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1: Exakt, so ist es. Das Freie Radio Kassel ist hier, liebe Freundinnen und Freunde, mit dem Programm zur Nacht, zur mitternächtlichen oder weit nach mitternächtlichen Stunde. Inzwischen heute Nacht, ihr habt es sicherlich schon gehört und gemerkt, gibt es Musik, die ein bisschen ungewöhnlich ist für heutige Ohren. Gerade eben auch das, was wir eben gehört haben. Das war tatsächlich Jazzmusik in gewisser Weise. Jedenfalls ist der Musiker, um den es hier geht, vor allem als Jazzer bekannt. Es geht natürlich um Miles Davis. Zu seinem 100. Geburtstag gibt es hier im Freien Radio Kassel eine ganze Woche lang in den Nachtprogrammen jeweils 6 Stunden Musik von Miles Davis. Er ist am 26. Mai 1926 geboren. Also er würde in diesem Jahr 100 Jahre alt. Und heute Nacht geht es in die 70er Jahre, in die Phase in den frühen 70ern, als er sich vom Jazz sehr deutlich entfernt hat und Richtung Rockmusik begeben hat. Denn das, was wir eben gehört haben, das war natürlich schon lange kein Jazz mehr. Gut, natürlich die Instrumente, Trompeten und Saxophon und so weiter, typischen Jazzinstrumente. Aber natürlich war das klassische, explosive Rockmusik, wie man das damals gemacht hat, wie jedenfalls die guten Improvisationsband das hinbekommen haben. Und in dieser Energie, mit dieser Energie und diese kochende Soße, die wir hier gehört haben, musikalischer Art, das ist schon sehr bemerkenswert. Und ich habe das, glaube ich, in einer anderen Sendung ja auch schon gesagt, die einzige Band, die mir einfällt, bei der das ähnlich gewesen ist damals, die das auf einem ähnlichen Niveau hingekriegt haben, das waren Can aus Deutschland. Wenn man sich das anhört und das vergleicht, dann entdeckt man schon einige Übereinstimmungen, wobei ich nicht glaube, dass Miles Davis damals Can in irgendeiner Form kannte oder gehört hat, sondern er hat seinen ganz eigenen Weg beschritten. Die Aufnahme eben, die wir in den letzten ungefähr 100 Minuten gehört haben, das war ein komplettes Konzert von Miles Davis und seiner damaligen Band, aufgenommen im Jahr 1974, ich glaube im März 1974, in der berühmten Carnegie Hall in New York. Da war er vorher auch schon aufgetreten, natürlich da noch mit seiner Jazzband, mit seinem typischen Jazzensemble, mit meistens seinen Quintetten oder Sextetten. Und hat da ganz andere Musik gemacht. Und wenn man das hört, was wir eben gerade hier gehört haben, diesen Mahlstrom an Musik und an Rhythmen und so weiter, da kann man schon verstehen, dass die alten Jazzfans da von der Fahne gegangen sind, wenn man das vergleicht mit dem, was Miles Davis einige Jahre vorher noch gemacht hatte. Natürlich hat sich dann auch sein Äußeres verändert, denn in dieser Zeit, frühe 70er Jahre, in solchen Rock-Kontexten, da ist er nicht mehr, wie das früher üblich war, mit grauen italienischen Maßanzügen aufgetreten oder einfach nur mit schwarzer Hose und weißem Hemd, also sehr reduziert und sehr elegant, sondern er hat sich wirklich verkleidet in dieser Ära, auch in den frühen 70ern. Aus heutiger Sicht sieht das ein bisschen merkwürdig aus. Er hat sich quasi als Hippie verkleidet, mit bunten Klamotten, mit Samt und Seide, mit irgendwelchen Tüchern und Umhängen, mit Glitzerklamotten und mit schwarzen Brillen, die er aufhatte, und dann auch die Haare hochtupiert und so weiter. Also es sieht schon sehr, sehr skurril aus heutiger Sicht, aber das war eben damals üblich und natürlich war das auch ein Versuch, sich dem damaligen Zeitgeschmack so ein wenig anzudienen und den jungen Leuten auch nahe zu kommen, denn Miles war ja zu der Zeit schon über 40, also muss man schon sagen, weit über den Zenit dessen hinaus, was man normalerweise hatte in der Rockmusik damals. Die Musiker waren ja deutlich jünger. Und er hat versucht, sich da ein klein wenig anzupassen. Wir wollen hier nochmal weitermachen in dieser Ära, wollen bleiben in dieser Zeit im Jahr 74 und gehen wieder zurück ins Studio und hören eine Aufnahme, die auch sehr, sehr lang und ausladend ist. He Loved Him Madly heißt das Stück, ist im Juni 1974 entstanden mit weitgehend den gleichen Musikern, die wir eben schon gehört haben. Und da geht es, He Loved Him Madly, wer liebt da wen? Es geht um einen der ganz Großen des Jazz, nämlich um Duke Ellington. Der war kurz vorher gestorben im Jahr 74 und Miles Davis war im Prinzip wie alle Leute auch, die aus dem Jazz kommen und die irgendwas mit Jazz zu tun haben, ein großer Fan von Duke Ellington. Duke Ellington ist wahrscheinlich derjenige Musiker, auf den sich alle einigen können, die irgendwas mit Jazz zu tun haben, die verschiedenen Fraktionen und so weiter, die ja teilweise heftig auch verfeindet sind untereinander. Aber auf Duke Ellington können sich alle einigen. Und Miles Davis war ein großer Fan und hat ihn verehrt bis zum geht nicht mehr. Und er hat ihm eine Hommage gewidmet, ein Stück, He Loved Him Madly, das allerdings musikalisch gesehen mit Duke Ellington überhaupt nichts zu tun hat, sondern den Miles Davis des Jahres 74 dokumentiert. Hier ist diese Aufnahme über eine halbe Stunde hier im Nachtprogramm im Freien Radio Kassel Und ich wünsche dazu viel Spaß.

Beste Freunde, hier ist das Freie Radio Kassel mit dem Nachtprogramm und heute Nacht Musik von Miles Davis zum 100. Geburtstag des Meisters. Wir sind hier jetzt in den frühen 70er Jahren, heute Nacht mit Musik aus den Jahren ungefähr 70 bis 75 circa, in der Zeit, als sich Miles Davis dem Jazz, Rock oder Rock-Jazz zugewandt hat. Eben gehört in den letzten 30 Minuten ungefähr, über 30 Minuten, He Loved Him Madly. Das war eine Hommage von Miles Davis an sein großes Idol Duke Ellington. Der war kurz vorher gestorben. Im Jahr 1974 ist die Aufnahme entstanden. Und wir haben es gehört, das hatte musikalisch mit Duke Ellington nicht viel zu tun. Aber es war natürlich trotzdem eine Hommage, denn auch Duke Ellington war ja jemand, der auch immer sehr visionär gedacht hat und die Musik immer vorangetrieben hat. So wie auch Miles Davis jetzt in Gefilde, in die ihn dann möglicherweise der ein oder andere gar nicht mehr folgen konnte von den alten Jazzfans, wie wir gehört haben. Er ist aber noch deutlich weitergegangen. Wir hören jetzt gleich mal ein Stück aus dem Jahre 1972, auf dem September 72, Rated X heißt das, ist damals aufgenommen worden. Aber ich glaube, er ist dann etliche Jahre später veröffentlicht worden. Und hier hören wir, dass da von Jazz wirklich überhaupt nichts mehr übrig ist. Hier sind noch nicht mal mehr Bläser dabei. Miles Davis spielt auch keine Trompete hier, sondern bedient seine kleine Orgel, die er eigentlich gar nicht richtig spielen konnte. Aber zumindest konnte er einige Töne und Sounds entlocken. Und ansonsten stoßen wir hier auf Instrumente wie zum Beispiel eine elektrische Sitar oder auch auf eine Tabla. Das ist ein indisches Schlaginstrument. Und auch verschiedene andere Percussions und auch auf viele Soundeffekte. Das klingt wirklich völlig anders als das, was Miles Davis einige Jahre vorher noch gemacht hat, also richtigen Jazz gespielt hat. Also denn hier ganz ungewöhnliche Klänge für einen Jazzkünstler, Miles Davis mit Rated X.

Nun denn, ich denke, da kann man noch die eine oder andere Wette gewinnen, wenn man fragt, wer war das? Da wird wahrscheinlich niemand auf Miles Davis tippen. Rated X von 1972, eine Aufnahme aus dem September 72 mit Miles Davis an den diversen Orgeln. Ja, die ganzen Orgeln, die wir hier gehört haben, die Keyboards, das war alles Miles Davis höchstpersönlich. Wir haben es gehört, er ist kein Virtuose auf dem Instrument, aber kann es doch ganz effektvoll einsetzen. Und dann natürlich die ganzen Percussions und Sitar und so weiter, alles mit dabei. Schon ziemlich großartig und weit, weit weg von dem, was man normalerweise unter Jazz versteht oder damals unter Jazz verstanden hat. Und vor allem auch weit weg von dem, was damals so in der beginnenden Fusion-Ära war. Denn ich hatte das ja vorhin schon gesagt, Miles Davis war natürlich einer von den ganz wichtigen, wahrscheinlich der wichtigste Wegbereiter der Jazz-Rock- und Jazz-Fusion-Bewegung damals. Und es sind eine ganze Reihe von Leuten, eigentlich fast alle, die in diesem Bereich damals groß waren und berühmt wurden, die stammen aus der Band von Miles Davis. Die haben so in dieser Zeit, in den 60er, frühen 70er Jahren, mit ihm gespielt. Das geht los bei Chick Corea, der dann die Band Return to Forever gegründet hat. John McLaughlin, der Gitarrist, der hat dann die Band Mahavishnu Orchestra gegründet. Und Wayne Shorter und Joe Zawinul, die auch bei Miles Davis in der Band waren, die haben Weather Report aus der Taufe gehoben, dann Anfang der 70er Jahre. Alles Gruppen, die extrem erfolgreich waren. Keith Jarrett natürlich dann später auch mit seinem berühmten Köln-Konzert und so weiter. Also Leute, die wirklich extrem populär waren, dann teilweise viel erfolgreicher kommerziell gesehen als Miles Davis selber. Aber die sind nie so weit gegangen und haben sich nie in solche abseitigen Sphären begeben, wie das der Meister persönlich getan hat in dieser Ära. Miles Davis selbst, der ist immer der ganzen Sache vorangegangen. Übrigens ist er selber in dieser Zeit auch kommerziell durchaus erfolgreich gewesen. Seine Platten haben sich gut verkauft und deswegen hat seine Plattenfirma ihm auch freie Hand gelassen. Deswegen durfte er auch solche Experimente veranstalten, wie das, was wir eben gehört haben. Wir gehen jetzt ein Jahr weiter voran, ins Jahr 1973. Und das ist wieder ein schönes, langes Stück, eine halbe Stunde. Calypso Frelima heißt das Stück. Und hier hören wir dann auch schon, dass Miles Davis hier zwei Elektro-Gitarristen dabei hatte. Reggie Lucas und Peter Cozy hieß der, glaube ich. Und die beiden haben natürlich für ordentlichen Krach gesorgt und haben eben da diesen typischen Rock-Sound, diese verzerrten E-Gitarren mit reingebracht. Miles Davis hatte ja schon seit 1969 mit einem festen Gitarristen gearbeitet. John McLaughlin war das anfangs. Der hat natürlich eine extrem virtuose Spielweise gehabt, die noch stark mit dem Jazz verbunden war. Aber jetzt haben wir hier zwei richtige Rock-Gitarristen dabei, die dann ihre Instrumente ordentlich aufheulen lassen. Calypso Frelima, mit Calypso selber hat das relativ wenig zu tun. Ist ein eher ein etwas düsteres Stück, aufgenommen im September 1973. Und wir hören hier auch wieder Miles Davis an der Orgel. Er spielt dieses kleine Orgelmotiv immer, das dem Ganzen so ein bisschen ja eine gewisse Lebendigkeit verschafft. Aber er spielt hier auch wieder seine angestammte Trompete. Nur denn, hier in unserer Miles Davis-Nacht zum 100. Geburtstag des Meisters im Freien Radio Kassel. Calypso Frelima von 1973. Und jetzt zurücklehnen für die nächste halbe Stunde.

Da war sie eben nochmal, die Orgel, gespielt von keinem Geringeren als Miles Davis, höchstpersönlich. Ja, liebe Freunde, hier ist zu morgendlicher Stunde immer noch das Freie Radio Kassel mit dem Nachtprogramm. Und unser Nachtprogramm unterscheidet sich bekanntlich immer von den Nachtprogrammen der meisten anderen Radiosender. Und zwar ganz deutlich, heute Nacht, mit Sicherheit, denn heute Nacht gibt es Musik von Miles Davis aus der großen Rock-Ära des Meisters. Miles Davis zum 100. Geburtstag, er wird oder würde 100 Jahre alt in diesem Jahr. Am 26. Mai 1926 ist er geboren. Und deswegen feiert alle Welt natürlich jetzt Miles Davis zum 100. Und wir natürlich auch, und zwar ganz ausgiebig. Die ganze Woche über gibt es hier in den Nachtprogrammen, fast die ganze Woche, bis auf zwei Tage, gibt es hier also an 5 Tagen Musik von Miles Davis von Mitternacht bis morgens um 6 Uhr. Und es gibt Musik aus den verschiedenen Phasen seiner Karriere, seiner sehr bunten und sehr vielfältigen Karriere. Und heute Nacht, wie gesagt, beschäftigen wir uns mit der unter alten Jazz-Fans immer noch etwas umstrittenen Rock-Ära, Jazz-Rock-Ära. Und das war eben Calypso Frelimo. Unter diesem Titel ist diese Improvisation erschienen damals, ungefähr eine halbe Stunde lang. Aufgenommen wurde das Ganze im September 1973. Und auch hier gilt das, was wir schon für andere Stücke auch hatten, die wir gespielt haben hier. Das Stück ist aus verschiedenen Sessions und aus verschiedenen Takes zusammengesetzt worden. Also das ist nicht so aufgenommen worden, wie wir es gehört haben, sondern man hat anschließend am Schneidetisch, also Miles Davis mit seinem Produzenten Theo Maquero zusammen, hat man die besten Passagen rausgeschnitten und mit den damaligen technischen Möglichkeiten neu zusammengefügt und daraus eben dieses Werk gemacht. So, wir wollen jetzt hier in den frühen Morgenstunden nochmal auf die Bühne gehen und zu einem weiteren Konzert kommen von Miles Davis, und zwar zu einem ganz besonderen und legendären Konzert. Ich habe das ja auch schon vorhin erzählt und auch in einer der anderen Sendungen, dass Miles Davis natürlich auch deswegen sich damals so ein klein wenig der Rock-Gemeinde angenähert hat musikalisch, weil er damit gehofft hat, ein jüngeres Publikum anzusprechen. Der Jazz, der klassische Jazz, war in den späten 60er Jahren so ein klein bisschen auf dem absteigenden Ast, weil einfach neue musikalische Formen gefragt waren. Und Miles Davis hat dann eben nicht nur musikalisch sich angepasst, sondern eben auch beispielsweise, was seine Konzerte betraf, die waren dann eben völlig anders, auch vom Ambiente her und auch von der äußeren Aufmachung und so weiter. Das war alles so ein bisschen dem damaligen Zeitgeist auch geschuldet. Und er ist natürlich dann auch bei Veranstaltungen aufgetreten, von denen er mit einiger Sicherheit davon ausgehen konnte, dass da eben auch viele junge Leute hinkommen und ihn hören. Und wir haben das ja auch schon gehört, auch in einer der anderen Nächte hier, dass er damals dann auch beispielsweise im Fillmore West und im Fillmore East aufgetreten ist, in diesen berühmten Rocktempeln, oft auch im Vorprogramm von damals großen populären Rockbands. Aber er hat es in Kauf genommen, dass er quasi Vorgruppe war, weil er wusste, damit erreicht er ein neues, junges Publikum, das ihm als Jazzer normalerweise eher verschlossen geblieben ist. Und einer der ganz großen Auftritte in dieser Zeit, der begab sich am 29. August 1970. Da ist er mit seiner damaligen Band nach England gereist, genau gesagt auf die Isle of Wight, da in der Nähe von England, an der Küste von England, glaube ich, links an der Westküste von England ist das, glaube ich, soweit ich weiß, bin auch nicht ganz sicher. Jedenfalls an der Isle of Wight. Da fanden damals jedes Jahr große Konzerte statt, und das größte, das war im Jahr 1970, das war wirklich eine absolute Massenveranstaltung, eines der größten Rockfestivals aller Zeiten mit über 600.000 Besuchern. Das Ganze ging über mehrere Tage, und dort sind die ganzen großen Helden der damaligen Rock-Ära aufgetreten. Die Doors waren da, die Who waren da, 10 Years After, Johnny Mitchell ist da gewesen, und Jimi Hendrix hatte seinen, ich glaube, letzten ganz großen Auftritt, und Emerson, Lake & Palmer hatten ihren ersten großen Auftritt damals. Und auch einer der großen Helden von Miles Davis, die er ganz toll fand, nämlich Sly and the Family Stone, die sind ebenfalls dort aufgetreten. Ja, und wie gesagt, unter diesen ganzen großen Rockstars der damaligen Zeit ist eben auch Miles Davis dann auf die Bühne gegangen und hat dort ein Set von ungefähr etwas über einer halben Stunde gespielt. Natürlich musikalisch angepasst, also Richtung Jazz-Rock mit seiner damaligen Band, mit elektrischen verstärkten Instrumenten und mit 2 Keyboardern, nämlich mit Keith Jarrett und mit Chick Corea. Die waren damals beide mit dabei. Ja, das Besondere bei diesem Konzert ist zum einen, es ist ziemlich großartig, und zum zweiten, Miles Davis selber fand es gar nicht großartig. Er war höchst erzürnt und er war ziemlich sauer.
dass die Leute, das Publikum, wie gesagt, 600.000 bekiffte Hippies, um diesen etwas klischeehaften Begriff mal zu verwenden, also junge Leute, dass die sich offenbar nicht so verhalten haben, wie er das gewöhnt war von Konzerten, nämlich dass sie still vor ihm sitzen und zuhören. Das haben sie nicht getan. Die haben Krach gemacht, sind rumgelaufen und so weiter. Und das hat ihm überhaupt nicht gefallen. Er war also offenbar zwar schon daran interessiert, ein junges Publikum anzusprechen, aber die Geflogenheiten bei so einem Festival, die waren ihm eher fremd. Und er war dann so sauer, dass er nach ungefähr 20 Minuten einfach von der Bühne gegangen ist. Und seine Band hat das Konzert dann zu Ende geführt, ohne ihn. Tja, und das ist natürlich schon bemerkenswert, aber trotzdem ist es ein tolles Konzert und eine tolle Aufnahme. Und die hören wir uns jetzt hier komplett an, die kompletten ungefähr 36 Minuten Miles Davis mit Band und dann eben, wie gesagt, nach ungefähr 20 Minuten ohne Miles Davis, nur mit Band, live beim Isle of Wight Festival im August 1970. Viel Spaß!

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1: Genau so ist es. Hier ist das Freie Radio Kassel, liebe Freunde, mit dem Nachtprogramm. Und heute Nacht gibt es, wie eben gehört und wie auch im Rest der Nacht schon gehört, Musik von Miles Davis zum 100. Geburtstag des Meisters. Das war eben das Konzert, das er gespielt hat mit seiner Band am 29. August 1970 beim berühmten Isle of Wight Festival in England vor ungefähr 600.000 Leuten, die eigentlich eher die großen Rock-Acts der damaligen Zeit hören wollten. Aber Miles Davis ist eben auch dabei gewesen. Ich habe vorhin erzählt, er hat zwischendurch die Bühne verlassen, aber er ist offenbar wieder zurückgekehrt, denn zum Schluss haben wir ihn ja eindeutig gehört mit seiner Trompete. Aber zwischendurch ist er wohl wirklich aus Wut darüber, dass das Publikum eben nicht so reagiert hat und nicht so brav zugehört hat, wie er das eigentlich gewöhnt war, ist er wohl von der Bühne gestürmt. Und ist da ziemlich sauer gewesen. Soweit ich weiß, gibt es auch eine Aufnahme, eine Filmaufnahme von diesem Konzert. Und da kann man das dann sehen, wie die Reaktion ist und auch wie die Reaktion des Publikums ist. So, wir haben noch ein bisschen Zeit hier in unserer langen Nacht, in der einer von fünf langen Nächten, die wir in dieser Woche hier im Programm haben, zum 100. von Miles Davis in diesem Jahr 2026, wo wir dann die verschiedenen Phasen der Karriere von Miles Davis abarbeiten. Heute Nacht, wie gesagt, die Phase 1970 bis 75, die Jazz-Rock-Ära. Und wir bleiben nochmal im Jahr 1970, eigentlich kurz danach schon, das muss schon im September gewesen sein, also wenige Wochen nach diesem Konzert in England, waren sie schon wieder im Studio und haben schon wieder experimentiert und auch großartige Aufnahmen gemacht. Wir haben einiges davon gehört. Aber schon vorher, im Januar 1970, in dieser Zwischenphase, als er gerade die LP Bitches Brew aufgenommen hatte, als die aber noch nicht erschienen war, also als das Publikum noch nicht wusste, das breite Publikum zumindest nicht wusste, was auf die Leute zukam, da waren sie auch schon im Studio und haben auch schon fleißig experimentiert. Im Frühjahr des Jahres 1970 ist dann auch die LP Jack Johnson aufgenommen worden. Die gibt's aber hier in einer anderen Nacht zu hören. In einer anderen von unseren fünf Nächten gibt's das Album Jack Johnson oder weite Auszüge daraus zumindest. Das ist dann wirklich ein sehr, sehr stark rockorientiertes Album gewesen. Wir gehen aber, wie gesagt, nochmal in den Januar, Ende Januar 1970 ist Miles Davis mit seiner Band im Studio gewesen und hat diese wunderbare Nummer aufgenommen mit dem Titel Lonely Fire.

Ja, wunderbar entspannte Klänge hier mit Miles Davis. Lonely Fire war das von 1970, im Januar 1970 aufgenommen mit seiner damaligen Band. Und dann auch, aber erst später, viel später veröffentlicht worden. Wie gesagt, in dieser Zeit, Januar 70, da war das berühmte und bahnbrechende Album Bitches Brew noch in der Mache. Die haben ja lange dran rumgewerkelt und das alles zusammengeschnitten. Und die Platte ist dann erst im, ich glaube, im Frühjahr 1970 erschienen, zur großen Verblüffung des Publikums, gerade auch der alten Miles Davis Fans. Das Stück eben, das war aber ein einziger Take, während bei Bitches Brew ja viel geschnitten wurde, ist dieses Stück in einem einzigen Take aufgenommen worden, Lonely Fire. Und das Stück, was wir jetzt hören werden, das ist noch ein paar Monate älter. Das ist, glaube ich, das älteste Stück, was wir heute in der Sendung haben, in unserer langen Miles Davis Nacht mit den Aufnahmen aus den aus der Rock-Ära. Und da gehen wir tatsächlich nochmal in die 60er Jahre, in den November 1969. Da war die Bitches Brew LP auch schon im Kasten. Das heißt also, die Aufnahmen waren schon erledigt. Die waren ja schon im August über die Bühne gegangen. Und jetzt hat er sich aber wieder ins Studio begeben mit zum Teil den gleichen Musikern, mit denen er schon Bitches Brew aufgenommen hatte. Unter anderem waren auch wieder zwei Pianisten dabei, nämlich Chick Corea und Herbie Hancock. John McLaughlin war wieder dabei an der elektrischen Gitarre. Und hier dann auch wieder ein alter Bekannter, Ron Carter, hat Bass gespielt. Ron Carter, der war ja schon beim berühmten zweiten Quintett aus den Jahren 64 bis 68 mit dabei, wo es eigentlich um ganz andere Musik ging, um klassische Jazzmusik eigentlich. Aber das zweite Quintett, das behandeln wir hier im Freien Radio Kassel in unserer Miles Davis Festwoche an einem anderen Abend oder in einer anderen Nacht. Gibt es dann eine komplette Nacht, wo die Aufnahmen dieses berühmten Quintetts zu hören sein werden. So, hier also Great Expectations, aufgenommen im November 1969, Miles Davis und seine Kapelle.

Oh, ein Stück mit einem echten Schluss, mit einem echten klassischen Abschluss. Ja, Miles Davis war das noch mit seiner Band Great Expectations, das ist der Titel dieser Nummer gewesen, die im November 1969 aufgenommen worden ist. Direkt ja, wenige Monate nach der Produktion des berühmten Albums Bitches Brew von Miles Davis. So, Freunde, wir kommen dann allmählich ans Ende unserer langen Nacht hier im Freien Radio Kassel. Eine von fünf langen Nächten, die wir jetzt in dieser Woche hier und auch in den nächsten Wochen noch im Programm haben. Jeweils im Nachtprogramm von 0 Uhr bis 6 Uhr geht es um Miles Davis zum 100. Geburtstag des Meisters. Und wir wollen natürlich jetzt mal gucken, da wir nun in einer Phase waren, wo ja viele alte Jazzfans sich so ein bisschen von ihm abgewandt haben, wollen wir wissen, wie es denn weiterging, diese Phase, diese Jazz-Rock-Phase von Miles Davis, die ich persönlich, wie gesagt, für seine interessanteste halte, aber das ist Geschmackssache. Diese Phase ging bis 1975, da ist er nämlich dann endgültig in einen Zustand geraten, wo er nicht mehr in der Lage war, aufzutreten, Konzerte zu spielen Platten aufzunehmen, sondern er war ohnehin schon seit längerer Zeit gesundheitlich schwer angeschlagen, hatte mehrere Operationen hinter sich, ist auch an die Drogen geraten. Die Drogen waren eigentlich ja fast Zeit seines Lebens ein Thema für ihn und auch ein Problem für ihn natürlich logischerweise. Und im Jahr 75 hat er noch eine große Japan-Tournee gemacht. Das haben wir in einer anderen langen Nacht hier. Wir haben eine lange Nacht hier auch mit Live-Konzerten, unter anderem aus dem Jahr 75, Anfang 75. Da gibt es noch Aufnahmen von dieser ziemlich großartigen Tournee in Japan. Da lief es noch sehr gut für ihn, obwohl er später gesagt hat, es war schon für ihn an der Grenze der Belastbarkeit. Er hat sich permanent schlecht gefühlt und er musste dann auch immer wieder gesundheitlich behandelt werden. Hat alles Mögliche geschluckt, alle möglichen Sachen eingenommen und hatte mehrere Zusammenbrüche, aber er musste ja eben seine Verpflichtungen erfüllen, hatte Verträge, er musste Geld verdienen, er hat ja einen durchaus luxuriösen Lebenswandel gehabt mit vielen teuren Autos, Wohnungen und so weiter. Aber es ging dann im Laufe des Jahres 75 dann wirklich nicht mehr. Er hat dann noch einige Konzerte gespielt und dann hat er gesagt, so, jetzt ist Schluss. Und seine Ärzte haben ihm auch gesagt, also entweder du hörst jetzt wirklich mal auf und erholst dich eine Weile oder es wird bald ganz zu Ende gehen. Ja, und er hat dann wirklich aufgehört im Jahr 75, hat er sich vollkommen aus der Öffentlichkeit zurückgezogen und zwar für 5 Jahre bis ungefähr 1980. Übrigens originellerweise genau in der gleichen Zeit, als auch John Lennon sich zurückgezogen hat. Und auch John Lennon hat wie Miles Davis in einer Luxuswohnung in New York dann verbracht, die ganze Zeit über. Aber während John Lennon ja immerhin noch als Hausmann und als Vater und als Aufzucht für die kleinen, für seinen kleinen Sohn und für andere Sachen tätig war und sich damit betätigt hat, und auch einige Songs geschrieben hat in dieser Zeit, er hat sich Miles Davis komplett verkrochen. Er hat quasi die Gardinen zugemacht in seinem Luxus-Apartment und hat im Prinzip nur noch vor sich hingedämmert und war auch gesundheitlich, wie gesagt, sehr stark angeschlagen und hat sich weiter den Drogen hingegeben und hat in dieser Zeit auch wirklich keine Musik mehr gemacht. Und erst ungefähr 1980, da hat er sich quasi aus seinem Dämmerschlaf wieder aufwecken lassen durch seinen Neffen. Sein Neffe war damals auch schon Musiker, hat Jazz gemacht und er hat gesagt, hör mal, jetzt wird's aber mal Zeit. Du bist immerhin Miles Davis und bist wahrscheinlich der größte Jazzmusiker auf diesem Planeten. Du kannst nicht einfach irgendwo dich hindämmern und die Leute warten darauf, dass du endlich wieder auf die Bühne gehst. Und tatsächlich hat sich Miles Davis dann zusammengerissen und ab 1980 ungefähr hat er wieder seine Karriere betrieben. Für ungefähr 10 Jahre bis 1991, bis zu seinem Tod. Tja, und diese Phase seiner Karriere, die letzten 10 Jahre, die habe ich ganz bewusst hier in unseren langen Nächten rausgelassen, denn das ist ein ganz düsteres Kapitel. Denn meiner Ansicht nach, und da bin ich nicht alleine mit dieser Ansicht, hat Miles Davis in dieser Zeit ja fast nur noch Schrott produziert. Das muss man so ganz krass sagen. Natürlich, er war weiterhin ein toller Trompeter und sein Trompetenstil und so weiter, das war weiterhin auch noch intakt. Aber was ansonsten passiert ist, was seine Musik betraf, die Arrangements, den Sound und so weiter, die Musiker, das war einfach ganz furchtbarer 80er-Jahre-Krempel. Das war die Musik, die in den 80er-Jahren, in diesem wirklich finsteren Jahrzehnt, jedenfalls was die Popmusik, die Mainstream-Popmusik betrifft,
angeht. In diesem finsteren Jahrzehnt wurde diese Musik gespielt und Miles Davis hat ja immer schon, das hat man ja heute Nacht auch gesehen, immer die Neigung gehabt, auch Einflüsse von aktueller Musik und Populärkultur in seine Musik einzubauen. Aber das ist natürlich ein Unterschied, ob man sich von Sly Stone und Jimi Hendrix beeinflussen lässt oder dann in den 80er Jahren von Synthie-Pop und Plastikgeräuschen und irgendwelchen japanischen Keyboards und Slapping Bass und gegateten Drums und so weiter und diesem hochgezüchteten Plastik-Pop-Zeug, das damals in war. Und genau das hat Miles Davis getan. Die Aufnahmen aus dieser Ära, sowohl die Plattenaufnahmen als auch die Live-Aufnahmen, sind fast durchgehend in diesem grausigen 80er-Jahre-Synthesizer-lastigen Plastik-Sound gehalten. Und die Trompete, die dringt da zwar durch, aber sie ist eingebettet in diese furchtbaren Klänge und diese furchtbaren Sounds, die aus heutiger Sicht vollkommen veraltet klingen. Ganz am Anfang, so 1980, 81, hat er live zumindest noch einige gute Sachen gemacht. Da hat er teilweise noch Leute in seiner Band gehabt, mit denen er vorher schon gespielt hatte und die dann so ein bisschen dieses Rock-Arrangement gespielt haben. Aber später hat er dann wohl auch durch Berater, die ihn da unterstützt haben, von Seiten der Plattenfirma und andere Leute, die mit ihm zusammengearbeitet haben, hat er sich dann dem damaligen Pop-Mainstream angedient und das war nicht sonderlich erfreulich. Und deswegen ist eigentlich das letzte Jahrzehnt von Miles Davis zu vernachlässigen, finde ich jedenfalls. Ich habe die Platten zwar aus der Zeit auch, aber eher deswegen, weil ich sie irgendwann mal geschenkt gekriegt habe. Ich hätte sie mir wahrscheinlich nicht freiwillig gekauft. Ja, das ging dann noch so in den 80er Jahren. Er ist auch oft dann auf Tour gewesen, auch oft hier in Europa, wo er natürlich weiterhin als der große Messias und der Heilige der Jazz-Geschichte gefeiert worden ist. Ihm ist überall der rote Teppich ausgerollt worden und er ist überall gefeiert worden. Ist dann auch wieder, wie er schon in den 50er, 60er Jahren das gemacht hat, in edlen italienischen Anzügen aufgetreten, hoch elegant ist er auf die Bühne gegangen. War oft hier bei Festivals in Europa, beispielsweise beim Montreux Jazz Festival, ist er fast eine Art Stammgast gewesen. Und das ging dann, wie gesagt, bis 1991, da war es dann vorbei. Im Sommer 91 ist er wieder gesundheitlich sehr stark angeschlagen gewesen und die Legende besagt, dass er dann einen heftigen Streit mit einem Arzt hatte, der ihm Anweisungen geben wollte und Miles wollte sich nicht an die Anweisungen halten. Und er hat wohl im Rahmen dieses Streits mit dem Arzt eine Art Infarkt erlitten, weil er sich so aufgeregt hat. Und daran ist er dann einige Wochen später verstorben. Im Herbst 1991 ist das gewesen. Ja, und das ist natürlich traurig, dass in den Jahren zuvor er nicht großartige Musik gemacht hat, wie es eigentlich möglich gewesen wäre, sondern Musik, die man weitgehend vergessen kann. Ja, wir wollen hier zum Schluss nochmal eine Aufnahme hören, die in seiner großen Zeit entstanden ist, im Jahr 74. Das war wohl eine seiner letzten Studioaufnahmen, die er in dieser Ära gemacht hat. Das Stück heißt Mtume, genau. Und das ist dieser Mtume, das ist der Perkussionist in der Band von Miles Davis gewesen, schon über mehrere Jahre. Und Miles Davis hatte die Eigenart, seine Stücke, die ja alle instrumental waren und von daher gesehen konnte man denen quasi jeden Titel geben. Und er hat gelegentlich Namen von Leuten, die er besonders schätzte, als Titel für Stücke dann benutzt. Beispielsweise gibt es ein Stück namens John McLaughlin oder eins, das Billy Preston heißt und sogar eins, das Willie Nelson heißt, weil er die einfach mochte und weil er den Tribut zollen wollte. Und das Stück Mtume, das zollt eben seinem langjährigen Perkussionisten Tribut. Und die Aufnahme stammt aus dem Herbst, ich glaube aus dem Oktober 1974.

Oh, ein plötzliches Ende hier am frühen Morgen im Freien Radio Kassel zu ja, frühmorgendlicher Stunde. Miles Davis war das nochmal mit einer Aufnahme von 1974 aus dem Herbst 1974, kurz vor seiner Auszeit, die er sich dann 5 Jahre lang genommen hat. Eine der letzten Studioaufnahmen damals mit seiner Band. Und wir haben es gehört, er war damals noch ziemlich gut drauf und seine Band natürlich auch. Ja, das war's heute Nacht hier in der Sendung im Freien Radio Kassel im Nachtprogramm mit Musik von Miles Davis zum 100. Geburtstag. Miles Davis ist am 26. Mai 1926 geboren. Und wir haben heute Nacht ihn gefeiert mit einer Sendung, in der es um die Rock-Ära ging, um die Zeit zwischen 1970, 69, 70 und 1975 ungefähr, als er, wir haben es ja gehört, sich der damals aktuellen Rockmusik angenähert hat und teilweise Musik gemacht hat und Konzerte gespielt hat, die mit Jazz, also mit dem, wo man eigentlich Miles Davis für kennt, überhaupt nicht mehr viel zu tun hatten, aber die trotzdem großartig waren. Und ich habe es ja schon gesagt, ich finde diese Ära eigentlich die interessanteste und spannendste, wobei natürlich fast jede Phase von Miles Davis interessant ist. Und deswegen werden wir ja hier in unseren 5 Nächten, die wir hier zurzeit machen im Freien Radio Kassel, verteilt auf die Woche, werden wir ja auch die verschiedenen Phasen der Karriere von Miles Davis beleuchten. Und ich kann den echten Jazzfans sagen, hört in die anderen Nächte auch rein, denn es gibt dann mit Sicherheit auch mehr klassischen Jazz, teilweise auch aus den 40er, 50er Jahren und vor allem dann eben auch die eine Nacht, in der es um die große Zeit des zweiten großen Quintetts aus den mittleren 60er Jahren geht. Das ist ja die Ära, die insbesondere von den Hardcore-Jazz-Fans, von den Feinschmeckern unter den Jazz-Fans ganz besonders geschätzt wird. Gut, das war's mit der langen Miles Davis-Nacht hier im Freien Radio Kassel. Ich wünsche einen schönen Tag und hier zum Schluss nochmal eine Singleaufnahme. Wir haben ja zu Beginn der Sendung vor 6 Stunden schon eine Single gehört, die im Jahr 73 entstanden ist. Und dann

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Herzlich willkommen zu einer neuen Ausgabe der Sendung Dreamlands Kultur Spezial, und zwar der ersten Ausgabe im Monat April 2026. Am Mikro ist wie üblich der Knut, und es wird in dieser Sendung natürlich um das aktuelle Programm des Sandershaus in Bettenhausen bei Kassel gehen, einem alternativen Veranstaltungsort, der offen für alle ist und vom Mitmachen lebt und auch dem Mitmachen zum Beispiel von euch, falls ihr Zeit, Lust und Energie entsprechend habt. Und wir sind gerade Anfang April 2026, also das ist gerade über Ostern, ne? Da ist jetzt das Osterwochenende, und deshalb gibt es diese Woche keine Konzerte oder sonstigen Veranstaltungen. Es fallen auch Sachen aus, wie zum Beispiel am Karfreitag, den 3. April, das Repariercafé Kassel Ost. Das findet also jetzt dieses Mal nicht statt. Ansonsten natürlich jeden ersten Freitag im Monat. Und dazu dann wieder mal zu gegebener Zeit mehr Infos. Falls ihr euch über das Programm oder über das Sandershaus selbst informieren wollt, dann könnt ihr das im Internet tun unter sandershaus.de, und dort klickt ihr dann auf den Menüpunkt Programm, dann landet ihr auf der Veranstaltungsseite, und da könnt ihr dann nochmal jeweils auf die einzelne Veranstaltung klicken, und dort gibt es dann nochmal detailliertere Infos zum Ort, Kontaktaufnahme oder Eintrittspreise etc. pp. Also das schon mal ein wichtiger Punkt, und ansonsten ein guter Einstieg, um, sage ich mal, Kontakt mit dem Sandershaus aufzunehmen, um ein bisschen die Lage sondieren zu können, ist der Kneipenabend im Sandershaus. Jeden Donnerstag gibt es den zwischen 18 und 24 Uhr in der Bar des Sandershaus, und jeden ersten Donnerstag im Monat, also das wäre jetzt dieses Mal, also Donnerstag, der 2. April, da gibt es dann den Kneipenabend mit dem Spieleabend-Special, und da dreht sich alles um Brett- und Kartenspiele, die gespielt werden, und das Sandershaus hat dann eine entsprechende Sammlung. Die Spiele kann man sich kostenlos vor Ort ausleihen und dort dann spielen in der Bar des Sandershaus. Übrigens, die Bar ist gechillt, läuft chillige Musik im Hintergrund, es gibt günstige Getränke, der Eintritt ist frei zum Kneipenabend, und man kann da dann einfach alleine hingehen oder sich mit Freunden verabreden, auf jeden Fall mal aus der eigenen Bude oder so rauskommen und mal einfach was anderes, sage ich mal, sehen und erleben. Und ich finde, das ist eine gute, sage ich mal, Lokalität, um es mal so auszudrücken. Und man kann da einfach mal ein bisschen Kontakte knüpfen, auch ein bisschen abchecken, was passiert denn sonst im Sandershaus, kann mit den Leuten vom Sandershaus quatschen und da dann schauen, ob man da vielleicht dann irgendwie mitmachen kann oder will. Und ja, Spieleabend-Special heißt einfach, dass viele Leute kommen, um eben zu spielen. Man hat dann, sage ich mal, die größere Auswahl unter Leuten, um vielleicht mal auch ein Spiel auszuprobieren. Also das ist das Besondere vielleicht an diesem Tag. Ansonsten gibt es natürlich jeden Donnerstag im Monat den Kneipenabend. Und es gibt noch andere Möglichkeiten, außer sich eben vor Ort Brett- oder Kartenspiele aus der Sammlung des Sandershaus kostenlos dort auszuleihen und vor Ort zu spielen. Kann man auch Billard spielen oder Tischkicker oder auch Tischtennis, sogar im Rundlauf. Es gibt auch eine N64, und es gibt viele Möglichkeiten. Die ganzen Sachen kann man kostenlos nutzen, und ich hoffe, ihr habt einfach Spaß und nutzt das, einfach mal unter Leute zu kommen, günstig, und einfach einfach mal auch vielleicht dem Alltag und eurer Bude mal zu entkommen. Wir hören jetzt erstmal Musik von Bands, die Ende März 2026 im Sandershaus aufgetreten sind. Und damit erstmal viel Spaß, und am Ende der Sendung gibt es nochmal ein paar Infos und einen kleinen Ausblick in die nächste Woche.

Wir sind schon wieder am Ende dieser aktuellen Ausgabe der Sendung Dreamlands Kulturspezial angelangt. Am Mikro ist noch immer der Knut. Das ist die erste Ausgabe im April 2026, also zu der Zeit um Ostern, oder findet Ostern statt an diesem Wochenende. Und ja, da gibt es dann keine Veranstaltung im Sandershaus. Und ich sage mal, es ist eine gute Möglichkeit. Wir haben ja jetzt die Sendung über Bands gehört, die Ende März 2026 im Sandershaus aufgetreten sind. Wir haben jetzt gerade eine Kombo gehört von zwei Musikern, nämlich Georg Stock und Steffen Motrow. Die beiden machen Jazzmusik und so und arbeiten schon ewig, sage ich mal, zusammen, seit über 40 Jahren, und haben auch ganz unterschiedliche Kombos. Jetzt sind sie unterwegs mit einem Programm, das Zero G and I Feel Fine, oder dem Motto unterliegt. Das Projekt heißt Mutproben im All, oder also das ganze Programm, und ist so eine Mischung aus Psychedelic, Jazz, sowas. Und wir haben gerade ein Stück von denen gehört, von den beiden. Als Rausschmeißer gibt es noch ein weiteres Stück. Falls euch diese Musik gefällt, dann schaut da einfach am Freitag, den 10. April im Sondershaus vorbei. Und mehr Infos auf der Internetseite des Sandershaus unter sandershaus.de und dort auf den Menüpunkt Programm klicken und dann eben auf dieses Konzert Mutproben im All am 10. April. Da gibt es dann weitere Infos, auch zum Eintritt und wann das dann losgeht und so weiter. In der nächsten Sendung gibt es dann nochmal detailliertere Infos dazu. Und das ist vielleicht auch ein guter Hinweis darauf, dass immer ganz gut ist, auf der Internetseite des Sandershaus vorbeizuschauen. Und zwar zum einen, bevor ihr zu einer Veranstaltung geht, nochmal sicherzugehen, dass die Veranstaltung auch stattfindet. Manchmal müssen Veranstaltungen kurzfristig auch abgesagt werden, aus ganz unterschiedlichen Gründen, zum Beispiel Krankheit oder sowas. Und das steht dann umgehend auf der Internetseite des Sandershaus. Und da einfach drauf gucken. Und was auch gut ist, manchmal gibt es Veranstaltungen, die sehr frühzeitig, sage ich mal, geplant werden. Und da lohnt es sich einfach auch mal auf der Veranstaltungsseite dann ganz runter zu scrollen und frühzeitig von Veranstaltungen Bescheid zu wissen und die einzuplanen. Und das ist eigentlich auch immer ganz cool, finde ich. Aber es lohnt sich immer, dann vor der Veranstaltung nochmal drauf zu gucken. Das als Praxistipp. Also sandershaus.de ist die Internetseite. Dort klickt ihr auf den Menüpunkt Programm. Und dann könnt ihr nochmal jeweils auf die einzelne Veranstaltung, zum Beispiel hier das Konzert Mutproben im All am Freitag, den 10. April, klicken. Und dann gibt es nochmal detailliertere Infos. Ja, das soll es gewesen sein. Ich wünsche euch eine schöne Zeit und viel Spaß noch mit einem Stück von Mutproben im All. Und der Knut sagt Tschüss, bis zur nächsten Sendung.

Grüß dich, Servus und Hallo, hier auf Freiradio Kassel. Jetzt die Schlagerparty mit Bodo. Ja, Schlagerparty Jahrzehnten. Viel Spaß mit mir hier auf Freiradio Kassel.

Frei Radio Kassel mit Bodo, eine Stunde, grüß dich, servus und hallo. Was ich gerade hört, das war Oswald Sattler und viel Spaß mit mir auf Frei Radio Kassel mit der Schlagerparty.

schöne Musik und gute Laune als normalerweise hier jede 4 Wochen. Heute hier ein bisschen bewölkt und Regen und so viele Wind auch in Kassel. Aber die Stimmung ist sehr gut. Es ist egal, was ist ein Feiertag oder ein normaler Werktag. Aber hier ist es Latina, Town Kassel.

Guten Abend, so hier direkt, Entschuldigung, von den Studios von aus Freies Radio Kassel hier in Oppenstraße 9 in Kassel Mitte neben der Galeria Kaufhof. In diesem bewölkten Tag, was wir hatten hier, das ist auch Feiertag hier in Kassel. Wir bringen die beste Laune und ja, gute Musik, als wir halt gemacht jede 4 Wochen. So. Erinnern Sie, was Sie hatten die Möglichkeit zu rufen direkt zu mir bei WhatsApp an die folgende an die Nummer ist es 0176 1234 9354. So, bitte schicken Sie mir eine WhatsApp oder rufen Sie mir direkt, wann Sie hatten einen speziellen Wunsch für heute. So, wir haben hier mehr Latina Musik. Jetzt ist Sandy Papo.

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Ich habe gelesen, so die interessante Nachrichten von den Migrationenalemania.com. 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Eine der bemerkenswertesten Entwicklungen ist die neue europäische Richtlinie zur Lohntransparenz, die ab Juni umgesetzt werden soll. Unternehmen werden künftig verpflichtet sein, bereits während der Einstellungsprozess das Gehalt oder die Gehaltsspanne offenzulegen. Zudem dürfen sie nicht mehr nach dem früheren Verdienst eine Bewerbungsfrage. Das ist ja normalerweise heute die Leute von HR, wenn du hast ein Interview in einer anderen Firma, immer noch hat er gefragt, wie viel ist dein Gehalt jetzt? So, das ist nicht mehr erlaubt. Obwohl Deutschland bei der Übernahme dieser Standards noch im Rückstand ist, konnten Arbeitnehmer bald erweiterte Rechte erhalten, um Gehalte zu vergleichen und Ansprüche wegen Lohndiskriminierung geltend zu machen. Zudem gibt es einen historischen Rekord bei den Einbürgerungen. Das ist ein thematisches von der Immigration hier nach Deutschland. Berichten zufolge erhielte im Jahr 2025 fast 310.000 Menschen die deutsche Staatsbürgerschaft. Ein Steig, der auf die Reform von 2024 zurückzuführen ist, welche die Mindesttaufe hat gedauert, auf 5 Jahre verkürzte und die doppelte Staatsbürgerschaft zuließ. Übrigens, was die Prozesse von machen, die eine deutsche Pass ist, nicht einfach ist, so lange, so stressig, passiert viele Monate, viele Jahre, weil du hast keine Nachrichten zurück und du weißt nicht, was passiert mit deinen Dokumenten und immer noch hat er problematische, wenn du machst einen internationalen Flug, es ist kompliziert, es ist nicht so einfach. Ja, also Deutschland hat so viele Möglichkeiten, so haben eine gute Entwicklung hier als professionelle Person wie mir. Aber die Prozesse von Migration ist ein bisschen kompliziert. 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So, hier und Entschuldigung, alles habe ich gesagt, vorne in Spanisch, so, wenn Sie haben eine kleine Kneipe oder andere Sache, was Sie machen, ein Angebot von deinen Services, was Sie machen, bitte kommuniziere direkt an den Radio, bei Facebook-Gruppe Latina Town Kassel und einmal jede 4 Wochen, als wir hat gemacht, unsere Sendung hier. 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

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Im Verkehrssektor hat Deutschland beschlossen, die Luftverkehrssteuer ab Juli zu senken. 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Die Fluggesellschaften sind nicht verpflichtet, diese Einsparungen an die Passagiere weiterzugeben. Und die Treibstoffkosten bleiben weiterhin hoch. 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

Seguimos escuchando Latina Town Castle. Ahora nos vamos a cambiar de ritmo. Pasamos desde la música tropical. 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

0: 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Alice hat gesagt, in Spanisch vorne, dass in Mai wir haben einen Besucher, so ein paar Freunde, was kam aus Chile, sie sind Musiker, Dani und Javi. Und wir hatten eine lange Monat mit vielen Präsentationen in Berlin, in Brüssel, in Antwerpen, in Berlin zweimal. 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So, wir hatten eine gute Laune. 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So, jetzt wir wechseln von der Musikart und wir hatten jetzt im Moment mehr junge Musik mit Karol G. Si antes te hubiera conocido, si juega en Latina Town Castle by Fry's Radio Castle mit ihr Freund DJ Leo Guti.
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Im Moment es ist so traurig, was ist diese Repression, wir haben schon gesehen im Jahr 2019. Und vorne war in Diktatur, was ist, ich habe schon gelebt in Chile in Diktatur, Jahre da. Es ist nicht gut. So, leider. 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Jetzt ich spiele so Musik von den letzten Ecke in der Erde. So, das ist Reggaeton, kam aus Chile. Hier bei Freies Radio Kassel.

Sie hören hier Musik von der letzten Ecke aus dem Welt, Chile. Das ist Reggaeton. Und jetzt wir haben mehr Katais und Kid Budu. Das Tecteándome hier bei Latina Town Castle.

Einen wunderschönen guten Abend, ihr hört das Freie Radio Kassel. Es ist Zeit für Borderline Musik für Grenzgänger. Dazu begrüßt euch der Kaliese ja heute wieder mit aktuellen Neuerscheinungen. Cole Berliner war das, der aus San Francisco stammende Kalifornier, der jetzt in Los Angeles ansässig ist und bei Track City sein Debütalbum The Black Door herausgebracht hat. Wir hören das ruhigste Stück von der Platte, Death of Stars. Und wechseln nach Düsseldorf. Ja, ich weiß nicht, wie viele Alben Kreidler mittlerweile herausgebracht haben. Seit 1994 sind sie aktiv. Ihr neuestes Album heißt Schiems und ist wieder bei Büro B in Hamburg herausgekommen. Wir hören zwei Stücke von dem Album: The Distance Between You und Clove Twin. Und dann geht es weiter mit Bill Wells aus Schottland. Ja, der ist auch schon ja, aktiv seit Ewigkeiten, hat mit vielen Leuten zusammengearbeitet und jetzt bei Karaoke Kalk sein Album Dreams veröffentlicht. Doppelalbum mit ganz, ganz vielen kurzen Stücken. Und weil die so kurz sind, hören wir gleich drei. Tie Your Heads, Disinformation und Shirley Poesie Bush

In Borderline Musik für Grenzgänger hören wir heute in aktuelle Neuerscheinungen hinein und kommen jetzt zu einer Compilation. Angriff aufs Schlaraffenland, ein Deutsch-Punk-Mixtape. Ja, unlängst bei Tapete, dem Schwesterlabel von Büro B in Hamburg, erschienen. Und das Ganze begleitet ein gleichnamiges Buch, das Jonas Engelmann im Ventil Verlag herausgegeben hat. Und zwar eines von zwei Büchern, da gibt es noch eins, das heißt Bored Teenagers. Und ja, da wird so ein bisschen 50 Jahre Punk gefeiert. Und zwar in dem Stücke gesprochen werden von verschiedenen Leuten, die ja ein Punkstück besprochen haben oder etwas, was so sich in der Nähe des Punks befindet. Punk ist ja nicht nur Musik, sondern auch irgendwie ja so eine Einstellung in Anführungsstrichen. Und ja, dazu mache ich auch gerade freitags Extra-Sendungen. Eine lief schon, morgen ist die zweite. Da gibt es auch ein paar Stücke aus dieser Compilation zu hören. Da sind zum Beispiel drauf KFC, Hansa Blass, Palle Schaumburg, Mutter, die goldenen Zitronen, Rotzkotz, Family Five, Superpunk, EA80, SIF. Um nur einige zu nennen. Und wir hören jetzt zwei Stücke schon mal daraus. Das eine ist von Corpus Christi. Statt der blauen Eier kam im Original, ja, müsste 1980 oder 81 bei Zickzack in Hamburg herausgekommen sein. Corpus Christi war eine Limburger Band. Aus Limburg kam ja so ein paar Bands, auch die Radierer und Wirtschaftswunder zum Beispiel. Und dann hören wir die freiwillige Selbstkontrolle von ihrer ersten EP, die müsste auch 1980 rausgekommen sein, das Stück Herz aus Stein, die erste EP damals noch mit einem Vierspurgerät aufgenommen Worten. Ja, und wie gesagt, morgen Borderline extra. Da gibt es dann noch ein bisschen mehr daraus zu hören und dann auch noch ein paar Stücke zu anderen ja, Sachen, die in diesem Buch Angriffs auf Schlaraffenland besprochen wurden.

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Ja, soweit die Auszüge aus der Compilation Angriff auf Schlaraffenland, die unlängst bei Tapete erschienen ist. In dem Buch wird kein Stück von der Plan besprochen. Das ist ein bisschen schade, wenngleich Kurt Dahlke von dem Plan, der ja als Pyrolater bekannt ist, wiederum andere Sachen in dem Buch oder in den Büchern spricht. Von der Plan gab es bereits Ende letzten Jahres ein neues Album. Take It Easy heißt es. Und da haben sie selber neue Versionen drauf von alten Stücken, jetzt in einer Easy Listening Jazz Fassung. Und da hören wir jetzt zwei Stücke raus. 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Sein.

Ja, zwei Stücke aus der Plans aktuellen Album Take It Easy auf ihrem eigenen Atatak-Label erschienen. Sheer Accident, die gibt es fast genauso lange wie der Plan, nämlich seit 1981. Da machen sie

Progressive Rock. Mittlerweile haben sie 27 Alben herausgebracht und das aktuelle heißt You Smile, The Song is Over. Bei Cuneiform ist das Ganze wieder erschienen und zwar erstmal eine CD und dazu gibt es dann noch eine DVD, wo zwei Live-Konzerte drauf sind. Also die Audios von zwei Live-Konzerten und auf der CD ist aktuelle Musik, so auch das Stück Say Won't Talk to Me. Sheer accident.

Wir sind fast am Ende der heutigen Borderline Musik für Grenzgänger-Sendung angekommen. Die Playlist der Sendung findet ihr auf www.borderline-extra.de. Am morgigen Freitag wird diese Sendung um 14 Uhr hier im Freien Radio Kassel wiederholt werden. Ja, morgen Freitag 20 Uhr gibt es Borderline Extra. Thema habe ich vorhin schon verraten. Bored Teenagers im Schlaraffenland. Unter diesem Namen spiele ich ja Musikbeispiele zu besprochenen Stücken der beiden Bücher Bored Teenager und Angriff auf Schlaraffenland, die im Ventil Verlag erschienen sind. Morgen in der ersten Stunde deutschsprachige Punkmusik. In der zweiten Stunde gibt es dann die Sendung vom letzten Donnerstag nochmal zu hören. Da habe ich auch ein paar Beispiele gespielt in der Mixtape-Sendung zu dem Burboard Teenagers. So, ein bisschen Zeit haben wir noch bis 23 Uhr und daher hören wir was von Laudan Chicago Quartett. Ja, Lao Dan kommt ja eigentlich aus Hangzhou in China, spielt Saxophon, Flöte und Suona. Ergänzt wird er von Mabel Quan am Klavier, Michael Serang Schlagzeug und Percussion und der vom National Information Society oder Town and Country bekannte Joshua Abrams am Bass. Wir hören in das Stück Wandering Donkey hinein und das Album, das bei Trost erschienen ist, heißt im Übrigen Klotzki.

So, jetzt aber herzlich willkommen zu Anorak City in 2026 und ja, das jetzt nicht live, sondern in der, wie ich immer sehr gerne sage, normalen Sendung. Willkommen in 2026. Ich hoffe, ihr hattet einen guten Rutsch und einen guten Jahresauftakt und ich weiß nicht, wie es euch geht, aber irgendwie ist der Januar schon fast rum, aber gefühlt hat man gerade noch das letzte Essen, das letzte Silvetteressen. Silvesteressen, das letzte Raclette-Stück vom Grill genommen und nun ist schon wieder der Januar fast rum. Und ja, ihr habt noch keine normale Folge Anorak City gehört. Das soll sich heute ändern. Ich habe Millionen gefühlt von Songs dabei. Ich muss mal gucken, wie viel es dann wirklich werden. Ich glaube, es müssen 50 werden, damit ich wirklich so ein bisschen hier meine Liste abarbeite. Da hat sich so viel angesammelt. Früher war es ja so, da konnte man den Januar musikalisch komplett in die Tonne kloppen. Da ist ja einfach gar nichts passiert. Die Leute mussten erstmal wach werden. Jetzt ist es anders. Jetzt gibt es schon tolle Neuveröffentlichungen und auch noch ganz viele tolle Sachen aus dem Dezember und teilweise auch davor, die ich euch vorstellen möchte, die ich euch vorspielen möchte. Und da ja, ist kaum Zeit und viel, viel, viel zu viel Musik. Ich plane die Sendung seit circa 2,5 Wochen und ich weiß gar nicht, wie viel ich schon wieder raus und rein und überhaupt. Und dann war ich fertig und habe mir geschworen, dass ich heute an diesem Freitag, wo ich die Sendung aufnehme, dem 23.01., nicht die Neuheiten vom Freitag dazu nehme. Ja, ein bisschen was musste dann doch noch mit rein, weil das geht ja nicht anders. Also wieder irgendwas raus und wieder irgendwas rein und naja, eigentlich ist es für euch ja egal. Ihr bekommt in jedem Fall gute Musik und ja, ob das nur alt oder neu, alt in Anführungszeichen oder brandneu ist, das ist letztlich auch egal. Erste Lied war von Orange and Lemons, Heart of Ifugao. Ifugao ist ein Ort auf den Philippinen und eben diesem Ort ist dieses Lied gewidmet, gesungen von Miss World. Philippinen, also der Miss World Philippinen. Also ich weiß jetzt gar nicht, ob das die Miss Philippines ist, die Miss World geworden ist oder was auch immer. Jedenfalls hat sie es gesungen, Valerie Pavitt West und ich fand das ganz hübsch. Es wurde mir angeboten in meiner Spotify-List, ja, vom bösen Spotify. Und ich fand's gut und ja, warum soll man nicht mal eine Miss World, eine Miss Philippinen hier spielen. Ne? Wenn das so ein hübsches Lied ist, dann ist es mit dabei. Aber keine Angst, wir verlassen die folkloristischen Dinge dann auch sehr, sehr schnell. Ich glaube, es ist nichts anderes derartiges hier in meiner nicht enden wollenden Playlist. Ich glaube, jetzt gibt es einen kompletten Kontrast dazu. Herr Wade hat auch eine neue Three-Track-EP rausgebracht, die heißt Was uns fehlt. Ob uns die jetzt noch gefehlt hat, kleiner Scherz, weil ja immer ganz viel von Herr Wade rauskommt, weiß ich nicht. 4. Januar war die Veröffentlichung, also auch da konnte man kaum den Jahreswechsel abwarten und schon gibt es was Neues. Ich spiele euch den Song Hacienda, in Klammern Anja, nur mit dir, von eben der Was uns fehlt-EP. Hier steht dann auch aufgenommen zwischen den Jahren 25 und 26. Ja, der eine denkt immer noch darüber nach, ob Raclette wirklich ein tolles Essen ist. Ist es nicht, es ist furchtbar. Und andere nehmen schöne neue Songs auf. Hört's euch an, Herr Wade mit Hacienda.

Ja, es gibt noch Partymusik. Es gibt noch Partymusik nach dem fulminanten Dance-Titel von Herr Wade, wahrscheinlich inspiriert vom Manchester. Und klar, wenn der Name Hacienda heißt, der Song Hacienda heißt, dann ist es ja kein Wunder. Musste das Lied gerade noch kaufen? Ich weiß gar nicht. Ich hatte mir gedacht, ich hätte es schon, aber ich hatte es nicht. Naja, macht ja nichts. Da musste ich jetzt aber ganz schnell nochmal. Bestimmt habe ich es jetzt fünfmal auf der Play, auf meiner Festplatte. Aber das ist ja nicht so schlimm. Und dann habt ihr eben hören dürfen: The New Division, Lost Visions, neue Single von The New Division. Band aus USA, Electronic Dance Outfit aus Los Angeles. Ja, ich dachte, das passt ganz gut dazu. Und so machen wir auch ein bisschen weiter. Jetzt wirklich aus Manchester. The Thief of Time. Die haben eine neue Single, die heißt Cosmic. Und das geht dann auch in die Richtung. Wir sind am Anfang etwas elektronisch unterwegs, gehen dann ein bisschen runter. Und ich hoffe, ihr habt Spaß dabei, aber keine Angst. Es gibt auch einen riesen Shoegaze-Block und einen riesen Indie-Pop. Und bleibt einfach dran. The Thief of Time mit Cosmic.

Ach, klingt am Anfang und zwischendrin sehr nach Happy Mondays, war aber tatsächlich Ladytron mit der neuen Single Kingdom Under Sea. Und das ist von dem bald erscheinenden Album Paradises. Das wird am 20. März veröffentlicht von Ladytron. Keine Ahnung, ob da mehr kommt, was man sich anhören muss. Ich war da nie der große Fan dieser Band, dieses Projekts. Aber die Single jetzt da mit diesen Happy Mondays Anleihen, da musste ich natürlich direkt ran und musste euch das Ganze vorspielen. Jetzt habe ich hier festgestellt, dass irgendwie meine Playlist nicht so zusammenpasst, wie ich es mir gedacht habe. Deswegen muss ich hier geschwind umstellen und spiele euch ja tatsächlich mal ein Remix. Eigentlich mache ich das nie, ich mag das nicht. Also wenn dann Originalversion und Remix, in dem Fall aber schon, weil der ist sehr, sehr gut und er passt auch sehr gut. Jetzt kommt als nächstes Gulp, also GULP mit Wildflower, und das ist der Ben Chatwin Remix. Und den finde ich klasse, so dass es hier laufen muss. Das ist eine Wildflower Remixes EP, wo noch viel, viel mehr drauf ist. Weiß ich nicht, ob der Rest gut ist. Hört es euch einfach an. Hier kommen Gulp und Ben Chatwin mit Wildflower.

Ja, es gibt schon wieder ein neues Lied, ich weiß, aber ich finde das klasse und das ist jetzt hier auch in meiner Liste drin und bleibt da auch, weil es erinnert mich so sehr an die Zeit, als ich noch im stationären Einzelhandel beschäftigt war, vor, Gott, wie lange ist das? Schon wieder her, 5, 6 Jahre. Da habe ich ja im Elektrofachhandel gearbeitet und es war ja so, dass ich nur zu Fuß unterwegs sein konnte, weil der Arbeitsplatz nicht so weit ist von meiner Wohnung. Und ich weiß, das Weihnachtsgeschäft, das war immer dunkel und düster für einen Mitarbeiter, weil es war einfach nur furchtbar. Man hat durchgearbeitet, bis man irgendwie nicht mehr konnte und es hat auch nur noch alles genervt und es war schlimm. Und wenn man dann nach Hause kam, also der Weg nach Hause durch die Dunkelheit, das ist mir so eingefallen, als ich das Lied gehört habe, Rushing Home to Be Alone. Es war natürlich so, also mir ging es so, dass ich dann nur noch nach Hause und vor allem allein sein wollte. Hier ist es nicht ganz so. Also ich glaube, hier geht es weniger darum, dass man allein sein möchte, sondern da sollte da noch jemand sein. Ich weiß, dass ich zu der Zeit nicht so viele Menschen treffen wollte. Und umso schöner, dass ich jetzt eben nicht mehr im Einzelhandel beheimatet bin und mir da sowas antun muss, aber die Melancholie, die dieser Song ausstrahlt, das ist schon großartig. Das ist dann wieder im Elend baden und das sind große Lieder, ne? Wenn man, wenn es dunkel wird und man spürt förmlich die Dunkelheit und das Lied nimmt einen mit und man badet im Dunklen und im Elend und das gibt einem aber gleichzeitig wieder Stärke und ein Wohlgefühl. Das ist dann auch so wie so ein. Wenn ich Tee trinken würde, würde es vielleicht noch besser passen, aber egal. Also wie ein warmer Tee, wenn man nach Hause kommt, der einen umfängt und einem ein schönes und besseres Gefühl macht. So gefällt mir, oder so ist dieses Lied einfach für mich. Orchestra Zajenje, Rushing Home to Be Alone. Ein Song, den ich vor noch viel, viel, viel, viel, viel mehr Jahren gehört habe und der eine ähnliche, ja, Stimmung in mir freigesetzt hat. Irgendwie scheint es mir fast so, dass es des Öfteren in meiner Vergangenheit so war, dass es mir dann oft auch besser ging, wenn ich allein war, wenn vorher Leute um mich rum waren und dann, wenn ich allein war, ging es mir besser. Ist manchmal immer noch so. Ja, es geht um With or Without You, nicht um das Original von U2, sondern um die Coverversion von Cynic. Das ist ein wunderbares Synthpop-Stück geworden und ich empfehle euch, den Instrumentalpart ganz genau anzuhören. Im Original kommt da ja die Gitarre von The Edge. Ja, der Mann kennt sich mit U2 aus, der war mal Fan zu der Zeit, als With or Without You aktuell war. Da kommt ja eigentlich dann dieser Gitarrenpart. Hier ist es ein Synthie-Part und der ist großartig und der macht und macht aus, der macht aus. Nein, der zeigt einfach, wie großartig auch elektronische Musik sein kann. Vor allem dieser Instrumentalpart. Achtet da drauf, sehr am Ende des Liedes, aber das ganze Lied ist toll. Coverversion ist klasse. Hier kommt Cynic mit With or Without You.

Schon wieder Elektronik und Wavig. Also so werde ich die Gitarrenmädchenlücke nicht füllen, die sich da möglicherweise aufgetan hat. Egal, ich habe gerade Spaß dran, an elektronischer Musik, aber das hört auch gleich auf. Also, jetzt aber war da nochmal was, und zwar Echo Barrel mit Fortune Teller in der Alter-Version. Nicht mehr ganz so neue Single von Echo Barrel. Die können ja eigentlich auch nichts Schlechtes machen. Und seit 2018 gibt es die Band, und in 2019 gab es ja auch mal ein Album. Und jetzt zuletzt, das letzte war doch auch, wann war das? War es letztes Jahr? Nein, in 24, glaube ich. Ja, auch ganz großartig, diese Band, und ich empfehle euch da mit zu beschäftigen. Kommen aus Paris, Darkwave Elektronik Duo, also ist Band, naja, sind zwei Leute eine Band? Im Synthpop-Bereich wahrscheinlich nicht. Da ist es ein Projekt. Ein anderes Projekt ist, sind die Maltiers, oder ja, sind die Maltiers, und dann ist es ein Projekt. Naja, auf jeden Fall gibt es auch hier einen Remix, eine neue Single. Forever Sacred heißt die, und da gibt es eine Koop der Maltiers zusammen mit Modell. Und hinter Maltiers verbirgt sich James Edward. Der kommt aus L.A., der hat in 2019 angefangen, Musik zu machen. Und auch hier kann man fast sagen, es ist alles großartig. Es ist immer so 80er, ja, beeinflusst. Italo-Disco beeinflusst. Das ist auch alles noch mit drin. Er selbst sagt, er würde es Dark Rave nennen. Naja, ich finde es einfach schön, und ich hoffe, es gefällt euch. Modell und Maltiers mit Forever Sacred, und das ist der Maltiers Remix. Ja, und danach wird's shoegaziger, dreampoppiger, anders.

Ihr werdet es nicht glauben, aber ihr hört immer noch Anorak City. Eine Radiosendung, die sich mit Indie-Pop beschäftigt. Ich wollte es nur noch mal sagen, ne, weil es heute ein bisschen durch die Gegend driftet. Aber das macht nichts. Stunde 1 ist auch schon fast rum. Stunde 2 folgt direkt nach. Wenn ihr das Ganze über hierdis.at hört, ja, da müsst ihr hin, da könnt ihr das weiterhören, Anorak City suchen und dann geht's weiter. Oder aber ihr hört es im freien Radio, hier über 105,8 Megahertz, dann gegebenenfalls eine Woche warten und dann geht's weiter und dann wird es auch Indie-Poppiger, Shoegaziger, Dream-Poppiger, Twee wird es geben, Jungle-Pop, Bedroom-Pop, also all das, was ihr kennt. Vielleicht sogar Britpop. Sagen ja die Leute immer, Anorak City ist ja eine Britpop-Sendung. Was anderes haben die ja gar nicht. Auf jeden Fall habe ich jetzt hier als nächstes, bleibt noch dran, für die erste Stunde jetzt noch schnell rein, ein Debüt bei Anorak City, eine Band aus der Schweiz, die heißen Margin Bell und eben wusste ich noch, wie man es ausspricht, den Titel, jetzt habe ich es vergessen, Schenkoix, schreibt sich Son, Leerzeichen Choix. Und das ist deren neue Single. Bis jetzt haben sie drei Singles bei Bandcamp veröffentlicht. Sehr unterschiedlich. Sie sagen selber, sie machen Dream Pop und ein bisschen Shoegaze. Dunkler Indie Pop. Egal. Hört es euch an und kommt wieder zur Stunde 2. Da gibt es ganz viel Shoegaze erstmal. Und zwar eine neue Single von Dark Soft, die großartig ist, die ich gerade noch so reingepackt habe, die muss einfach laufen. Ganz viel aus Asien auch, aus Indonesien und ach, bleibt einfach dran. Ihr werdet euer Musikspektrum definitiv erweitern, wenn ihr euch auch die zweite und die dritte und die vierte und die fünfte und die sechste Stunde anhört. Ja, egal. Margin Bell, neue Single.

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0: Hallo liebe Zuhörerinnen und Zuhörer, ich bin Jafar und wir sind hier mit einem neuen Thema, das ist Wissen. Wir testen heute unser und eures Wissen und wir spielen einen Wissen-Quiz. Im Studio haben wir vier Teilnehmer, die im zwei Team geteilt sind. Und zwar das erste Team heißt Supermänner und da sind Mahmoud und Yalun.
1: Hallo.
2: Hallo.
0: Und das zweite Team heißt Avengers. Da sind Sabri und Juku.
3: Hallo.
4: Hallo.
0: Und jedes Teilnehmer stellt drei Wissensfragen. Und jede Frage hat drei Antwortmöglichkeiten. Das Gegenteam soll die richtige Frage finden. Das Team mit den meisten Punkten wird gewinnen. Bitte, Supermänner, eure erste Frage.
1: Hallo. Wir beginnen heute mit Geografie und ich habe aus Bangladesch gekommen und ich frage eine Frage über stelle eine Frage über Bangladesch. Welche Stadt ist die Hauptstadt von Bangladesch? Es gibt drei Antwortmöglichkeiten: A. Chittagong, B. Dhaka, C. Sylhet. Was ist richtig?
3: Ich glaube, die Antwort B, richtig. Was denkst du?
4: Ja, mich auch. Ich denke so.
3: Super. Wir sagen B.
1: Sehr gut. Das ist Antwort ist richtig, weil Dhaka ist nicht nur die Hauptstadt, sondern auch das wirtschaftliche und kulturelle Herz von Bangladesch.
0: Super. Ein Punkt für Avengers. Und jetzt, die Avengers, stellen eure Frage bitte.
4: Welche Farben hat die Flagge von Kamerun? A. Blau, weiß, rot. B. Grün, rot, gelb. C. Schwarz, weiß, grün.
1: Was denkst du, was richtig?
2: Ich glaube, C. Was meinst du?
1: Ich bin nicht sicher, wir wählen C denn. C war black, was hast du gesagt? Antwort C, schwarz?
4: Schwarz, weiß und grün.
1: Schwarz, weiß und grün.
4: Ja.
2: Ja, ich glaube es.
1: Okay, wir wählen C.
4: Das ist falsch. Die richtige Antwort ist B. Die Flagge von Kamerun hat die panafrikanischen Farben. Das ist grün, rot, gelb.
1: Rot?
4: Ja, grün, rot, gelb.
0: Okay. Sorry, Supermina. Okay. Sie haben 0 Punkt. Keine Punkt bekommen.
2: Oh, schade.
1: Schade. Okay.
0: Also jetzt stellen Sie eure Frage.
2: Ja, meine Frage ist, wie heißt der längste Fluss, der vollständig durch China fließt? Ja, es gibt drei Möglichkeiten. Ja, A, der gelbe Fluss. B, der Mekong Fluss. C, der Yangtze River.
4: Was denkst du?
3: Ich weiß nicht, aber ich glaube B.
4: Ich glaube C.
3: C. Wow.
2: Ja, das richtige Antwort ist C, Yangtze River.
4: Okay.
2: Ja, weil der Yangtze River ist total über 6.300 Kilometer. Ja, und der gelbe Fluss ist der zweitlängste Fluss in China, ca. 5.400 Kilometer.
4: Ja, okay.
0: Interessante Information. Und ja, super. Ein anderer Punkt für Avengers. Und jetzt Sabri und Juku, fragen Sie eure zweite Frage.
3: Okay, meine Frage. Welche Meere grenzen an der Türkei? A. Das Schwarze Meer, das Mittelmeer und die Ägäis. B. Das Adriatische Meer, das Rote Meer und die Ägäis. C. Das Kaspische Meer, das Schwarze Meer und das Mittelmeer.
1: Was denkst du? Das ist eine komplizierte Frage und eine große Möglichkeit.
2: Ja, es ist schwierig.
1: Drei Meer, ne?
3: Ja, genau.
1: Mittelmeer sowieso richtig. Und was war das? Zweite?
3: Adriatische Meer, Rote Meer.
1: Rote Meer nicht.
2: Ja.
1: Und dann erste war, hast du nochmal sagen?
3: Kaprische Meer, Mittelmeer, Schwarzes Meer oder die Ägäis?
1: See, ja, Mittelmeer, Ägäis.
3: Mittelmeer, Ägäis und?
1: Was ist das? Schwarzes Meer.
3: Schwarzes Meer.
4: Schloss Eimer.
1: Ja.
3: Okay.
1: Wir wählen See.
3: Aber See liegt der Kaspische Meer, Schwarze Meer und Mittelmeer.
1: Ja.
3: Mhm. Es tut mir leid, aber das ist falsch. Oh. Das Kaspische Meer liegt an der Grenze zwischen Europa und Asien.
1: Okay.
3: Die Türkei ist eine große Halbinsel. Sie ist an drei Seiten von Meeren umgeben. Im Norden liegt das Schwarze Meer, im Westen Ägäis und im Süden das Mittelmeer.
2: Mhm. Ja.
4: Okay, das
1: schade.
4: Ja.
0: Sorry, Supermänner. Sie haben auch keinen Punkt. Also, Supermänner, stellen Sie eure nächste Frage.
1: Okay, nächste Frage ist, Bangladesch ist weltweit bekannt für den Export eines bestimmten Produkts. Welcher ist es? Sie können drei Möglichkeiten haben. Erste ist elektrische Gerät, B, Kleidung, C, Schuhe.
4: Was denkst du?
3: Ich glaube Kleidung.
4: Kleidung? Das A?
3: B.
1: B.
4: Oh.
3: Was denkst du?
4: Was ist A?
1: A ist elektrische Gerät.
4: Und C?
1: Schuhe.
4: Ich weiß nicht.
5: Welche Möglichkeit?
4: A? Elektrische, ja.
5: Bangladesch, elektronische Gerät.
4: Oder Schuhe. B.
5: B, okay. Wir wählen B.
4: B.
1: Ah ja, richtig.
4: Oh.
1: Es nach China, Bangladesch ist der größte Exporter von Kleidung auch.
0: Super Avengers, ein anderer Punkt. 3-0. Und jetzt stellen Sie eure nächste Frage auch, Avengers.
4: Welche Sprache ist eine offizielle Sprache von Kamerun? A. Englisch, B. Französisch und C. Italienisch.
1: Was denkst du?
2: Französisch, aber ich glaube Englisch.
1: Kamerun.
2: Französisch.
1: Französisch, glaube ich auch.
2: Ja, Französisch.
4: Ja, das ist richtig.
2: Ja.
4: Ja. Aber eine andere Sprache ist Englisch. Wir haben zwei offizielle Sprachen. Oh. Das ist Englisch und Französisch.
2: Okay, ich weiß.
0: Ja. Endlich ein Punkt für Supermänner. Stellen Sie eure nächste Frage. Supermänner, bitte.
2: Die zweite Frage ist, was gehört zu den vier großen Erfindungen des alten China? Ja, es gibt drei Möglichkeiten. Ja, A, das Papier, B, das Telefon, C, das Fahrrad. Was meinst du?
4: Was ist C?
2: Das Fahrrad.
3: Kannst du nochmal vorlesen, die Frage?
2: Was gehört zu den vier großen Erfindungen des alten China?
3: Mhm.
2: Erfindungen, ja.
4: Ja.
2: Was meinst du euch?
3: Was denkst du? Ich glaube, Papier ist besser.
4: Telefon.
3: Telefon, ja, genau.
2: Die vier großen Erfindungen des, ja. des alten China.
3: Papier, Telefon, Fahrrad.
1: Antwort ist ein und nicht drei.
3: Nur ein. Nein. Ich glaube, A richtig. Und was denkst du?
4: Telefon. B.
3: Telefon, okay. Wir wählen B, Telefon.
2: Nein, das ist falsch. Das Papier ist
4: unsere
2: Erfindung.
1: Schade.
2: Ja.
1: Schade.
2: Ja.
4: Warum?
2: Die vier großen Erfindungen umfassen Papier, Schießpulver, Drucktechnik und Kompass.
4: Okay. Ja.
0: So, Avengers, Sie bekommen keinen Punkt. Und jetzt fragen Sie eure nächste Frage.
3: Okay. Wo befindet sich die erste bekannte Kirche der Welt, die St. Petrus-Kirche? In Ephesus, in Tarsus, im Hatay?
1: Was denkst du? Die sind die Städte von Türkei?
3: Ja, genau.
2: Könntest du noch einmal die Frage stellen?
3: Wo befindet sich die erste bekannte Kirche der Welt?
1: Welche Stadt nochmal?
3: In Ephesus, in Tarsus, im Hatay.
1: Ich glaube A.
2: Es ist schwer. Ja, ich wähle auch A.
1: Wir wählen A.
2: Ja.
3: Es tut mir leid, aber das ist falsch.
4: Ja, schade.
2: Ja, das ist schade.
3: Richtige Antwort ist C. Hatay.
2: Hatay.
3: Sie ist etwa 2 Sie war 1000 Jahre alt. Sie stammt aus der Mitte des ersten Jahrhunderts nach Christus.
2: Ja, ja, okay.
0: Sorry, Supermina, wie gehabt, Sie haben keinen Punkt. Und jetzt stellen Sie eure Frage.
1: Okay, unsere nächste Frage ist, wann feiern wir jedes Jahr den Internationalen Tag der Muttersprache? Am 1. Mai, am 21. Februar, am 3. Oktober. Was ist richtig?
3: Kannst du nochmal lesen?
4: Die Antworten.
1: Antworten ist 3, am 1. Mai, 21. Februar und C ist am 3. Oktober. Das ist der Internationale Tag der Muttersprache.
4: Was ist B?
1: B ist 21. Februar, A ist 1. Mai,
4: ja.
1: C ist am 3. Oktober.
3: 1. Mai. 1. Mai, ja.
4: Okay.
1: 1. Mai?
3: Ja.
1: Seid ihr sicher?
3: Ja.
1: Aber leider falsch.
4: Oh.
1: Richtig ist 21. Februar.
4: Okay.
1: Dieser Tag wurde von der UNESCO zum Welttag erklärt, weil in 1952 in Dhaka mutige Menschen für das Recht demonstriert haben, ihre Muttersprache Bengali offiziell zu nutzen.
4: Okay.
3: Das ist sehr interessant.
0: Das haben Sie leider keinen Punkt. Und stellen Sie eure nächste Frage.
4: Was ist die Hauptstadt von Kamerun? A. Douala. B. Yaoundé. C. Garoua.
2: Was du?
1: Noch einmal.
4: Was ist die Hauptstadt von Kamerun? A. Douala. B. Yaoundé. C. Garoua.
2: Ich habe leider nicht informiert. Ich hatte C.
1: C gewählt? Was meinst du? Ich denke auch C.
2: Okay. Ja, wir wählen C.
4: Das ist falsch.
2: Oh Gott.
4: Die richtige Antwort ist B. Yaoundé.
1: Ja,
4: weil B ist die politische Hauptstadt von Kamerun.
2: Ja.
4: Ja, dort befinden sich die Regierung und viele wichtige Institutionen. Ja.
2: Ja, okay.
4: Okay.
0: Sorry, Supermänner, Sie haben keinen Punkt.
2: Oh.
0: Und jetzt stellen Sie eure letzte Frage.
2: Okay. Wie heißt das wichtigste traditionelle Fest in China? A. Das Yuanxiao-Fest, B. Das Mondfest, C. Das Frühlingfest.
3: Frühling, ich glaube. Weil ich habe schon gehört.
4: Okay.
3: C, ich glaube. Ja.
4: Okay. Aber ich denke.
3: Kannst du nochmal Antwort
4: Antworten lesen?
2: Ja. A ist das Yuanxiao-Fest.
3: C ist richtig, aber.
4: Okay.
3: Ich bin nicht sicher.
2: C?
4: Ja.
2: C, ja. Ja, C ist richtig.
4: Okay.
2: Ja, ja, wow. Ich erzähle, das Frühlingsfest symbolisiert den Anfang des neuen Jahres. Ja, seine Bedeutung in China ist vergleichbar mit der des Weihnachtsfest in Deutschland. Ja, okay.
4: Oh. Okay, ja.
3: Ich habe richtig gehört.
4: Okay, das war richtig.
0: Super, Avengers, Sie haben eure vierte Punkt bekommen. Und jetzt, Sie sind dran, stellen Sie eure letzte Frage.
3: Okay, wo befindet sich die zweite längste Stadtmauer der Welt? A. Diyarbakır, B. Istanbul, C. Konya.
2: Stadtmauer?
3: Zweitlängste Stadtmauer der Welt.
2: Ich glaube,
1: in Istanbul.
2: Was ist C?
3: Konya.
2: Du wärst, oder?
1: Istanbul vielleicht. Ich habe keine Ahnung, aber ich wähle
2: Istanbul. Ich glaube C.
1: C? Ja. Okay, dann wir wählen C.
2: Okay.
3: Okay. Es tut mir nochmal.
4: Okay.
3: Richtige Antwort ist Diyarbakır. Die Stadtmauer von Diyarbakır sind etwa 6 Kilometer lang und fast vollständig erhalten.
2: Ja.
4: Okay.
3: Sie gehören seit 2015 UNESCO Weltkulturerbe.
4: Okay.
2: Okay.
4: Okay.
1: Sehr schön.
0: Leider, Superman, Sie haben nur einen Punkt. Und die Avengers haben vier richtige Antworten. Und deswegen haben sie das Spiel gewonnen.
4: Nein.
1: Herzlichen Glückwunsch.
3: Dankeschön.
4: Ja, danke.
0: Vielen Dank für eure interessanten Fragen. Ich hoffe, wir alle haben etwas Neues gelernt. Bis nächstes Mal. Tschüss.
4: Tschüss. Tschüss.

0: Und nun, liebe Zuhörerinnen und Zuhörer, ein paar unserer Mitschüler haben interessante Wissensbeiträge für Sie vorbereitet. Khalid und Jilali sprechen über das Weltall. Sabri spricht über Wasserspiele im Bergpark Wilhelmsröhr. Dann Lami erzählt etwas über Katzen und Noor spricht über den Osterhasen.
1: Hallo, mein Name ist Khalid und ich möchte euch 5 interessante Fakten über das Weltall vorstellen. Fakt Nummer 1. Im Weltall gibt es keinen Ton. Warum? Weil es dort keine Luft gibt, die Schall übertragen kann. Das heißt, Explosionen im All sind komplett lautlos. Fakt Nummer 2. Ein Tag auf der Venus ist länger als ein Jahr auf der Venus. Die Venus dreht sich nämlich extrem langsam um ihre eigene Achse. Fakt Nummer 3. Es gibt mehr Sterne im Universum als Sandkörner auf der Erde. Allein in unserer Milchstraße gibt es Milliarden von Sternen und das ist nur ein von vielen Galaxien. Fakt Nummer 4. Im Weltall gibt es sogenannte Schwarzlöcher. Sie sind so stark, dass nicht einmal Licht entkommen kann. Sie verschlucken alles, was ihnen zu nahe kommt. Und Fakt Nummer 5. Astronauten wachsen im All ein paar Zentimeter. Denn durch die Schwerlosigkeit streckt sich ihre Wirbelsäule. Und jetzt wird mein Mitschüler Jilali ein paar weitere Fakten über das Weltall berichten.
2: Hallo, hier sind noch ein paar andere Fakten. Fakt Nummer 6. Im Weltall gibt es keine Luft, deshalb kann man dort kein Geräusch hören. Fakt Nummer 7. Die Sonne ist ein Stern und sehr groß. Sie ist viel größer als die Erde. Fakt Nummer 8. Im Weltall gibt es Milliarden von Galaxien. Jede Galaxie hat wieder Milliarden von Sternen. Fakt Nummer 9. Astronauten schweben im Weltall, weil es dort keine Schwerkraft wie auf der Erde gibt. Das Weltall ist also sehr faszinierend und noch nicht vollständig erforscht und wir wahrscheinlich nie erforscht werden können.
3: Hallo, ich bin Sabri. Ich erzähle heute über Wasserspiele im Bergpark Wilhelmshöhe. Wussten Sie, dass die berühmten Wasserspiele im Bergpark Wilhelmshöhe im Kassel ganz ohne elektrische Pumpen funktionieren? Das gesamte System basiert nur auf natürlichem Wasserdruck und physikalischen Gesetzen aus dem 18. Jahrhundert. Das Wasser fließt über 2 Kilometer durch ein komplexes System aus Teichen und Rohren, bis es die große Fontäne erreicht.
4: Hallo, ich bin Lami und komme aus China. Ich möchte heute über Katzen sprechen. Es gibt ein Redewendung in China, das besagt, Katzen haben 9 Leben. Während in Deutschland die Leute sagen, dass Katzen 7 Leben haben. Das klingt fantastisch. Aber dazu gibt es auch eine wissenschaftliche Erklärung. Katzen haben natürlich keine 7 oder 9 Leben, sondern sie sind widerstandsfähig oder sie haben besondere Fähigkeiten im Umgang mit Gefahren. Wenn sie zum Beispiel aus einer Höhe fallen, können sie sich extrem schnell drehen, um mit allen auf dem Boden zu landen, was als Drehreflex bezeichnet wird. Sogar ihr Schnurren hat eine bestimmte Frequenz, um Knochen besser zu verheilen und den Schmerz zu lindern. Katzen wirken zwar sehr robust, aber man darf nicht vergessen, dass es noch ein kleines Lebewesen ist, das menschliche Hilfe und Pflege braucht. An dieser Stelle möchte ich deshalb alle Zuhörer mit Katzen bitten, mit Liebe und Fürsorge mit ihren vier Beinen umzugehen.
5: Hallo, ich bin Noor und erzähle heute über Osterhase. An Ostern denken viele sofort an den Osterhasen, der bunte Eier versteckt. Aber woher kommt diese Idee eigentlich? Die Figur des Osterhasen hat ihren Ursprung wahrscheinlich in Deutschland. Schon im 17. Jahrhundert gab es erste Berichte darüber, dass ein Hase die Ostereier bringt. Besonders in Regionen wie dem Elsass und der Pfalz war dieser Brauch bekannt. Der Hase gilt seit längerer Zeit als Symbol für Fruchtbarkeit und neues Leben. Das passt gut zu Ostern, denn das Fest steht für Neubeginn und Frühling. Hasen bekommen viele Junge, deshalb würden sie mit Wachstum und Leben verbunden. Aber warum bringt ausgerechnet ein Hase Eier? Eigentlich legen Hasen ja keine Eier. Eine mögliche Erklärung ist, dass früher verschiedene Tiere Eier versteckt haben sollen. Zum Beispiel auch Füchse oder Störche. Mit der Zeit hat sich der Hase durchgesetzt. Außerdem waren Eier schon immer ein wichtigstes Symbol für Ostern. Im Christentum stehen sie für neues Leben und die Auferstehung Jesu. Heute ist der Osterhase aus dem Osterfest nicht mehr wegzudenken, ob aus Schokolade oder als Deko. Er gehört einfach dazu.
6: Liebe Zuhörerinnen und Zuhörer, ich hoffe, dass Ihnen diese Beiträge gefallen haben und dass Sie etwas Neues daraus mitnehmen konnten.

0: So, meine lieben Zuhörer und Zuhörerinnen, wir heißen Sie willkommen zu unserer Diskussionsrunde. Schön, dass ihr alle da seid. Mein Name ist Brian und ich werde heute durch diese Runde führen. Unser Thema lautet KI, Chance oder Gefahr für das menschliche Wissen. Wir sprechen darüber, ob uns künstliche Intelligenz wie ChatGPT schlauer macht oder ob wir Gefahr laufen, das Denken zu verlieren. Und hier sind unsere vier Teilnehmer. Wir begrüßen Jiang Kong.
1: Hallo, guten Tag.
0: Taha.
2: Hallo.
0: Mahmoud.
3: Hi.
0: Und Jafar.
4: Hallo.
0: Dann fangen wir mal mit Jiang Kong an. Was glaubst du? Ist KI eine Chance oder eine Gefahr?
1: Ich bin der festen Überzeugung, dass KI eine große Chance für das menschliche Wissen darstellt. Auf der einen Seite nutze ich selbst KI, um komplexe Texte zu verstehen und neue Vokabeln zu lernen. Sie hilft mir, schnelle Informationen zu finden und mich auf das Wesentliche zu konzentrieren. Deshalb glaube ich, also KI kann uns bei Lernen unterstützen und der Erledigung den Hausaufgaben vereinfachen.
0: Oh, das ist aber sehr hilfreich. Und daher bist du der gleichen Meinung?
3: Ich verstehe, was Janko meinst, aber ich denke, KI kann auch ein Problem sein. Zum Beispiel verlassen sich viele Menschen zu sehr auf KI, besonders in der Schule. Viele benutzen KI für ihre Hausaufgaben und denken nicht mehr selbst. Dadurch lernen sie weniger und entwickeln ihre eigenen Fähigkeiten nicht richtig.
4: Also Taha, ich kann dir nicht zustimmen. Also das hängt von dem Mensch ab. Also es gibt Menschen, die nicht nur Lösungen suchen, sondern auch nach ihre Wissen zu vertiefen und das Thema besser zu verstehen.
1: Ja.
5: Ja, aber was du sagst, ich verstehe das, aber wenn wir sagen, Wissen ist Macht, aber nur, wenn wir es besichtigen, wenn wir uns nur auf die KI verlassen, nutzen wir nicht mehr unser eigenes Gehirn. Wir können nicht mehr prüfen, ob die Informationen der KI wahr oder falsch sind. Wir geben unsere Verantwortung an eine Maschine ab. Das macht keinen Sinn.
1: Ja, also ich denke, ihr habt recht, aber ich denke, die Vorteile von künstliche Intelligenz überwiegen. Also es gibt auch andere Vorteile. Zum Beispiel, meiner Meinung nach bietet KI vielen Menschen neue Möglichkeiten, einfach und schnell Geld zu verdienen. Beispielsweise erstellen Künstler und Freiberufler mit KI schnell Videos oder digitale Gemälde, die sie also an Unternehmen oder private Personen verkaufen. Auf diese Weise können sie ohne großen Aufwand zusätzliches Geld verdienen und ihre kreative Arbeit einfacher gestalten. Deshalb bin ich der Ansicht, dass KI für die meisten Menschen ein Vorteil ist.
5: Okay, ich verstehe deine Meinung, aber ich bin der Meinung, dass man muss auf jeden Fall aufpassen, dass KI kann Fehler machen und größte Gefahr ist, Manipulation und Fake News. KI kann täuschend echte Lügen verbreiten, wenn wir nicht mehr wissen, was echt ist und was von einer KI erfunden wurde, ist unser gesamtes Wissen in Gefahr. Das ist eine Bedrohung für die Wahrheit.
0: Ah, das ist aber sehr interessant, Mahmoud. Und Jafar, was kannst du dagegen einwenden?
4: Also was Mahmoud gesagt hast, finde ich plausibel, aber man soll nach Quellen suchen und nicht nur einfach blind vertrauen. Und es gibt auch einen anderen Vorteil, Zeit sparen. Also mit KI kann man viel Zeit sparen. Also anstatt viele Bücher zu lesen, kann man die Antwort oder eine Zusammenfassung in 5 Minuten kriegen und oder ein E-Mail in 2 Minuten schreiben und dadurch kann man Aufwand der Recherche reduzieren.
3: Aber ein Punkt, den man nicht vergessen darf, ist die Abhängigkeit von KI. Ohne KI fühlen sich viele Menschen unsicher und können viele Dinge nicht mehr allein machen.
0: Also das waren echt wirklich interessante Informationen. Also dann fassen wir alles zusammen. Einige von euch sehen KI als große Chance, besonders beim Zugang zu Wissen. Und andere warnen, dass wir das kritische Denken verlernen oder falschen Fakten glauben. einig seid ihr euch wohl, dass es darauf ankommt, wie KI benutzen. Und was glaubt ihr, liebe Zuhörer und Zuhörerinnen? Glaubt ihr, dass KI eine Chance oder eine Gefahr für das menschliche Wissen? Vielen Dank fürs Zuhören. Bis zum nächsten Mal.
4: Tschüss.
1: Tschüss. Tschüss.

0: Liebe Zuhörerinnen und Zuhörer, als nächstes hören Sie ein paar Sprichwörter zu dem Thema Wissen aus unterschiedlichen Sprachen.
1: Wir hören zunächst Yalong und Lami, die uns zwei chinesische Sprichwörter vorstellen.
0: Danach spricht Java über ein kachübisches Sprichwort.
1: Weiter hören wir Taha mit einem arabischen Sprichwort aus Marokko. Und Joko stellt uns abschließend ein französisches Sprichwort aus Kamerun.
2: Hallo, ich bin Yalong. Und ich komme aus China. Bei uns gibt es ein Sprichwort, 学习如逆水行舟，不进则退. Das bedeutet, Lernen ist wie gegen den Strom zu schwimmen. Wer nicht vorwärts geht, fährt zurück. Das bedeutet, beim Lernen muss man sich ständig weiterentwickeln. Sonst bleibt man hinter anderen Menschen oder hinter der Zeit zurück. Man kann diesen Satz in verschiedenen Situationen verwenden. Zum Beispiel, man kann in der Uni seine Freunde motivieren, wenn sie aufhören zu lernen. Und außerdem kann man seine Großeltern anregen, neue Sachen wie Smartphone kennenzulernen, wenn sie sich gegen diese neuen Produkte wehren. Meiner Meinung nach ist das Sprichwort richtig. Ich stimme dem voll zu, weil die Welt sich schnell verändert. Es gibt immer neue Technologien, Wissen und Ideen. Wenn man nicht regelmäßig lernt, wird man schnell überholt.
3: Hallo, ich bin Jafar und ich komme aus Algerien. Meine Muttersprache ist Kabelisch. Wir haben ein Sprichwort, das sagt, er muss nicht treffen. Das bedeutet wörtlich, Wissen ist Licht. Also wer Wissen hat, kann viele Dinge bemerken, sagen oder machen, besser als jemand, der keine Wissen hat. Wir können auch unter diesem Sprichwort verstehen, dass man nach Wissen suchen soll, wie wir nach Licht suchen. Auf diese Weise kann man sein Leben verbessern und es wird von anderen bewundert, die versuchen werden, ihn nachzuahmen. Dadurch wird sich die Gesellschaft weiterentwickeln.
4: Hallo, ich bin Joko. Ich komme aus Kamerun. Jetzt kommt ein Volksweisheit aus Kamerun zum Thema Wissen. Le savoir est comme un jardin, si on ne l'entretient pas, rien ne pousse. Dieses Sprichwort bedeutet, dass Wissen gepflegt werden muss. Wenn man nicht lernt oder übt, vergisst man Dinge und entwickelt sich nicht weiter. Ja. Man benutzt es, wenn man sagen möchte, dass Lernen regelmäßig wichtig ist, zum Beispiel in der Schule oder beim Sprachlernen. Ich finde dieses Sprichwort sehr schön und wahr. Es zeigt, dass Lernen nicht einmal passiert, sondern ein Prozess ist, der Zeit und Mühe braucht.
5: Hallo, ich bin Lami und komme aus China. Es gibt ein Sprichwort aus China, ist Übung macht den Meister. Auf Chinesisch sagt man Shunen Shen Qiao. Das bedeutet, dass man durch viel Übung immer besser wird. Wenn man Dinge macht, sind sie einem nicht vertraut. Danach können wir dieses Sprichwort benutzen. Oder wenn man keine Geduld hat, können wir jemand mit diesem Satz trösten. Ich glaube, dieses Sprichwort ist sehr wichtig. Es hat mich immer beim Lernen begleitet. Als ich Kind war, ich Klavier spielen gelernt. Für mich war das Notenliniensystem wirklich schwierig. Aber mittlerweile glaube ich, dass das nicht schwer ist. Ich kann in die Noten schauen und direkt eine Melodie spielen. Dieses Sprichwort war und ist mir also eine große Hilfe.
6: Hallo, mein Name ist Taha. Heute sprechen wir über ein Sprichwort aus meinem Land Marokko. Das Sprichwort lautet, die Zeit ist wie ein Schwert. Wenn du sie nicht nutzt, wird sie dich schneiden. Auf Arabisch sagt man Al-Waqt kassif illam taqta'u qata'ak. Dieses Sprichwort bedeutet, dass Zeit sehr wichtig ist. Wenn man seine Zeit nicht gut nutzt, kann man viel Chance

Finanzen verlieren. In Marokko benutzen viele Menschen dieses Sprichwort im Alltag, zum Beispiel um jemandem zu sagen, dass er seine Zeit nicht verschwenden soll. Ich finde dieses Sprichwort sehr interessant, weil es zeigt, wie wichtig Zeit im Leben ist. Wenn man seine Zeit nicht gut nutzt, kann man viele Chancen verlieren. Deshalb ist dieses Sprichwort auch heute noch aktuell, besonders in unserer modernen Welt.

0: Hallo liebe Zuhörerinnen und Zuhörer und willkommen zu Fake oder Fakt, der Sendung, in der wir herausfinden, was stimmt wirklich und was ist einfach nur Mythos. Wir freuen uns sehr, heute auf unserer Sendung drei Teilnehmer begrüßen zu dürfen: Jilali, Noor und Cenkun.
1: Hallo.
2: Hi.
3: Hallo.
0: Bevor wir anfangen, werde ich die Regeln für unsere neuen Zuhörerinnen und Zuhörer erklären. Ihr hört gleich verschiedene Aussagen und eure Aufgabe ist es zu entscheiden, ob das Gesagte Fake oder Fakt ist. Seid ihr bereit? Dann geht es los. Hier kommt Jilali mit der ersten Aussage.
2: Aussage Nummer 1. Honig kann sehr viele Jahre haltbar bleiben und trotzdem noch essbar sein.
1: Also, ich habe keine Ahnung.
3: Ich auch, ich habe keine Ahnung.
1: Aber ich glaube, also, das ist ein Fakt.
2: Cenkun hat recht, weil Honig enthält nur wenig Wasser und Bakterien und Schimmel brauchen Wasser zum Wachsen. Der hohe Zuckergehalt entzieht Mikroorganismen aus Wasser, sodass sie kaum überleben können.
1: Ah, okay. Verstehen.
2: Und Bienen auch geben Enzyme in den Honig, die antibakteriell wirken.
1: Ah, okay. Interessant.
0: Jetzt kommt Noor mit der zweiten Aussage.
3: Hallo. Und meine erste Aussage ist, auf dem Planeten Saturn regnet es Diamanten. Was glaubt ihr? Fake oder Fakt?
2: Ich glaube, das ist falsch.
1: Ja, ich glaube auch.
3: Nein, das ist Fakt.
1: Echt?
3: Ja.
2: Nicht?
3: Wissenschaftler glauben, dass unter bestimmten Bedingungen Diamanten entstehen und wie Regen nach unten fallen.
1: Oh.
2: Das ist überraschend.
3: Okay. Ja.
0: Und jetzt kommt Cenkun.
1: Okay, meine zweite Aussage. Also, trinkt man in kurzer Zeit zu viel Wasser, kann man daran sterben. Was glauben Sie?
3: Ich denke, das ist wahr.
2: Das kann nicht wahr sein.
1: Ah,
2: Wasser ist so wichtig für Gesundheit.
1: Ja, aber das ist Fakt. Wenn man innerhalb kurzer Zeit extrem viel Wasser trinkt, zum Beispiel 6 oder 10 Liter in weniger Stunden, also wird der Natriumgehalt im Blut so stark verdünnt. Also dadurch kann eine Wasservergiftung auslösen. Also, aber bei normaler Trinkmenge ist das Wasser natürlich ungefährlich. Aber theoretisch ist es möglich.
2: Okay. Das ist Neues für mich.
3: Ja, ich auch.
0: Jetzt geht es in die zweite Runde. Noor darf jetzt anfangen.
3: Okay, meine zweite Aussage. Coca-Cola hat früher Kokain enthalten.
1: Ja, ich glaube, ja, das ist Fakt.
2: Ich glaube, das ist falsch.
3: Ja, Cenkun hat drei. Das ist Fakt. Früher im 19. Jahrhundert tatsächlich eine kleine Menge Kokain in Coca-Cola. Aber heute natürlich nicht mehr.
0: Unglaublich.
2: Okay.
0: Cenkun?
1: Okay. Meine zweite Aussage. Also, Haushaltsgeräte wie Fernsehen oder Computer können kaputt gehen, wenn man sie lange Zeit nicht einschaltet.
2: Ich glaube, es ist ein Fakt.
3: Ja, das
1: ist Fakt. Weil, also bei langen Stromausfall atmen oder oxidieren in den Bauteilen. Also bei erneuten Einschalten kann es dadurch zu Schaden kommen. Nicht jeden Gerät ging kaputt, aber das Risiko besteht. Deshalb sollten wir also diese Haushaltsgeräte von Zeit zu Zeit einschalten. Ja.
2: Okay. Das ist interessant.
3: Interessant.
0: Und hier kommt Jilali mit der letzten Aussage.
2: Der Eiffelturm ist im Sommer etwas höher als im Winter.
1: Also.
3: Ich habe keine Ahnung.
1: Ja, ich habe auch keine Ahnung. Ich vermute, das ist falsch.
2: Okay, das ist Fakt.
1: Fakt, okay.
2: Ja, das ist richtig, weil einfach der Eifel ist im Sommer ein bisschen höher, weil sich Metall bei Wärme ausdehnt.
1: Oh, sehr interessant.
0: Ja, unglaublich auch. Wissen Sie auch, dass die Metall von Eiffel Tower ist aus Tunesien?
2: Ja, alle Menschen sagen, dass sie aus Algerien auch. Sie haben auch von Sahara, Südalgerien, so viel Metall gebracht. Mhm. Also, und wenn ich sage, ist höher nicht so viel, nur 3-4 Zentimeter hoch.
1: Ja.
2: Das ist nicht so viel.
0: Mhm. Okay, und jetzt geht es in die dritte und letzte Runde. Jankun darf anfangen.
1: Okay, meine letzte Aussage ist, also, Fische haben nur ein 7 Sekunden langes Gedächtnis. Das ist falsch oder falsch?
2: Ja, habe ich keine Ahnung, aber ich vermute, das ist falsch.
3: Ich glaube, das ist Fakt.
1: Ja, aber das ist falsch. Diese Behauptung ist ein weit verbreiteter Mythos. Wissenschaftliche Studien zeigen, dass Fisch ein Gedächtnis von mehreren Monaten haben können. Sie können sich Futter erstellen, erinnern, Gefahr vermeiden oder sogar als Genossen wiedererkennen. Die 7-Sekunden-Sage also bestimmt nicht.
2: Ah, sehr interessant.
1: Mhm.
2: Meine dritte Aussage ist, der Menschen benutzen nur 10% ihres Gehirns.
1: Also, ich glaube, das ist recht.
3: Ja.
1: Ich habe es gehört, aber
2: Das ist nicht richtig, weil einfach das Gehirn steuert viele verschiedene Aufgaben, als Bewegung und Sprache und Hören auch im gleichzeitig.
1: Ah, okay. Interessant.
0: Und jetzt nur?
3: Ja, meine letzte Aussage ist, Bananen sind radioaktiv.
1: Mhm. Mhm.
3: Was glaubt ihr?
1: Ja,
2: das glaube ich.
1: Ich vermute, das ist echt.
3: Ja.
2: Ich kann sagen, das ist falsch.
3: Nein, das ist Fakt.
1: Fakt?
3: Ja, Bananen enthalten Kalium und ein Teil davon ist radioaktiv. Aber keine Sorge, das ist völlig ungefährlich.
1: Ah, okay.
2: Sehr interessant.
0: Und das war's mit Fake oder Fakt. Ich hoffe, ihr konntet ein paar neue Dinge lernen und vielleicht wurdet ihr auch ein bisschen überrascht. Danke fürs Mitmachen.

0: Wir sind am Ende unserer heutigen Sendung.
1: Wir hoffen, Sie haben etwas Neues gelernt und unsere Sendung genossen.
2: Vielen Dank fürs Zuhören. Bis zum nächsten Mal.
0: Tschüss. Tschüss.

0: gute Laune bei den Sängerinnen und Sängern beim Arbeiterliedersingen am letzten Samstag vergangene Woche, hier in Kassel vorm Interim, der Ausweichspielstätte des Kasseler Staatstheaters. Dort fand nämlich die Premiere von Hans Eislers Deutscher Symphonie statt. Das Großwerk, das der Hans Eisler über viele Jahre geschrieben hat und das jetzt zum ersten Mal in einer szenischen Inszenierung aufgeführt wurde. Ja, und im Vorfeld gab es passenderweise vorm Interim bei glühender Hitze, jedenfalls nach meinen Empfindungen, gab es ein Arbeiterliedersingen. Da waren zwei Chöre da und auch noch viele andere Leute, Besucher und alle möglichen Gäste, die sich dann hingesetzt haben und haben dort gesungen und geschmettert, die alten Weisen von früher, Internationale und Solidaritätslied und so weiter und so weiter. Großes Vergnügen und großer Spaß, wie wir gerade eben gehört haben. Als Einstieg in den Themenwechsel hier im Freien Radio Kassel, zu dem ich euch herzlich begrüßen möchte, liebe Freundinnen und Freunde. Und ich möchte sagen, die Aufführung der Deutschen Symphonie von Hans Eisler, wie gesagt, die Uraufführung war letzten Samstag. Es hat auch einige Rezensionen gegeben, sogar bei den Kollegen im Deutschlandfunk, der war auch da, der Kollege, und hat darüber berichtet, das kommt relativ selten vor, dass ein großer nationaler Sender hier aus Kassel aus der Kulturszene berichtet von einer Premiere. Wir wollen hier das nicht weiter ausführen, denn wir wollen darauf hinweisen, dass es im Anschluss, am folgenden Tag, am Sonntag also, hier im Fridericianum ein Symposium gegeben hat. Da ging es um die Deutsche Symphonie von Hans Eisler und auch um alles Mögliche, was so drumherum passiert ist. Das habe ich aufgenommen und das wird es demnächst hier zu hören geben. Wir werden also Auszüge aus dieser Veranstaltung senden und da haben wir viel kompetentere Leute als mich, die da über die Deutsche Symphonie von Hans Eisler berichten können und deswegen spare ich mir hier weitere Rezensionen oder Besprechungen. Das wird es dann, wie gesagt, demnächst hier im Themenwechsel im Freien Radio Kassel geben. Heute im zweiten Teil der Sendung kommen wir zurück auf ein ebenfalls ziemlich hochkarätiges Kulturereignis hier in Kassel. Vor kurzem gab es hier die Kasseler Buchmesse, Kasselbuch. Das ist eine Veranstaltung, die es auch schon seit einigen Jahren gibt. Hier im Palais Bellevue fand die zum dritten Mal statt, wo sich verschiedene lokale und regionale Verlage vorgestellt haben. Es gab auch ein Rahmenprogramm mit mehreren Veranstaltungen und eine davon, da ging es um ein neues Buch zum Thema Architektur in Kassel. Das haben wir aufgenommen und das wird es nachher in ungefähr einer Stunde hier im Freien Radio Kassel im Themenwechsel zu hören geben, den Mitschnitt dieser Buchvorstellung. Und da gibt es vieles Interessantes zu erfahren über die Geschichte der Architektur und des Bauwesens hier in Kassel. Im ersten Teil der Sendung kommen wir aber zu einem eher traurigen Thema, das wir schon seit vielen Jahren, genau gesagt seit 7 Jahren, regelmäßig hier im Programm haben. Denn vor 7 Jahren ist, genau gesagt, am 2. Juni bekanntlich Walter Lübcke, unser ehemaliger Regierungspräsident, von einem Rechtsradikalen ermordet worden. Und seither gibt es natürlich jedes Jahr zum Jahrestag Veranstaltungen, Gedenkveranstaltungen. So auch in diesem Jahr die traditionelle Gedenkveranstaltung in der Martinskirche. Die fand diesmal nicht in der Kirche statt, sondern vor der Kirche oder neben der Kirche. Das war ziemlich riskant, weil für den Dienstag eigentlich Ungewitter, Regen und Sturm vorhergesagt war. Und es zog sich auch während der Veranstaltung bedenklich zu. Aber glücklicherweise ist die Veranstaltung dann ohne Regen und ohne Sturm zu Ende gegangen. Ja gut, die Kirche hat ja auch bekanntlich guten Kontakt nach ganz oben. Und deswegen können wir hier auch jetzt einige Auszüge hören. Es gab zunächst mal die große Osanna-Glocke, die geläutet hat. Sie läutet ja inzwischen jedes Mal auch zum Todestag von Walter Lübcke. Und es gab dann eine Reihe von Reden, die dort gehalten wurden, neben der Kirche. Und es waren ungefähr so 100, 120 Leute da. Und wir hören zunächst mal Dorothea Marx. Sie ist SPD-Politikerin, ist Mitglied des Landtags in Thüringen und war dort auch Vorsitzende des Ausschusses zur Aufarbeitung der NSU-Verbrechen. Und sie hat gesprochen bei der Gedenkveranstaltung für Walter Lübcke. Im Anschluss gab es dann noch zwei weitere Reden und da werden sich dann die Sprecher selber ankündigen. Also hier zunächst mal Dorothea Marx von der SPD Thüringen bei der Gedenkveranstaltung für Walter Lübcke am 2. Juni 2026 an der Kasseler Martinskirche.
1: Sehr verehrte, liebe Anwesende, liebe Kollegen und Kolleginnen aus der Politik, verehrte Angehörige hier der Gemeinde und natürlich auch des Bündnisses Offen für Vielfalt. Unsere Demokratie ist kein bloßes Abstimmungsverfahren. Sie ist eine Werteordnung und das aus Gründen. Heute stellt sich die Frage, ist nie wieder schon vorbei? Wird nicht längst und zunehmend laviert, relativiert? Sind wir bereits beim schon wieder? Wir haben es in jedem Fall mit einem sich verstärkenden Angriff auf die Werte zu tun, für die Walter Lübcke einstand. Dieser Werteverlust ist nicht nur mit der Unzufriedenheit mit aktueller Politik zu erklären. Diese Unzufriedenheit kann demokratisch ausgetragen werden. Als Ende 2011 die Verbrechensserie des NSU offenbar wurde, war das Erschrecken und die geäußerte Scham groß. Wie hatte man jahrelang die Täter nur im Kreis der Opfer suchen können? Hier in Kassel wurde am 6.5.2006 vor 20 Jahren unter dem Motto »Kein zehntes Opfer« für objektive Ermittlungen demonstriert. Organisiert hat diese Demonstration der Vater des einen Monat zuvor ermordeten Halil Yozgat. Eine solche Serie rassistischer Verbrechen habe man nicht für möglich gehalten, hieß es Ende 2011. Doch schon Jahre zuvor hatte auch schon ein Profiler rassistische Motive für die Taten im Blick. Im Thüringer Untersuchungsausschuss zum NSU haben wir neben der Aufklärung von Staatsversagen ein ganzes Jahr lang die Sozialisation der Haupttäter in Thüringen näher betrachtet. Das bis dahin für die Entwicklung rechtsextremer Überzeugungen bei jungen Menschen angebotene Muster, jung, dumm, arbeitslos, war bei allen schnell widerlegt. Vater Professor, Mutter Lehrerin, die Oma die Mutter nur vertretend, da diese Medizin im Ausland studierte. Das Kerntrio stammte aus gesicherten bürgerlichen Verhältnissen. Sie und ihre Unterstützer sahen sich als Herrenmenschen und wurden darin durch fehlende Verfolgung bestätigt. Diese Selbstüberhöhung ist bis heute aktuell. Sie ist die Triebkraft auch der neurechten völkischen Führungsriege. Sie beinhaltet die Verachtung anderer Ethnien, die Missachtung und Ablehnung der in unserer Verfassung festgehaltenen gleichen Würde jedes Menschen. Der Mörder von Walter Lübcke spendete an die AfD. Walter Lübcke selbst stand auf einer Liste möglicher Feinde, Opfer des NSU. Der Migrantenfeindlichkeit folgt die Geringschätzung aufgrund von Behinderung, Geschlecht und sexueller Orientierung auf dem Fuß. Toleranz wird verachtet. Daran ändert auch eine Frau Weidel nichts. Sie lebt nicht in einer gleichgeschlechtlichen Ehe in der Schweiz, weil die AfD generell offen dafür wäre, sondern weil sie als Chefin es sich eben leisten kann. Doppelstandards gelten in der AfD auch bei Regelverstößen. Vetternwirtschaft, Volksverhetzung, Spionagevorwürfe, Untreue, das sind in der Führerriege keine strafrechtsrelevanten Taten, da werden sie als Widerstand verklärt. Wählerinnen und Wählern wird damit ein ganz spezielles Versprechen offeriert. Regeln, auch unsere, sind nur für das gemeine Volk. Für unsere eigenen Eliten geben wir uns andere. Es wird nicht wenige Menschen geben, die meinen, sich qua Stimmzettel in diesen erlauchten Kreis von Outlaws einwählen zu können. Für die anderen, die auf eine Gleichschaltung mit harter Hand setzen, könnte es hart werden. Wenn zum Beispiel ausländische Pflegekräfte das Land verlassen sollen und kirchliche Kindergärten, Krankenhäuser und Sozialeinrichtungen nach der Einstellung der Staatsleistungen an die Kirchen schließen müssten und die Inklusion für Menschen mit Behinderung gestoppt werden würde. Nachzulesen ist das im und aus dem aktuellen Wahlprogramm der AfD für Sachsen-Anhalt. Vom Anfangsmotto der AfD, das wird man wohl noch sagen dürfen, sind wir heute bei der Ankündigung, wir holen uns unser Land zurück, angelangt. Aber wer ist wir und was ist unser Land? Gemeint ist die völkische Konstruktion der AfD. Sie reklamiert dieses Land exklusiv für sich. Die pluralistische Demokratie sei, so der neueste Kampfbegriff, den wir auch im Thüringer Landtag zu hören bekommen, eine bloße Demokratiesimulation. Die AfD arbeitet insbesondere in den ostdeutschen Ländern nach Kräften an der Delegitimierung des demokratischen Systems und der Abwertung diverser Grundrechte. Sie verschiebt den gesellschaftlichen Diskurs immer weiter nach ganz rechts und gibt sich als neue Partei der Mitte aus. So dann und in diesem Stadium sind wir nun angelangt, fordert sie Neutralität gegenüber ihren Umtrieben ein. Demokratieprojekte werden als Ideologieprojekte diffamiert und sind gefährdet, haltet den Dieb. Unsere Verfassung ist aber nicht neutral. die universelle Menschenwürde sowie der demokratische Staatsaufbau mit seiner Gewaltenteilung sind nicht abwählbar. Selbst mit 2/3-Mehrheiten im Parlament können diese Garantien nicht geschliffen werden. Das bestimmt die sogenannte Ewigkeitsgarantie im Artikel 79 Absatz 3 unseres Grundgesetzes. Entsprechende Vorschriften gibt es auch in den zahlreichen Länderverfassungen. Da muss dann schon die Frage erlaubt sein, warum eine Partei auf dem Stimmzettel von Wahlen stehen soll, die das Schreddern dieser Grundsätze offen ankündigt. Und ob es vertretbar sein kann, dass von jedem Euro Spende an diese Partei 50 Cent der Steuerschuld des Spenders vom Finanzamt abzuziehen sind. Ob ein Parteiverbot, das die Partei von der Teilnahme an Wahlen oder staatlichen Finanzierung nach dem Parteiengesetz ausschließen würde, beim Bundesverfassungsgericht beantragt werden soll. Damit tun sich die Entscheidungsträger, Sie wissen das, der Bundesrat, die Bundesregierung oder der Bundestag als mögliche Antragsteller jedoch schwer. Auf einer Tagung zur Resilienz des Bundestages und der Demokratie meinte in der vorletzten Woche ein Podiumsteilnehmer, dass die Demokratie nur relativ wehrhaft sei. Gegenüber der Opposition werde im Hinblick auf ein Verbot Wertetoleranz und Mäßigung geschuldet. Wie soll ich mir aber diese Toleranz und Mäßigung vorstellen, wenn ein AfD-Abgeordneter im Austausch mit einer Besuchergruppe des Thüringer Landtags einer 15-jährigen Schülerin mit Migrationshintergrund ins Gesicht sagt, wenn es hier zu viele von deiner Sorte gibt, ist diese Stadt nicht mehr meine Heimat. Vor wenigen Jahren hätte dafür einem Besucher noch ein Hausverbot gedroht. Da mag ich es nun nicht milde weglächeln, bloß weil es ein Abgeordneter gesagt hat. Legal ist nicht gleich legitim. Und dennoch, die Demokratie achtet selbstverständlich auch die Rechte ihrer Gegner. Jedoch kann und sollte das nicht als bequeme Ausrede dafür dienen, die Wehrhaftigkeit der Demokratie aufzuweichen. Warum erlaubt das Grundgesetz ausdrücklich ein Parteiverbot für Feinde der Demokratie? Weil die Tolerierung planvoller Zersetzung von Grundrechten in der Hoffnung, das geht schon irgendwie vorbei, nachweislich schon einmal nicht funktioniert hat. Das rechtsextreme und neurechte Politikangebot unserer Tage, das auf völkische Überlegenheit, Verachtung anderer, Neid und Missgunst setzt, ist ein schlechtes Remake, das sich mit digitaler Reichweite und Bots gefütterten Eingaben in asozialen Medien zu selbstreferenziellen großen Blasen aufbläht und die alleinige Deutungshoheit beansprucht. Und das ist ja das Besondere dieser Filterblasen. Der Algorithmus spült mir immer nur mehr und mehr von dem zu, was mir aufgrund meiner Klicks zu gefallen scheint und nicht das, was andere dazu meinen und mich zum Hinterfragen anregen könnte. Ich dagegen glaube fest daran, dass die Natur des Menschen von Gott für Besseres gemacht und geeignet ist, als für eine einseitige, gehässige Spaltung in die und wir, die erst in Verachtung und dann in Ausgrenzung bis hin zur Gewalt mündet und dann in dem Hass, der Walter Lübcke das Leben gekostet hat. Für eine menschliche Gesellschaft braucht es Selbstvergewisserung, Neugier auf die Realität vor unserer Tür, faktenbasierte Wissenschaft und weiterhin die Bereitschaft und der Spaß daran, eigene Schlussfolgerungen zu ziehen und in Übereinstimmung mit dem persönlichen Wertekanon umzusetzen, der nicht nur Eigennutz umfassen sollte. Denn wenn alle nur dem Eigennutz folgen, wird man dem kurz oder lang selbst zum Opfer fallen, auch wenn man meint, einen Führer zum Freund zu haben. Autokraten bestimmen ihre Günstlinge nach Tageslaune. Das lehrt unsere Geschichte und der Blick in die Welt von heute. Demokratie ist anstrengend, sie kann nerven, aber sie ist eben gerade nicht ein angebliches Kartell. Auch das ein rechter Kampfbegriff aus alten Zeiten, der zu ihrer Diskreditierung verwendet wird, dass sie überlebt hätte. Sie ist nicht verzichtbar. Warum das so ist, das ist für viele nicht mehr selbsterklärend. Zur Erinnerung deshalb ihre wichtigsten 3 Eigenschaften. Erstens, Demokratie verleiht Macht nur auf Zeit. Zweitens, demokratische Politik beruht auf Kompromissen, die Ergebnis einer Mehrheitsfindung auf der Grundlage eines fairen Austauschs verschiedener Meinungen sind. Und drittens, aber selbst dann, wenn entschieden ist, hat jede und jeder das Recht, von unabhängigen Gerichten überprüfen zu lassen, ob das Ergebnis auch mit seinen höchstpersönlichen Rechten vereinbar ist. Die Stärke des Rechts steht über dem Recht des Stärkeren. Eine freie Meinungsbildung ist die Grundlage demokratischer Entscheidungen. Durch Propaganda und Fake News sind demokratische Prozesse anfällig für Manipulation und Stimmungsmache geworden. Diese Gefahr ist durch den Einsatz künstlicher Intelligenz weiter sprunghaft gewachsen. Die Antworten auf die besonderen Herausforderungen, die uns umtreiben und sorgen, findet man nicht bei ChatGPT. KI generiert keinen Aushandlungsprozess, sondern nimmt Verallgemeinerungen durch Hochrechnungen aus Datenmassen vor. Aus Datenmassen, die mittlerweile weltweit auch gezielt kommerziell hergestellt werden. Im Meinungsstreit verifiziert künstliche Intelligenz nichts. Sie wägt nicht ab, sie rechnet eine vermeintliche Massenmeinung aus, erfindet Quellen dafür hinzu und halluziniert dazu passende, einseifende Begründungen. Künstliche Intelligenz ist ursprünglich für anderes erdacht worden, nämlich dazu, Arbeitsabläufe zu rationalisieren, Routineaufgaben auszuführen, große Datenmengen zu gliedern und Schnittmengen und Muster zu erkennen. Das ist zum Beispiel in der medizinischen Diagnostik ein großer Fortschritt. Als Generator für politische Bewertungen und eine eigene Haltung ist KI ungeeignet. Da ist sie ethikfreie Hirnabschaltung, ein Autopilot ohne Navi. In welcher Wirklichkeit wollen wir leben? Wo sind wir zu Hause? Es gibt schon seit vielen Jahren durchweg diese erstaunliche Diskrepanz zwischen der Selbsteinschätzung der Menschen, die trotz komplexer Herausforderungen mit großer Mehrheit ihre eigene Lage positiv beurteilen, aber gleichzeitig die allgemeine Lage im Land als miserabel einstufen. Wir Menschen sind soziale Wesen, die den Austausch, die Freundschaft und den sozialen Zusammenhalt in unserer privaten Umgebung brauchen und höher schätzen als Isolation und Feindschaft. Als vor einiger Zeit in meiner Heimat statt eine Wasserhose niederging, schwieriges Wort, einen Straßenzug überschwemmte und etliche Häuser vollliefen, kam es hinterher zur Bewertung des Geschehens in der Stadtratssitzung. Es wurde das Übliche und fraglos auch Wichtige nachgefragt, ob denn die städtische Vorsorge ausgereicht habe, die Kanäle ausreichend dimensioniert waren, die Gräben ausreichend freigehalten worden seien, Feuerwehr und THW genug Leute vor Ort und auch das richtige Gerät im Auto hatten und wie man sich künftig besser wappnen könne. Alles richtig, bis dann jemand sagte, wie überragend und toll es war, dass alle Nachbarn, wirklich alle Nachbarn, bis spät in die Nacht geholfen hätten. Sachen ins Freie bringen, Schlamm schippen, bevor er versteinert. Alles, was zu tun war, das sei doch wie früher gewesen. Da wurde es andächtig still im Raum. Gibt es das heute nicht mehr? Aber doch, soziales Engagement steht hoch im Kurs. Das Miteinander auch, unabhängig von Ethnien, Alter, Geschlecht und Lebensentwürfen. Die Anzahl Ehrenamtlicher und ihr ungebrochenes und erfolgreiches Engagement in vielen Bereichen des Alltags und das nicht nur im sozialen Bereich, der Feuerwehr, im Sport, sondern etwa auch im Bereich der Förderung geerbter und wachsender Kultur ist hoch. Sie enttarnt die mehr vom uns angeblich gestohlenen Land als eine bösartige Verleumdung. Zu diesen Ehrenamtlichen gehören auch unzählige Kommunalpolitikerinnen und Kommunalpolitiker, die um gute Lösungen ringen und unser Land nicht verkauft, sondern es lebenswert erhalten. Hierfür stand Walter Löbke ohne Wenn und Aber. Bis heute gelten seine Worte vom 14. Oktober 2015. Es lohnt sich, in unserem Land zu leben. Da muss man für Werte eintreten. Unsere Begegnungen mit echten Menschen bereichern und prägen uns. Es sind die analogen Geschichten und Erlebnisse, bei denen wir Gemeinsamkeit erfahren, Vertrauen und Verständnis aufbauen und unsere eigenen Erkenntnisse gewinnen. Echter Austausch ist es, der uns erlaubt und herausfordert, mitmenschlich zu sein, neue Lösungen zu finden. Wir können daraus so viel Stärke und Freude am Leben schöpfen, dass wir davon auch Menschen in Not etwas abgeben können, statt ihnen die Tür zu weisen und missgünstig zu sein. Unsere Sicherheit können wir gemeinsam ohne völkische Ausgrenzung organisieren und garantieren. Und deshalb können auch wir uns eine Haltung leisten und unsere demokratischen Werte leben und verteidigen, wie es Walter Lübcke zeitlebens getan hat. Achten wir einander und achten wir aufeinander. Vor Walter Lübcke und seiner herzlichen Zugewandtheit zum Menschsein verneige ich mich heute gemeinsam mit Ihnen in großer Dankbarkeit.

0: Liebe Gäste, liebe Freunde, mein Name ist Johanna Kindler und ich darf Sie heute hier im Namen des Vereins und unserer Partner von Offen für Vielfalt, Geschlossen gegen Ausgrenzung ganz herzlich willkommen heißen. Vor mehr als 7 Jahren schon hat sich unsere Demokratieinitiative gegründet. Seither wird unsere Arbeit von mehr als 30 Kooperationspartnern und vielen Engagierten getragen. Von Menschen, die überzeugt davon sind, dass das Engagement für Vielfalt und für demokratische Werte notwendig für eine lebendige Demokratie ist. Seit knapp 3 Jahren haben wir einen Demokratieladen in der Goethestraße. Und vor einigen Monaten kam ein Herr in unseren Laden. Er wollte sich erkundigen, ob er 2 Demokratiebecher haben könne. Sie sehen sie hier. Die mit dem Walter drauf, sagte der Mann. Er meinte die Tasse mit dem Slogan, demokratische Werte sind unsterblich. Die 2 Tassen seien für ihn und einen alten Freund. Der Walter war ein Guter. Ich bin bei der Freiwilligen Feuerwehr, habe ihn lange gekannt, berichtete er. Und dann kam der Mann ins Erzählen. Diese Geschichte steht stellvertretend für viele Begegnungen, die wir bei Offen für Vielfalt im Rahmen unserer Erinnerungsarbeit für Herrn Dr. Walter Lübcke hatten. Und dabei war es ganz egal, ob wir hier in Kassel standen, im Landkreis, im Werra-Meißner-Kreis oder noch weiter darüber hinaus. Mal kam ein Trainer aus dem Sportverein auf uns zu, eine freiwillige Helferin einer Unterkunft für Geflüchtete oder eben der Mann von der Freiwilligen Feuerwehr. Und natürlich ganz viele Kolleginnen und Kollegen aus der Kommunalpolitik. Alle haben sie eines hervorgehoben. Walter Lübcke war ein Mann, der nahbar war, pragmatisch und lösungsorientiert und dabei sehr geschätzt über Parteigrenzen hinweg. Ich persönlich habe Walter Lübcke nicht kennengelernt, aber aus den vielen Erzählungen habe ich immer eins mitgenommen. Walter Lübcke war ein Freund und Unterstützer des ehrenamtlichen Engagements und des Anpackens, des einfach mal Machens. Dieses ehrenamtliche Engagement, das ist eine feste Säule unserer Gesellschaft und unserer Demokratie. Sie zeichnet sich aus durch eben dieses unermüdliche Anpacken, ob jetzt im Verein, im Bündnis, in einer Initiative oder auch im digitalen Raum, in der Hausaufgabenbetreuung, im Theaterverein oder eben in der Nachbarschaftshilfe. Im Engagement, da werden jeden Tag in ganz vielen Bereichen in diesem Land die Ärmel einfach hochgekrempelt. Und das war ein gemeinsames Anpacken, ich denke, ganz im Sinne von Walter Lübcke.
1: Die Kollegin von Offen für Vielfalt sagte es schon, einen Moment braucht's noch. Und wir möchten gerne an eine bestimmte Sorte Hate Speech erinnern an dieser Stelle. In den asozialen Netzwerken, wie es Frau Marx gerade nannte, gab es direkt nach dem Mord an Walter Lübcke manchmal die Drohung, pass auf, sonst machst du den Lübcke. Eine perfide Form von Hate Speech. Und etwas ähnlich Perfides gab es in den Anfang der 1940er Jahre in der Nazi-Propaganda. Koventrieren. Koventrieren war das Wort für einen Schlag aus der Luft, der eine Stadt vollständig vernichtet. Coventry, so heißt die Stadt, wurde im November 1940 am schwersten beschädigt bei all den deutschen Luftangriffen. Über 550 Menschen wurden getötet. Trotz dieses vernichtenden Schlages holte der Dompropst der Kathedrale, die auch in Schutt und Asche lag, nicht zum Gegenschlag aus, sondern rief in seiner Weihnachtsbotschaft übers Radio zur Versöhnung auf. Als sichtbares Zeichen machte er aus großen Zimmermannsnägeln, die er aus den Ruinen barg, ein Kreuz und schrieb in die noch bestehende Chorwand: Vater, vergib. Seit Herbst ist die Martinskirche zugehörig zur Nagelkreuzgemeinschaft und jeden Freitag beten wir dieses Gebet. Versöhnung hat nicht nur was mit Krieg zu tun, der uns hier in direkter Umgebung, Gott sei Dank, zumindest in England und Deutschland in den letzten Jahrzehnten verschont hat, sondern es geht darum, Wunden der Geschichte zu heilen, mit Verschiedenheiten zu leben und die Vielfalt zu feiern und gemeinsam an einer Kultur des Friedens zu bauen.
2: Soweit hier im Freien Radio Kassel in der Sendung Themenwechsel Auszüge aus der Gedenkveranstaltung für Walter Lübcke zum 7. Todestag von Walter Lübcke, aufgenommen an der Martinskirche jetzt am Dienstag, am 2. Juni 2026. Am gleichen Tag, etwas später, so eine Stunde später ungefähr, gab es noch eine weitere Gedenkveranstaltung in etwas kleinerem Rahmen, und zwar direkt vor dem Regierungspräsidium an der sogenannten Europabank. Das ist eine Bank, die steht seit einigen Jahren am Regierungspräsidium vorne direkt neben dem Eingang. Und die ist auch Walter Lübcke gewidmet, der ja viele Jahre Regierungspräsident hier in Kassel gewesen ist. Und es gab eine Gedenkveranstaltung, die wohl auch nicht zum ersten Mal stattfand, sondern die auch regelmäßig seit einigen Jahren für Walter Lübcke abgehalten wird, dort vor dieser Bank. Und das ist eine Veranstaltung gewesen der nordhessischen Regionalauswahl. Da wusste ich auch erst nicht so ganz, was das eigentlich ist. Aber das ist ein Fußballteam sozusagen, das Benefizspiele veranstaltet und auch Spenden sammelt und Veranstaltungen durchführt. Und zwar bestehend aus Leuten der nordhessischen Politik, Wirtschaft und Verwaltung. Also sagen wir mal Entscheidungsträger, wichtige Persönlichkeiten aus Nordhessen. Und die sind auch dort gewesen. Also es war eine Versammlung von durchaus hochrangigen Persönlichkeiten aus Wirtschaft, Verwaltung, Politik, Landtagsabgeordnete, Bundestagsabgeordnete, Bürgermeister aus Gemeinden, die hier um Kassel rumliegen und verschiedene andere Leute aus der Wirtschaft beispielsweise, auch Sport, Leute aus dem Sport beispielsweise, Uwe Habedank, der legendäre ehemalige Spieler des KSV Hessen Kassel, der ist auch mit dabei gewesen und hat das mit organisiert. Ja, und wie gesagt, und auch dieser Club, der auch eine enge Beziehung zu Walter Lübcke hatte, denn Walter Lübcke war selbst Mitglied in diesem Club und deswegen gibt es da auch regelmäßig eine Gedenkveranstaltung, die dort an der Walter Lübcke Bank oder an der Europabank zum Gedenken an Walter Lübcke stattfindet. Ja, und da bin ich auch mal gewesen, habe das auch aufgenommen und wir hören auch da mal rein, was gesagt wurde. Wir hören zunächst mal den heutigen Hausherrn im Regierungspräsidium, den Regierungspräsidenten Mark Weinmeister. Dann haben wir das Hauptreferat von Michael Brandt. Er ist auch hier in Nordhessen verortet. Er ist aus Fulda, ist Bundestagsabgeordneter für die CDU schon seit vielen Jahren und inzwischen ist er Staatssekretär im Ministerium für Bildung und Familie. Und im Anschluss haben wir noch Christoph Lübcke gehört, den Sohn von Walter Lübcke, der auch noch ein paar Worte gesprochen hat. Also hier die Aufzeichnung dieser Gedenkveranstaltung für Walter Lübcke, aufgenommen auch am 2. Juni 2026 vor dem Kasseler Regierungspräsidium.
3: Es ist schön, so viele hier zu sehen. Wir sind, seitdem wir das hier machen, jedes Jahr ein Stück mehr geworden. Ein Stück größer geworden. Ein Stück mehr Gemeinschaft und ein Stück mehr Zusammenhalt. Und das ist das, was tröstlich ist an einem solchen Tag. Ich glaube, dass der Walter sich gerade nach der Zeit im Oktober 2015 in Lohfelden oft einsam gefühlt hat. Allein. Weil wenn man das mal miterlebt hat, dass so ein ganzes Auditorium versucht, einem das Wort im Mund rumzudrehen, das dann später veröffentlicht und dann, was dann eingesetzt hat, an schriftlichen Terror mit Morddrohungen, nicht nur gegen Walter, sondern auch gegen die Familie. Das kann man sich nur schwer vorstellen. Und ich habe mit Walter oft darüber gesprochen, was das mit einem Menschen macht. Und ich glaube, wenn wir eine Botschaft auch von dem heutigen Tag mitnehmen sollen, dann das Wichtigste ist, wenn wir, die wir gemeinsame Werte haben, zusammenstehen, dass immer das Gefühl da ist, ich bin nicht allein, sondern der, der links und rechts neben mir steht, denkt genauso wie ich. Ich glaube, wenn der Walter heute hier runter schaut, auf uns freut er sich sehr. Weil das war, was ihn immer ausgezeichnet hat. Walter war kein Einzelgänger. Und er war auch keiner, der Menschen gemieden hat, sondern genau umgekehrt. Am wohlsten hat er sich gefühlt, so habe ich ihn kennengelernt, wenn er mit vielen Freundinnen und Freunden zusammen war. Am liebsten mit seiner Familie natürlich, aber auch viele andere. Und es war immer so, dass man gerade auf der Terrasse oft mit ihm zusammengesessen hat. Wir erleben das heute immer wieder, dass Menschen nicht nur angefeindet werden, sondern dass bis hin zur körperlichen Bedrohung geht und zum Angriff. Ob das Kommunalpolitikerinnen und Kommunalpolitiker sind, ob das Einsatzkräfte sind, egal welcher Art. Das alles muss uns umtreiben. Es kann nicht sein, dass wir das einfach hinnehmen und sagen, es sind schlimme Zeiten. Sondern es muss uns umtreiben, dass wir sagen, wir gucken nicht weg, sondern wir solidarisieren uns mit denen, die angegriffen werden. Und deswegen ist es gut, dass wir zusammenkommen an diesem 2. Juni, um uns gegenseitig auch wieder zu vergewissern, wo wir stehen, wer wir sind und wo unsere Freundinnen und Freunde sind. Und dafür bedanke ich mich ganz herzlich bei euch allen. Dem Walter hätte es gefreut. Aber er freut sich genauso darüber, da bin ich mir ganz sicher, dass wir uns gegenseitig stärken, auch an solchem Tag, wo man mir auch zumindest manchmal die Kraft fehlt. Schön, dass ihr da seid. So, lieber Michael, freue mich, dass du hier bist, wieder in Kassel, letzte Woche schon hier gewesen, jetzt da, du hast das Wort.
4: Ja, ganz herzlichen Dank, sehr geehrter Herr Präsident, lieber Herr Schäfer, sehr geehrter Herr Regierungspräsident, lieber Marc und natürlich lieber Christoph, wunderbar, dass du heute gekommen bist und du hast eben bei dem letzten Applaus vor dich hingesagt, schön, dass alle gekommen sind und ich glaube, das ist ein ganz, ganz wichtiges Wort, was du eben geführt hast. Ich sage natürlich, liebe Kolleginnen und Kollegen aus dem Deutschen Bundestag, aus dem Hessischen Landtag, aus dem Europäischen Parlament, ich glaube, auch das ist ein wunderbares Zeichen, dass Christdemokraten, Grüne, Sozialdemokraten aus fraktionsübergreifend hier ein gemeinsames Zeichen geben für unsere Demokratie, für einen aufrechten Demokraten, ein Streiter für diese Region, ein Streiter, ein Patriot für unser Land, nämlich Walter Lübcke. Ich darf in meine Begrüßung mit aufnehmen den Polizeipräsidenten Bertel, natürlich auch liebe kommunale Familie aus der Region, sehr geehrter Herr Johanning und Herr Dittmar, liebe Freunde, Wegbegleiter und Bekannte von Walter Lübcke, last but not least, liebe Sportsfreunde. Für viele ist das heute kein einfacher Tag. Und nicht nur für die Familie, natürlich für Sie vor allem. Auch für die Freunde und die Wegbegleiter. Und darüber hinaus für nicht wenige, für die Walter Lübcke zu einer Ikone von Anstand, Offenheit, Demokratie und Zivilität war, ist oder auch geworden ist. Dennoch umso mehr, dieser Tag ist ein richtiger Anlass für eine starke, symbolische Geste, dass die nordhessische Regionalauswahl und deren Förderer und Freunde hier unmittelbar vor dem Regierungspräsidium am alten Wirkungsort von Walter Lübcke eine Europabank gestiftet haben. Und ich finde, das ist mehr als nur eine Geste für einen großartigen Menschen und politisch Verantwortlichen, der immer für Rechtsstaatlichkeit, Offenheit und auch Empathie gestanden hat. Es ist auch ein Bekenntnis dazu, dass wir in einer gemeinsamen Geschichte und Tradition, nämlich der Werte Europas, stehen. Auch das zeigt diese Flagge und die Bank. Und wir stehen in der Tradition der europäischen Aufklärung, einer der großartigsten Errungenschaften der Menschheit überhaupt. Immanuel Kant und die anderen Größen der Aufklärung haben das Leben der Menschen und der Nation in Europa und darüber hinaus weltweit geprägt.

ist bis heute spürbar. Allerdings zeigt nicht nur das Schicksal von Walter Lübcke, dass alles ist nicht auf Dauer gesichert, wenn es nicht sozusagen jeden Tag gepflegt, gestärkt und verteidigt wird. Denn Vernunft und Humanität, das können wir heute mit aller Sachlichkeit und hoffentlich nicht mit allzu viel Bitterkeit feststellen, sind unter konstanter Attacke. Der Angriff kommt von außen, gezielt ausgeführt auf digitalen Plattformen, die wir alle digital auf unseren Handys ständig verfügbar haben, und zunehmend im politischen und gesellschaftlichen Raum. Da wird nicht nur Zwietracht gesät, da wird nicht nur versucht, die Deutschen gegeneinander aufzuhetzen oder auch die Deutschen gegen diejenigen, die nicht deutsch sind, oder auch diejenigen, die nicht deutsch sind, gegen die Deutschen. Nicht nur das geschieht. Es wird auch sehr strategisch und seit langen Jahren, insbesondere nach einer Order des russischen Diktators Putin, mit vor allem dem Ziel Deutschland, versucht, unser Gesellschaftsbild zu zerstören. Das geschieht mit Lügen, mit schlimmen Gerüchten, mit Unterstützung von strategischen Partnern in der deutschen Politik und Gesellschaft, die ebenfalls unser Gesellschaftsbild zerstören wollen. Und das Ziel ist klar, seit langem. Wenn unser Bild von der Wirklichkeit für möglichst viele nicht mehr stimmt, wenn immer mehr Wahrheit und Fakten nicht mehr akzeptieren, sondern anzweifeln, dann gilt der Grundsatz, alles ist möglich und alles ist erlaubt. In einem Klima von Misstrauen, von Aggression und Respektlosigkeit, von Hass, Diffamierung und Hetze, in einem solchen Klima gedeiht Gewalt. Durch diese Kampagnen, viele davon digital, soll ein Klima verbreitet werden, das dazu dient, dass unsere Demokratie, unsere offene Gesellschaft von außen wie von innen sturmreif geschossen werden kann. Und dazu produziert man Schlagzeilen, die das Vertrauen erschlagen sollen, die das Denken, die Vernunft, die kritische Prüfung trüben oder ganz außer Kraft setzen sollen. Wir sollen nicht mehr fähig sein zu entscheiden, ob etwas wahr ist oder nicht wahr, ob etwas völlig übertrieben ist oder gerechtfertigt. Mit gezielten Kampagnen und falschen Schlagzeilen sollen wir sozusagen durchs Dorf, durchs Land getrieben werden. Ich bin vor kurzem auf ein Zitat gestoßen von Hannah Arendt. Es ist fast 100 Jahre alt und für mich war es erschreckend aktuell. Und ich will das zitieren. Hannah Arendt hat formuliert, dieses ständige Lügen zielt nicht darauf ab, das Volk eine Lüge glauben zu machen, sondern darauf, dass niemand mehr irgendetwas glaubt. Ein Volk, das nicht mehr zwischen Wahrheit und Lüge unterscheiden kann, kann auch nicht zwischen richtig und falsch unterscheiden. Und sie formuliert weiter, und ein solches Volk, das sich seiner Macht zu denken und zu urteilen beraubt sieht, ist auch, ohne zu wissen und ohne zu wollen, dem Gesetz der Lüge vollständig unterworfen. Mit einem solchen Volk kann man dann machen, was man will. Zitat Ende. Und meine sehr geehrten Damen und Herren, bei Gott, viele haben sich von den jeweils letzten Schlagzeilen jagen, anstacheln und herumtreiben lassen, wie eine Schafherde. Argumente, Zahlen, Fakten oder auch menschliche Argumente dringen in diesen Gruppen kaum oder gar nicht mehr durch. Und das alles ist nicht banal, das ist strategisch angelegt. Da gibt es Täter und es gibt Opfer. Die Täter, das sind nicht allein Täter wie der feige Mörder von Walter Lübcke, oder in Wahrheit sind es die feigen Mörder, die mit ihrem Tun, ja, sprichwörtlich den Finger mit am Abzug hatten am Abend des 1. Junis. Nein, da gibt es auch Schreibtischtäter, da gibt es Strategen, da gibt es Mitläufer, die möglichst viele unbedarfte, unsichere und uninformierte Menschen zu ihren strategischen Waffen umfunktionieren wollen. Das ist das Ziel.

0: die vom Virus der Zwietracht, der Respektlosigkeit, der Wut und des Hasses infiziert wurden. Um das Vertrauen zu zerstören, die jede Gemeinschaft braucht, ob eine Freundschaft, eine Familie, ein Dorf oder ein ganzes Land, auch eine Regionalauswahl, eine Mannschaft. Walter Lübcke war einer, der Vertrauen ausgestrahlt hat, der auch Vertrauen in den Staat gebaut hat. Vertrauen darin, dass unsere Demokratie, unsere politischen, staatlichen Verantwortungsträger das Wohl dieses Landes und seiner Bürger im Blick haben. Und das tun sie bei aller Kritik an vielen einzelnen Fragen, ganz ohne Zweifel. Sie tun es mit dem notwendigen hohen Einsatz, mit Passion, mit Ausdauer und mit Respekt vor den Menschen, denen wir gemeinsam dienen. Nicht selten tun sie es mit dem Mut im Rechtsstaat, dem Recht auch dann zum Durchbruch zu verhelfen, wenn sie mit dieser Haltung auf Ablehnung oder gar Wut treffen. Als Walter Lübcke das Erfordernis sah, diesen Rechtsstaat gegen den radikalen Angriff von Extremisten zu verteidigen, hatte er nicht gezögert, das zu tun. Er hat sich eben nicht feige weggeduckt. Er hat sich kerzengerade hingestellt und die meisten können sich genau in diesem Moment Walter Lübcke vorstellen, kerzengerade. Und er hat die Feinde der Demokratie und der Menschlichkeit sozusagen zur Ordnung gerufen. Und er hat es respektvoll getan. Er hat dabei und richtig darauf hingewiesen, dass wir in einem der besten Länder der Welt leben und dass niemand gezwungen ist, hier zu leben, weil jeder frei ist, dort zu leben, wo man es für besser hält. Es lohnt sich, in unserem Land zu leben, da muss man für Werte eintreten. Das waren die Worte am 14. Oktober 2015 in Luffelden. Ich muss für mich bekennen, dass ich keinen Platz wüsste als dieses Land, in dem man so richtig gut leben kann, mit allem Plus und Minus. Auch Walter Lübcke, mit dem ich mich oft über diese und andere Fragen unterhalten durfte, hat als Patriot unser Land als das Beste betrachtet für ihn und seine Familie. Weil er für die Werte und die Kultur des europäischen Abendlandes eingetreten ist. Genau deswegen haben Extremisten ihn zur Zielscheibe gemacht. Zuerst auf den digitalen Plattformen mit Manipulationen von Videos, um ihn als Hassfigur zu verzerren, sehr gezielt. Dann auch zum Teil öffentlich, politisch, persönlich. Weil sich so gut wie niemand vorstellen konnte oder wollte, dass Rechtsextremisten und gewaltbereite Gegner unseres Rechtsstaates und unserer Demokratie das nächste Tabu niederreißen würden, wurde Walter Lübcke vielleicht weniger beigesprungen, als das heute der Fall wäre, auch damals in Luffelden. Es war eine kleine Minderheit, die Stimmung gemacht hat. Walter Lübcke selbst hat natürlich auch nicht damit rechnen können, dass sprichwörtlich alles möglich ist in einem solchen Klima von Hass. Wir haben daraus die Lehren gezogen, wie eine offene und pluralistische Gesellschaft das kann. Natürlich, und das zählt zum Kern einer Demokratie, werden bei den möglichen Lösungen unterschiedliche Sichtweisen und Argumente deutlich. Aber eines eint uns alle. Es hat der Letzte begriffen, dass wir es mit einem Gegner zu tun haben, innen und außen, dessen Bereitschaft zur Zerstörung wir nicht unterschätzen dürfen. Und es eint die meisten von uns auch, dass wir im demokratischen, politischen Spektrum, ob in der Mitte, rechts oder links, wir alle als Demokraten gegen die Gegner, ja, die Feinde unserer Demokratie, agiler und energischer werden müssen. Und auch an der einen oder anderen Stelle effektiver. Wenn wir in meinem Ministerium aktuell einer der wichtigsten Beiträge des Bundes zur Bekämpfung von Extremismus und zur Verteidigung der Demokratie, nämlich das Bundesprogramm Demokratie leben, nach über 10 Jahren einer Reform unterziehen, dann vor allem deshalb, um das gemeinsame Ziel aller Demokraten zu erreichen, nämlich die Demokratie in Breite und Tiefe verstärken, sie resilienter, ich würde sagen resistenter und in gewisser Weise sogar renitenter zu machen. Denn Demokratie lebt nicht allein von guten Worten, es braucht die Taten. Demokratie braucht überzeugte Bürgerinnen und Bürger, die mit einer gewissen Renitenz das positive Lied der Demokratie bereit sind zu singen und zu verbreiten, sich eben nicht wegzuducken, die eigene Stärke auch zu nutzen. Denn es ist im Prinzip kein wirklich gutes Zeichen, dass solche Programme überhaupt erforderlich sind. Allerdings, und auch das zählt zur Wahrheit, wir haben enorme, millionenfache Unterstützung der Demokratie in den Kommunen, den Vereinen, den Initiativen und auch ganz einfach in Gesprächen im Freundeskreis, in den Familien wird die Demokratie, wird die offene Gesellschaft geschätzt und gefeiert. Fast 30 Millionen in unserem Land engagieren sich ehrenamtlich mit Überzeugung und Freude. Das sind rund 40% aller Bürgerinnen und Bürger. Und auch Sie, alle, die hier versammelt sind, gehören ganz sicher dazu. Was wir brauchen, das ist die Übertragung dieser positiven Energie von Millionen auf konkretes Handeln. Auch gegenüber solchen, die skeptisch sind, skeptisch geworden sind oder misstrauisch gemacht wurden. Wir können Vertrauen bauen, festigen und dort zurückgewinnen, wo es schwach oder brüchig geworden ist. Walter Lübcke war ein Mann, der das konnte, der auch skeptische Bürgerinnen und Bürger, auch Zweifler, erreichen und überzeugen konnte. Wir brauchen mehr Menschen, die wie er die Zweifler zu Überzeugten, zu Verteidigern der Demokratie und des Rechtsstaates machen. Ein so guter Anlass wie der heute hier setzt auch dafür ein Zeichen, ein hoffnungsvolles Zeichen, so wie es Marc Weidmeister eben gesagt hat. Ein europäisches Zeichen. Das mahnt und verpflichtet uns alle, auch für die Zukunft. Wir alle müssen weiter daran arbeiten, jeden Tag, dass solche wichtigen Zeichen nicht nur die Schlagzeile von morgen, sondern das Konstante tun, die dauerhafte Werbung für und die dauerhafte Verteidigung der Demokratie werden. Es braucht diesen Einsatz für unsere Demokratie, damit Respekt und Toleranz erhalten und stark bleiben und damit sich nicht Hass und Wut und Gewalt in dieser Gesellschaft verbreiten wie Krebs. Wir haben also gemeinsam noch einiges vor und noch viel zu tun. Ihnen allen danke ich auch als Freund von Walter Lübcke sehr herzlich dafür, dass Sie heute hier sind und dieses Zeichen setzen. Die beiden Vorredner waren, wie ich, der Meinung, dass Walter heute bei uns ist, dass er von seiner Wolke auf uns schaut. Ich glaube, dass er vielleicht sogar das Waldecker Lied summt, während er uns hier betrachtet. Und wir alle wissen, er hat gerne gelebt. Er hat wirklich gerne gelebt. Er hat aus vollen Zügen gelebt. Er hat sich aus voller Überzeugung engagiert für diese Region, für dieses Land und auch für Europa. Und meine sehr geehrten Damen und Herren, es liegt an uns allen. Bleiben wir gemeinsam stark und entschlossen, das Beispiel von Walter Lübcke zu ehren und seine und unsere Demokratie zu stärken. Vielen Dank für Ihren Einsatz, für Ihr Bekenntnis, hier öffentlich, aber auch an ganz vielen Stellen, in denen Sie diese Verbundenheit mit einem aufrechten Demokraten und für vielen ein Freund wie Walter Lübcke immer wieder aufs Neue zeigen. Das ist in der Tat, lieber Marc, ein Zeichen der Hoffnung, lieber Christoph, lieber Herr Schäfer, und ich sage einfach, vergelt's Gott für dieses Bekenntnis heute und an allen anderen Tagen.
1: Ja, ich darf mich dem Dank auch nochmal anschließen, euch dreien insbesondere für die empathischen, sympathischen, tollen und natürlich auch sehr, sehr klaren Worte für das, was uns alle angeht und in dem Sinne, wofür auch Papa letztendlich gestorben ist. Es bestärkt einen immer wieder sehr, dass man einfach Rückgrat beweist, dass man für die Dinge einsteht, für die Papa leider gestorben ist. Ich danke euch allen, dass ihr hier seid, wie es eben auch gesagt hat, im Stillen, wo du es auch eben benannt hast. Ich bin sehr froh und freue mich immer, wenn so viele Menschen Flagge zeigen und sagen, wir stehen hinter Papa, hinter den Dingen, hinter unserer Demokratie. Ich bediene mich da einfach mal auch einem Symbol Roland Kochs. Er hat gesagt, wir müssen Leuchttürme sein. Das hat er mal im Wahlkampf benannt, aber eigentlich müssen wir alle Leuchttürme der Demokratie sein. Eure Worte sind wichtig, aber genauso ist jeder Einzelne wichtig, der irgendwo ist, der irgendwo bei Freunden abends im Sportlerheim sitzt oder in der Kneipe und dann einfach auch mal eine klare Position bezieht. Das macht ihr alle, das weiß ich, aber gebt einfach diesen Spirit, diese klare Linie, diese klaren Gedanken weiter. Wir haben die Aufgabe, unsere Demokratie zu verteidigen. Ich hatte eigentlich vorher die Idee gehabt oder wollte gerne meine Tochter heute mal mitnehmen, weil irgendwie muss man den Kindern auch erklären, wer war der Opa? Oder sie sehen dann in der Zeitung morgens, was ist denn da? Der Opa ist abgebildet. Und da wollte ich sie eigentlich gerne mit hierher nehmen, aber sie hatte ein bisschen Angst. Ich denke, nächstes Jahr wird sie dabei sein. Wofür macht man das eigentlich alles? Man macht das eigentlich dafür, dass die nachwachsenden Generationen hier auch noch in Freiheit und Frieden, das sind zwar immer alles schöne Worte, aber es ist ja wirklich so, leben können, dass sie einfach diesen Weg beschreiten können, dass sie viele tolle Menschen treffen, die individuell sie prägen. Und Papa hat ja auch einen tollen Lebensweg und ihr wart alle, ganz viele von euch oder ich glaube alle, Teil seines Lebenswegs. Ihr habt mit ihm wart im Austausch. Ich war mit Marc und Papa in Mainz im Dom unterwegs. Das sind alles Erfahrungen, der Michael, hier in der Regionalauswahl, wo man Menschen prägt. Und ich jetzt sozusagen als Vater, meine Mutter als die Oma, meine Frau als die Frau, haben die Aufgabe, die Kinder zu entwickeln, zu prägen und nach vorne zu bringen, ihnen auch darzulegen, was der Opa ist. Und gestern war ja unser Bundeskanzler letztendlich da und da war auch mein Sohn mit am Tisch. Und das war natürlich zum einen, sind es auch dann traurige Momente, Momente des Erinnerns, die einen wieder zurückwerfen, aber es sind auch viele schöne und lustige Momente, die man dann in so einem Gespräch erlebt. Und dann hatte mein Sohn, ich erzähle einfach mal eine Kleinigkeit aus dem Gespräch gestern, so ein bisschen Angst, als er dann um die Ecke kam. Und dann kam Friedrich Merz und hat so gemerkt, oh, der kleine Mann hat so ein bisschen Angst und guckt so um die Ecke. Was machst denn du da? Ja, ich mache Matheaufgaben. Oh, das ist ja cool. Und kannst du gut rechnen? Ja, ich kann gut rechnen. Komm mal her. Und dann ist er dann hergekommen, haben sich so ein bisschen vorgestellt. Und dann fragt er, ja, was willst du denn mal werden? Ja, ich will Fußball-Superstar werden. Das passt ja heute. Und danach möchte er gerne Chef der BLG werden. Das ist auch eine gute Sache. Und in dem Sinne ist das für ihn auch eine Erfahrung, ein Teil seines kleinen, jungen Lebensweges, wo er jetzt auch, sage ich mal, was mitnimmt und, glaube ich, das auch immer wieder erinnern wird, diesen Moment, als er auch den Bundeskanzler getroffen hat, in dem Moment, wo es aber auch um seinen Opa ging. Und die Kinder fragen halt und wir wollen ihnen halt auch die Antworten geben, warum das mit Papa passiert ist. Dafür gibt es keine Antwort, das muss man ganz klar sagen. Aber es gibt die Antwort, wie wir unsere Demokratie, unser Leben verteidigen, wie wir dahinter stehen können. Und diese Antwort sind wir Menschen, das sind wir alle. Und deswegen sind wir umso dankbar, auch im Namen meiner Mutter, meines Bruders, darf ich das sagen, dass ihr hier seid, dass es so, so viele Menschen gibt. Und wir müssen einfach weiter ermutigen und drüber sprechen und reden und Leuchtturm sein, unsere Demokratie zu verteidigen. Vielen Dank. Ich werde nachher nicht dabei sein können, weil mein Sohn heute noch ein Fußballturnier hat. Und er hat gesagt, Papa, also alles im Fußball, ne? Es ist alles okay. Bitte komm noch mal vorbei. Ich möchte, dass du bei der letzten Runde dazu guckst und er will noch ein Tor für mich schießen. Und ich denke, das ist für euch alle, auch alle verständlich. Dankeschön. Schön, dass ihr da seid.
2: Hier ist das Freie Radio Kassel, liebe Freunde, mit der Sendung Themenwechsel heute im Programm. Das Gedenken an Walter Lübcke zum 7. Todestag. Vor 7 Jahren ist der ehemalige Kasseler Regierungspräsident Walter Lübcke ermordet worden von einem Rechtsextremisten. Und es gibt seither regelmäßig Gedenkveranstaltungen für ihn, so auch in diesem Jahr. Und eben haben wir eine gehört, die in dieser Woche am 2. Juni, genau, also am Todestag, am Kasseler Regierungspräsidium stattfand, organisiert von der nordhessischen Regionalauswahl, einem Sportverein oder einem Sportclub, einer Fußballmannschaft, die sich mit Benefizspielen beschäftigt und die auch hin und wieder Veranstaltungen durchführt, so wie beispielsweise die, die wir eben gehört haben. Und wir haben gehört zum Schluss Christoph Lübcke, das ist der Sohn von Walter Lübcke, der sich bedankt hat und der auch noch ein paar sehr bewegende Worte gesprochen hat. Übrigens bei dieser Veranstaltung, ich habe es ja vorhin schon gesagt, da waren, wie gesagt, honorige Persönlichkeiten anwesend, Politiker, Wirtschaftsleute, Abgeordnete aus Bund, Land und Kommune, Verwaltungsleute und so weiter und so weiter. Und ich habe mich da daneben gestanden, habe mir das angeschaut, mich umgeguckt. Es waren ungefähr so, ich würde mal sagen, 40 bis 50 Leute da. Und etwa die Hälfte von denen, also weitgehend etwas, sagen wir mal, gesetzteres Alter, also ungefähr mein Alter, und ungefähr die Hälfte von denen mindestens, die hatten alle hellblaue, kurzärmelige Hemden an. Und da habe ich erst überlegt, ist das Zufall oder ist das so eine Art Vereinskleidung bei dieser Mannschaft? Und ich wollte mich gerade darüber amüsieren, bis ich gemerkt habe, ich hatte selbst ein hellblaues Hemd an. Also ich vermute mal, dass das schlicht und einfach so ist, dass man an warmen Tagen, wenn man irgendwo einen offiziellen Termin hat, dass man dann eben im hellblauen Hemd erscheint. Das scheint irgendwie Mode zu sein. Naja, egal. Jedenfalls war es eine sehr schöne Veranstaltung und ich vermute mal, nächstes Jahr wird es wieder dann auch am Regierungspräsidium eine Gedenkveranstaltung für Walter Lübcke geben und natürlich dann auch wieder an oder in der Martinskirche hier in Kassel. Übrigens, die Veranstaltung an der Martinskirche, habe ich glaube ich eben vergessen zu sagen, wurde organisiert von Offen für Vielfalt in Kooperation mit der Evangelischen Kirche und der Katholischen Kirche. Gut, hier geht es dann gleich weiter mit einem weiteren kulturellen Thema. Da geht es um die Architektur in Kassel. Aber zum Durchschnaufen zwischendurch nach so viel Wort, ein bisschen Musik, das sind schöne alter Klassiker aus den späten 80ern, Galaxy 500 und Blue Thunder.

0: Galaxy 500 waren das, aus New York stammen die. Eine Aufnahme aus den späten 80er Jahren, Blue Thunder. Hier im Freien Radio Kassel machen wir weiter, wie vorhin schon angekündigt, mit der Kasseler Buchmesse. Genau, die Kassel Buch gab es in diesem Jahr auch wieder. Die kleine Kasseler Buchmesse, die immer im Mai stattfindet. Ich glaube, die hat schon vor der Seuchenzeit auch schon stattgefunden, damals noch im Hauptbahnhof. Jetzt aber seit ungefähr 3 Jahren, seit sie wieder auferstanden ist, findet sie im neu errichteten und neu eingerichteten Palais Bellevue statt. Und das ist eine sehr schöne Veranstaltung, immer 2 Tage, wo sich Kassler und auch weiter draußen aus der Region stammende Verlage, kleine Verlage vorstellen können. Und es gibt dann auch nicht nur Verlage aus Kassel und der Umgebung, sondern auch teilweise Verlage, die von weiter her kommen, beispielsweise aus Göttingen und aus Marburg. Und das ist immer ganz schön, da hat man die Möglichkeit, auch mal die kleineren Verlage kennenzulernen. Wenn man zu den großen Buchmessen fährt, nach Leipzig und nach Frankfurt, da liegt der Fokus ja normalerweise immer auf den Großverlagen. Aber hier in Kassel kann man eben auch die kleinen und teilweise auch spezialisierten Verlage kennenlernen, kann sich mit den Leuten unterhalten und das Buchprogramm bestaunen. Die Stände sind in der großen Halle im Palais Bellevue jeweils aufgebaut und auch in den Fluren und Gängen davor. Diesmal waren, ich glaube, um die 25 Verlage dabei. Und es gab einiges Interessantes zu sehen. Interessant ist auch immer das Rahmenprogramm. Es gibt immer auch dann Buchvorstellungen und Diskussionsveranstaltungen. Und eine davon, die haben wir aufgenommen und die wollen wir uns jetzt mal anhören. Es geht um das Thema Architektur in Kassel. Das ist ja ein heikles Thema, über das sich die Leute wirklich die Köpfe heiß reden können. Gerade wenn es auch beispielsweise um die Bautätigkeit in Kassel nach dem Krieg geht, also den Wiederaufbau. Da gibt es ja sehr unterschiedliche Meinungen zu, wie generell zum Thema Bauen und Architektur. Da kann man sich wunderbar streiten. Und es gibt ein neues Buch zu diesem Thema, Für die Zukunft bauen, Architektur in Kassel. Das ist vor kurzem erschienen und das wurde jetzt im Rahmen der Kasselbuch vorgestellt von Barbara Ettinger-Brinkmann. Das ist die Herausgeberin des Buches. Sie ist selbst Architektin und hat sich auch wissenschaftlich schon seit vielen Jahren intensiv mit dem Thema Bauen und Architektur beschäftigt. Und sie wurde befragt von Klaus Scharke. Das ist auch ein Experte in der Sachen Architektur. Denn Klaus Scharke, das ist unser Kollege hier vom Freien Radio, den wir kennen, von der Sendung Stadtlabor. Und die beiden haben sich unterhalten und das haben wir aufgenommen. Und es war ein sehr interessantes und teilweise auch sehr unterhaltsames und amüsantes Gespräch zum Thema Architektur in Kassel und alles, was damit zusammenhängt. Hier also die Aufnahme aus dem Palais Bellevue von der Kasselbuch, aufgenommen am 16. Mai 2026 und ich übergebe an den Kollegen Klaus Scharke.
1: Schön, dass wir heute da sein dürfen für Sie. Und wir sind jetzt hinreichend präsentiert worden. Also was wir vorhaben, also wir haben uns im Vorfeld gedacht, wie machen wir das jetzt hier? Und wir wollen jetzt nicht 2 Stunden Frontalunterricht machen, sondern wir würden gerne halt auch in Dialog kommen mit Ihnen. Ja? Also so, das heißt, dass in erster Linie Barbara Ettinger-Brinkmann als Expertin für das Architekturthema, ich habe das zwar auch mal studiert, bin da aber jetzt irgendwie auf eine andere Schiene gekommen und anders unterwegs, mehr im publizistischen Bereich. Genau, das wollen wir machen. Also wir schauen, dass wir so, ne, eine gewisse Zeit miteinander sprechen. Wir haben ein paar Fragen vorbereitet und dann schauen wir, dass wir halt auch den Dialog mit dem Publikum irgendwie finden und einfach zu gucken, was haben Sie für Fragen. Und dabei gilt später bei den Fragen, das sage ich immer den Studierenden in der Uni, bei uns ist wie in der Sesamstraße. Ne? Wer nicht fragt, Sie wissen schon. Also sind alle Fragen dann erlaubt, weil wir sind jetzt nicht hier die Superkoryphäen, die irgendwie über alles Bescheid wissen, aber wir wollen Sie sozusagen mitnehmen. Und das Buch, was hier entstanden ist, das ist ja auch ein Teil von Architekturvermittlung. Und Architekturvermittlung muss natürlich auch sich an diejenigen richten, die eben jenseits der Fachblase unterwegs sind. Und ich durfte mal mit Gerhard Matzek von der Süddeutschen Zeitung ein Interview führen. Also Matzek ist einer der renommiertesten Architekturkritiker in dieser Republik, schreibt sehr viel über Architektur und Design. Und er sagte in diesem Interview, mich als Journalist bei der Süddeutschen interessiert, was ein Projekt auch für einen gesellschaftlichen Mehrwert hat. Ja? Und ich glaube, das sind Themen, die sich hier in diesem Buch auch ganz gut abbilden. Barbara, erste Frage an dich erstmal. Du bist die Herausgeberin dieses Buches. Wir sind auf einer Buchmesse. Und deine Funktion, wie bist du zu deiner Rolle als Herausgeberin gekommen?
2: Die war ganz einfach. Ich bin gefragt worden und habe gleich zugesagt. Kann ich gar nicht viel zu sagen. Also Renate Mattei und Sabine Kemner vom Euregio Verlag haben mich gefragt, ob ich dazu bereit wäre. Anders ist in der Tat der Deswegen ist es auch auf dem Titelbild der Neubau der Kasseler Sparkasse. Die Kasseler Sparkasse macht ja, wie viele vielleicht wissen, seit vielen Jahren eine Veranstaltung, immer vor dem Buß- und Bettag, weil er früher Feiertag war. Heute ist er keiner mehr, trotzdem ist das, der Termin gehalten. Und jeweils zu dieser Veranstaltung gibt es eine Buchveröffentlichung, die sich mit einer Thematik befasst, die etwas mit der Region zu tun hat. Kassel trifft sich, Kassel erinnert sich, so hieß es früher, und jetzt trifft sich die Region. Und deshalb steht der Neubau der Kasseler Sparkasse sozusagen im Fokus, aber die Thematik, die sind gemeinsam auf den Titel gekommen, die Thematik lautet eben Architektur in Kassel für die Zukunft gebaut, womit eben zum Ausdruck gebracht werden soll, was bestimmt eigentlich zukünftiges Bauen.
1: Und vielleicht kannst du noch was zu deiner Rolle sagen. Also wie hast du deine Funktion als Herausgeberin begriffen? Das kann man ja sehr unterschiedlich machen. Als Herausgeberin bist du diejenige, die letztendlich die Beiträge zusammenstellt, darüber nachdenkt. Wie geht das? Wie hast du das gemacht?
2: Also für mich heißt zwar Architektur in Kassel, aber für mich ist Architektur mehr als nur ein Gebäude. Es umfasst immer auch den Städtebau und immer auch die Landschaftsarchitektur, den Grünbereich, also wie wir sagen, die grün-blaue Infrastruktur. Und deswegen habe ich versucht, den Bogen auch entsprechend zu spannen. Erstmal einen Einstieg überhaupt zu geben in die Geschichte, in die städtebauliche Geschichte Kassels. Und dann zu sagen, es geht auch, wie gesagt, nicht nur um das einzelne Gebäude, es geht immer auch um Quartiere. Also habe ich einen Blick geworfen, was gibt es für Quartiere hier in Kassel, die eben beispielgebend sind, auch über Kassels Grenzen hinaus. Da habe ich dann gefunden, dass wir die Unterneustadt zum Beispiel haben und das Martini-Quartier, da kommen wir vielleicht später dazu. Und natürlich, was sind Impulse für Stadtentwicklung? Da habe ich zwei Beispiele herausgegriffen, die natürlich immer auch eine bauliche Auswirkung haben. Das ist die Gründung der Universität hier in Kassel. Das ist einfach ein Meilenstein gewesen, auch ein Meilenstein, dass es nicht eine außerhalb der Stadt liegende Universität ist, sondern sie sich integriert in die Stadt. Und der Bahnhof Wilhelmshöhe als ein Verkehrsinfrastrukturprojekt, das auch bauliche Auswirkungen hat, aber eben auch Entwicklungsimpulse setzt. Und dann bin ich einfach zu den Gebäuden gegangen und habe zunächst geguckt auf, was habe ich gemacht? Also natürlich die Kasseler Sparkasse, dann habe ich mich gekümmert um Dienstleistungsbereiche, große und kleine, und dann Kulturbauten sind sehr wichtig und in Kassel spielen sie eine sehr große Rolle. Dann habe ich noch auf Bildung geguckt, Bildungsbauten, zwei Schulen einbezogen. Und dann, wie eben schon gesagt, es geht ja nicht nur um das gebaute Hochhaus, den Hochbau, sondern auch um Stadträume. Dann habe ich beispielhaft den Grimmplatz, der noch im Werden ist. Zwei Projekte in dem Buch sind noch im Werden, auch eins der Gebäude, die Schule in Waldau und der Grimmplatz. Und da wir ja mit der Thematik Bauen sehr nah an dem Thema, wie schaffen wir es nachhaltig zu leben, die Klimaschutzziele zu erreichen. Das Bauen ist einer der größten Müllproduzenten, das Bauen ist einer der größten CO2-Ausstoßer und so weiter, habe ich noch einen Blick in die Diskussion geworfen, die wir in der Architektenschaft führen. Wie können wir besser bauen? Wie können wir nachhaltiger bauen? Und dabei eben auch den Aspekt des sogenannten, es gibt jetzt gerade überall in ganz Deutschland, in allen 16 Bundesländern, die Diskussion, die Standards zu senken, das Bauen zu vereinfachen, damit preiswerter zu machen, aber eben auch energieärmer, weniger ressourcenverbrauchend und so weiter. Dann habe ich einen Vorreiter in dieser Diskussion gebeten, einen Beitrag zu leisten, der eben anders bauen, einfacher bauen, versucht zu beschreiben, wie wir vorgehen müssen, damit wir da hinkommen.
1: Ja, vielen Dank erstmal. Und wer sich das, also wir haben jetzt hier das Buch natürlich vorliegen, Sie vielleicht nur bedingt, einfach mal einen Blick in das Inhaltsverzeichnis werfen. Das ist wie so eine Perlenkette sozusagen, zieht sich das da durch, geht mit einer historischen Einordnung sozusagen los. Ne? Und Barbara hat ihre Netzwerke bemüht, natürlich um dann bestimmte wegweisende Projekte eben auch hier darzustellen. Und ich glaube, man darf behaupten, dass wir wegweisende Projekte haben hier in dieser Stadt. Ne? Also so, wenn man sich jetzt das mal nochmal vergegenwärtigt. Und vielleicht dazu nochmal die Frage, wir haben gehört, du hast die Uni, also die Gründung der Uni Holländischer Platz und diesen Neubau und die ICE-Trasse als wesentliche Elemente genannt, Mitte der 70er Jahre, um das zeitlich einigermaßen einzuordnen, bis heute. Warum ging es in Mitte der 70er für dich los?
2: So genau würde ich das gar nicht beantworten können. Ich habe ja zunächst mal einen, wie du gerade auch gesagt hast, einen Blick zurück und nach vorn durch diesen historischen Beitrag der städtebaulichen Entwicklung. Mir selber, ich habe ja die Einleitung geschrieben, mir selber ist ganz wichtig, immer wieder darauf hinzuweisen, dass Kassel eine Stadt der Brüche und der Umbrüche ist. Kassel ist eine der Städte in Deutschland, die besonders hart vom Zweiten Weltkrieg getroffen worden ist. In einer Nacht sind 10.000 Menschen gestorben und der gesamte Altstadtkern ist in Schutt und Asche gefallen. Vorher hieß es immer, dazu gibt es auch ein Buch von Wegener, dem ehemaligen Stadtmuseumsdirektor, dass Kassel eine der schönsten Städte Europas war. Und danach lag die Stadt in Schutt und Asche. Und sie hat angeknüpft an bei dem Wiederaufbau. Ich spreche immer davon, dass Kassel neu aufgebaut worden ist und nicht wieder aufgebaut worden ist. Es gibt Städte wie Münster, die sind wirklich wieder aufgebaut worden. Und es gibt Städte wie Kassel, Hannover, Frankfurt, die sind neu aufgebaut worden und sind einer städtebaulichen Idee gefolgt, die aus den 1930er Jahren stammte, die sogenannte Charta von Athen, von Le Corbusier als Schirmherr dieser Konferenz. Bei einer Konferenz wurde die Charta von Athen verfasst, die eben zu einem ganz neuen Städtebau kommen wollte, die ein neues Leitbild hatte, weg von den dichten, engen Altstädten der kompakten Stadt mit einem Zentrum und einer straßenbegleitenden Bebauung hin zu einer Stadt, die aufgelockert ist, also es hieß immer die durchlüftete Stadt, die funktionsgetrennte Stadt, das ist ganz besonders wichtig, das sich vor Augen zu führen, und die versucht hat, eben gleiche Lebensbedingungen für alle zu schaffen. Deswegen sage ich immer, man ist weggekommen von der kompakten europäischen Stadt, die gekennzeichnet war durch eine hohe Dichte und durch eine Mischung von Funktionen und von Bewohnern hin zu einem Siedlungsbau. Zeilengerichtete Wohnhäuser mit Ost-West-Belichtung, alle sollten die gleichen Bedingungen haben. Und so ähnlich ist das hier in Kassel eben auch passiert. Und ich habe da ein Zitat mal mitgebracht, das ist ziemlich grauenhaft, aber so war es. Ich muss dazu sagen, ich will das jetzt nicht verteufeln, dass man diese Ideen hatte, denn wir müssen uns auch vor Augen führen, dass viele Menschen damals in ganz schrecklichen Zuständen lebten in diesen Altstädten. Kein Licht, keine Sonne, kein gar nichts. Und dann gab es eben dieses absolute Gegenbild. Und Hans Scharoun, den wir hier in Kassel ja kennen, der ist der Architekt der Philharmonie in Berlin, kennen Sie sicherlich. Und den kennen wir hier in Kassel auch, denn der hatte den ersten Preis gewonnen für das Theater. Das durfte er da nicht realisieren. Damals wurde gesagt, der Baugrund würde nicht halten. Jedenfalls Scharoun, ein berühmter Architekt, der hat damals gesagt, 1946, ich zitiere das mal, die mechanische Auflockerung durch Bombenkrieg und Endkampf gibt uns jetzt die Möglichkeit einer großzügigen und funktionellen Erneuerung. Das erklärte Hans Scharoun im Magistrat von Berlin. Damals war er Leiter der Abteilung Bau- und Wohnungswesen. Und seine Planungen, seine ersten, sahen eine völlig neue Stadt vor. Und das war so der Geist der Nachkriegszeit, dass man eben jetzt Tabula Rasa hatte und das machen konnte, was man in die gebaute Stadt niemals hätte so implantieren können. Kassel ist eben ein Opfer dieser Planungsphilosophie und hat ja auch nach dem Krieg noch ganz, ganz viel zerstört, was hätte erhalten werden können, hat seinen Stadtgrundriss vollkommen umgedreht. Also früher kam man aus der Altstadt an dem alten Schloss direkt zur Fulda und heute ist es einfach um 90 Grad gedreht, die ganze Geschichte. Also das war mir erstmal wichtig zu sagen, dass wir von einem Ausgangspunkt gestartet sind, diese zerstörte Stadt neu zu bauen, eben mit guter Absicht, die aber dazu geführt hat, dass Kassel nach wie vor sehr viele dieser Brüche hat und kaum etwas daran erinnert, dass sie eine der schönsten Städte Europas gewesen sein soll und welche Geschichte sie hatte. Damit geht es eigentlich los in dem Buch und das macht Uwe Altrock von der Uni Kassel in seinem Beitrag, finde ich, auch sehr schön deutlich, auch die unterschiedlichen Etappen. Ja.
1: Und vielleicht machen wir einen kleinen Zeitsprung sozusagen in die Zeit wieder ab den 70er Jahren, die du angekündigt hast jetzt eben, ne? Also mit dem Unibau, mit dem ICE-Bahnhof hier, wo ja Hans Eichel ein wesentlicher Protagonist gewesen ist, der hier auch in dem Buch vertreten ist.
2: Deswegen durfte er es auch schreiben.
1: Genau. Und wenn du jetzt also aus deiner Perspektive als Fachfrau sozusagen den Blick darauf wirfst, seit dieser Zeit das Thema Architekturqualität, was hat sich da getan? Weil wenn wir jetzt an die Charta von Athen denken, dann ist es ja auch so, dass Architekten oftmals die Bestimmerinnen und Bestimmer waren, die einfach den anderen gesagt haben, wie man zu leben hat, ne? Mit dieser funktionsgetrennten Stadt, ne? Wohnen, Arbeiten, Freizeit, alles schön mit dem Auto sozusagen verbunden. Das war ja sozusagen die große Vision. Und wir kommen jetzt aber sozusagen zurück nach Kassel. Wie schätzt du das ein, so seit dieser Zeit, was das Thema Architekturqualität angeht, in dieser Stadt?
2: Also ein Glücksfall ist ja in der Tat die Gründung der Universität mit ihrem Fachbereich Architektur, Stadt und Landschaftsplanung. Dadurch sind hier auch mit diesem Ansatz Architektur, Stadt und Landschaftsplanung als etwas zu begreifen, das zusammengehört und nicht hier Architekten und da Stadtplaner, sondern dass die auch voneinander in ihren Qualifikationen lernen. Das ist ein großer Glücksfall. Deswegen habe ich versucht in meiner Einleitung, weil ich ja nicht so viel Platz hatte für so viele Projekte, die man hätte gerne vorstellen wollen, habe ich versucht, über eine Fotostrecke zu verdeutlichen, wie viele tolle Architekten hier in Kassel wirken. Viele sind hier ausgebildet worden oder sie haben in anderen Städten studiert und sind wieder nach Kassel zurückgekommen. Ich bin auch froh, dass zwei Kollegen da sind. Der Günther Schleif, der hier auch zweifach sogar vertreten ist, und der Manfred Lennart, eben habe ich ihn noch gesehen, der auch mit einem Projekt von den Baufröschen, der auch mit einem Projekt vertreten ist. Sodass wir hier wirklich auf ganz tolle Architekten zurückgreifen können. Nur das Problem ist, ein gutes Haus reicht nicht aus. Also wichtiger ist für mich der gute, stabile, robuste Städtebau. Da kann auch mal ein Haus dazwischen sein, das nicht so gut aussieht. Aber ein schönes Haus alleine reißt eine Stadt noch nicht raus, macht eine Stadt noch nicht zu einer hohen Qualität. Und wir haben es in Kassel, du hast es ja gerade noch erwähnt, das habe ich bei der Charta von Athen noch nicht richtig ausgeführt, da gehörte nämlich auch dazu, die Stadt einfach zu trennen. Hier wird gewohnt, da wird gearbeitet, da kann man einkaufen und das Ganze wird verbunden mit dem Auto. Und diese Philosophie dieser Trennung, dieser Funktionstrennung der Städte hat dann leider auch in unsere Baugesetzgebung Eingang gefunden, in der sogenannten Baunutzungsverordnung, die eben festschreibt, wo gewohnt werden darf und da darf nur ausnahmsweise gearbeitet werden oder, was insbesondere nicht nur in Kassel, sondern überall in der Republik, in den Innenstädten sehr deutlich spürbar ist, die Innenstädte werden, denen wird das Gebiet Gebietszuweisung Kerngebiet zugeordnet und im Kerngebiet darf nur verkauft werden und Dienstleistungen erbracht werden und nur ausnahmsweise gewohnt werden. Und das war früher eben total anders. In der europäischen Stadt, gibt es ja auch noch dieses Haus am Friedrichsplatz, das eine der wenigen erhaltenen Gebäude. Da war unten eine Apotheke, oben drüber war die Arztpraxis und ganz oben wurde gewohnt. Also in der Vertikalen hatte man alle Funktionen in der Stadt vereint. Und das ist eben weggefallen. Versucht wurde das wieder mit Uli Hellwig, als er hier Stadtbaurat war, in dem, da kann man jetzt sagen, zum Glück die Unterneustadt 50 Jahre brach lag. Sonst wäre sie nämlich auch in Zeilenbauweise bebaut worden, also ne, mit Süd-, Nord-Süd gerichteten Zeilen und Ost-West gerichteten Wohnungen, kein Stadtraum. Sie ist gebaut worden auf dem alten Stadtgrundriss, der ist wieder sozusagen nach oben geholt worden und überlagert worden mit den Entwicklungen, die in den 50 Jahren seit Ende des Zweiten Weltkriegs erfolgt sind. Da gab es ein paar Beuys-Bäume, es gab den 50er-Jahre-Kiosk, der erhalten worden ist. Es gab aber auch noch diese Mauerreste der alten Stadtmauer und natürlich der Feind des Städtebaus, das Auto. Wie konnte man das Auto einigermaßen gut integrieren? Und dadurch ist es ist zwar nicht in der hundertprozentigen Konsequenz gelungen, weil das Unterneustadt-Projekt in seiner Realisierung in eine wirtschaftlich schwierige Zeit geraten ist, aber es ist doch ziemlich gut gelungen, eine gemischte Stadt wieder zu machen, in der gewohnt und gearbeitet wird und die eine dichte Struktur hat. Nämlich auch zum Thema Dichte muss man sagen, auch das ist eine Folge der Charta von Athen, so wie wir im vorderen Westen gebaut haben, könnten wir heute nach den städtebaulichen, nach dem Baugesetzbuch gar nicht mehr bauen, nach der Baunutzungsverordnung. So eine hohe Dichte durften wir nicht mehr bauen, obwohl damals auf den Quadratmeter Wohn, also andersrum gesagt, der Anspruch der Pro-Kopf-Wohnfläche betrug 11 Quadratmeter, als der vordere Westen entstanden ist. In den 60er Jahren war der Pro-Kopf-Verbrauch schon bei 26 und jetzt liegen wir bei fast 50 Quadratmetern. Das heißt also, wir haben eine soziale, die soziale Dichte nimmt immer mehr ab und leider eben auch die bauliche Dichte. Aber da kommen wir vielleicht nochmal dazu.
1: Ja, vielen Dank erstmal für die Ausführungen. Also ich lese immer sehr verkürzt in der Fachdiskussion die nutzungsgemischte Stadt, so sagen Fachleute das, oder ganz einfach die Stadt der kurzen Wege. Ne? Also so, das ist ja das, wo wir heute hin wollen und wo wir
2: 15 Minuten Stadt.
1: Genau. Ja, wo wir sozusagen hin müssen, wenn man jetzt sozusagen diese Klimaaspekte eben auch einbeziehen will. Und du hattest ja vorhin auch davon gesprochen, dass Quartiere für dich auch ein zentraler Ansatzpunkt sind. Du hast die Unterneustadt angesprochen. Zur gleichen Zeit ist auch die Marbachshöhe entstanden. Ne? Also so, das heißt, wir haben damals eine Zeit gehabt, was jetzt hier sich in dem Buch so nicht abbildet. Ne? Aber es sind viele andere weitere Projekte ja auch in dieser Stadt gelaufen. Stichwort Kasernenkonversion. Ja, und wo man, oder Hasenhecke, wenn wir den Bogen schlagen. Ne? Also Kassel hat auch eine Tradition dabei, wie man sozusagen ehemals militärisch genutzte Areale sozusagen zu einem Stück Stadt machen kann und wie man das qualitätvoll macht. Üblicherweise werden meistens Beispiele aus Tübingen oder aus Karlsruhe oder aus Freiburg zitiert, wenn man da guckt. Aber auf der Marbachshöhe habe ich zum Beispiel Führungen mit Menschen aus der ganzen Welt gemacht, die sich dieses Projekt angeguckt haben. Und ich glaube, dass man das für die Unterneustadt auch sagen kann. Und wenn wir, da reden wir ja jetzt über die 90er Jahre plus minus, ja, als es losging. Und ich glaube auch, du hast das Martini-Quartier ja vorhin angeführt, wo hier auch ein Beitrag drin ist zu dieser Geschichte, also die Umnutzung, die innerstädtische Umnutzung, also Fachleute nennen das dann Innenentwicklung, Das unschönere Wort dafür ist Nachverdichtung, aber das stimmt eigentlich nicht richtig, ne, wenn man das ernst nimmt. Und da ist das Martini-Quartier natürlich ein sehr, sehr gutes Beispiel für die 2000er oder für das 21. Jahrhundert, was vielleicht auch irgendwie ein Stück weit zukunftsweisend ist. Kannst du unseren Hörerinnen und Hörern da vielleicht nochmal so eine Idee dazu geben? Weil sie merken, dass wir jetzt nicht irgendwie so auf so super Architektur fokussieren, sondern dass wir ein bisschen sozusagen auf einer übergeordneten Ebene auf das Thema gucken.
2: Ja, wir haben schon auch super Architektur, die kommt auch in dem Buch vor. Also ich will nur mal erwähnen, die Grimmwelt oder das Ives-Gebäude von Fraunhofer am an unserem Kulturbahnhof, eben vom Büro HAS Günther Schleif gebaut. Also wir haben auch solche Beispiele in dem Buch. Aber es geht eben wirklich auch um die Einordnung. Und du hast es eben erwähnt, die Marbachshöhe kommt in dem historischen Rückblick schon auch vor. Sie wird erwähnt. Die Marbachshöhe hat auch, genauso wie die Unterneustadt, sehr viel Aufmerksamkeit in der Fachwelt gefunden. Und da würde ich auch sagen, ist Kassel durchaus ein Vorreiter, auch bei dem Uniquartier. Wobei ich sagen würde, wenn man heute noch mal vor der Aufgabe stehen würde, würde man nicht so viel abreißen, wie man damals abgerissen hat. Und das ist wirklich auch sehr, sehr, sehr bedauerlich. Denn das war eine große Qualität, diese Backsteinbauten. Es ist nur wenig übrig geblieben. Gießhaus und der Turm und ansonsten jetzt hinten in den dazugekauften Quartieren, da ist auch einiges an Altbestand einbezogen worden. Und das ist eben das, wovon wir heute eigentlich ausgehen, dass wir sagen, wir haben gerade eine schöne Ausstellung im Kassel Architekturzentrum, die heißt, die gute Nachricht lautet, Kassel ist gebaut, also die Architektenschaft und die gesamte Fachwelt, Bundesstiftung Baukultur, wir sprechen davon, dass wir sehr viel stärker den Bestand achten müssen, weil im Bestand eben schon ganz, also gerade auch unter den Aspekten des Klimaschutzes, im Bestand schon ganz viel Energie steckt, nämlich die aufgewendet werden musste, um diese Häuser zu bauen. Wir nennen das zum Teil graue Energie, aber ein bisschen schöner ist, von goldener Energie zu sprechen. Also wir sprechen von der goldenen Energie, die in den Gebäuden steckt. Und das ist eben beim Marbachshöhe, aber auch bei vielen anderen Projekten, auch bei einem Projekt, was hier noch in dem Buch ist, der Hochbunker in der Gräfestraße und im eben erwähnten Martini-Quartier. Da sind auch einige Altbaubestände wie das Sudhaus erhalten geblieben und da gibt es ein ganz besonders bemerkenswertes Projekt. Das kann man auch unter der Rubrik fassen, Bauen im Bestand. Es baut nämlich mit alten Beständen. Also es ist ein Haus, das aus gebrauchten Bauteilen entstanden ist, aus Bauteilen, die Fehlbestellungen waren oder wie auch immer. Es gibt auch mittlerweile etliche, selbst in Kassel auch, nicht was heißt selbst, auch in Kassel gibt es eine solche Bauteilbörse, also versucht wird, die Materialien, die noch verwendbar sind, aufzubereiten und wieder verwendbar zu machen. Und da ist eben im Martini-Quartier, dieses Suffizienzhaus entstanden, was eben auch beispielhaft ist.
1: Ja, vielleicht da noch zur Erwähnung, das steht ganz unspektakulär in der Uhlandstraße und war vorher eine Baulücke, ja? Genau. Und wenn man sich das jetzt sozusagen anguckt, ne, dann ist das eben eine neue, moderne, zeitgenössische Architektur, die sich aber in der Lage ist, in diese Blockrandbebauung, die wir historisch halt hatten, auch einzufügen. Ja, auch wenn sie ganz anders spielt. Ne, und das ist das, was du mit spektakulär meinst. Ne, und dass man, genau. Und ja, das ist ein sehr schönes Beispiel. Also und das Buch, das finde ich so beeindruckend, liefert eigentlich jede Menge Ideen für Spaziergänge in unserer Stadt, um ja den öffentlichen Raum, den berühmten öffentlichen Raum zu erfahren oder dann eben auch ganz konkrete Projekte anzuschauen. Und war das auch so ein bisschen eine Idee zu sagen, wir bieten den Leserinnen und Lesern die Möglichkeit, ja, sich Anregungen zu holen, wie man die Stadt auch anders anschauen kann.
2: Ja, natürlich. Sonst, es heißt ja Architektur in Kassel. Wir wollten natürlich zeigen, dass es hier sehr, sehr gute Bauten gibt. Aber wie gesagt, wir haben ja nicht allzu viel Platz gehabt, um so viele Projekte vorstellen zu können, wie wir gerne vorgestellt hätten. Und deswegen diese kleine Fotostrecke und aus allen Bereichen immer nur so ein oder zwei Beispiele herausgepickt, um zu zeigen, wie auch neu gedacht wird. Ich greife jetzt nochmal die offene Schule Waldau heraus, die ja jetzt im Werden ist. Da wird auch eine neue Architekturauffassung oder Bauauffassung präsentiert, nämlich aus einem Gebäude, Schule, was ja mehr und mehr, Waldau ist eine Ganztagsschule schon seit der Gründung gewesen, aber an Wochenenden und so weiter, es passiert da auch nichts und in den Ferien, dass man auch diese Bauten anders auffasst und sagt, das ist auch ein Ort für ein Stadtquartier und nicht nur für den Schulbetrieb, sodass es geöffnet wird als Treffpunkt, als Raum, als öffentlicher Raum. Wir nennen das jetzt der sogenannte dritte Ort. Also der erste Ort ist zu Hause, der zweite Ort ist die Arbeit und der dritte Ort ist der öffentliche Raum, dass eben solche Bauten für, also einen Mehrwert haben auch für die gesamte Stadtbevölkerung. Deswegen haben wir dieses Beispiel hineingebracht und dann aber auch viele der Projekte, die wir haben, die hier in dem Buch enthalten sind, gehen vom Bestand aus, also machen wirklich dieses Weiterbauen zum Thema. Und da haben wir eben auch ein sehr schönes Beispiel mit dem Hallenbad Ost, das ja ein Baudenkmal ist aus den 20er Jahren, ein wirklich ganz wunderbares Gebäude, das aber kurz vorm Zerfallen war. Wenn man ein Haus nicht pflegt, dann geht es irgendwann kaputt. Irgendwann mal, wenn das Dach durch ist und es dann reinregnet, dann dauert es nicht allzu lange. Und dieses Hallenbad Ost war für viele Funktionen beabsichtigt. Die Stadt Kassel war auch mal dran, aber es ist niemandem gelungen. Und da haben eben Architekten den Mut gehabt, dieses Haus zu kaufen und es denkmalgerecht zu sanieren, ihr eigenes Büro reinzubringen. Also eine vollkommen andere Nutzung aus einem es war nicht nur ein Schwimmbad, es war ja eine Badeanstalt für die Menschen, die damals noch kein Badezimmer hatten, aus einer Badeanstalt mit einem Schwimmbad ein Gebäude zu machen, das ein Architekturbüro, eine Zahnarztpraxis und so weiter und so fort aufgenommen hat und in der ehemaligen Schwimmhalle auch einen Ort für die ganze Stadt zur Verfügung gestellt hat, indem wir einen neuen Veranstaltungsraum bekommen haben. Das ist auch ein Beispiel für mit dem Bestand umgehen, auch wenn es eine vollkommen andere Nutzung hat, zu zeigen, man kann mit dem Bestand weiterbauen, was anderes machen. Und der große Vorteil ist ja, dass da, wo der Bestand ist, in der Regel auch die Infrastruktur schon da ist. Da liegen schon die Leitungen, da sind die Wege und Straßen gebaut und man verbraucht keine neuen Flächen. Und da kommen wir eben zum Thema dieser Stadtentwicklung. Wie kann es mit Kassel weitergehen? Und da sage ich auch, es geht nicht nur um Bauen im Bestand in einem Gebäude, sondern Bauen im Bestand auch im Städtebau. Wenn man durch Kassel fährt, sieht man überall noch, 85 Jahre nach dem Krieg, 81 Jahre nach dem Krieg, überall noch Brachen, Baulücken. Für mich sind ja immer die allerschlimmsten Fälle das Seidene Strümpfchen. Das ist ja eine Müllabstellplatz und Autoabstellplatz mitten in der Stadt, um die Ecke vom Königsplatz, mit den Ruinen der Garnisonskirche, der Entenanger, auch ein Bild des Jammers. Und ich sage bewusst, der Parkplatz am Karlsplatz, das ist nicht der Karlsplatz, sondern das ist der Parkplatz am Karlsplatz, der muss, finde ich, bebaut werden. Und da habe ich in der Einleitung geschrieben, durchaus mit dieser Methode der kritischen Rekonstruktion, wie das bei der Unterneustadt passiert ist, und den Karlsplatz wieder zu rekonstruieren. Der ist nämlich durch den Parkplatz um einen ganzen Parkplatzstreifen eingeengt. Der ist eigentlich ein Stück breiter. Er ist nicht ganz symmetrisch, da war irgendeine Geliebte irgendeines Fürsten dran schuld, die noch so ein Fenster haben wollte an einem Haus, geht in die Achse der Karlskirche hinein, aber der Platz war größer. Und den zu rekonstruieren und den Parkplatz zu bebauen, das wäre auch unter Nachhaltigkeitsaspekten und unter städtebaulichen Aspekten eine längst überfällige

0: Räume wir künftig für ein gemeinsames Leben benötigen. Also das ist sehr schön formuliert. Und aus deiner Perspektive als Architektin, als Fachfrau, was sind die zentralen Herausforderungen in und für unsere Stadt? Also du hast jetzt irgendwie mit so ein paar ganz konkreten Beispielen schon angefangen. Wenn wir jetzt darüber nachdenken, über Projekte, die noch zu realisieren sind, also für die Zukunft.
1: Ja, eins habe ich ja schon genannt, aber grundsätzlich ist es, denke ich, unser aller Aufgabe, nicht mehr Flächen zu, so wenig wie möglich neue Flächen zu versiegeln, sondern eher darauf aufzubauen, was wir haben. Und da denke ich schon, du hast den Begriff Innenentwicklung schon genannt, weil Nachverdichtung immer die Leute so abschreckt. Aber es geht durchaus auch darum, zu gucken, wo sind noch Baulücken. Wenn man die Friedrich-Ebert-Straße entlang fährt, sieht man überall noch unternutzte, und das gilt für die ganze Stadt, überall sieht man unternutzte Grundstücke, Eingeschosser, Baulücken. Du hattest eben das Beispiel von dem Suffizienzhaus erwähnt im Martini-Quartier. Das war auch eine Überall sieht man Baulücken. Baulücken zu füllen mit guter Architektur, da muss ich eben gleich auch nochmal drauf eingehen. Man kann Flachdächer aufstocken. Man kann auch geneigte Dächer abtragen und ein Geschoss draufbauen und durchaus wieder ein geneigtes Dach draufbringen. Dann hat man gleichzeitig auch noch eine Wärmedämmung für die obere Geschossebene. Also es gibt eine Untersuchung, die viel zitiert ist aus der Uni Darmstadt, die nachgewiesen hat, dass man 1,15 Millionen Wohnungen in Deutschland bauen könnte, ohne einen Quadratmeter Grund und Boden neu zu versiegeln, indem man einfach ein Geschoss oben drauf packt. Und ich habe ja eben schon von den Wohnflächenansprüchen, die wir haben, mittlerweile gesprochen. Das heißt, man würde auch mal wieder ein paar mehr Leute an einem Ort wohnen haben. Nur dann kann man die 15-Minuten-Stadt, also die Stadt der kurzen Wege, realistisch ins Auge fassen, weil nur dann sich ein Bäcker um die Ecke halten kann. Wenn da nur so wenig Menschen am Platz wohnen, dann funktioniert das eben nicht. Also das ist ein solcher, finde ich, wichtiger Appell, dass wir gucken, wie wir unsere Stadt weiterbauen, in diesem städtebaulichen Bestand weiterbauen, ertüchtigen. Ich sage immer, Kassel ist eine Stadt mit viel zu breiten Straßen und zu niedrigen Häusern. Das ist keine richtig kompakte Stadt, sondern wenn man diese, ich vergesse, so, obwohl ich schon so lange jetzt in Kassel lebe, vergesse ich sogar immer die Straßennamen, weil sie so austauschbar sind. Kurt-Schumacher-Straße, eine Schneise, die, da könnte man zumindest diesen Wohnhäusern, die da sind, noch eine Balkon- oder Loggia-Reihe da vorstellen und aufstocken und zwei Baumreihen, damit sie enger wird. Das Engere, das Dichtere, das ist eben, spielt eine Rolle für die Urbanität. Die beliebtesten Städte wie Paris und Barcelona, da können wir uns überhaupt nicht mit vergleichen, was die Dichte angeht. Also das ist so ein Punkt. Ein Punkt ist die Innenstadt. Die Innenstadt ist, die muss wieder ein Wohnquartier werden. Ein Quartier mit natürlich zentralörtlicher Bedeutung. Natürlich müssen da weitere Funktionen untergebracht werden. Deswegen halte ich es für einen Fehler, dass die Stadt mit ihrem technischen Rathaus aus der Innenstadt rausgezogen ist, weil die Stadt selber damit nochmal zur Entleerung beiträgt. Aber es muss auch dort wieder gewohnt werden in einem größeren Maßstab und nicht nur der Hausmeister, der nach Baunutzungsverordnung zulässig ist. Also das sind, das finde ich, sind wichtige Aufgaben. Und dann muss natürlich mit den guten Architekten, die wir hier in Kassel haben, auch baukulturell hochwertig gebaut werden. Denn schön soll es schon auch sein.
0: Ja,
1: ein schönes Zitat von Herrn Martenstein. Herr Martenstein kriegt demnächst hier einen Preis für deutsche Sprache. Der hat geschrieben in seiner Kolumne, als er noch für die Zeit geschrieben hat, ich schlage vor, den Tatbestand Architekturverbrechen unter Strafe zu stellen. Der Paragraph könnte folgendermaßen lauten: Personen, die an der Planung, Finanzierung und Errichtung von Bauwerken oder an der Bewilligung von Bauwerken mitwirken, die das ästhetische Gemeinwohl mehr als nach Abwägung aller Umstände erforderlich beeinträchtigen, schädigen oder die Lebensfreude der Bürger der Bundesrepublik

0: dauerhaft in Mitleidenschaft ziehen, werden mit Gefängnis nicht unter 2 Jahren bestraft. Der Versuch ist strafbar. Ich habe es aber nicht im Buch zitiert.
1: Ja, vielen, vielen Dank erstmal für diese Ausführung und für dieses wunderbare Schlusswort. Ich würde vorschlagen, wir öffnen sozusagen den Raum jetzt für Fragen, die aus dem Publikum sind. Wir haben vielleicht noch ein Viertelstündchen Zeit dafür. Ja, und wenn es jetzt Meldungen, Wortmeldungen gibt, also bitte Fragen und keine allzu langen Statements, dann ja, bitte jetzt. Und denken Sie an die Sesamstraße.
2: Ich würde die Reihenfolge bei der Entstehung des Buches noch mal interessieren. Ihre übergeordneten Themen sind ja alle ausgefüllt worden hinterher. Waren die Autoren schon da und Sie haben sie nur gruppiert? Oder haben Sie sich Autoren zu Ihren übergeordneten Themen gesucht und gefunden?
0: Letzteres. Also zunächst gab es da waren wir auch mit dem Verlag, also mit Frau Mattei und Frau Kemner und auch, wir waren irgendwie eine Gruppe von 5, 6. Da gab es also ich hatte die grobe Struktur im Kopf, dass es auf jeden Fall nicht auf Gebäude fixiert sein darf oder fokussiert sein darf, sondern den Bogen spannen muss in den Städtebau und eben ein bisschen zu Plätzen. Aber dann wurde das relativ schnell so gruppiert, also die Historie, dann die Impulse für die Stadtentwicklung, dann die Quartiere, dann die einzelnen Gebäude und die wiederum untergliedert in unterschiedliche Funktionen, dann schließlich der Platz, gerade der Grimmplatz, der ja nun auch nicht unkritisch betrachtet wird, den wollte ich dann bewusst nochmal reinbringen, auch als Thema, um auch zu zeigen, wie lange Städtebau braucht. Denn als Frau Thalgott hier noch Baudezernentin war, Anfang der 90er Jahre wurde ein Wettbewerb hier in Kassel ausgeschrieben, apropos Stichwort Wettbewerb, Stadtplätze, Bauplätze, da sollten die Brachen, die eigentlich Parkplätze waren, untersucht werden, auf ihre Potenziale dienen, können sie als Bauplatz dienen oder als Freiraum. Und da war der Grimmplatz schon drin und im Übrigen auch der Parkplatz am Karlsplatz. Die waren da schon drin und der Parkplatz am Karlsplatz wurde auch ausgewiesen als ein Bauplatz und der Grimmplatz wurde damals als im Ergebnis dieses Wettbewerbs identifiziert als ein Platz, der Platz sein soll, bleiben sollte. Ja, und dann war mir natürlich noch wichtig dieser theoretische Teil. Wie können wir eigentlich von unseren Standards runterkommen? Die Standards werden immer höher geschraubt und ich empfinde das auch als eine soziale Ungerechtigkeit, denn ich würde mal sagen, 75% der Menschen in Deutschland leben in Häusern, die vor der ersten Wärmeschutzverordnung gebaut worden sind, man betrachtet die Frankfurter Straße oder die Holländische Straße, an Straßen, die lärmumtost sind, an denen auch keine Bäume stehen. Und wenn man was Neues baut oder etwas Altes, das ist das Allerschlimmste, was Altes anpackt, dann muss man einen Standard herstellen, der weit, weit, weit, weit, weit höher ist als das, was in dem das Gros der Menschen lebt. Denen mutet man das zu. Und deswegen kommt die Politik jetzt so ein bisschen, also auch wir haben ja 16 Bauordnungen, das darf man auch nicht vergessen, 16 Bundesländer, 16 Bauordnungen. Und jedes Bundesland bastelt jetzt an seiner Bauordnung, wie man die Standards runterkriegen kann, was sehr schwierig ist, weil natürlich immer auch wirtschaftliche Interessen dagegen stehen. Ja, natürlich.
2: Weil ich habe Ihr Buch von A bis Z gelesen. Das fällt mir sehr schwer.
0: Großartig.
2: Nein, ich habe vielleicht 10% des Textes gelesen, aber ich habe mich von Ihnen an die Hand gefühlt, durch die Stadt begleiten lassen. Und mal habe ich auf den Doppelseiten nur die Bilder betrachtet und mal habe ich ein Stückchen Text gelesen, aber ich bin mit Ihnen durch die Stadt gewandert. Und das ist eigentlich das Allerschönste, was man machen kann, nämlich einen virtuellen Rundgang, der ganz unbeschwerlich ist, weil man weder über eine Straße queren muss und. Man ist ganz schnell durch die Stadt. Und ich war erstaunt, welche Aspekte ich bei diesem virtuellen Rundgang mit Ihnen quasi in dem Buch aufnehmen konnte, die ich noch nicht gekannt habe, obwohl ich schon sehr lange in dieser Stadt wohne.
0: Freut mich sehr. Vielen Dank.
3: Ja, gibt es noch weitere Fragen? Genau dahin.
4: Ja, ich habe eine Frage zu dem Thema Quartiere und zu Quartieren in anderen Städten. Gehören Plätze, wir haben ja jetzt schon über Plätze gesprochen. Also meine Frage an Sie ist jetzt nicht über die großen Plätze zu sprechen, da teile ich Ihre Meinung sehr in Kassel, sondern in den einzelnen Stadtteilen gibt es zum Teil Plätze, zum Teil gibt es keine Plätze, zum Teil gibt es schreckliche Plätze. Was gibt es da für Gedanken oder Planungen oder was empfehlen Sie einfach zu den Themen, in den Stadtteilen Plätze zum Thema Aufenthaltsqualität, was könnte da passieren?
0: Das ist natürlich ein ganz wesentlicher Aspekt für die die Quartiersqualität, ist ein ausreichender Freiraum, nicht nur als Aufenthaltsort, sondern eben auch unter dem Aspekt des Klimawandels, dass wir sprechen ja vom Schwammstadtprinzip, dass es also Bereiche geben muss, die in der Lage sind, Starkregen aufnehmen zu können. Das heißt, das ist eine Aufgabe der Stadt. Ich denke immer über, nachverdichten oder innen entwickeln, dass wir ein Kataster der Potenziale brauchen und im Sinne von einer doppelten Innenentwicklung. Und damit meine ich also, Orte zu identifizieren, die man baulich aufwerten kann, indem man was aufstockt, aber eben doppelte Innenentwicklung, auch mit Blick auf den Freiraum. Wo kann man entsiegeln? Wo kann man Freiräume anlegen? Kassel hat ja jetzt ein Programm mit dem Klimaschutzrat, weiß jetzt nicht, 10.000 Bäume oder 6, so, oder sind es nur 6? Auf jeden Fall weiter, also wir haben ja Beuys schon und dieses wunderbare, unsere Stadtverwaltung zu verdanken, aber an diesem Prinzip weiter zu arbeiten, also mehr Grün in die Stadt zu bringen und auch mehr entsiegelte Flächen. Das ist eine, finde ich, wesentliche Aufgabe der Stadtentwicklungspolitik.
5: Ich teile Ihre Auffassung, was den Karlsplatz angeht, zumal die Stadt sich verpflichtet hat, nach dem Bau der Tiefgarage diese Parkplätze abzubauen und jetzt noch jedes Jahr einen sechsstelligen Betrag an den Parkhausbetreiber zahlt, weil sie die Plätze nicht abgebaut hat. Aber meine Frage geht zu einem anderen Platz, der sich eröffnet hat. Meine Frage ist, macht es nicht Sinn, das Parkhaus, das an der Fünffensterstraße abgerissen wurde und wo die Stadt beschlossen hat, wir wollen da wieder Bebauung haben, macht es nicht Sinn zu überlegen zumindest, ob man nicht an dieser Stelle diese Schwammstadt und die Stadt der klimatischen Verbesserung nutzt und tatsächlich einen kleinen Park schafft, wo die Leute sich aufhalten können, wo Musik gemacht werden kann und wo sich eine Öffnung auch zum Innenstadtring darstellt.
0: Ja. Also in der Tat gibt es da solche Überlegungen. Selbst unsere BDA-Gruppe, also BDA Bund Deutscher Architektinnen und Architekten, hat sich damit befasst, eine kleine Gruppe. Und die Mehrheit dieser Gruppe hat einen Vorschlag erarbeitet, um da einen Platz vorzusehen und den auch der Stadtbaurätin vorgestellt. Und zwar durchaus, das ist mir auch immer sehr wichtig, in Anknüpfung an die Geschichte der Stadt. Denn der Dury-Platz, der zog sich, das ist auch wieder so ein Beispiel für den Richtungswechsel im wahrsten Sinne des Wortes, des Städtebaus, des Stadtgrundrisses. Der zog sich nämlich in diese Achse hinein. Es gibt noch eine zweite Gruppe um Ingrid Lübke herum, die auch einen solchen Vorschlag erarbeitet hat. Ich persönlich wäre für eine Bebauung mit einem Innenbereich, also schon ein begrünter Innenbereich, nicht unterbaut, sondern mit der Möglichkeit, dass das Wasser da abfließt, weil ich finde, dass zu einer Stadt eben auch zur Urbanität auch ein gewisses Maß an Dichte gehört. Und wir haben um die Ecke rum, da ist das Landesmuseum, wir haben den wunderbaren Weinberghang, das ist ja ganz, und wir haben der Friedrichsplatz ist jetzt unterbaut, das ist richtig. Hat natürlich nicht mehr diese Funktion, aber wir sind eine Stadt mit einem unglaublich hohen Grünanteil in der Innenstadt. Und ich finde immer, wir sind zu wenig gebaute Stadt. Aber das ist meine persönliche Meinung. Meine Kollegen, es waren glaube ich nur Kollegen, sind anderer Meinung.
6: Gibt es noch weitere Fragen, konkret Einwürfe?
1: Wenn das jetzt nicht der Fall ist, dann erstmal vielleicht ganz, ganz herzlichen Dank. Ich würde ganz gerne vielleicht ein Stichwort nochmal in die Debatte werfen wollen. Barbara, wie schätzt du das Thema Beteiligungskultur ein? Also wir haben, weil wenn wir jetzt über Baukultur sprechen, ne, dann ist ja auch, ich glaube 2014 gab es auch eine Gruppe der berühmten Stadtgesellschaft, Menschen, die sich dafür engagiert haben, dass es eine Charta der Baukultur gibt. Das ist vielen ja so auch nicht unbedingt bekannt. Und wir haben beispielsweise auch ja über Quartiere gehört. Und in der Charta der Baukultur wird ja explizit auch davon gesprochen, dass wir mit diesen Brüchen umgehen müssen und dass wir in den Quartieren jeweils gucken oder in den Stadtteilen gucken müssen, sollten, dürfen, wie gehen wir denn da jeweils vor Ort mit diesen Situationen um? Und ein ganz, ganz wichtiges Kriterium, und ich meine, wir erleben das ja immer bei diesen Diskussionen um Parkplätze, Verkehrswende, Mobilitätswende und so weiter, inwieweit beteiligen wir halt auch die Menschen sozusagen daran, die vor Ort sind, denn wir wissen auch gerade im öffentlichen Raum, wenn gute Beteiligungs- und qualifizierte Beteiligungsprozesse gelaufen sind, dann wird die im Regelfall Gestaltungsqualität besser und wir haben automatisch einen Vandalismusschutz eingebaut, sage ich mal so ein bisschen. Also wie schätzt du diese Thematiken da drumherum ein?
0: Naja, also zur Baukultur gehört eine Prozesskultur, Prozessqualität. Und dazu gehört natürlich auch das Thema, die Stadtgesellschaft jemals mit einzubeziehen. Und ein gutes Instrument dafür ist der eben nur kurz angestreifte, das Thema Wettbewerbe, weil man bei Wettbewerben die Bauaufgabe öffentlich macht und auch in die Jury nicht nur Fachleute einbezieht, sondern zumindest wir leben ja in einer parlamentarischen Demokratie, zumindest die Stadtpolitiker mit einbezieht, häufig auch Bürgervertreter. Also ich denke, dass wir da mit der Beteiligungsstruktur ganz gut aufgestellt sind, insgesamt in Deutschland. Problem ist nur, was ich häufig sehe, ist oft so, dass in dem Moment, in dem so die ersten Gedanken über ein Bauvorhaben publiziert werden, dass da das Interesse noch nicht so groß ist, sondern erst, wenn man merkt, dass man vielleicht, also das ist eher weniger eine Beteiligungsstruktur oder Beteiligungskultur als eine Betroffenenkultur. Also in dem Moment, in dem die Leute merken, oh, das könnte ja mich betreffen, dann kommt dieser Anspruch auf, meistens in Form von Ablehnung. Dafür gibt es ja zwei Wörter, die NIMBYs, not in my backyard, oder die Bananas, build absolutely nothing anywhere near anybody. Und das ist immer in der Regel so, wenn man merkt, oh, das könnte meine Interessen betreffen.
7: Liebe Freunde, hier ist das Freie Radio Kassel mit der Sendung Themenwechsel und soweit die Buchvorstellung für die Zukunft gebaut Architektur in Kassel. Das ist der Titel dieses Buchs, das hier vorgestellt wurde im Rahmen der Kassel-Buchmesse hier am 16. Mai 2026 im Palais Bellevue. Barbara Ettinger bringt man im Gespräch mit Klaus Scharke. Das war's mit dem Themenwechsel für heute. Hier ist die Sendung zu Ende und hier geht's weiter mit der Sendung Borderline Extra und dem Kollegen Dirk. Bis nächste Woche. Tschüss.
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Einen wunderschönen guten Abend, ihr hört das Freie Radio Kassel. Es ist Zeit für Borderline Extra. Angriff auf Schlaraffenland. Ja, das waren die Radierer, eine Aufnahme aus dem Jahre 1981. Ja, und Angriff auf Schlaraffenland heißt nicht nur dieses Stück, sondern ein Buch, das vor einigen Tagen im Mainzer Ventil Verlag erschienen ist, ja, und von Jonas Engelmann herausgegeben wurde, der ja auch Teil des Ventil Verlages ist. Also benannt nach dem Stück der Radierer, damals eine Band aus Limburg. Da gab es Anfang der 80er Jahre einige Bands, man denke zum Beispiel an Wirtschaftswunder oder Corpus Christi. Ja, Angriff auf Schlaraffenland, der zweite Band im puncto Punk-Mixtape. Hier ein Deutsch-Punk-Mixtape. Bereits vor einer Woche habe ich ja Musik gespielt, die in dem Buch Bored Teenagers besprochen wurde, ebenfalls von Jonas Engelmann im Ventil Verlag herausgegeben. Da sind nicht deutschsprachige Punk-Stücke besprochen und hier jetzt in diesem Band also deutschsprachiges, und zwar die beiden Bücher rausgekommen praktisch zum Jubiläum 50 Jahre Punk. Ja, von 1976 ging es so richtig dann praktisch los mit dem Punk in Großbritannien. Natürlich kann man auch einiges vorher dazu zählen, und verschiedenste Leute, Musiker, Schriftsteller, Leute, die über Musik schreiben, Radio machen, unterschiedlichste Leute haben ihre Punk-Prägeplatte in einem Aufsatz besprochen oder ein Punk-Stück, das sie für wichtig halten. Also Punk-Stücke, es geht eigentlich weniger um Alben, sondern um Stücke. Und das Ganze hier auch um die 340 Seiten, Bored Teenager, noch ein bisschen größer. Also wir hören ein bisschen Musik, also die da in dem Buch besprochen wurde, und machen da jetzt dann weiter. Im Jahr 1979 brachten Mittagspause ihre erste Single heraus. Herrenreiter heißt das Stück. Formation rund um Peter Hein, der dann später bei den Fehlfarben gesungen hat. Dann hören wir Hansaplast. Die haben im selben Jahr bereits ihr erstes Album veröffentlicht. Monopoly hören wir aus dem Werk. Und dann hören wir, jetzt muss ich kurz gucken. Ah ja, Sif, genau, Sif natürlich. Sif aus Solingen und ja auch Solingen, Düsseldorf, so Mittagspause ja aus Düsseldorf. Zurück zum Beton von ihrem Debütalbum, das 1980 bei Pure Freude erschienen ist. Und dann hören wir noch Abwärts aus Hamburg. 1980 brachten die ihre erste EP heraus, Computer. 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

Unter dem Motto Bored Teenagers im Schlaraffenland hören wir in deutschsprachige Punkmusik im weitesten Sinne, zumindest heute hier im Borderline extra hinein. Anlass sind zwei Bücher, die im Ventilverlag herausgekommen sind: Bored Teenagers und Angriff auf Schlaraffenland. Dort drin findet man Aufsätze über verschiedenste Stücke, geschrieben von verschiedenen Leuten. Ja, so zum Beispiel die deutsch-amerikanische Freundschaft, als wäre es das letzte Mal, ein Stück von ihrem dritten Album Alles ist gut. Mir liegt ja die Kleinen und die Bösen mehr von der deutsch-amerikanischen Freundschaft. Dieses Stück wurde zum Beispiel von Pascal Fuhlbrügge von Kolossale Jugend, da war er früher, besprochen. Außerdem hat er ja Landstor mitgegründet. Ja, dafür hören wir. Also dann hören wir die freiwillige Selbstkontrolle. Ein Stück von ihrem Debütalbum Stürmer, 1982 erschienen. Was kostet die Welt? Heißt dieses. Und dann geht es weiter mit Family Five. Hau weg den Dreck. Das ist dann 1987 herausgekommen, war auf einem Weihnachtssampler drauf, den die Toten Hosen zusammengestellt haben. How much more black can it be, hieß das Ganze. Und das Stück hat Polja Podkowik und Gründungsmitglied der Antilopen Gang für den Band besprochen.

Ja, wir gehen langsam weiter Richtung Gegenwart, sind aber da noch weit entfernt, sind jetzt Ende der 80er Jahre, kommen selber zur kolossalen Jugend. Heile, heile Bosches hieß ihr Debütalbum, das bei Large Door damals herausgekommen ist. Ja, wegweisendes Album. Ich hätte ein anderes Stück ausgesucht als das Markus Nägele für den Bandangriff auf Schlaraffenland gemacht hat. Der hat bessere Zeiten dort beschrieben. Du bist nicht mein Bruder, haben Mutter 1993 getextet auf dem gleichnamigen Album, das bei Alfred Hilsbergs Label What's So Funny About herausgekommen ist. Damals Jörg Sundermeier hat das Stück herausgesucht und besprochen in dem Band. Der ist ja der ja, Verleger des Verbrecher Verlags. Und nach Mutter hören wir dann noch die goldenen Zitronen, und zwar das Stück Flimmern. 2001 erschienen. Da ist das Schimmel jetzt so ein Stück entgegen, wart gerutscht, fort zum Fahrstuhl hieß ihr damaliges Album.

Thorsten Menze ist einer von denen, der in jedem Band ein Stück bespricht, so auch in Angriff auf Schlaraffenland. Da bespricht er, der ja verschiedene Bücher geschrieben hat, zum Beispiel Kritik des Nationalismus oder Rechts, wo die Mitte ist. Das hat er mit herausgegeben. Und der mit Thomas Ebermann zurzeit auf Tour ist, mit seinem Vortragsabend Normal, eine Besichtigung des Wahnsinns, ein Abend gegen Irrationalismus und instrumentelle Vernunft. Ja, ein Abend, den ich wirklich ich ans Herz legen kann. Allerdings ja, neigen sich wahrscheinlich die Auftritte so langsam dem Ende. In Kassel, Borken und Witzenhausen waren sie schon. Ja, Thorsten Menze hat jedenfalls von der Göttinger Band El Mariachi was ausgesucht und besprochen. I Can't Relax in Deutschland von dem Album Wir, Wohin und Wann, das 2004 erschienen ist. Ja, und dann hören wir die Antilopengang. Beate Zschäpe hört U2 von dem Album Aversion. Das ist im Übrigen drauf und auch noch drei andere Stücke, die ich heute gespielt habe, auf einem Doppel-CD-Compilation. Die Tapete Records begleitend zum Buch herausgebracht hat. Die heißt auch Angriff auf Schlaraffenland. Ich schreibe das dann auch noch mit auf die Playlist drauf. Also El Mariachi und dann die Antilopengang.

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1: Wir sind fast am Ende der heutigen Borderline-Extra-Sendung angekommen. Die Playlist zur Sendung findet ihr auf www.borderline-extra.de. Diese Sendung wird am morgigen Samstag um 12 Uhr wiederholt werden. Aber noch ist es nicht Schluss mit Borderline Extra. Hier geht sogar noch eine Stunde weiter. Habe ich eigentlich am Anfang schon sagen wollen. Habe ich jetzt nicht dran gedacht. Hier gibt es nämlich noch eine Wiederholung von der Donnerstagssendung. Und die ist auch zum Thema. Da habe ich ein Mixtape zusammengestellt mit englischsprachigen Titeln. Ja, war, doch waren alle durchweg englischsprachige Titel von Stücken, die in dem Schwesterbuhr-Board Teenagers besprochen wurden. Playlist gibt es schon im Netz, ja, also da geht es noch so ein bisschen weiter im, ja, im Bereich des Punks, in Anführungsstrichen. Ja, nächsten Freitag, geht es hier auch weiter. Dann spiele ich Stücke, die in den beiden Büchern nicht besprochen wurden, die ich aber selber für wichtig halte. Und jetzt gibt es aber noch ein Stück und das hat Kersti Kreter besprochen in dem Buch. Die hat ja früher im Spex geschrieben, die hat selber einige Romane veröffentlicht. Und zwar Paul ist Tod, na klar, von Monarchie und Alltag, dem großen Werk der Fehlfarben, 1980 erschienen. Ich darf mich mit dem Stück dann verabschieden. Macht's gut, bis bald.

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1: Einen wunderschönen guten Abend, ihr hört das Freie Radio Kassel. Es ist Zeit für Borderline Musik für Grenzgänger. Dazu begrüßt euch der Kliese. Ja, heute wieder eine Sendung, ja, mehr oder weniger in unserer Mixtape-Serie. Mixtape und zwei längere Stücke gibt es jetzt hier zu hören. Ja, das Ganze so ein bisschen schon Reklame für die nächsten Borderline Extras beginnend morgen unter dem Titel Bored Teenagers im Schlaraffenland. Schauen wir zu 50 Jahre zurück. Vor, ja, so sagt man, 50 Jahren ging es so richtig los mit dem Punk. Natürlich gab es vorher auch schon etwas, was man dem zuordnen könnte. 77 kam das Ganze dann mit vielen Veröffentlichungen in England oder auch in den USA zum Rollen, aber auch woanders. Aus Anlass dazu hat der Mainzer Ventil Verlag zwei Bücher herausgebracht. Bored Teenagers heißt das eine und das andere heißt Angriff auf Schlaraffenland. So zusammengesetzt komme ich dann zum Borderline Extra Titel. Und da werden viele, viele Platten von vielen unterschiedlichen Leuten besprochen. Mehr dazu morgen. An zweiter Stelle, aber praktisch als Einleitung, gibt es da zwei Stücke, werden da besprochen. Also eigentlich werden da nicht Platten, sondern Stücke besprochen. Eins davon ist If the Kids Are United und das habe ich nur in einer sehr, sehr langen Fassung, einer späteren Fassung dieses Jam 69 Stückes und das hören wir jetzt erstmal als erstes. If the Kids Are United, Jam 69. Im Original 1978 rausgekommen, hier aber in der langen 1979er Version, die man auf dem Album The Adventures of the Hersham Boys findet.

Ja, in Borderline Musik für Grenzgänger hören wir heute oder gleich ja so eine Art Punk-Mixtape. Alle Stücke, die ich am morgigen Freitag im Extra nicht mehr unterbringen konnte, dann aber jetzt hier nonstop alles Stücke, die besprochen werden in dem Buch Bored Teenagers, das vor kurzem im Mainzer Ventil Verlag erschienen ist. Und so fangen wir auch an mit dem Stück Bored Teenagers von den Edwards. Dann hören wir The Jam, The Rats, The B-52s, Ain't Huey and the Blockheads, Devo, X-Ray Specs, die Swell Maps und Eddie and the Hot Rods. Die genaue Playlist findet ihr auf www.borderline-extra.de.

Ja, morgen und an den folgenden drei Freitagen feiern wir 50 Jahre Punk, und zwar Anlass dazu zwei Veröffentlichungen des Ventilverlages: Bored Teenagers und Angriff auf Schlaraffenland, jeweils untertitelt mit ein Punk-Mixtape. Ja, wir hörten eben auch in Anführungsstrichen ein Mixtape mit Musik von den Edwards, The Jam, The Rats, The B-52s, Ain't You in the Blockheads, Diwu, X-Ray Specs, Swell Maps und zuletzt Eddie and the Hot. What's die Playlist? Die genaue findet ihr auf www.borderline-extra.de. Und diese Sendung wird am morgigen Freitag hier im Freien Radio Kassel um 14 Uhr wiederholt werden. Um 20 Uhr dann der erste Teil über unseren Punk-Extras hier im Freien Radio Kassel. Ein bisschen Zeit ist natürlich noch, und ich wollte ja zwei längere Stücke von Jam 69 spielen. Ja, Jam 69 war wirklich eine klasse Band. Wurden ja leider auch oft von rechten Skinheads gerne gehört, die sich gerne in England Jam 69 Konzerte angeschaut haben, wenngleich Jimmy Percy, der Sänger von Jam 69, sich immer wieder distanziert hat, dagegen gewehrt hat. Dann auch 1978 bei Rock Against Racism als Gast bei The Clash mitgemacht hat, um auch nochmal wirklich stark Kante zu zeigen gegen rechts. Das half leider immer nicht so viel, sodass sich dann die Band auch schon bald dann, ja, 80 war es, glaube ich, 1980 auflöste, weil einfach das nur schwer zu handeln war. Jedenfalls ist eine meiner Lieblings-Punk-Bands Jam 69, deswegen hören wir jetzt die lange Fassung von Burstall Breakout noch von Ihnen. Ich darf mich ansonsten hier verabschieden. Am Mikrofon war der Gliese. Macht's gut. Bis bald.

0: ein Stück mit dem Titel Ring of Fire, aber natürlich nicht das Ring of Fire, sondern ein anderes, das zufällig den gleichen Titel hat. Das war ein Typ namens Buck Meek hier zu Beginn der Sendung Kabarett Live im Freien Radio Kassel, zu der ich euch, liebe Freundinnen und Freunde, sehr herzlich begrüßen möchte hier im FRK. Bevor wir mit dem Programm beginnen, muss ich eine Meldung in eigener Sache hier fürs Freie Radio Kassel loswerden. Wir wollen das schon mal kommunizieren jetzt, bevor es dann zur großen Überraschung kommt. Wir haben leider eine betrübliche Nachricht für alle Leute, die uns über UKW hören, also auf der klassischen 105,8 Megahertz Frequenz. Die wird demnächst abgeschaltet, denn aus Kostenrücksichten hat sich die Politik und die Aufsichtsbehörde leider entschieden, den hessischen freien Radios, den nicht kommerziellen Lokalradios, die UKW-Frequenzen zu zwicken. Das heißt, wir werden in Zukunft nur noch über Stream, über Livestream und über DAB Plus zu empfangen sein. Ja, das ist natürlich traurig für alle, die uns seit 20, 25 Jahren über die 105,8 hören, über UKW, die ein kleines Radio in der Küche oder am Arbeitsplatz haben und die da normal Radio hören. Aber das ist so, dass man bestrebt ist seit einiger Zeit, dass die Leute nur noch DAB, also Digitalradio, hören sollen. Die UKW-Frequenzen sollen so nach und nach alle eingeschläfert werden. Also es wird nicht dabei bleiben, dass nur wir als kleine freie Radios vom UKW-Band verschwinden, sondern das wird sich fortsetzen. Es wird noch andere Sender geben, die auch bald dann wahrscheinlich nicht mehr auf UKW zu hören sind. Wie sich das alles genau entwickelt und ob sich DAB wirklich durchsetzen wird, das werden wir alles sehen. Jedenfalls, wir, die freien Radios, sind ab Sommer wahrscheinlich, ab Juli, August irgendwann, sind wir wahrscheinlich dann nur noch auf DAB und auf Stream, über Livestream zu hören, nicht mehr auf der alten UKW FM 105,8 Frequenz. Ja, so ist das. Das ist leider wohl ja auch aus finanziellen Gründen nicht anders möglich. Gut, aber ich denke, dass ihr uns trotzdem treu bleibt, denn es gibt ja inzwischen schon viele Leute, die ein DAB-Empfangsgerät haben und es werden immer mehr und im Zweifel kann man uns immer noch über das Internet hören, über Stream. Das sind wir ja weiterhin ganz normal zu empfangen, so wie jetzt auch schon seit vielen Jahren. Hier im Freien Radio Kassel heute Kabarett Live und wir haben heute einen Kabarettisten, den wir zum ersten Mal dabei haben, habe ich auch vorher noch nie live gesehen, obwohl man ihn aus dem Fernsehen kennt. Özgür Çebe heißt der, ist ein deutscher Kabarettist türkischer oder kurdischer Herkunft, stammt aus Bielefeld ursprünglich, hat aber auch Beziehungen zu Kassel. Wir haben uns kurz vor seinem Auftritt unterhalten und festgestellt, dass wir gemeinsame Bekannte haben, weil er hier in Kassel auch wohl Kontakte hat. Und er ist in Velmar gewesen, hat sein neues Programm gespielt und das haben wir aufgenommen und hier könnt ihr es hören. Hier also Özgür Çebe, aufgenommen am 17. April 2026 im Piazza in Velmar und ich wünsche viel Spaß.
1: So, ja, woher kommt wohl die Stimme, ne? Sie kommt irgendwo von hinten, die Stimme. Und sie wandert langsam an euch vorbei und geht auf die Bühne. Und dann erwarte ich einen tosenden Applaus. Ja, schönen guten Abend. Hallihallo. Wow. Erste Reihe. Hallöchen, hallöchen. Ja, danke schön. Ihr seid ja so spontan. Ich freue mich sehr, bei euch sein zu dürfen. Das ist schön, ich war hier noch nie. Aber ich kenne hier einige Leute. Meistens tatsächlich sind das Bekanntschaften so vom Schiff. Ne? Da gehen wir nachher drauf ein. Hier, ne? Erste Reihe und die zweite Reihe. Kann ich mal ein bisschen Saallicht haben? Ich würde mich mal interessieren, wer mich so kennt. Wer kennt mich? Wer hat mich schon mal gesehen? Wer weiß, worauf er sich einlässt? Okay, wer kennt mich nicht? Sehr gut, das ist schön. Wer hat die Frage nicht verstanden? Das ist also für diejenigen, die mich nicht kennen, mein Name ist Özgür Çebe. Also ich habe auch einen deutschen Namen, Özgür Çebe. Ich bin Comedian, ich bin Kabarettist. Was erwartet euch? Euch erwartet eine Mischung aus Comedy und Kabarett. Ich weiß nicht, ob ihr den Unterschied kennt, ne? Comedy, Kabarett. Also der Comedian macht es wegen dem Geld, der Kabarettist des Geldes wegen. So, das ist eigentlich der einzige Unterschied. Und wie gesagt, mein Name ist Özgür Çebe und man sieht es mir an, an der Hautfarbe, an meiner Ethnie. Man hört es auch ein bisschen an meiner Aussprache. Ich kann es nicht verleugnen, Leute, ich wurde geboren in Bielefeld. Ja, Aber wenn ich ehrlich bin, ich habe türkisch, armenisch und kurdische Wurzeln. Wie soll ich sagen? Drei Feinde in einem Körper. Ja, ich merke das immer morgens vorm Spiegel, weil wisst ihr, der Armenier in mir, der will sich immer rasieren. Der Türke, der möchte sich ein Schnurrbart wachsen lassen. Ja, und der Kurde vertraut den beiden kein Rasiermesser an, also haben wir uns auf den Bart geeinigt. Ja, ich bin eigentlich gebürtiger Ostwestfale, echter Bielefelder. Mein Name hat übrigens eine Bedeutung, ne, um das mal von Anfang an klarzustellen. Ich weiß gar nicht, wie es bei euch ist. Also alle Namen, die so türkisch klingen, die haben ja immer eine Bedeutung. Ne? Ich weiß, du heißt zum Beispiel Jenny, ne, und du Dominik. Ne? So, jetzt frage ich mal den Dominik, was hat dein Name für eine Bedeutung? Weißt du das? Was hat das für eine Bedeutung?
2: Dem Herrn gehörig.
1: Dem Herrn gehörig. Also siehst mir aber jetzt nicht so gläubig aus, ne? Und wie heißt du, wenn ich fragen darf?
2: Pierre,
1: das ist wahrscheinlich ein Kürzel, oder? Nee, ne? Ist ein französischer Name. Was bedeutet französischer Name? Oder was heißt das?
2: Also, der Fels, der Stein.
1: Der Fels, der Stein. Also eigentlich Peter. Peter, ne? Guck mal, darf ich vorstellen, das ist Peter Pierre. So, also mein Name leitet sich ab, ne, aus Freiheit, also Özgür bedeutet Freiheit, also Özgürlük heißt eigentlich Freiheit und Özgür bedeutet der Freie. Und mein Nachnamen, Cebe, kann man so übersetzen, und wir haben hier Türkischsprachige, das weiß ich, und bitte bestätigt mir das, kann man so übersetzen, dass es heißt in der Hosentasche. Oder? Ich bin also der Freie in der Hosentasche. Also auf Englisch Free Willy. Ich weiß nicht, was sich meine Eltern dabei gedacht haben. Ne? Ja, ich dachte so, ich beginne mal so ein bisschen so biografisch, weil die überwältigende Mehrheit kennt mich jetzt nicht. Und deshalb muss man ein bisschen erzählen, wo man herkommt, was man, ne, was die Ursprünge sind. Also ich, so viel sei gesagt, ich bin in Bonn-Tannenbusch aufgewachsen. Sagt euch das etwas hier, Bonn-Tannenbusch. Es ist zu weit weg. Ne? Bonn kennt man, aber ich erkläre es mal. Also Tannenbusch ist ein Vorort und das gehört zu Bonn. Man kann wirklich sagen, ist kein Scherz, das ist ein Ghetto. Also wie soll ich sagen, eine Plattenbausiedlung beziehungsweise eine Hochhaussiedlung, wo hauptsächlich Ausländer drin leben. Interessanterweise, in dem Hochhaus, wo ich damals gelebt habe, gab es nur eine einzige ausländische Familie. Das war die Familie Schulz. Und die hatten es nicht leicht. Ne? Und ich finde, so Tannenbusch klingt jetzt vielleicht politisch nicht unbedingt inkorrekt, aber guck mal, ich habe auch den deutschen Part in mir, ja, der Allmann, der steckt auch tief in mir drin. Ich finde, der Begriff Tannenbusch ist in jedem Falle schon mal botanisch inkorrekt. Alter, was soll das? Tannen sind keine Büsche, das sind Nadelbäume, das sagt der Allmann in mir. Ich meine, jetzt mal im Ernst, damit kannst du doch keine westlichen Werte im Ghetto vermitteln. Ich meine, mal abgesehen davon, der Westen, der war nie gut im Vermitteln seiner Grundwerte. Ich meine, wie denn auch? Mit Weihnachtsliedern für Afghanistan oder was? Ich meine, wie würde sich das anhören? Wir probieren es mal aus, okay? O Tannenbusch, Demokratie am Hindukusch. Der Ansatz gut, doch floss viel Blut und dann die Wut, Öl in die Glut. Habt euch vertan in eurem Wahn, das Resultat, die Taliban. Oder wahlweise die Deutsche Bahn, wenn euch das lieber ist, okay? Freunde, ich bin inmitten meiner Pubertät nach Bonn-Tannenbusch gezogen. Warum? Weil meine Eltern aus beruflichen Gründen dorthin mussten. Und da haben die sich gedacht, so, wo kann man am besten mit zwei Teenagern, also meinem Bruder und mir, hinziehen? Und natürlich, die Wahl fiel logischerweise auf Tannenbusch, weil schließlich war es ja dort grün. Und ich sag mal so, nicht nur die Tannennadeln waren grün, nein Leute, auch das Gras war grün. Man konnte sogar rauchen. Und im Winter lag Schnee auf den Tischen. Und ich muss wirklich sagen, so auch für mich, ne, ich kam ja aus behüteten Verhältnissen, für mich war das ein Kulturschock, der Umzug nach Tannenbusch. Weil ich musste als allererstes feststellen, du konntest mit den Dingen, so mit dem Humor aus Bielefeld, konntest du in Tannenbusch nicht viel anfangen. Weil die hatten keinen Sinn für Humor. Also wirklich nicht. Ne? Hättest du so einen Witz über so die Mutter eines Kollegen dort gemacht, du hättest Probleme bekommen. Also du hättest jetzt keine Witze machen können, wie sagen wir mal, Bruder, die Dönerbude hat gerade angerufen, deine Mutter dreht sich nicht mehr. Das hättest du ein Problem gehabt. Ne? Es herrschten dort sowieso ganz andere Sitten, als mir je bekannt war. Es gab so ganz komische Typen. Ich beschreibe mal einen. Zum Beispiel gab es einen Typen mit dem Namen Mustafa. Ne, Mustafa, ich würde mal sagen, das ist so ein Typ, den man hier wahrscheinlich so als kleinen Kriminellen bezeichnen würde. Und wie soll ich sagen, Mustafa war wirklich so ein Tier, so ein richtiges Tier von einem Mann. Und Tier ist ja jetzt nicht nur bei den Orientalen ein Kompliment, Ist auch bei den deutschen Männern ein Kompliment. Wenn ich sage, du Tier, ist das ja ein Kompliment. Du weißt ja, du bist halt ein Tier. Ne? Aber hättest du jetzt, sagen wir mal, zu so einem Orientalen gesagt, so, du Hund, hättest du ein Problem gehabt. Weil Hund ist bei Orientalen eine ganz, ganz schlimme Beleidigung. Darfst du nicht sagen, du Hund. Anders ist es, wenn du sagst, du Pitbull. Das geht wiederum. Wird das? Pitbull ist in Ordnung. Ne? Weil ist zwar auch ein Hund, aber ein anderer Hund. Weißt du? Und jeder, der damals in Tannenbusch was auf sich hielt, der hatte zu Hause auch so einen Pitbull parat. So auch Mustafa. Und er hat seinen Hund über alles geliebt. So sehr hat er ihn geliebt, dass er ihm sogar seinen eigenen Namen gegeben hat. Der Hund hieß genauso wie er. Mustafa. Hast du draußen Mustafa gerufen? Haben sich beide umgedreht. Ne? Und die hatten, wie soll ich sagen, die hatten beide so eine Art Inkasso-Unternehmen. Mit dem Namen Mustafa und Mustafa GmbH. Also eine Gesellschaft mit beschränktem Hund. Und ich sag, wie es war. Ne? Also Mustafa war für die Einschüchterung zuständig und der Hund führte die Verhandlungen. Und, ne? Und ja, das ist echt krass gewesen. Und genauso wegen solchen Typen wie Mustafa, also jetzt dem Menschen, nicht dem Hund, kam ich auch in Sippenhaft. Ne? Also das hatte unterschiedliche Auswirkungen. Eins der Auswirkungen war halt, ich kam in keine einzige Diskothek rein. Als junger Mann, die haben mich nicht reingelassen, ne? Weil die gedacht haben, so Leute wie ich machen nur Stress. Ich hätte niemals Stress gemacht. Ich habe früher immer gefeiert, ich weiß nicht, das kennt ihr bestimmt auch, die Kölner Ringe, sagt euch bestimmt was, ne? Das ist bei uns so eine Partymeile und da bin ich gerne feiern gegangen. Also ich habe es versucht, ich wurde aber meistens von diesen ganzen Kölschen, diesen rheinländischen Türstehern an der Tür abgewiesen, mit fadenscheinigen Argumenten wie, Jung, lern's erst einmal Deutsch, dann lass ich dich auch herin und jetzt jangen Zwickers und Schorsch, da treff ich nicht alt, da kannst du es runtertragen. Jangens, habe ich gesagt. Ne? Alter. Und ich kannte so ein Urgestein von so einem kölschen Türsteher. Alter, das war so ein Schrank. Später hat sein Sohn übernommen. Billy. So ein Regal. Und ja, der hat auch mir wehgetan. Aber egal. Aber ich wollte unbedingt rein. Und ich wollte nicht nur rein. Ich wollte ein Teil der deutschen Gesellschaft werden damals. Aber nicht nur der deutschen Gesellschaft. Ich wollte einmal in meinem Leben wissen, wie es ist, so rheinisch-katholisch zu sein. Und ich dachte, ich werde das nie hinkriegen. Aber durch einen Zufall, und das ist gar nicht mal so lange her, habe ich es doch hinbekommen. Also es war wirklich ein reiner Zufall. Ich war bei diesem Juwelier Christ. Kennt ihr den? Habt ihr bestimmt auch hier irgendwo in Kassel in der Umgebung auf jeden Fall. Und ich habe mir dort diese Uhr gekauft, ne, die ich übrigens sehr, sehr liebe. Und ich hab mich dort in deren Newsletter eingetragen. Und irgendwann, als ich nach Hause gegangen bin, habe ich eine E-Mail bekommen. Und da stand drin, willkommen im Christ-Club. Leute, ich gehöre dazu endlich. Und das ganz ohne Taufe. Oder wie man bei uns Muslimen sagt, Waterboarding. So, ja, das war, wie soll ich sagen, Leute, das war damals die Zeit, ihr könnt euch bestimmt alle noch erinnern, wo Deutschland noch geteilt war, in Aldi Nord, Aldi Süd und Aldi Nahost. Das war die Filiale bei uns in Tannenbusch. Immer wenn sich ein Deutscher da rein verlaufen hatte, der kam raus wieder mit so einem Bart und als Moslem. Ich meine, aber wenn du in so einer Umgebung nun mal groß wirst, wo du entweder von Dealern oder von Kiffern umgeben bist, Entschuldigung, wie willst du da ein Teil der deutschen Gesellschaft werden mit Kiffen? Das geht nicht. Also was habe ich gemacht? Ich fing an zu saufen. So war ich der deutschen Kultur ja am nächsten. Und das Saufen hat ja wirklich sehr, sehr viele Vorteile, weil an die schlimmsten Eskapaden meiner damaligen Sauftouren kann ich mich gar nicht mehr erinnern. Aber ich muss gestehen, so Fotos dokumentierten die Taten von damals und die waren echt, dafür schäme ich mich, die waren sehr, sehr peinlich. Und darum, Leute, bin ich auch heilfroh, dass es damals noch kein Internet gab. Ey, die Influencer von heute, die tun mir echt leid. Ich meine, wir hatten ja keine Influencer. Oder wenn wir Influencer hatten, wer waren unsere Influencer? Wir kennen sie wahrscheinlich, so Leute wie Boris Becker, Lothar Matthäus und Roberto Blanco. Also die drei lüsternen Könige. Und selbst die haben es ja nicht leicht. Aber ich schwöre es euch, die Influencer von heute, die werden es morgen noch schwerer haben. Überleg doch mal, wenn der Tätowierer, der Tattoo-Influencer später in Rente ist, ja, und seinen Enkelkindern erklären muss, Junge, siehst du den Wal auf meinem Bauch? Das war früher mal ein Fisch. Ne? Ja. Und ich meine, früher konntest du ja auf der Straße ja noch Scheiße bauen wenigstens, ohne von irgendjemandem gefilmt zu werden mit einer Handykamera. Du musst ja heute wirklich höllisch aufpassen. Und jetzt mal für die Jüngeren, ne? Also ich weiß nicht, wie alt du bist, aber ich erkläre es dir mal ganz kurz. Früher waren Telefone und Kameras zwei voneinander getrennte Geräte. Ja, hast du das gewusst? Ja, das war wirklich so. Es gab damals Satellitentelefone, also mit denen konntest du aber nicht fotografieren. Und die waren riesig, das waren solche Kavenzmänner. Also vergleichbar heute, würde ich mal sagen, so groß wie ein Smart. Darum auch Smartphone. Die den Gag jetzt verstanden haben, die sind alt, nur zur Information, ne? Aber jetzt mal im Ernst, ne? Danke, dass du mitgemacht hast, aber jetzt mal im Ernst. Seitdem es das Handy gibt, hat sich alles verändert, wirklich. Und man sagt sogar, und das habe ich letztes Mal so nachgeforscht, selbst die Sexualität der männlichen Teenager hat sich durch die Einführung des Handys komplett verändert. Ich erkläre es mal. Also die Teenager, vor allem die Jungs von heute, ne, über 90% sind nicht mal mehr in der Lage, ohne ihr Smartphone zu onanieren. Ja, das liegt daran, weil die ja meistens Pornofilme auf ihren Handys konsumieren. Wir haben ja damals auch unsere Fantasie dafür verwendet. Aber die gucken sich das an, ohne Scheiß, ne? Pornos, also in der einen Hand halten sie ihr Handy und in der anderen, ihr wisst schon, würgen sie ihren Lurch. Also, jetzt mal im Ernst, überlegt mal, in den 80er Jahren wäre das noch ein Fetisch gewesen. Masturbieren, während du auf dein orangenes Telefon mit Wählscheibe schaust. Also, aber ich will nicht zu hart sein. Ich meine, die Teenager von damals wussten immerhin eine Sache. Ja, nämlich, dass sie gar nichts wussten. Heute sind die Teenies Experten auf allen Gebieten. Ne? Die wissen ja alles durch Google, die haben ja alles hier im Handy, alles. Ne? Und wenn sie dann plötzlich die Kamera anschalten, dann sind sie auch noch Schauspieler. Schauspieler, Alter. Ich musste das noch lernen. Ich habe eine Ausbildung gemacht. Ich musste damals diese ganzen alten klassischen Theaterstücke auswendig lernen. Aber heute halten die Teenager Schillers Glocke für ein Hodenimplantat, was im Dunkeln leuchtet. Also, ich meine. Aber ich will auch nicht allzu streng sein mit den jungen Menschen von heute. Weil wenn du Schauspieler werden willst, ja, muss ja zuerst einmal der Entschluss fallen. Du musst dich erstmal entscheiden, ne, bevor du überhaupt so eine Ausbildung anfängst. Bei mir war es nicht anders. Ja, ich habe erstmal den Entschluss getroffen und dann wollte ich mich motivieren lassen von meinem damaligen Freundeskreis. Und ich kann mich erinnern, ich bin damals zu so einem Kumpel hingegangen und ich habe ihm gesagt, Walla, Bruder, weißt du was, ich werde Schauspieler. Und er hat nur gesagt, so, also ich bekam nicht die Resonanz, die ich mir erhofft hatte, er hat nur gesagt so, Walla, denkst du, du bist Mario Adolf oder was? Er meinte eigentlich Mario Hitler, aber Gott hab ihn selig, Mario Adolf, möge er in Frieden ruhen, ich bin ein riesen Fan von ihm. Aber tatsächlich, ne, mein Kumpel, er selbst, er war auch ein Stück weit Schauspieler, ne, der mir so die Motivation gestohlen hat. Er ist syrischer Kurde, sein richtiger Name Mohammed, aber er nannte sich in der Öffentlichkeit natürlich Juan. Warum? Kommt bei den Mädels halt besser an. Ne? Und ich war viel feiern mit ihm, also als wir dann einmal im Jahr in so eine Diskothek reinkamen, ne, habe ich dann mit ihm mal gefeiert und er hat mal einmal neben mir so eine junge Frau kennengelernt. Ich meine, wir waren ja selbst noch jung. Und sie hat ihn gefragt, so, also ich stand wirklich daneben, sie hat ihn dann gefragt, so, sag mal, wie heißt du? Und er sagt natürlich, ich heiße Juan. Und dann sagt die, ist ja interessant, Juan, aus welchem Land kommst du? Und natürlich muss er sagen, ich komme aus Brasilien. Und da sagt die, was für ein Zufall, ich auch. Sag mal, wo genau aus Brasilien kommst du denn her? Und er sagt der Original, Buenos Aires. Da sagt sie, aber das ist doch in Argentinien und kam ein bisschen ins Straucheln. Hat er gesagt, ja, ich bin doch in Deutschland geboren, deshalb kenne ich mich nicht aus mit Europa. Und da hat sie den Braten gerochen. Da hat sie gesagt, sag mal, Juan, willst du ja einen auf Latin Lover machen? Und da sagt er wirklich so, Latin, ich hatte doch in der Schule kein Latein, woher soll ich das wissen? Aber dann hat sie Mitleid mit ihm bekommen, hat ihm dann erklärt, dass in Brasilien Portugiesisch gesprochen wird, okay, und dass Latein eine tote Sprache ist. Und seitdem weiß Juan, Portugal ist die Hauptstadt von Brasilien und Zombies sprechen Latein. Warum? Weil sie ja tot sind. So, ey, der hat mich nur in Verlegenheit gebracht, egal wo wir waren, egal wo wir waren. Ne, wir waren einmal auf einer Party und wir lernen zwei Stewardessen kennen. Und ich verlieb mich in eine, wirklich. Also eine war so süß und das war einfach wunderbar. Und ich dachte, boah, hoffentlich wird das etwas. Ich will die als Freundin haben, habe ich mir gedacht. Und die andere fragt ihn natürlich so, den Juan, so, sag mal, was machst du beruflich? Und ich schwöre es euch, von den tausenden Berufen, die es auf diesem Planeten Erde gibt, was muss er sagen? Er sagt natürlich, ich bin Pilot. Und ich denke so, bitte frag ihn nicht weiter. Aber sie fragt ihn dann wirklich weiter und fragt ihn dann so, ja, welche Strecken fliegst du überhaupt? Da sagt er, zwischen Köln und Bonn. Also, ich meine, Spoiler Alert, die Mädels waren weg, keine Chance. Ne? Aber heute ist er auch erwachsen, er ist vernünftiger geworden. Soweit ich weiß, ist er jetzt Lokführer bei der Deutschen Bahn. Auf den Schienen kann er sich nicht verfahren, immerhin so zwischen Köln und Bonn. Aber er hat sich zu etwas anderem entschlossen. Aber ich habe mir gesagt, ich will Schauspieler werden. Ich habe an meinem Traum festgehalten. Und irgendwann habe ich es geschafft, über Umwege tatsächlich. Ja? Erstmal übers Theater und irgendwann bin ich im deutschen Fernsehen gelandet. Und das war fantastisch, denn ich habe nur Gangsterrollen gespielt. Ausschließlich Gangster. Am Anfang fand ich das sogar spannend. Aber irgendwann habe ich das Ganze hinterfragt. Und ihr müsst euch vorstellen, ich war damals jünger. Ich sah viel besser aus als heute. Also das ist schon 20 Kilo her. Und ja, und ich habe meinen damaligen Schauspielagenten irgendwann angerufen. Ich habe gesagt, das kann doch nicht sein, dass ich ständig nur den Gangster, den Bösewicht spielen muss. Also irgendwas stimmt da doch nicht. Warum kann ich nicht auch mal was anderes spielen? Hier, guck mal, ich sehe doch ganz vernünftig aus. Wieso schaffe ich es nicht mal, eine Rolle zu bekommen als Liebhaber? Du besorgst mir jetzt mal bitte eine Rolle als Liebhaber. Und er sagt dann, keine Sorge, ich kümmere mich drum. Und ich bekam dann tatsächlich 2 Wochen später eine Rolle als Vergewaltiger bei Aktenzeichen XY ungelöst. Und die Geschichte ist nicht einmal erfunden, die stimmt wirklich so, wie ich sie gerade erzählt habe. Und ja, aber du wirst ja nach wie vor heute im deutschen Fernsehen, ist leider immer noch so, wirst ja meistens nach Schublade besetzt. Und ich richtig leben konnte ich auch nicht von dem Job damals. Also ich musste mich mit einer Sache konfrontieren, mit der ich mich bis dato überhaupt nicht auskannte. Mir fällt das Wort nicht so ein. Wie war, arbeiten, genau, ich musste arbeiten. Und ich habe mich wirklich überall beworben. Ne? Das war damals die Zeit, es gab zwar schon Computer, aber man hat noch zwischendurch mit Schreibmaschine gearbeitet. Das war so die Übergangsphase und ich habe mir gedacht, egal was ich mache, ich bewerbe mich überall. Ich habe mich sogar einmal als Sekretär beworben. Ich wurde dann beim Vorstellungsgespräch gefragt, wie viele Anschläge schaffen Sie die Minute? Da habe ich gesagt, ja, wenn ich gut bin, einen. Und ich bekam den Job nicht. Der Chef meinte dann, Sie Komiker. Und das hat mich inspiriert. Da habe ich gesagt, vielleicht ist das ja mein Ding. Vielleicht versuche ich es mit der Comedy. Und dann habe ich angefangen zu schreiben, Texte auszuprobieren vor meiner Familie. Und irgendwann hatte ich meinen allerersten Auftritt. Und ich erinnere mich wirklich, als ob es gestern gewesen wäre. Das war in einer Sauna in Köln, hatte ich meinen ersten Auftritt. Ausschließlich männliches Publikum. Ich wusste nicht, dass es eine Schwulensauna war. Ich schwöre es euch. Ne? Weil es wurde dort auch geklatscht, ne? Wenn auch anders als gewohnt. Und die fanden mich witzig, die haben über jeden Scheiß gelacht. Ne? Ich gehe auf die Bühne, ich sage Hallo und alle so, ist ja lustig. Und ja, die haben über jeden Scheiß gelacht, aber ich dachte, wie soll ich denn herausfinden, ob ich den Job kann oder nicht? Die lachen über jeden Scheiß. Und ich dachte so, nee, das geht nicht, ich brauche eine echte, authentische Resonanz von Zuschauern. Und die bekam ich dann auch. Irgendwann bekam ich dann meinen ersten richtig gut bezahlten Job. Und zwar, das war im Konrad-Adenauer-Haus in Wesseling. Das ist zwischen Köln und Bonn. Das war CDU-Publikum, muss ich sagen. Etwa 100 Leute so, die da sitzen. Und kein Gesichtsausdruck, keine Miene verzogen. Die saßen dort, es herrschte wirklich Stille. Man hat die Grillen zirpen gehört. Und ich dachte, warum haben die keinen Gesichtsausdruck? Ist das eine Klonfabrik, wo die Till Schweiger herstellen? Wo bin ich hier gelandet? Ich war verzweifelt. Ich schwör's euch, die haben mich auf der Bühne verhungern lassen. Wir brauchen ja die Reaktion des Publikums. Aber es kam nichts. Und ich habe mir gedacht, was mache ich denn falsch? Ich habe doch alles genauso gemacht wie in der Sauna. Warum? Warum funktioniert es nicht? Irgendwann habe ich aufgegeben, habe ich meine Hose angezogen, ich bin gegangen. Und all diese Odyssee, um ein Teil der deutschen Gesellschaft zu werden. Ich wollte wirklich dazugehören, ich wollte Deutscher sein. Ich bin sogar so weit gegangen, ich habe mich einbürgern lassen, noch bevor ich Schauspieler wurde, bevor ich Comedian wurde. Mit 17 habe ich mich einbürgern lassen. Ich kann mich noch erinnern, weißt du, wie ich so im Ausländeramt sitze und mir gegenüber, damals hieß das wirklich so Ausländeramt, und mir gegenüber sitzt der Beamte und irgendwann, da war es soweit, da hat er mir die Einbürgerungsurkunde in die Hand gedrückt und ich war einfach nur glücklich in diesem Moment und ich habe voller Stolz gesagt, so, jetzt bin ich Deutscher. Und da sagt der Beamte zu mir,
3: Sie sind kein Deutscher. Sie sind deutscher Staatsbürger. Das ist ein Unterschied. Und da war ich verwirrt, habe ich gesagt, Entschuldigung, das verstehe ich nicht. Wo liegt jetzt da der Unterschied? Und da sagt der Original zu mir, schauen Sie mal, wenn man so aussieht wie Sie und Özgür Zebe heißt, da kann man seine wahre Herkunft nicht verleugnen. Da habe ich gesagt, okay, da ist was dran, Herr Kowalski, aber ich finde es trotzdem scheiße. Aber wisst ihr, jetzt, um für einen kurzen Moment ernst zu sein, heute ist es mir scheißegal, was ich für eine Abstammung habe. Ich finde, das sollte jedem egal sein, denn das ist einfach nur Zufall. Ja? Es gibt da so ein Sprichwort, das kommt aus dem Arabischen, und zwar, um genauer zu sein, von einem Menschen mit dem Namen Ali, dem nachgesagt wird, dass er der Schwager von Mohammed war. Und der hat mal wirklich gesagt, also das Einzige, ne, was ich so richtig mitgenommen habe von ihm, und das beherzige ich bis heute, er hat gesagt, die edelste bzw. die beste Abstammung ist ein guter Charakter. Und ich finde, das sollte jeder anstreben, einen guten Charakter letzten Endes. So, ihr seht, ich wollte jetzt ganz kurz erzählen, was ich für eine Odyssee durchgemacht habe. Also das Ganze fing an in Tannenbusch. Dort wurde ich asozialisiert, später im Theater und im Filmgeschäft wurde ich sozialisiert. Also das heißt, ich habe sowohl den Assi in mir, der wird immer wieder im Laufe des Abends auftauchen, den kann ich nicht ganz verbergen, aber später habe ich noch den Pseudo-Intellektuellen in mir. Und ich habe diese beiden Seelen, die in meiner Brust schlagen, und ich habe mir gedacht, so, wie kann ich das am besten performen, künstlerisch zeigen? Und ich kam da auf eine Idee und ich habe da so einen Rap gemacht, einen Battle-Rap. Du weißt, was Rap ist? Die Älteren, denen muss ich das jetzt erklären, das ist halt ein Gedicht, nur gesungen. So, jetzt haben wir das geklärt. Eben habe ich dich gebasht, jetzt muss ich die anderen bashen. Komm, damit das in der Waage ist. So, und ich dachte so, ich mache das jetzt so in zwei Teilen. Einmal der intellektuelle Part. Das ist nicht mein Text, da habe ich einen Typen genommen, vielleicht kennt ihr den sogar, der heißt Goethe. Ja, und der hat da diesen Dr. Faust geschrieben und das ist dieser berühmte Monolog, den habe ich in so einen Hip-Hop-Track eingebettet. Und in der zweiten Hälfte bin ich mein alter Ego, ich nenne ihn mal MC Ghetto. Ne? Und jetzt probieren wir es mal aus, Dr. Faust und MC Ghetto, einfach mal den ersten Track abfahren. Oh, oh, oh, oh, oh, oh ja, oh ja, das ist jetzt der intellektuelle Part. Bisschen mehr Musik auf dem Mund. Habe nun Acht, Philosophie, Juristerei und Medizin und leider auch

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So, das war jetzt der intellektuelle Part, jetzt kommt der Asi. Und die machen ja immer so im Hip-Hop. 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

Dylan, du bist ein Doktor, das ist ja schon okay. Du bist ja nicht allein, es gibt auch Dr. Dre. Der hat aber nicht so studiert wie du, Bruder. Und jetzt mache ich das, was alle Hip-Hopper machen. Ihr könnt mitmachen. Oh, oh, oh, oh, oh, oh, oh, oh, oh, oh, oh. Der ist aber krass, da musst du noch dahin. Und wenn du das schaffst, dann hat dein Leben Sinn. Ich bin mir sicher, dass du dich das traust. Ich bin ja für dich da, ja wir sind Ghettos Faust. Hab keine Angst vor dem Ghetto-Slang. Du lernst neue Worte, so

ich kennst du Goethe oder Claude Monet. Doch wichtiger ist das Geld im Portemonnaie. Sein oder nicht sein, das ist hier die Frage. Gib mir ein Ja, mach eine Kampfansage. 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Oh, Dankeschön. Alter, ich werde, ab einem gewissen Alter sollte man aufhören zu rappen, das geht auf die Pumpe. Ich bin schon Ü50, Alter, ne? Das ist schon peinlich. Normalerweise müsste ich Schlager singen, aber kommt gleich. So, keine Sorge. So, also ihr seht, das Thema Tannenbusch kurz abzuschließen. Aber Fakt ist, Tannenbusch ist, also beziehungsweise Ghetto, ist wirklich der einzige Ort, glaube ich, in Deutschland, wo nicht gegendert wird. Es wurde dort nie gegendert. Ich glaube, Tannenbusch ist die einzige genderfreie Zone in Deutschland, tatsächlich. Ich meine, kann ich etwas Saallicht haben? Geht das? Ich habe mal eine Frage an euch. Was haltet ihr vom Gendern? Zeigt mal anhand eurer Daumen, gehen die eher hoch oder runter? Mitte geht auch übrigens. Runter, runter. Mitte, du? Hoch? Ja, warum nicht? Wenn es hoch ist, ist in Ordnung. Ist nicht falsch, wenn du sagst, das ist deine Meinung. Wir haben hier Meinungsfreiheit. Mitte, Mitte, Mitte, Mitte. Runter, runter, runter, runter, runter. Gehen die irgendwo hoch? Mal jetzt nur die Daumen, die nach oben zeigen. Okay, wir sind zwei. Alles klar. Pass mal auf. Ich sage euch etwas, ich muss mich auch outen. Bei mir ist so, ich stehe dem Gendern neutral gegenüber. Also wenn mich jemand höflich bittet, Alter, ich breche mir doch keinen Zacken von der Krone. Ich meine, das mache ich gern, wenn ich dafür Sex bekomme. Warum nicht? Aber man muss halt auch wissen, auch ich mache meine Fehler beim Gendern. Weil ich habe ja keine Übung. Leute, ich habe mich letztens noch dabei erwischt, wie ich im Supermarkt eine Bündin Petrasilie kaufen wollte. Die Verkäuferin fühlte sich natürlich von mir verarscht. Da sagt sie so zu mir, alter Falter, habe ich zurückgegendert? Habe ich gesagt, alte Falte, habe ich aufs Maul bekommen. So. Ich habe ja einen Bildungsauftrag. Ja, pass mal auf. Das Gendern, ne, das kommt ja von den Woken. Ne, Woke sagt euch doch auch was, oder? Jetzt nicht die asiatische Bratpfanne. Ihr wisst, was ich meine, okay? Also, ne, die Woke-Community, die entstand ja ursprünglich in den Unis der USA. Und die Woken, die glauben ja daran, dass westliche Gesellschaften von der Struktur her rassistisch, diskriminierend organisiert und sogar verfasst sind. Und das finden die Woken, übrigens wie auch ich, nicht besonders toll. Und genau darum wollen sie Minderheiten beschützen. Tolle Sache. Also ich übersetze auf Deutsch, die Kartoffel passt drauf auf, dass der Döner nicht allzu sehr diskriminiert wird. Also nur zur Information, für mich als Kanake ist die Kartoffel ein Synonym für den Deutschen, okay? Ich weiß, an dieser Stelle kippt immer die Stimmung. Ich kenne das mal. Ich weiß das. Ne? Aber ich möchte euch trösten, keine Sorge, ich möchte euch jetzt wirklich nicht auf eine Kartoffel reduzieren, liebe Freunde. Nein, es gibt schließlich unterschiedliche Sorten. Vorwiegend festkochend, mehlig, ihr wisst, was ich meine. Oh, komm, anders formuliert, damit man es besser versteht. Sagen wir mal, so ein Deutscher mit Birkenstock-Sandalen, das wäre jetzt für mich zum Beispiel eine Bio-Kartoffel. Einer, der zu lange in der Sonne lag, auf dem Schiff zum Beispiel, wäre eine Bratkartoffel. Und so ein deutscher Verschwörungstheoretiker, wir kennen sie alle, ne? diese Schwurbler, diese Aluhutträger, wäre dementsprechend eine Folienkartoffel. So. Jetzt haben wir das geklärt. Und manchmal, ne, es gibt so Woke im Publikum, die denken dann so, ah, das ist schon wieder einer, der auf die Woken drauf drischt und das finden wir gar nicht so gut. Ich sage, ich mag zwar sein, aber guck mal, ihr könnt euch jetzt selber mal aussuchen, ob das okay ist oder nicht. Ich gebe mal ein Beispiel. Im Jahre des Herrn 2023, da gab es in Dortmund, und zwar in der Zeche Zollern, das ist übrigens ein staatlich finanziertes Industriedenkmal, da gab es eine Ausstellung zum Thema Kolonialismus, okay? Und die Veranstalter, die waren Vogue, nachweislich Vogue, das ist ganz, ganz sicher. Und die kamen irgendwann auf die Idee, dass keine weißen Menschen da rein sollten, zu bestimmten Uhrzeiten allerdings, sondern nur Dunkelhäutige, also People of Color. Warum kam man auf die Idee? Na, man wollte die dunkelhäutigen Menschen vor den Mikroaggressionen der Weißen beschützen. Ich sag mal so, jemand, der weiß ist und in so eine Ausstellung reingeht, der ist alles, aber kein Rassist. So, das ist ja mal ganz, ganz sicher. Und ich denke mir, wie kommt man auf so eine Idee? Also ich würde auf so eine Idee nicht kommen, weil das ist ja Reverse-Rassismus. Also ich meine, auf solche Ideen kommen ja nur so Enkelkindergenerationen, also meistens von diesen ganzen Hippies. Also ja, aber ihre Großeltern haben ja wenigstens noch, LSD genommen, um bunte Farben zu sehen, aber ihre Enkel haben einfach nur Lack gesoffen. Ja,
Also Entschuldigung, ne? Wenn woke sein bedeutet, gegen Rassismus und Diskriminierung zu sein, warum dreht man den Spieß um? Also warum betreibt man Rassismus gegen die eigenen Leute? Also so wahr ich hier stehe, und das meine ich jetzt wirklich mal richtig, richtig ernst. Rassismus, ja, ist egal, wen es betrifft. Rassismus geht gar nicht, auch wenn es Deutsche betrifft. Rassismus ist immer scheiße. Punkt. Ende aus. Und ich frage mich, warum macht man so etwas? Ist das vielleicht so eine Art Schuldkomplex mit Sadomaso obendrauf? Ernsthaft? Wenn ja, möchte ich nicht in der Haut der Woken stecken. Mal abgesehen davon, Freunde, meine Hautfarbe ist viel, viel praktischer. Ja, ich schwöre es euch. Nur mal als Beispiel, wenn, sagen wir mal, theoretisch so eine woke Feministin auf mich zukommt und zu mir sagt, oh, du Sexist, kann ich ja wenigstens noch sagen, du hast doch was gegen Ausländer. Ja, weißt du, dann bekommt sie nämlich ein schlechtes Gewissen und schläft dann mit mir, weißt du, was ich meine? Und so neutralisiert sich ihr Rassismus und mein Sexismus. Und plötzlich ist alles egal, Leute. Denn wisst ihr, beim Sex gibt es keine Political Correctness. Nein, dann sagt sie halt scheiß Türke zu mir, während ich sie ohrfeige. Ich meine, ist mir doch egal, weil ich Kurde bin. Und ihr auch, weil sie ein Mann ist. Aber genug von meinem Privatleben. Genug von meinem Privatleben, ne? So, Freunde. Also, jetzt noch mal, ne, zum Thema Bildungsauftrag. Ja? Vogue, der Begriff Vogue kommt ja eigentlich aus dem Englischen und bedeutet ja sinngemäß übersetzt, aufmerksam zu sein, wachsam zu sein. Und da gibt es die drei Abstufungen. Also die erste habe ich gerade erwähnt, ne, wachsam zu sein. Die zweite wäre ja, Wachturm und die dritte wäre erwachet. Also ja, für mich sind die Vogue so ein bisschen wie die Zeugen Jehovas, ehrlich. Nur ohne Zeugen und ohne Jehova. Ich sage das ganz, ganz bewusst, weil ich kannte mal so einen Zeugen Jehovas. Tatsächlich. Der war sehr erfolglos. Also der hat überall versucht zu missionieren. Der ging von Tür zu Tür. Man hat ihm immer die Tür vor der Nase zugeschlagen. Der war so verzweifelt, der arme Kerl. Da kam er auf die Idee und hat den Spieß einfach mal umgedreht und ist dann Türsteher geworden und hat selbst keinen mehr reingelassen. Billy halt, ne, so ein Regal. Und tatsächlich, ne, also das heißt, und die Leute, die versucht haben, bei ihm reinzukommen, die hat er versucht zu bekehren. Also die gingen nach Hause als die Woken Jehovas. Und was sagt uns das Ganze? Das sagt uns doch, gib Ideologen niemals zu viel Macht, denn sonst tanzen sie nicht in den Clubs, sondern auf unseren Nasen. Freunde, ganz ehrlich, ich finde die Uridee, den Urgedanken von Woken, das finde ich super. Ehrlich. Aber was man draus gemacht hat, finde ich falsch. Ich gebe mal ein Beispiel. Wenn jetzt jemand so auf mich zukommt und zu mir sagt so, ich hasse Flüchtlinge, alle Kacke, ne, sage ich, das ist für mich Rassismus und an dieser Stelle bin sogar ich woke. Das geht nicht. Aber wenn jetzt jemand kommt und zu mir

Weil es gibt solche Flüchtlinge und ich kenne teilweise solche Flüchtlinge sogar persönlich. Die kommen aus Ländern, wo es keine freiheitliche Demokratie gab, wo sie unter Repressalien litten, unter Umständen sogar inhaftiert wurden und leider auch gefoltert wurden. Und sie schaffen es, den mühsamen Weg auf sich zu nehmen und bis nach Deutschland zu flüchten. Und dann sind sie hier in diesem Land und sie freuen sich, dass sie endlich in Sicherheit sind und fügen sich ein, betten sich ein in unsere Gesellschaft und leben hier verdammt nochmal glücklich eine gewisse Zeit. Aber irgendwann kommt so ein Moment, wo das Ganze kippt. Und das habe ich persönlich erlebt bei manchen Leuten, wo das richtig kippt. Und dann denken sie sich, Moment mal, das ist mir alles hier viel zu freizügig. Die Männer trinken Alkohol, die Frauen laufen in kurzen Röcken rum. Das geht gar nicht, das ist alles Haram, das ist eine Sünde. Irgendwie vermisse ich die Tradition aus meiner Heimat. Vielleicht vermisse ich sogar den Schmerz, was ich erlitten hatte im Gefängnis, als ich gefoltert wurde. Wahrscheinlich heißt es auch deswegen Heimweh. Und dann, ich weiß, ich werde immer böser, ich weiß, ne? Und dann sagst du ja ich, ne, das geht nicht. Wenn du auf Schmerzen stehst, Alter, geh in einen SM-Club. Bitte tu's, geh hin. Du kannst dich dort auspeitschen lassen, wie in der Heimat, im Knast. Ja, du kannst, und du kannst deine Frau in einer Latex-Burka verstecken. Und es gibt jede Menge Konvertiten. Was war das? So, es gibt, ja, ich weiß, es ist ein bisschen zu flach und ein bisschen zu hart, was ich hier sage. Und ich bin primitiv, ja. Und ich habe ja gesagt, ich bin ein Assi. Und ich möchte bitte auch ein bisschen ein Assi bleiben. Jeder hat das in sich. Verdammt nochmal, ich möchte auch beim Fußballspiel meinem gegnerischen Fan einfach mal aus tiefstem Herzen sagen dürfen, du Hurensohn. Und nicht sie Abkömmling einer weiblichen Person aus dem horizontalen Gewerbe. Bis ich das ausgesprochen habe, habe ich doch vergessen, warum ich überhaupt sauer war. Leute, wenn du zu perfekt sein willst, kannst du nur scheitern. Hast du keine Chance, ne? Also genauso wie die katholische Kirche. Siehst du ja, die ist ja gescheitert. Die wollten zu perfekt sein. Aber gut, ich möchte jetzt auch nicht austeilen. Ne? Ja, ne? Ich kann auch einstecken. Okay? Und das, obwohl ich noch nie Messdiener war. Ja, sorry, ich bin gerade auf Wölki 7. Tut mir leid an der Stelle. Aber immer, wenn ich sowas bringe, höre ich schon meistens in der Pause, oh, das geht ja gar nicht, der Türke. Der Türke, der war mir zu sehr unter der Gürtellinie. Das geht ja gar nicht, der Türke. Das geht ja überhaupt nicht. Also pfui, der Türke. Dann sage ich, ja, mag sein, dass ich unter der Gürtellinie war. Aber weißt du, was ich noch finde, dass unter der Gürtellinie ist? Mich auf einen Türken zu reduzieren. Aber gut, ich habe gesagt, ich bin kein Woker. Ich kann auch einstecken, habe ich ja eben gesagt. Ne? Und außerdem, ich bin eh Kurde, habe ich ja erwähnt. Ist mir egal. Aber dann höre ich meistens schon so, Türke, Kurde, wo ist der Unterschied? Und da hört es bei mir auf, Alter. Da hört es bei mir auf. Da kann ich ja genauso gut sagen, also für mich ist ein Österreicher eigentlich auch ein Deutscher, nur mit Sprachbehinderung. Also, ich meine, äußerlich kannst du ihn ja nicht unterscheiden von dem Deutschen. Jetzt mal im Ernst, nicht mal den Polen, solange er seine Klappe hält. Das Einzige, was den Polen entlarven würde, wäre das Auto, was ihm nicht gehört. So. Oh Gott, oh Gott, oh Gott. Das darfst du auch nicht mehr machen. Aus Sicht der Woken, der radikalen Woken. Solche Witze darfst du nicht mehr machen. Habt ihr mitbekommen, die gehören jetzt zur Witzepolizei, die Woken. Alter, du darfst nicht mehr so Flachwitze bringen wie, fragt die Lehrerin, Murat, du hast 10 Euro, du ziehst 2 ab. Wie viel hast du? Sagt Murat, ja, 10 Euro und was die 2 noch dabei hatten. Darfst du nicht mehr sagen. Ist verboten. Ja. Oder so Witze wie, geht ein Schwarzer mit einem Papagei in die Kneipe? Fragt der Wirt, wo hast du den denn her? Sagt der Papagei, aus Afrika. Darfst du nicht mehr sagen. Ist verboten. Ist verboten, ja. Aber die haben ja ihre Themenfelder noch erweitert. Die haben es wirklich noch erweitert. Die haben es hingekriegt. Es gibt Stimmen unter den Woken. Ohne Scheiß, es gibt Stimmen unter den Woken, die wollen jetzt nicht mehr, dass heterosexuelle Männer Rollen spielen von schwulen Männern. Habe ich da was missverstanden am Konzept des Schauspielens? Ernsthaft, muss ich mich in diesem Alter wirklich umschwulen lassen? Also, weil, ich meine, ja, wie stelle ich mir das vor? Ich gehe zum Casting, ich spreche vor, komme irgendwann raus und sage dann so, ich habe den Job, Mutter. Also, Diversität um jeden Preis. Echt jetzt? Auch in historischen Filmen? Also ich wage jetzt mal eine Frage zu stellen. Bitte nehmt es mir nicht übel. Warum spielen schwarze Schauspieler Rollen von Wikingern? Also ich kenne mich nicht aus mit Wikingern, wirklich nicht. Aber ich habe noch nie etwas von afro-norwegischen Wikingern gehört, die England überfallen haben unter der Führung von Erik Sulo dem Rostermann. Habe ich noch nie gehört. Alter, was kommt als nächstes? Ein Schwarzafrikaner, der Josef Goebbels spielt? Wollt ihr den totalen Krieg? Nein! Will ich nicht. Ich will keinen Schwarzen sehen, wie er einen Weißen spielt. Umgekehrt schon gar nicht.
Niemals

sollte sich ein Weißer schwarz anmalen, um einen Schwarzen zu spielen. Das ist echter Rassismus. Nennt man übrigens Blackfacing. Und da bin ich wirklich für Shitstorm und Cancel Culture. Ja, ihr habt richtig gehört. Shitstorm, Cancel Culture. Folter und Hinrichtung des 21. Jahrhunderts. Wisst ihr, beim Cancel Culture ist es ja so, dass du im Namen der Meinungsfreiheit diskreditiert wirst, wenn du eine abweichende Meinung hast. Und die muss nicht einmal radikal sein. Nein, Leute, es reicht vollkommen aus, wenn du die falsche Hautfarbe in Kombination mit der falschen Frisur hast. Ja, da kann es dir ernsthaft passieren, dass du von Fridays for Future-Aktivisten einfach mal so ausgeladen wirst. Und deshalb merke dir bitte, Weiß- und Rastazöpfe gleich kulturelle Aneignung, Schwarz- und Rastazöpfe gleich Rasterfahndung. Ja, ich weiß, ne? Das Thema Rassismus beschäftigt mich, ne? Tatsächlich, weil ich finde, Rassismus ist ja überall verbreitet. Man tut ja immer so, als ob das ein deutsches Monopol wäre, aber dem ist nicht so. Jeder kann ein Rassist sein. Und dennoch glaube ich zum Beispiel, dass Rassismus nur bei einer bestimmten Schicht innerhalb der Bevölkerung stattfindet. Ich persönlich, das ist nur meine Meinung, ihr könnt mir gerne innerlich widersprechen. Ich persönlich, ich glaube, dass ab einem gewissen Grad des Reichtums Rassismus eher eine untergeordnete Rolle spielt. Ja, es wird es immer noch geben, aber nicht in dem Ausmaße wie bei uns in der Mittelschicht. Ja? Ich meine, überlegt doch mal, Leute, solange wir uns gegenseitig die Köpfe einschlagen, kann man uns ausbeuten, ohne dass wir es einmal merken. Ganz im Gegenteil, ne? Man profitiert sogar davon, vor allem die Waffenindustrie. Ne? Ich meine, Leute, die halt Krieg produzieren, die ziehen selbst niemals in den Krieg. Oder glaubt ihr, dass Donald Trump seinen Sohn in den Krieg schicken würde? Never ever. Die verhandeln untereinander, während unsere Kinder verrecken. Stattdessen sollten lieber wir miteinander verhandeln und diese ganzen fucking Brandstifter untereinander Kriege führen lassen. Und im Namen der Grünen natürlich nur mit Biowaffen. Okay? Ja, ich weiß, ich bin ein bisschen sauer geworden an dieser Stelle, aber ich sag mal so wirklich, ich glaube, dem Kapital ist es scheißegal, ob du reich bist. Ne? Oder nicht, Entschuldigung, da habe ich mich widersprochen. Ob du halt dunkel bist, ob du hell bist, ob du grün bist, ob du lila bist, weil das Geld hat keine Augen. Ja? Das Geld interessiert sich nicht für deine Ethnie. Und das Ganze hat mich übrigens auf ein Gedicht gebracht. Und so kreativ wie ich bin, habe ich dieses Gedicht genannt. Das Kapital. Jetzt wird der eine oder andere denken so, na, ich kenne den Titel von so einem Typen mit dem Namen Karl Marx und ich sage, so what, ist mir doch egal. Ich meine, wenn er noch leben würde, ich bin mir sicher, er wäre nicht dagegen. Ne? Ich gehe sogar so weit, ich sage, ich glaube Karl Marx. Ich fange mal an, mein Gedicht, das Kapital. Mein Haus, mein Dorf, mein Land, sie begrenzen den Verstand. Das Kapital kennt keine Grenzen, nicht einmal das Recht der Menschen. Es wüsste sonst, dass jedes Reich zerbrach an Gier, jedoch nicht gleich. Es brauchte Zeit, doch dann sogleich erstarb der Staat mit einem Streich. Die Herren der Konzerne vertrösten, während ihre Schwärme den kleinen Mann berauben. Doch lassen Sie uns glauben, Ehre für das Vaterland gebietet denen mit Verstand, dass es zu verteidigen gilt, während es dein Brot vertilgt. Flüchtlinge sind Pein und Graus, mein Land, mein Dorf, mein Haus. Des weißen Mannes Waffen bringen Menschen in Europas Hafen. Dieses wurde zu einem Grab. Lampedusa war der Sarg. Waffen nur für Fremde treiben sie in unsere Hände. Der Rubel rollt, dank Kalaschnikow. Weidmanns Heil, Heckler und Koch. Das Öl ist nun auch unser Gut, nur fließt dafür Arabiens Blut. Diamanten so groß wie Augen, für die wir Afrika berauben. Die Sucht von uns auf Putins Gas macht ihn zum Dealer, als wär's Gras. So lehrt es uns das Kapital. Wer anders denkt, ist radikal. Wer anders ist, ist Terrorist. Danke. Also, dem Kapital ist es scheißegal, was du für eine Ethnie hast. Und Rassist kann jeder sein. Denn, so paradox es klingt, Rassismus kennt keine Rasse. Ich meine, jetzt mal im Ernst, Leute, es gibt sogar Rassismus von Deutschen gegen Deutsche, oder nicht? Ja! Wollt ihr einen Beweis? Zieh mal bitte als Stadtmensch aufs Land. In irgendein Dorf. Da, wo es keinen Stammbaum gibt, sondern mehr, wie soll ich sagen, ein Ring. Ja. Da, wo die Tante gleichzeitig auch die Schwester sein kann. Also, die Schwante. Und du erlebst dort genetische Wunder.
zum Beispiel 6-eiige Zwillinge. Also 2 Brüder mit jeweils 3 Eiern. Also, ja. Okay, pass auf. Ich weiß, das sind jetzt Vorurteile, ne? Das sind Vorurteile. Aber jeder hat Vorurteile. Jeder. Es ist auch in Ordnung, Vorurteile zu haben. Das macht dich nicht zu einem schlechten Menschen. Der Unterschied zwischen einem Arschloch und einem Nicht-Arschloch ist, ein Nicht-Arschloch hinterfragt seine Vorurteile. Ey, wir kennen es doch alle. Manchmal aus dem Impuls heraus, ne, sagst du irgendetwas, aber wenn du es dann irgendwann hinterfragst und denkst, war das alles so richtig, was ich da gerade gemacht habe, ist schon alles in Ordnung, dann geht das in die richtige Richtung. Man muss sich auch mal verzeihen können. Alles völlig in Ordnung. Ich meine, selbst ich habe Vorurteile, die ich an mir im Leben nicht vermutet hätte. Ich gebe mal ein Beispiel. Letztens ruft mein Agent mich an. Das ist der Typ, der mich immer vermittelt für meine Jobs und so. Ne? Und sagt mir so am Telefon so, du, Özgür, gerade hat jemand von der Synagoge angerufen und die wollen wissen, ob du Lust hast, dort aufzutreten. Und da habe ich gesagt, ja klar, ich meine, du fragst doch sonst nicht, warum fragst du das jetzt? Sagt er, ja, du hast auch muslimischen Background und ich wollte nochmal sicher gehen. Und habe ich gesagt, Alter, spinnst du? Ich bin doch kein Antisemit. Und du weißt, für Geld mache ich doch alles. Da bin ich Jude, ne? Zack, antisemitischer Gag. So schnell kann das gehen. Komm, ich darf den machen. Mein Großvater, der hat während des Zweiten Weltkriegs Schafe gefüttert. So, ich darf das machen. So, ich darf das. Also ich sag mal so, kommen wir zurück zum Thema Wokeness. Ich glaube tatsächlich, mit Wokeness ist es so, es ist wie beim Sozialismus. In der Theorie kann es durchaus funktionieren, aber in der Praxis habe ich ernsthaft meine Zweifel daran. Und das sage ich, obwohl ich aus Sicht der Woken zu der zu beschützenden Minderheit gehöre, weil ich halt anders aussehe, weil ich einen Ticken dunkler bin als der Rest in Deutschland, okay? Aber Spoiler Alert, ich verrate euch eins, ich möchte nicht anders behandelt werden, weil ich anders aussehe. Denn genau das empfinde ich nämlich auch als Rassismus. Was soll das? Ich meine, Leute, ich gehe doch auch nicht auf die Straße und spreche irgendeinen wildfremden Inder an, den ich vorher noch nie in meinem Leben gesehen habe und sage ihm aus heiterem Himmel, keine Sorge, Bruder, ich passe auf dich auf. Der wird mich zurecht fragen, warum? Dann werde ich ihm sagen, ja, weil du dunkler bist als ich und jetzt geh du dir meinen aussuchen, auf den du dann aufpasst, der dunkler ist als du. Hier nimm den Afrikaner da drüben auf der anderen Straßenseite, mein indischer Bruder, du schaffst das. Und wenn er da sagt, ich bin aber Pakistaner, dann sage ich, das macht dich auch nicht heller. Also Entschuldigung. Leute, was ist nur aus uns Menschen geworden? Was ist mit uns passiert? Ich meine, politisch gesehen. Wohin driften wir ab? Wir driften entweder komplett ab nach rechts oder nach links. Aber haben wir vergessen, dass es irgendwann mal in der düsteren Vergangenheit oder in der dunklen Vergangenheit etwas gab, was man den Weg der Mitte nannte, den Weg der Vernunft? Können wir uns doch daran erinnern? Ich meine, wir bringen doch auch unseren Kindern bei, bevor sie die Straße überqueren, einmal nach links und dann nach rechts zu schauen, oder nicht? Aber in manchen Teilen Deutschlands schaut man ausschließlich nach rechts. Und wenn man dann angefahren wird, sagt man, die Gefahr kam von links. Die Gefahr kommt immer von links, wenn man auf dem rechten Auge blind ist. So Leute, egal wie man es nennt, ob man es jetzt Rassismus nennt, Vorurteile, ich finde das sympathische Wort ist eher Klischees. Letzten Endes denken wir doch alle in Klischees. Ja, wie gesagt, wir können mal den Impuls haben, einfach mal irgendetwas politisch Inkorrektes zu sagen, aber solange wir das hinterfragen, ist noch alles im grünen Bereich. Und ich liebe dieses Wort Klischees und deshalb, das Ganze hat mich auf einen kleinen Song gebracht und so kreativ wie ich bin, habe ich diesen Song genannt, Song of Klischees. Und ich würde euch das gerne vortragen. Deshalb, mein Lieber, Musik ab, Mike. Bisschen lauter die Musik auf dem Monitor.

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Ja, an dieser Stelle kommt viel Musik, deshalb muss ich ein bisschen tanzen. Erotisch. Oh. Ist gleich vorbei, keine Sorge.

0: Islamist und auch Salafist. Der Immigrant glaubt angespannt an Nazis im Land. 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Ja, Leute, mit Klischees ist es wirklich so, dass man selbst schuld ist, wenn man an sie glaubt. Ich meine, okay, vielleicht gibt es ja den einen oder anderen wahren Kern. Vielleicht sogar den, dass ich afrikanisch bestückt bin. Das kann doch sein. Findet es heraus. Ich sag nur eins, und zwar Baguette. Mit diesem Bild verabschiede ich euch in die Pause. Bis gleich. Dankeschön. Dankeschön, bis gleich.
1: 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Und soweit die erste Hälfte des Auftritts von Özgür Çebe. Er ist in Fehmarn gewesen und hat sein Programm gespielt am 17. April 2026. Wir haben die erste Hälfte gehört. Den zweiten Teil gibt's gleich hier im FRK, im Freien Radio Kassel, in der Sendung Kabarett Live zu hören. Zwischendurch Musik von den Cardinals, und das ist ein passendes Stück mit dem Titel I Like You.

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1: Sind wir denn soweit? Das ist gut. Geh auf die Bühne. So. Ja, heute. Oh, danke schön. Besser kann es doch nicht gehen. Das ist doch für. Liebe Freunde, ich dachte so, guck mal, die zweite Hälfte. Man muss ja auch sagen, so ein Programm insgesamt entwickelt sich ja. Ne? Also, so man hat ja neues Material, altes Material. Ich brauche immer so ein Jahr, bis ich ein neues Programm so fertiggestellt habe. Und bei diesem Programm, da kamen viele Sachen dazwischen. Die zweite Scheidung und so. Und da hatte ich halt nicht. Ja, doch, ich bin zweimal geschieden. Tatsächlich, ich habe. 3 Kinder von 2 Frauen, also das heißt, ich bezahle Unterhalt für meine 3 Kinder und meine 2 Rechtsanwälte. Die sind ja auch wie meine eigenen Kinder geworden mittlerweile. Ja, und ich dachte so, neues Material, ne? Ich habe jetzt etwas hier vorbereitet und ich habe das, glaube ich, jetzt so, zum vierten Mal trage ich das vor, ich habe auch einiges verändert und so. Und mich hat so in letzter Zeit etwas beschäftigt, so, und das Thema Zyklus, also Zyklen. Jetzt, ich rede nicht vom weiblichen Zyklus, ich rede vom Zyklus im Allgemeinen. Also ihr kennt ja alle den Film König der Löwen, oder? Kennt man ja, ne? Also das heißt Circle of Life. Wir werden geboren, das ist das einfachste Beispiel. Wir leben und dann sterben wir und es kommen neue nach und so weiter. Und so geht es immer weiter im Kreis, ne? The Circle of Life. Und ich habe festgestellt, ich bin ja ein philosophischer, also ein küchenphilosophischer Mensch, ich habe festgestellt, alles im Leben ist ein Zyklus. In jedem Ding findest du einen Zyklus. Selbst meine Programme sind zyklisch. Letztens wurde ich zum Beispiel gefragt, so, oh, Özgür, wie kommst du auf all deine Ideen? Das ist ja toll. Und da habe ich meiner Psychologin geantwortet, habe ich gesagt, die Ideen kommen auf mich zugeflogen. Da hat sie gesagt, aha. Und, und wie fühlt sich das an? Und da habe ich gesagt, ja, ich kann es nicht anders sagen. Es fühlt sich an wie Sex, ohne Scheiß. Wenn ich so eine Idee habe, ne, so, wie so ein Orgasmus eigentlich, so fühlt sich so eine neue Idee für mich an. Und das kann mir überall passieren, habe ich dann gesagt. Da hat sie gesagt, aha. Und dann hat sie gefragt, und wie äußert sich das? Und da habe ich gesagt, aha. Und und jetzt suche ich einen neuen Therapieplatz. Also, es ist. Ne? So, also so weit, so gut. Ne? Also, erstmal, ne? Also Sex. Ne? Also, das heißt, die Idee ist dann wie Sex, wie ein Orgasmus. Und dann, wie es halt der Lauf der Dinge ist, gehe ich mit der Idee schwanger, indem ich es niederschreibe, beziehungsweise auswendig lerne. Und wie in den ersten Schwangerschaftswochen könnte ich beim Auswendiglernen einfach nur kotzen. Das ist wirklich anstrengend. Ne? Aber irgendwann, wenn ich das Ding zum ersten Mal performe, bei der Premiere, dann ist es die Geburt. Okay? Und dann muss das Baby einfach nur wachsen. Und dabei durchläuft es verschiedene Stadien, vom Baby zum Kleinkindalter bis ins Erwachsenenalter und so weiter. Und in welchem Stadium sich mein Programm jetzt gerade befindet, das könnt ihr bitte für euch selbst entscheiden. Und mit für euch entscheiden meine ich auch für euch. Letztens hat eine ältere Frau im Publikum wirklich gesagt, so, dein Programm ist eine Fehlgeburt. Und das hat mich sehr verletzt, ne? Vor allem, weil es von meiner eigenen Mutter kam. Und so, also das zum Thema, guck mal, bis hier kann ich es auswendig, ne? Und dann jetzt muss ich, ne? Aber irgendwann stirbt doch das allerbeste Programm auch, ne? Wie in jedem Zyklus, ne, stirbt es mit der letzten Vorstellung. Wir nennen das natürlich bei uns in der künstlerischen, in der Theaterwelt Derniere, ne? Und ja, genau. Und im Prinzip ist so ein Zyklus eigentlich nichts anderes als etwas Wiederkehrendes, als etwas immer Wiederkehrendes, wie Herpes oder Howard Carpendale. Beide kündigen sich an mit Hello again. So. Aber so ein Zyklus ist ja auch viel, viel älter als Howard Carpendale. Sogar älter als das Universum und wahrscheinlich sogar älter als die Zeit. Denn wie wir wissen, ne, alles fing, bevor es das Universum gab, ne, fing ja alles mit so einem klitzekleinen Punkt an. Es war ja alles zentriert auf so einen Punkt und dann explodierte dieser Punkt. Und alles, was uns umgibt, ist dadurch entstanden. Also übersetzt heißt das, ohne Explosion, Leute, hätten wir keinen Himmel. Also ich meine, das lernst du in der Al-Qaida-Grundschule schon in der ersten Stunde. Und der funktioniert, okay, alles klar. Und, Und durch die Wucht dieser Explosion dehnt sich das Universum bis heute noch aus. Und irgendwann kommt es zum Stillstand, also zur Stagnation. Und dann zieht sich alles wieder zusammen, bis es dann endet in diesem klitzekleinen Punkt. Und sehr wahrscheinlich wiederholt sich das Ganze wieder. Neue Explosion und so weiter. Also in der Astrophysik kennen wir diese Theorie unter dem Namen Urknall. Bei den Weight Watchers heißt das übrigens Jojo-Effekt. Komm, jetzt mal im Ernst. Jeder, der eine Diät gemacht hat, der weiß, dass er sich irgendwann wieder ausdehnen wird. Also jetzt mal im Ernst. Ja. Diäten bringen einfach nichts, sage ich aus Erfahrung, weil es am Ende immer mehr wird als ursprünglich. Und das wissen die Politiker am besten. Darum nennen sie ihre Gehälter ja auch nicht Gehälter, sondern... Sehr gut. Sehr gut. Notieren gebildetes Publikum. So. Und seit ich in allem einen Zyklus sehe, bin ich viel, viel entspannter geworden. Vor allem politisch gesehen. Früher habe ich mich über jeden Scheiß aufgeregt. Aber wir sehen ja, wie instabil alles ist. Alles kann ja kaputt gehen. Guck mal, in den USA, was hat Donald Trump innerhalb eines Jahres geschafft? Er hat wirklich die Demokratie mehr oder weniger ausgehebelt. Und selbst in Deutschland gibt es immer mehr Menschen, und das schockiert mich ja auch irgendwo, die auf einen starken Mann hoffen, der irgendwann die Bühne betritt mit seinem berühmten Satz, Hello again! Was ich nicht hoffe, weil, Freunde, ernsthaft, ich bin ein Freund der Demokratie, ich bin ein Freund von Europa, der Freiheit, ja, vor allem der europäischen Idee, man glaubt es mir nicht, aber ich finde Europa geil, auch wenn es nicht immer tolle Sachen gibt in Europa. Manche Gesetze sind so absurd, ich weiß nicht, vielleicht kann sich der eine oder andere daran erinnern, es gab mal wirklich ein EU-Gesetz, was sich mit dem Krümmungsgrad von Gurken beschäftigt hat. Also zu krumme Gurken durften in Europa nicht eingeführt werden. Ich weiß, einführen und Gurken in einem Satz zu erwähnen, ist vielleicht nicht ganz korrekt, aber ihr wisst, was ich meine. Aber letzten Endes wurde das Gesetz abgeschafft, weil man hat am Ende festgestellt, dass die Gurken mehr Rückgrat hatten als die Beamten, die dieses Gesetz verabschiedet hatten. So. Kabarett funktioniert nicht ganz hier. Okay, ne? Ja, so, ne? Also auch wenn ich solche Gesetze unnötig finde, ich nehme es gerne in Kauf, weil ich meine, Bürokraten wird es immer geben, ob du jetzt in der Diktatur lebst oder in der Demokratie. Die sind ja wie diese Deckel auf diesen Flaschen, die wir jetzt mittlerweile überall in Europa haben. Du kannst sie drehen und wenden, wie du willst. Alter, du wirst sie nicht los. So. Also ich stehe jetzt aber auch nicht nur zu Europa, ich stehe auch vor allem zu Deutschland. Ich liebe Deutschland, ohne Scheiß. Ich würde niemals Deutschland verlassen. Aber dennoch empfinde ich so etwas nicht wie Stolz. Also ich bin nicht stolz darauf, dass ich hier geboren wurde. Und ich verstehe dieses Gefühl von Stolz nicht. Weil letzten Endes, wir alle, wir haben doch einfach nur Glück gehabt. Das war einfach Zufall. Nenn es vielleicht Schicksal. Jetzt mal im Ernst, was kannst du denn bitte dafür, dass du ausgerechnet im Sack deines Vaters gelandet bist? Ja, und wie der im Sack deines Großvaters gelandet ist. Und wir können dieses Spiel jetzt auch gerne weiterspielen. Wir würden am Ende beim Ursack landen, wie er deine Urgroßmutter geknallt hat. Also du siehst, auch hier fing alles mit dem Urknall an. So, also Freunde, jeder, der hier sitzt, ohne eine einzige Ausnahme, der wurde früher irgendwann mal im Nebenhoden produziert, okay? Das ist ein Fakt. Also wenn du stolz bist auf dein Land und auf deine Vorfahren, dann sei bitte auch so konsequent und sag, ich stamme aus deutscher Hodenhaltung, okay? Weißt du, mit dem Nationalstolz ist es so ein bisschen wie mit der Sexualität. Ja, ich meine, wenn du nichts im Leben geschissen kriegst, hast du wenigstens deinen Nationalstolz. Und ich finde, du darfst beides nicht unterdrücken. Ne? Sexualität nicht, du siehst ja, ich habe es ja eben erwähnt, was dann mit der, wie in der Kirche, was dann passiert, dann sucht es sich ein Ventil. Nur mit dem Nationalstolz ist es ja auch so, sucht sich dann auch ein Ventil. Und deshalb bin ich persönlich dafür, dass man beides, also sowohl Sexualität als auch Nationalstolz, häppchenweise zulässt, damit sich das Primitive quasi reduziert. Also übersetzt heißt das, oh Gott, ich weiß nicht, ob ich den Gag machen soll, der ist echt hart. Übersetzt heißt das, ich meine, lasst den Leuten bitte ein bisschen Nationalstolz und schafft endlich das Zölibat ab. Ne? So brennen weniger Flüchtlingsheime und weniger Rosetten. Darf man den machen? Ich weiß es gar nicht, ist der zu hart? Mit Rosetten meine ich natürlich die Pflanzen, so. Die Flüchtlinge auch haben in ihren Asylantenheimen. So. Aber irgendwie lernen wir nicht daraus aus der Geschichte, nicht nur politisch, auch im Privatleben. Ich bin zweimal geschieden, ne? Und ich schließe nicht aus, ein drittes Mal zu heiraten. Also ohne Scheiß, ich weiß nicht warum. Also das heißt ja Circle of Life, bei mir Circle of Wife. Also ich meine, ne? In der Psychologie nennt man ja so etwas Wiederholungszwang. Ist ja auch so eine Form von Zyklus. Alles wiederholt sich aber nicht immer gleich. Ich gebe mal ein Beispiel. Meine Ex-Frau und das Finanzamt. Ich hasse beide. Trotzdem muss ich zahlen. Aber vom Finanzamt werde ich wenigstens noch gefickt. Kann man den machen? Geht das? Ich weiß es nicht. Okay, okay, den schmeiße ich raus. Egal, komm. Ich weiß, ich weiß. Letztens habe ich mich gefragt, wie kann ich diesen verdammten Wiederholungszwang durchbrechen? Und dann bin ich auf ein Zitat gestoßen, und zwar von einem sehr berühmten Menschen mit dem Namen Albert Einstein. Und der hat mal gesagt, auf Veränderung zu hoffen, ohne selbst etwas dafür zu tun, ist wie am Bahnhof zu stehen und auf ein Schiff zu warten. Ich sag mal so, Einstein konnte damals wirklich nicht wissen, wie es heute bei der Deutschen Bahn aussieht. Ne? Also mich würde jetzt ein Schiff am Bahnhof eigentlich nicht überraschen. Eher die Bahn, muss ich ehrlich sein. Ne? Und er hatte recht. Ne? Also du musst etwas anderes machen, wenn du etwas verändern willst. Ne? Weil sonst wirst du immer in diesem Kreislauf gefangen sein. Und wenn du den nicht durchbrichst, im Alter wird es immer schwerer. Ne? Darum haben ja so viele alte Menschen auch Kreislaufprobleme. Der war so scheiße, aber egal. Darum macht die Dinge einfach mal anders als sonst. Zum Beispiel, lasst euch einfach mal scheiden. Also auch wenn ihr euch liebt. Ne? Probiert es mal aus. Ich meine, so eine Ehe ist ja nicht garantiert, aber eine Scheidung hält für immer. Also probiert es mal aus. Ne? Ich rede aus Erfahrung. Oder probier es mal aus, nur für eine Woche. Wenn du mal krank bist, ja, also beziehungsweise eigentlich nicht richtig krank bist, hol dir einen gelben Schein, geh nicht zur Arbeit, stattdessen gehst du abends auf eine Party, du feierst dir einen ab. Und wenn du dort zufälligerweise deinem Chef begegnest und er dich fragt, was machen Sie denn hier, dann sagst du einfach, krank feiern? Also probier's mal aus. Es kommt wieder eine harte Stelle, so. Oder geh einfach mal in die Kirche und befummel mal einen Priester, einfach so, ohne Grund. Der wird sich wundern, wenn er die erste erwachsene Hand in seinem Schritt fühlt, kann man den machen. Lernen wir aus der Geschichte und schauen nach vorne. Vor allem, was Nationalstolz angeht. Von mir aus, sei stolz auf deine Nationalität. Kein Ding, schwing deine Fahne. Oder dreh's um. Ne? Hab eine Fahne und schwing dein Ding. Ich meine, probier's mal aus. Am Ende des Tages kommt's immer auf das Gleiche hinaus. Nämlich Kompensation. Ich meine, wenn du dir schon keinen Ferrari leisten kannst, dann wenigstens Nationalstolz. Kostet ja nichts. Ne? Aber bevor ich das mache, hole ich mir doch lieber einen Hund, einen Pitbull. Tatsächlich. Weißt du, da kann ich immer noch einen auf dicke Hose machen. Brauche ich keinen Nationalstolz, habe ich einen Hund, ne? Ist ja so ein, quasi so ein Schwanzersatz. Ich hatte übrigens mal so einen Pitbull gehabt, tatsächlich, ne? Wie Mustafa und auch ein toller Hund. Und ich muss sagen, so, das Problem ist bei uns Orientalen, wir heben ungern die Kacke von Hunden auf. Also nicht, weil wir uns davor ekeln, sondern das ist so eine Stolzsache. Ne? Weil wenn ein Kumpel aus dem Ghetto mich dabei sieht, das ist schon unangenehm, boah, du hebst die Scheiße auf und so. Es geht gar nicht. Ich habe es aber trotzdem gemacht, weil wir haben so eine ältere Dame, die bei uns in der Straße gewohnt hat, mit einem Rollator. Die war sehr schnell. Ich muss halt ne, die Kacke aufheben. Irgendwann kann ich mich erinnern, so habe ich diese schwarze Tüte. Ich bück mich so und dann hebe ich die Kacke auf und komme hoch. Und genau in diesem Moment steht mein Kumpel Murat vor mir und fragt mich, Bruder, was machst du da? Und da habe ich gesagt, willst du Haschisch kaufen? Da hat er mich gefragt, ist das auch guter Shit? Habe ich gesagt, worauf du einlassen kannst, Bruder. Worauf du einlassen kannst. So, das war jetzt mein neuer Part. Ne? Ja, aber ich danke, dass ich das ausprobieren durfte. Ja, so ein Programm muss ja auch mal eine Chance haben, ausprobiert zu werden. Ne? Ich bedanke mich sowieso überhaupt, dass ich hier sein darf, dass ich hier auftreten darf. Ich feiere das. Man geht hier immerhin auf die Minderheitenquote ein. Ja, ne? Also was ihr jetzt nicht auf dem Schirm habt, ich habe eine vertragliche Verpflichtung. Ne? Ich muss jetzt in der zweiten Hälfte ein paar Migrantenwitze zum Besten geben, weil sonst meinte man, es gibt keine Kohle. Und ich fange einfach mal an und ihr dürft gerne reinrufen, falls ihr diesen Witz kennen solltet. Also pass mal auf, ich fange an. Erster Witz. Sagen wir mal, ein Pole, ein Russ und ein Türke sitzen im Auto. Wer fährt? Nein, die Polizei. Sehr gut. Komm, stellt euch nicht so an. In Zwickau kam der viel besser an, ich schwör's euch. Ich habe nur aus der ersten Reihe gehört. Ja, also, der spricht mir aus der Seele. Sieht aber aus wie der Feind. Aber mit dem zweiten Witz habe ich das Eis komplett gebrochen. Habe ich gesagt, warum gibt es in der Türkei keine Samenbänke? Weil die Wichser alle hier sind. Da hatte ich sie, also. Da hatte ich sie, ne? Ja, ich möchte mich für mein akzentfreies Deutsch entschuldigen, das tut mir wirklich leid, weil das kann echt Leute verwirren, vor allem wenn ich telefoniere und mein Gegenüber gar nicht weiß, wie ich aussehe, weil meinen Nachnamen kann ich ja wirklich auf Deutsch aussprechen. Wenn ich sage, hier ist Zebe, weiß doch keiner, wie ich aussehe. Und stell dir vor, ich treffe mich mit der Person, mit der ich telefoniert habe und er sieht mich dann, da ist er verwirrt, ne? So dunkel und so weiter. Ich hatte letztens so ein Telefonat gehabt mit einem Jürgen. Wir haben uns getroffen, ne, anschließend nach dem Telefonat. Was soll ich sagen, Leute? Der Typ war schwarz. Wir waren beide mit der Situation überfordert. Es war wie mein Spiegelbild, nur ohne Licht. Also, wir kommen zum dritten und letzten vertraglich vereinbarten Witz. Was ist der Unterschied zwischen Rassismus und Chinesen? Hm? Rassismus hat viele Gesichter. So, ich höre auf. Ich höre auf, ne? Ich möchte mich natürlich auch entschuldigen bei allen deutschen Männern, dass wir euch die Frauen wegnehmen. Also es tut mir leid. Ich übernehme hierfür die Verantwortung, die volle Verantwortung. Und immer wieder gern, frag mich einfach. Also kein Problem. Aber das Interessante ist, das ist ja gerade das Bild, was man von uns in Deutschland hat und in manchen Teilen Deutschlands auch haben möchte. Und genau von diesem Bild, und ich betone Bild in großen Buchstaben, lebt ja auch irgendwo die AfD. Und ich weiß, jetzt kommen wir zum Teil mit der AfD. Es wird ja immer schwieriger für mich, so eine Nummer über AfD zu machen, weil es ist ja auch erstmal sehr inflationär geworden. Das macht ja mittlerweile fast jeder Kabarettist. Und es gibt immer mehr und mehr AfD-Wähler. Und ich habe immer das Gefühl, so mindestens 10, 15, 20% der Leute, die hier sitzen, wählen auch die AfD. Und ich bin neugierig. Also wer von euch wählt hier zum Beispiel die AfD? Hebt mal die rechte Hand. Ja, nur die rechte. So. Nicht die. So, nein, also, nee, aber ich meine, der Punkt mit der AfD ist, was nützt es mir, wenn ich jetzt über die AfD ein Set mache? Ich meine, werden die dadurch schwächer? Wir haben gesehen, es hilft gar nichts, sie werden immer mächtiger und die kommen irgendwann in Regierungsverantwortung, da bin ich mir ganz, ganz sicher. Aber was nützt es auch, wenn ich jetzt zu einem AfD-Wähler hingehe und zu ihm sage, so, hey Bruder, weißt du was, Flüchtlinge sind doch auch nur Menschen und der Grund, warum sie zu uns kommen, ist der, dass Deutschland Waffen ins Ausland verkauft und dadurch Kriege mitbefeuert. Sie kommen also in das Land, wo die Waffen, vor denen sie geflohen sind, hergestellt werden. Man könnte es jetzt auch Bildungsreise nennen. Wer möchte sowas hören? Ihr doch auch nicht, wie ich gerade an der Situation, an der Stimmung so ein bisschen erfühle. Und darum möchte ich jetzt auch nicht zu sehr über die AfD herziehen. Eigentlich möchte ich verstehen. Also ich meine, wenn, sagen wir mal, Populismus aus dem Protest herausgeboren wurde, frage ich mich, was war der Auslöser? Oder anders formuliert, wenn Protest das Baby ist, wer waren dann die Eltern? So, und um das zu verstehen, müssen wir das Wort, wir sind ja gebildet hier, müssen wir das Wort Populismus zuerst einmal analysieren. Und wir wissen ja alle, der Begriff, das Wort Populismus kommt ja aus dem Lateinischen und besteht ja aus den zwei Wörtern Popo und List und heißt übersetzt Arschlöcher manipulieren. Manipulieren wiederum kommt aus dem Altgriechischen und besteht aus den zwei Wörtern Mani und Polieren und heißt übersetzt Geldwäsche. So, warum es jetzt eine Renaissance, übrigens weltweit, von Populisten gibt, um das zu verstehen, sollten wir uns mal einige unserer aktuellen oder ehemaligen Politiker anschauen. Fangen wir mal an mit unserem ehemaligen Bundeskanzler. Der hat ja richtig Dreck am Stecken, hat ein Doppelleben gelebt, ernsthaft. Wirecard-Skandal, Cum-Ex-Affäre und was auch immer. Und dann haben wir jetzt Friedrich Merz als Kanzler, ehemaliger Deutschlandchef von BlackRock und eigentlich insgeheim immer noch eigentlich Deutschlandchef von BlackRock. Was reimt sich auf BlackRock? Und vor allem Friedrich Merz, ne, mit dem Sondervermögen. Am Anfang hat er über eine Schuldenbremse gesprochen, hat mit einem abgewählten Kabinett dann das Ding durchgebracht als Sondervermögen, was im Prinzip nichts anderes ist als Schulden machen. Also der Typ hat uns belogen, es ist eigentlich ein falscher 50er, wenn wir mal ganz, ganz ehrlich sind. BlackRock halt. Ne? Und was reimt sich auf BlackRock? Baerbock. Gott sei Dank sind wir die alte los. Ich meine, ich bin gegen Remigration, aber Abschieben von einer Annalena Baerbock finde ich völlig legitim, ganz ehrlich, weil diese Frau, die war so falsch, die hat sogar ihren Lebenslauf gefälscht, ja? So, die wollte einen Lauf haben, ohne vorher richtig gelebt zu haben. Aber gehen wir noch weiter zurück, gucken wir mal hier diesen ehemaligen Verkehrsminister an. Vielleicht habt ihr den sogar noch auf dem Schirm. Andreas Scheuer, sagt er euch noch was? Alter, ein Sklave der Autoindustrie. Jetzt mal im Ernst, eigentlich müsste der doch Wagenknecht heißen und nicht die andere. So viel Widersprüchlichkeit in politischen Charakteren, das bringt mich durcheinander, das überfordert mich. Ich finde, bei Politikern sollte doch alles so zusammenhängen, wie sagen wir mal bei einem Proktologen, der in seiner Freizeit Höhlen besichtigt, Alter. Ja, ich meine, du würdest doch auch keinem veganen Jäger vertrauen, jetzt mal im Ernst. Selbst wenn er dir sagt, also ich esse zwar kein Fleisch, aber ich töte unheimlich gerne. Freunde, Noch nie war die Kluft nach dem Zweiten Weltkrieg zwischen Volk und Politik so groß, wie wir das jetzt im Moment haben. Und erschwerend kommt noch hinzu, dass wir kurz vor einer großen digitalen Revolution stehen. Also einer gesellschaftlichen Veränderung, die unseren Arbeitsmarkt komplett auf den Kopf stellen wird. Und das macht den Leuten nun mal Angst. Und deshalb, ne? Deshalb, und Sie glauben es ja nicht, dass die amtierenden Politiker sich in der Zukunft ja, vor einer drohenden Arbeitslosigkeit diese Menschen bewahren können. Und so falsch liegen die dabei nicht einmal. Ich meine, guck mal, ich bin bundesweit unterwegs. Und egal, wo ich unterwegs bin, früher habe ich irgendwo in jeder Ecke irgendwo mal ein Versicherungsbüro gesehen. Die gibt es so gut wie gar nicht mehr. Ne, ich sehe kaum mehr welche. Und ich gebe es zu, selbst ich schließe meine Versicherung heute online ab. Und ich werde teilweise sogar besser beraten als von so einem Makler. Also guck mal, ich hatte letztens zum Beispiel auf Social Media, um nicht zu sagen auf Facebook, Streit gehabt mit einem Dortmund-Fan. Und ich bekam direkt ein Angebot für eine Zahnzusatzversicherung. Das ist intelligenter Algorithmus. Oder schau dir doch mal unsere Bankfilialen an. Die reduzieren sich auch immer mehr und mehr durch das Online-Banking. Aber nicht nur die Bankmitarbeiter werden in der Zukunft ihre Jobs verlieren. Nein, wir haben eine sehr, sehr wichtige Zunft außer Acht gelassen. Was ist mit dem klassischen Bankräuber? Dem geht's nicht mehr gut. Niemand nimmt dich doch ernst, wenn du deinen Laptop aufklappst, in die Webcam sagst, in der Zoom-Konferenz der Sparkasse, Hände hoch, das ist ein Überfall. Niemand nimmt dich ernst. Oder schau dir mal unsere Behörden an. Du kannst mittlerweile alles online ausfüllen, online abschicken. Du bekommst vieles online zurück. Aber ist das eine Zukunft, die wir uns wünschen, Leute? Nein. Maschinen können doch keine Behördenmitarbeiter ersetzen. Das geht nicht. Kein Computer dieser Welt fährt so schnell runter wie ein Beamter. Das geht nicht. Ja. Und guck mal, wie es jetzt schon aussieht. Und das macht den Leuten nun mal eine Heidenangst. Ja, und deshalb rennen sie, das ist ja meine Erklärung, und deshalb rennen sie den Populisten in die Arme, weil die ihnen ja versprechen, dass sie sie in die Vergangenheit zurückführen können. Aber das geht nicht. Das ist ja die Realität, dass es nicht geht, weil die Vergangenheit gibt es nicht mehr. Die ist nun mal tot. Wir leben nicht mehr in der Konrad-Adenauer-Zeit. Wir leben nun mal in einem digitalen Zeitalter, wo es zum Beispiel, oder in einer globalisierten Welt, wo es zum Beispiel vollkommen normal ist, in einer multiethnischen Beziehung zu leben. Du kannst als Frau Karriere machen und Gott sei Dank ist Homosexualität heutzutage auch kein Problem mehr. Interessanterweise profitiert gerade eine Frau von diesen Entwicklungen. Alice Weidel. Alice Weidel ist offen lesbisch. Ihre Ehefrau hat Migrationshintergrund und sie selbst als Frau hat eine unglaubliche Karriere hingelegt, ist aber paradoxerweise gleichzeitig Co-Vorsitzende einer Partei, die all diese Dinge ablehnt. Alice Weidel ist der krasse Beweis dafür, dass wir Menschen mit unserer Freiheit gar nicht richtig umgehen können. Aber sie kann getoppt werden. Mittlerweile ist es ja so, und ich habe es kaum selber glauben können, es gibt heutzutage Migranten in der AfD, die sehen aus wie ich oder sind sogar dunkler. Da gibt es einen Typen, der heißt Achille de Macbo. Achille de Macbo ist AfD-Politiker. Die Sache ist nur die, der kommt ursprünglich aus Afrika. Also um genauer zu sein, aus Benin. Also ist ein schwarzer Mann. Und AfD-Politiker, und der hat ernsthaft mal in einer Rede gesagt, und ich zitiere ihn, der hat wirklich mal gesagt, wir dürfen Deutschland nicht mit Afrikaner überfluten. Alter, wenn du Nervenkitzel suchst, geh Fallschirm springen. Dafür musst du nicht in der FDP sein. Die Älteren werden den Gag jetzt verstanden haben, die können die dir gleich erklären, okay? Möllemann, frag mal gleich. Ich habe mich an vieles gewöhnt. Ich habe mich daran gewöhnt, dass es Menschen gibt, die im falschen Körper sind. Aber ein Weißer im Körper eines Schwarzen, das überfordert mich. Also Transgender, völlig in Ordnung. Aber Trans-Hitler, darauf komme ich einfach nicht klar, Alter. Naja, aber der Punkt ist ja der, ich sag mal so, dennoch, ich würde nicht jeden AfD-Wähler als Nazi bezeichnen. Das ist ja das Problem. Oft werden AfD-Wähler Nazis genannt. Und ich finde, diesen Begriff sollte man nicht inflationär verwenden, gerade weil du damit die Verbrechen aus dem Dritten Reich relativierst. Nein, das sind nicht alles Nazis. Es gibt Neoliberale unter ihnen, es gibt Libertäre, es gibt Konservative. Aber das Problematische ist, es gibt nun mal auch den rechten Flügel. Und der Typ mit dem Namen Björn Höcke, den kennen wir ja mittlerweile alle, du kannst viel über ihn sagen, aber der Typ, der zitiert in abgewandelter Form Josef Goebbels und der kann nicht ganz knusper in der Birne sein. Und da sage ich mindestens, dass er ein Faschist ist. Und für diesen Typen werde ich zum Beispiel immer ein Kümmeltürke sein, okay? Das weiß ich. Außer ich konvertiere zum Christentum. Ja, dann bin ich halt ein Kreuzkümmeltürke, okay? Ich hake das Thema mal ab mit der AfD. Also, wie gesagt, nennt AfD-Wähler nicht Nazis, aber streitet mit ihnen. Man muss mit jedem im Gespräch bleiben. Man muss sich auch politisch streiten dürfen. Das gehört mit zur demokratischen Kultur. Und auch AfD-Wähler müssen akzeptieren, wenn man hier auf der Bühne steht und ein Set über sie macht. Denn sie teilen auch aus, sie müssen auch einstecken lernen. Punkt und Ende aus. So, und jetzt möchte ich mal was ganz anderes. Mich interessiert es. Ich möchte jetzt mit dem Thema AfD auch abschließen. Das macht ja jeder. Ich habe keinen Bock mehr drauf. Da bin ich ganz, ganz ehrlich. Ich möchte euch was anderes fragen. Wer von euch kann ich mal etwas Saallicht haben? Das interessiert mich. Heute seid ihr mein Publikum und ich interessiere mich für euch. Wer von euch arbeitet bereits mit ChatGPT? Hand hoch. Alter, wer von euch kennt ChatGPT? Mal Hand hoch. Okay, ich glaube, ich muss die Frage umformulieren. Wer von euch hat Strom? Mal Hand hoch. Ist ja auch keine Schande. Okay, pass mal auf. Ich bin ja dafür da, um das zu erklären. Du weißt, was das bedeutet, aber ich erkläre es mal hier für das unerfahrene Publikum. Also die meisten kennen es ja, aber nicht alle. ChatGPT, korrigiere mich, wenn ich falsch liege, ist eine künstliche Intelligenz, abgekürzt KI, welches menschenähnliche Texte generieren kann. Okay? Also sowas wie Google, nur mit Abitur. Okay? Und du kannst ChatGPT alles fragen, was du willst. Du bekommst auf fast alles eine Antwort. Betonung liegt auf fast. Wenn es zu politisch inkorrekt wird, ne, ChatGPT ist ja auch irgendwo woke, da bekommst du schon ein bisschen Probleme. Ich habe letztens so ein Experiment gemacht und ich habe mal ChatGPT gefragt, so, hey ChatGPT, kannst du mir mal so einen lustigen Ausländerwitz raushauen? Und da bekam ich als Antwort, tatsächlich, könnt ihr auch ausprobieren, es tut mir leid, ich kann keine Ausländerwitze machen oder auch unterstützen. Da war ich verwirrt, da habe ich geschrieben, ich bin doch selbst Ausländer. Da kam nur so, ich unterstütze ihren Selbsthass nicht. Und da habe ich aus Bockigkeit dann selbst einen geschrieben. Da habe ich geschrieben, warum dürfen Türken kein Schweinefleisch essen? Mit Ausnahme von Currywurst. Warum? Weil die Currywurst ist beschnitten. So, und dann wollte ich sehen, wie weit kann ich gehen? Ja, da habe ich mal gefragt, so nach einem Frauenwitz. Und auch dem hat sich ChatGPT verweigert. Warum? Wegen Frauenfeindlichkeit. Und da habe ich geschrieben, ich wollte keinen frauenfeindlichen Witz, ich wollte einen lustigen Frauenwitz. Und mal abgesehen davon, Mr. oder Mrs. ChatGPT, ich bin doch selbst eine Frau. Natürlich hatte ChatGPT bemerkt, dass ich mich kurz vorher als Mann angemeldet hatte, aber ich bin ein Fuchs und so schlau wie ich bin, habe ich mich auf das Selbstbestimmungsgesetz berufen. Und da habe ich gesagt, ich bin eine Frau und ich möchte bitte als Frau einen Männerwitz hören. Und jetzt dürft ihr bitte raten, hat das funktioniert? Ja, ja. Es kam da so ein Scheißwitz wie, warum sind Männer wie Wolken? Weil wenn sie sich verziehen, kann der Tag doch noch schön werden, Alter. Das ist doch diskriminierend, weil letzten Endes ist es doch scheißegal, ob du Mann bist, ob du Frau bist, ob du schwul, hetero, lesbisch bist, transgender bist. Am Ende des Tages müssen wir doch alle mal auf Klo. Und das macht uns doch zu Menschen. Und das ist doch jetzt nicht nur fair, das ist sanifair. Für alle, die Sanifair nicht kennen, das ist ja der Ort, wo du fürs Kacken Geld bezahlst, aber du bekommst am Ende dafür so einen Pfandbon zurück. Was ist die Botschaft dahinter? Ich weiß es nicht. Wenn du es nicht bis nach Hause schaffst, bist du eine Flasche? Ich weiß es nicht. Es kann ja sein, ne? Aber gut, ich wollte mich jetzt auch nicht über das Selbstbestimmungsgesetz lustig machen. Ich habe mich tatsächlich letztens gefragt, wäre es für mich persönlich in Ordnung, wenn jetzt, sagen wir mal, ein biologischer Mann auf mich zukommt und zu mir sagt, er fühlt sich als Frau. Und ich kam zum Schluss, das wäre überhaupt kein Problem für mich, weil irgendwo kann ich das auch nachempfinden. Aber was ich nicht so ganz verstehe, ist, du kannst ja mittlerweile nicht nur dein Geschlecht aussuchen. Nein, Leute, mittlerweile kannst du dich sogar als Tier definieren. Hast du das gewusst? Und wenn du sagst, das geht nicht, bist du halt intolerant. Leute, ich habe letztens eine Frau kennengelernt, die dachte, sie sei eine Ziege. Ja, guck mich an, ich bin Orientale, natürlich macht mich das geil. Also habe ich sie angebaggert. Und da sagt sie so zu mir, ich habe keinen Bock. Und da habe ich gesagt, ist doch wunderbar, dann kann ich doch. Hat sie gemeckert. Habe ich sie gegessen. So, aber kommen wir nochmal zurück zum Thema künstliche Intelligenz. Ich nenne ihn jetzt mal den Schöpfer. Der Schöpfer der künstlichen Intelligenz, ja, wenn es denn einen gab, den einen Schöpfer, der wollte uns ja eigentlich nicht damit schaden. Der wollte uns das Leben damit erleichtern. Aber irgendwann kamen die Konzerne hinzu, haben ihre Griffel draufgelegt und das Resultat, das kennen wir ja heute alle aus der Wirtschaft. Das Ganze erinnert mich tatsächlich so ein bisschen, wie soll ich sagen, an die Kirche tatsächlich, ne? Ja, ne? Also ich meine, die Kirche, ich bin jetzt ein Heide, die baut ja auf Jesus, soweit ich weiß. Und Jesus war ja ein cooler Typ, ne? Wissen wir alle. Also wenn der heute leben würde, Jesus wäre wahrscheinlich ein Hipster, würde ich sagen. Und wie die Hipsters von heute hatte auch er wohl sehr, sehr wahrscheinlich damals eine Glutenunverträglichkeit. Darum hat auch das Brot gebrochen. Und dann kam ja diese Geschichte mit Wasser in Wein. Ne, früher hat man Wunder dazu gesagt. Heute wissen wir, Leute, es war Schorle. Also, Jesus war zuerst da und dann kam die Kirche. Ne? Abgekürzt KI. Okay, zufälligerweise. Und die haben ihren eigenen Stempel draufgesetzt, um ihre Macht abzusichern. Und die Kirche glaubt ja bis heute an einen alten weißen Mann in der Cloud. Und lange Zeit hat die Kirche das Denken für uns übernommen. Aber sie wird, und da gibt es auch Studien zu, immer weniger relevant durch die künstliche Intelligenz. Künstliche Intelligenz, wie ich gerade erwähnt habe, wie ChatGPT, dann gibt es ja Perplexity und Suno und was es noch alles gibt. Und Brot. Ja, ihr habt richtig gehört. Brot. Ich hätte nie gedacht, dass wir Menschen irgendwann dümmer werden können als Brot. Bisher waren wir nur dumm wie Brot, aber wir haben es jetzt überholt. Darum meide ich heute auch alle Teigprodukte. Früher habe ich zum Beispiel Sauerteig geliebt. Habe ich aber gehen lassen. So, der war für mich. So, der war einfach flach. Ne? Die Entwicklung der künstlichen Intelligenz ist so schnell, dass wir gar nicht mithalten können, selbst wenn wir es wollten. Keine Chance. Ne? Und wie dumm wir Menschen sind, also ich eingeschlossen, das erkennen wir vor allem immer daran, also vor allem ich, wenn ich im Urlaub bin. Einmal war ich in den USA, das ist kein Scherz, da habe ich eine US-Amerikanerin kennengelernt und die hat mich dann gefragt so, where do you come from? Und ich habe in meinem akzentfreien American English geantwortet, I come from Germany. Und dann hat sie gesagt, parlez-vous français? Und ich habe gesagt, si, señorita, fährt Ibiza Santos Cojones. Und dann hat sie mir eine Frage gestellt, da ist mir die Spucke weggeblieben. Die hat mich wirklich gefragt, ob Hitler immer noch im Gefängnis ist. Da habe ich gesagt, nein, der wurde schon längst entlassen, wegen guter Führung. Aber da siehst du doch, wie dumm wir Menschen sind. Und die KI entwickelt sich im Gegensatz zu uns, da wir haben ja die Evolution, aber die KI entwickelt sich im Sekundentakt. Ja? Und wir wissen doch, wo das Ganze endet. Wir haben doch alle den Film Terminator gesehen. Da, wo die Maschinen, die Computer ein eigenes Bewusstsein bekommen und die Weltherrschaft übernehmen. Und Arnold Schwarzenegger spielt darin einen Roboter, der darauf programmiert ist, die Menschheit auszurotten. Warum die jetzt einen Österreicher dafür genommen haben, das kann ich euch auch nicht sagen. Also der Punkt ist der, ich möchte jetzt auch nicht alles schwarz malen, ich möchte nicht zu dystopisch sein, ne? Weil vielleicht hat die KI auch ihre Vorteile. Aber zwischendurch, und das sei mir gesagt oder euch auch gesagt, sollten wir uns zwischendurch mal von diesem Thema Internet und KI etwas entfernen. Wir haben das Menschsein ein bisschen verlernt. Und sogar ich habe mittlerweile eine Bildschirmzeit von manchmal 7 bis 8 Stunden. Wie lange ist deine Bildschirmzeit? Eine Stunde? Alter, du lügst doch, oder? Ernsthaft, eine Stunde? Du bist 12, Alter. Oh, krass, Respekt, 12. Bist aber ganz schön groß gewachsen, ne? Wie groß bist du jetzt? 1,80. Achso, krass. Krass, ich bin 1,95 Meter. So, also wenn ich hier stehe. Nee, aber ich habe echt eine lange Bildschirmzeit. Also da hat noch die Mama die Kontrolle. Ne? Das ist schon mal sehr, sehr gut. Aber es ist krass, ich hänge so oft am Handy, sogar wenn ich meine jüngste Tochter, damals, als sie noch in der Grundschule war, die ist mittlerweile 14, die ist auch älter als du, als ich sie zur Grundschule gebracht habe, meine Tochter redet ja viel. Ich weiß nicht, von wem sie das hat. Man sagt ja, stille Wasser sind tief. Ich bin eine Pfütze, scheiß der Hund drauf. Und ich kann mich noch erinnern, ich habe sie damals zur Schule gebracht, ernsthaft, und sie geht neben mir her, sie quasselt und ich habe das Handy in der Hand und ich mache nur so, und irgendwann bleibt die Kleine stehen und sagt so zu mir, sag mal Papa, hörst du mir überhaupt zu? Ich finde das so respektlos von dir. Wow, was soll ich sagen? Sie hatte recht. Und natürlich habe ich das gemacht, was jeder anständige Papa in diesem Moment machen würde. Ich habe gesagt, du hast recht, mein Schatz, ich packe das Handy weg und wir sprechen miteinander. Und die Zeit sollten wir Menschen uns alle füreinander nehmen, weil das Zwischenmenschliche ist viel, viel wichtiger als online sein. Und das ist eigentlich auch ein Appell mit an mich selbst gerichtet. Und das Ganze hat mich auf einen Song gebracht. Und so kreativ wie ich bin, habe ich den Song genannt Digital World. Deshalb einmal Musik. 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

0: auf Amazon. 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Yes, I think to myself, ich verpasse die Welt. Wow, shit. Dankeschön.
1: So. Ja, liebe Freunde, was soll ich sagen? Das Programm ist hier an dieser Stelle zu Ende. Wir kommen zur Zugabe. Ich habe mir halt gedacht, so, ich ziehe das so durch, weil ich warte nicht, bis ihr fragt, weil die Türen sind abgeschlossen. Was wollt ihr machen? Ist mir scheißegal. Ich ziehe es durch. Aber ich sag mal so, ich fasse gern mein Programm ein bisschen zusammen. Ne? Also ich mache das gerne musikalisch. Tatsächlich, wir sind ja verschiedene Themen durchgegangen. Ne? Jetzt haben wir gehabt die digitale Welt, ne? Also KI. Wir hatten gehabt Tannenbusch ganz am Anfang. Wir haben gehabt Höcke, die AfD. Wir haben gehabt die Woken, die ich jetzt als Linke bezeichnen würde. Ne? Wir haben verschiedene Themen, sind wir durchgegangen. Und ich dachte, ich fasse das mal zusammen anhand eines Songs. Und hier kommen wir zum Punkt mit Schlager. Ich sollte nicht rappen und jetzt Schlager. Und deshalb sage ich, ziehen wir das einfach mal durch. Und wie gesagt, die Türen sind abgeschlossen, ihr kommt nicht raus. Musik ab, mein lieber Mike. Oh yeah. 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

Aber Leute, ich komme original aus dem Ghetto, aus von Tannenbusch. Bei uns gab es keine KIs, zwischendurch mal ein K.O. Und jetzt dürft ihr alle mal mitmachen. Hu, ha, lauter, hu, ha, du auch, Jenny, hu, Dominik, ha, hu, ha, komm, die Schiffsladies auch, ha, hu, ha, es wird kompliziert, hu, ha, Achtung, hu, ha, hu, ha, genau. Ich komme ja aus Bonn und bin ein Ghetto-Kind, Zickterland. Und trotz des harten Umfelds kam ich niemals auf die schiefe Bahn. Ich ging zum Beispiel niemals in die Politik, obwohl ich meine Kohle fürs Quatschmachen krieg. Denn ich trete als Comedian auf. Husch, husch, Tannenbusch. Kennt keiner, wohnt keiner, braucht keiner, mag kaum einer. Husch, husch, Tannenbusch. Auf, Brüder, Bullenbrüder, lauf, Brüder, immer wieder. Ja, wir sind ein Ghetto, Wallah, ich schwör. Doch es gibt ein Netto und ein Friseur. Und wir sind euch niemals gut genug. Dankeschön. Danke. Dankeschön. Dankeschön. Vielen Dank. Dankeschön. So. Dankeschön. Dankeschön. Wir kommen jetzt zur zweiten Zugabe. So, ich habe. Die Türen sind immer noch zu. Ich schwör's euch. Und ich habe mir gedacht, so, weil wir heute so interessante Leute haben, die hier sitzen, vor allem auch die mit Schifferfahrung haben, ey, ich wollte euch sagen, also. Meine allererste Kreuzfahrt, ne, tatsächlich, das, also ich darf jetzt aus juristischen Gründen den Namen der Reederei nicht nennen, aber so viel sei gesagt, es fängt mit A an, hört mit Ida auf. Und das war meine erste Kreuzfahrt, und ich betone Kreuzfahrt, nicht Schlauchboot, das sind die anderen gewesen. Und ich habe das alles aufgeschrieben, ich habe ein Tagebuch gemacht, ne, hier auch die Ladies, also ein Logbuch, ne, ihr wart auch auf der AIDA, ne? Boah, ich war auf der AIDA Cara und das war alles so neu für mich, und ich musste ein Logbuch aufschreiben, und meine Erfahrungen möchte ich jetzt euch vorlesen, also aus meinem Logbuch, könnt ihr auch sehen. Und natürlich, so eine Kreuzfahrt fängt immer an mit dem ersten Tag, und da soll ich in Hamburg zusteigen, also man sagt mir Boarding an der Waterkant, und ich google Water und Boarding.

0: Ding. Ich mache mir Sorgen. Beschließe doch nicht in Hamburg zuzusteigen. Erster Tag später, nachdem ich in Las Palmas gelandet bin, stehe ich nun am Hafen. Vor mir ein riesiges Schiff. Sieht aus wie ein Hochhauskomplex. Kenne ich aus dem Ghetto. Fühle mich wie zu Hause. Anders als im Ghetto hatte jemand eine Reihe Baumwollbüsche gepflanzt. Dachte ich, es sind Rentner mit weißen Haaren. Ziehe meine Sonnenbrille auf, um nicht schneeblind zu werden. Betrete die Kabine. Kein Balkon, nicht mal Fenster. Sehr beengt. Beschwere mich an der Rezeption. Er weist mich darauf hin, dass es der Aufzug war. Ich erkläre ihm, dass es meine allererste Kreuzfahrt ist. Er sagt, Sie sind ja auch der erste Moslem unter den Kreuzfahrern. Ich google Kreuzfahrer und Muslime. Ich mache mir Sorgen. Zweiter Tag, Sonne leicht bewölkt, ruhige See. Obwohl ich mit meiner Haarfarbe heraussteche, weiß noch niemand, dass ich der Künstler bin. Die Leute halten mich für einen Kellner oder einen Flüchtling. Einer, der dem Schleuser echt viel Geld gegeben haben muss. Am Buffet erwarten die Gäste, dass ich sie bediene. Entschuldigen Sie, ich arbeite hier nicht, sage ich. Bekomme Komplimente, wie gut doch mein Deutsch sei. 15 Bestellungen später gebe ich auf. Ich serviere Getränke, die ich aus den Spendern entnehme. Natürlich gegen Trinkgeld. Unmut beim überwiegend philippinischen Personal. Die Restaurantleitung unterbindet mein unfreiwilliges Konzept. Unmut bei den Gästen. Man beschwert sich, dass mir als integrationswilligem Flüchtling die Arbeit untersagt wird. Zieh mich zurück in meine Flüchtlingsunterkunft. Natürlich mit Fenster und Balkon. Und kostenlosem WLAN. Und kriege noch Geld von der Reederei für meine Reederei. Geile Sache. Dritter Tag. Sonne leicht bewölkt. Die Frisur sitzt. Auf den langen Fluren des Schiffes spricht mich ein Urlauberpaar an. Ich freue mich, dass ich endlich erkannt werde. Sie fordern mich auf, ihre Betten zu machen. Was fällt Ihnen ein? Ich bin Künstler und kein Zimmermädchen, will ich empört ausrufen. Aber nach 20 Euro Trinkgeld höre ich mich sagen, aber selbstverständlich die Herrschaften. Finde auf Ihrem Bett Handschellen, vermute Interpol-Agenten undercover. Diverse Gummiknüppel bestätigen den Eindruck. Die rosa Farbe kommt mir jedoch etwas seltsam vor. Ketten und Peitschen deuten darauf hin, dass hier Verdächtige verhört werden. Stehe ich als Moslem etwa unter Generalverdacht? Ich mache mir Sorgen. Vierter Tag, Freigang, ich meine Landgang. Auf dem Weg zum Ausgang werde ich immer wieder gelobt, wie gut doch mein Deutsch sei. Begebe mich in die Altstadt, frühstücke in einem Café, bin glücklich, dass ich nicht aufgefordert werde zu arbeiten. Am Nachbartisch sitzt eine Vierergruppe vom Schiff. Sie reden auf Deutsch, über mich. Stelle fest, dass sie mich für einen Einheimischen halten. Ich bin mit dem gleichen Schiff wie Sie hergekommen, sage ich. Die vier sind beeindruckt. Sie können aber sehr gut Deutsch sprechen tun. Ich setze mich an die Theke. Der Wirt kommt und fragt mich in akzentfreiem Deutsch, was darf ich Ihnen anbieten? Sie sprechen aber sehr gut Deutsch, sage ich. Er sagt, er war mal Comedian auf einem Kreuzfahrtschiff, wurde dauernd für einen Kellner gehalten und ist dann in die Gastronomie gegangen. Ich mache mir Sorgen. Fünfter Tag, immer noch Sonne. Mittlerweile hat sich herumgesprochen, dass ich kein Kellner bin. Damit versiegt leider auch meine zusätzliche Einnahmequelle. Das Interpol-Paar sitzt mir im Restaurant gegenüber. Sie tuscheln offensichtlich über mich. Die Frau kommt auf mich zu, etwa 60 Jahre, sehr attraktiv, leicht bekleidet. Sie setzt sich zu mir an den Tisch. Ihr Mann hält mich im Blick von seinem Sitz aus und ich mache mir wirklich Sorgen. Sie legt mir die Hand aufs Knie. 30 Euro, wenn ich mit ihr schlafe. Unverschämt, denke ich. Ich bin doch keine billige Prostituierte. Mindestens 50, sage ich. Sie lehnt ab. Ich gehe in meine Kabine und weine still vor mich hin. Dann fällt mir ein, dass ich ein harter Typ bin. Gehe ins Fitnessstudio, werde dort für den Trainer gehalten. Anstatt Training wieder Tränen. Flüchte in die Sauna. Hoffe, dass man die Tränen für Schweiß hält. Oh Schreck, ich treffe das interpolygame Paar erneut. Wir sind alle nackt, nur ich bin beschnitten. In meiner Freiheit, was habt ihr gedacht, ihr Versauten? Sie macht mir ein Angebot. 15 Euro. Ich bin beleidigt. Eben waren es noch 30. Die Frau sagt, 1 Euro pro Zentimeter. Degradiert zum Kurzarbeiter. So, sechster Tag, Wetter. Ich werde wach. Vor meinem Bett steht das unmoralische Paar. Sie grinsen mich an. Ich höre sie sagen, wir waren schon auf den Kanaren, aber noch nicht auf dem Kanaken. Schweißgebadet, es wird schlimmer. Schweißgebadet schrecke ich hoch. Gott sei Dank nur ein Albtraum. Mein erster von zwei Auftritten steht heute an. Abends im Theater. 1000 Plätze. Alles voll. Der Saal auch. Ihr wisst Bescheid. Es ist soweit. Mein erster Auftritt. Tosender Applaus. Endlich halten die Leute mich nicht mehr für einen Kellner, sondern für einen lustigen Flüchtling. 7. Tag. Starker Seegang. Den meisten bekommen die Wellen nicht gut. Begegne Urlaubern mit ganz anderen Gesichtsfarben. Erkenntnis, auch weiße Menschen können farbig sein. Leute übergeben sich wegen des Seegangs. Ich habe noch nie solche Brecher gesehen. Und die Wellen sind auch beeindruckend. 8. Tag, Sonnenschein, ruhige See. Der Kapitän verspricht ab jetzt eine flüssige Fahrt. Er behält recht. Das Norovirus macht die Runde. 9. und 10. Tag, bleib in meiner Kabine. Ich will keinen Arsch sehen. Habe Schiss vor dem Schiss. 11. Tag, Seetag und Rückfahrt. Abends mein zweiter Auftritt. Erst hielt man mich für einen Kellner, dann für einen Flüchtling. Inzwischen haben sie mich als einen der Iren akzeptiert. Ich bin aber kein Iren. Um zu beweisen, dass ich Deutsch bin, habe ich meinen Platz auf der Bühne mit einem Handtuch reserviert. 12. Tag, Heimkehr. Besuche meine Familie. Fühle mich fremd. Einziger Deutscher unter Türken. Ich mache mir Sorgen. Dankeschön. Dankeschön. So. Immer noch abgeschlossen sind, komme ich zu meiner dritten und letzten Zugabe. Und ich dachte mir, ich singe jetzt einfach mal zum Abschied einen kleinen Song, weil sonst sprengen wir den Rahmen und das wollen wir nicht. Die Zugaben sind natürlich eingeplant. Kleiner Nebensatz nochmal. Tatsächlich ist es so, meine letzte Zugabe stammt aus meinem allerersten Programm. Der bewegte Muselmann, vielleicht, also weiß ich nicht, manchmal war es auch der beschwipste Fuselmann, je nach Abend. Und es ist ja so, wir können uns alle erinnern, 2015 hatten wir ja die Flüchtlingswelle gehabt, das darf man ja heute nicht mehr so sagen. Und es gab sehr, sehr viele positive Eindrücke am Anfang, aber später, als die Realität zum Vorschein kam, hatten viele Leute auch die Sorge, ach, ist das gut, dass wir die Schleusen so geöffnet haben, da sind nicht nur nette Menschen, die zu uns kommen. Aber manchmal habe ich das Gefühl, die Leute haben nur das Negative gesehen, dass die Leute immer nur etwas Negatives mitbringen, aber dem kann ich nicht zustimmen, weil es gibt auch positive Aspekte. Meine Vorfahren haben zum Beispiel euch allen etwas hergebracht, wovon ihr alle tagtäglich profitiert. Ihr trinkt es jeden Morgen zum Frühstück. Was könnte es sein? Kaffee, genau. Ich bin froh, dass du Kaffee sagst. In Köln hat wirklich einer mal Ziegenmilch gesagt. Und da war ich schon ein bisschen angepisst. Und da habe ich gesagt, was ist los? Hängst du immer noch an der Brust deiner Mutter? Da war der sauer. Aber die Geschichte über den Kaffee möchte ich euch nicht erzählen. Ich würde das gerne singen. Also, und ich würde mich gerne mit diesem Song von euch verabschieden. Aber bevor ich das tue, spendet meinem Techniker, der Vanessa und allen, die hier beteiligt sind, einen Riesenapplaus. Denn ohne sie wäre das hier nicht möglich. Und vielleicht habe ich den einen oder anderen Namen vergessen, aber dieser Applaus gilt allen, die hier daran arbeiten, dass das hier stattfindet. Denn ohne sie, ne, ich hätte hier keine Technik, keinen Ton, kein Licht und keine Organisation, würde das eh nicht stattfinden. Also ich finde das sehr, sehr wichtig, dass diese Menschen da sind. Und ich lege euch ans Herz, und das sage ich jetzt nicht nur für mich, das sage ich für viele Kollegen, geht ins Theater, geht in die Oper, geht ins Kino, sorgen wir dafür, dass diese Dinge nicht aussterben. Weil ich finde, die Kultur, ne, ist die Seele eines jeden Landes, und wenn die Kultur stirbt, stirbt auch ein Stück der Seele. Also supportet die Kunst, die Live-Kunst, denn live ist immer anders, als das Ganze auf dem Bildschirm zu sehen. Und ich hoffe, ihr stimmt da mit mir überein. Dankeschön dafür. Und jetzt kommt der Song über den Kaffee. Ja, liebe Freunde, wie ich gerade erwähnt habe, in diesem Song geht es darum, wie der Kaffee über Wien nach Deutschland kam. Meine Vorfahren, die Osmanen, die standen ja damals vor den Toren Wiens. Wir haben versucht, Wien zu erobern. Es ist uns nicht gelungen, weil wir von den Österreichern allerdings, unterstützt von den Polen, überrascht wurden. Wir mussten an Hals über Kopf fliehen und vor lauter Panik haben wir alles stehen und liegen lassen. Unter anderem den Kaffee. Und genau darum geht es in diesem Song. Wir kommen zur Rubrik Gesungene Geschichte. 1683,
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Erst kamen wir nicht rein, nun seid ihr nicht allein. 2026, noch immer sind wir hier. Walla, auch bei euch in Felma und so, ne? Falsche Kalkulation. Dritte Generation. 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Für immer bleiben wir hier. Gehören nur zu euch.

Ich hoffe, ich krieg Applaus. Sonst geht es hier gleich rund. Ich halte kurz den Mund. Aber wir Türken, wir haben jetzt nicht nur den Kaffee über Wien nach Deutschland gebracht. Nein, Leute, auch den Blätterteig, den Blätterteig. Der Pessimist wird jetzt sagen, oh ihr Türken, wegen euch habe ich so zugenommen. Der Optimist aber wird sagen, danke, oh ihr Türken, für den leckeren Kaffee. Ich aber sage euch, esst weniger Blätterteig, trinkt mehr Kaffee. Da nimmt auch keiner zu und da beschwert sich auch keiner. Und jetzt möchte ich bitte, dass ihr den Refrain abschließend mit mir mitsingt. Guck mal, ich singe es vor, ihr singt es nach. Ich weiß, ihr habt das drauf, ich habe ein gutes Gefühl. Achtung, es geht los. Oh yeah!

0: Vor Wien fing alles an. Dankeschön. Wir warten super Publikum. Dankeschön. Dankeschön. Dankeschön. Dankeschön. Dankeschön.
1: Beste Freunde, hier ist das Freie Radio Kassel mit der aktuellen Ausgabe der Sendung Kabarett Live. Soweit der Mitschnitt der Veranstaltung mit Özgür Çebe, aufgenommen am 17.04.2026 im Piazza in Vellmar. Ja, heute mal eher etwas komödiantisch, nicht so sehr Kabarett, nicht so sehr Politkabarett, aber trotzdem auch ganz unterhaltsam und ist wirklich ein toller Kabarettist. Und nicht nur Kabarettist, er ist ja auch ein bekannter Schauspieler inzwischen, im Fernsehen zu sehen, in verschiedenen Serien gewesen. Und ist ein klassischer Stand-up-Comedian. Wir haben es ja gehört, auch mit musikalischen Talenten. Also jemand, wo man sich wünscht, dass er möglicherweise auch bald wieder mal nach Kassel oder nach Vellmar kommt mit seinem neuen Programm. Dann Özgür Çebe heißt er. Das war's mit dem Programm für heute. Wir haben noch Zeit, wie immer in Kabarett Live hier. Werden wir noch eine CD vorstellen. Vorher noch ein bisschen Musik. Und das ist Musik von Iron and Wine. In Your Ocean heißt das Stück.

0: Ich habe also überlegt, an wen erinnert mich diese Stimme? Jetzt ist mir eingefallen, das klingt so ein bisschen wie Ian Matthews von Matthews Southern Comfort und Fairport Convention und anderen Bands, dieser englische Folk-Rock-Sänger, großartiger Sänger, Komponist, ja, der vor allem in den 60er, 70er Jahren seine große Zeit hatte. Und an die Stimme von Ian Matthews und den Sound und so weiter fühle ich mich ein klein wenig erinnert. Hier bei Iron and Wine in Your Ocean. Aber das ist aktuelle Musik aus dem Jahr 2026. So, Freunde, hier in Kabarett Live kommen wir noch zu einer CD-Vorstellung und da bleiben wir bei dem, was wir jetzt hier vor kurzem schon hatten, nämlich bei dieser kleinen CD-Box von Dieter Nuhr, die jetzt erschienen ist vor einiger Zeit mit frühen Aufnahmen aus seiner Karriere aus den späten 90er und frühen 2000er Jahren. Insgesamt 3 CDs sind das von Wortart. Die Plattenfirma Wortart ist 30 Jahre alt geworden und aus diesem Anlass haben sie einige ihrer alten Klassiker nochmal veröffentlicht in schönen 3 CD-Boxen, so eben auch von Dieter Nuhr. Von Dieter Nuhr sind insgesamt, ich glaube, ungefähr 10 CDs im Laufe der Jahre bei Wortart erschienen und wir haben jetzt vor einiger Zeit schon mal reingehört und haben Aufnahmen aus den 90ern gehört und jetzt kommen wir in die Jahre 2007 bis 2013. Aus dieser Zeit stammen die Aufnahmen, die wir jetzt hier hören werden, aus verschiedenen Programmen, die Dieter Nuhr damals präsentiert hat, und zwar waren das unter anderem die Programme Nur die Wahrheit oder Nur die Ruhe oder auch Nur unter uns. Das sind die Programme gewesen, die Dieter Nuhr in dieser Zeit präsentiert hat. Dieter Nuhr ja immer noch einer der ganz Großen des Kabaretts durchs Fernsehen bekannt, nicht ganz unumstritten bekanntlich. Das gibt Leute, die der Ansicht sind, dass er teilweise Dinge anspricht oder auf eine Art und Weise anspricht, wie man das als Kabarettist nicht machen sollte, aber das ist, wie gesagt, Geschmackssache. Wir hören mal rein, wie es früher geklungen hat bei Dieter Nuhr 2007. Ja, das ist eine Zeit gewesen, da war die Frau Merkel gerade mal 2 Jahre Kanzlerin. Und letzten Endes waren das ganz andere Zeiten als heute, obwohl vieles sich auch nicht geändert hat. Viel Spaß mit Dieter Nuhr.
1: Dankeschön. Dankeschön. Ah, so. Jetzt fühlt man sich richtig wohl hier drin, wenn es draußen so kübelt. Na, oder? Sind Sie halbwegs trocken hierher gekommen oder ist... Okay, vergiss es. Ich auch, aber die Schuhe werden langsam wieder trocken und so, also es geht. Ne? Aber ich finde, es gibt einem auch so ein geborgenes Gefühl im Theater, wenn man weiß, draußen regnet es. So schön, da fühlt man, kann man sich so einkuscheln, das finde ich ganz schön. Das ist oft so in der Kultur, nicht? Dass man so dieses Gefühl der Geborgenheit hat, wenn es draußen kübelt. Ist ja auch im Museum im Grunde immer dasselbe. Es ist ja im Grunde diese Hülle, die einem das Gefühl der Kultur gibt. Na, so ist das hier auch. Gut, eigentlich wollte ich nur sagen, dass Wetter scheiße ist. Aber egal. Ich finde es ein bisschen schade, dass es nicht mehr so ist wie im April jetzt. Also ich habe den April sehr genossen. Jetzt ist so wechselhaft immer mal wieder so Regen zwischendurch und so. Das finde ich schon schade. Der April war ja toll, oder? War hier auch, oder? Ne, war super, fand ich. Habe ich oft so aus dem Fenster geguckt und habe gedacht, Mensch, wenn das die Klimakatastrophe ist, wie oft muss ich um den Block fahren, damit das so bleibt? Oder? Naja, gut, okay. Wir machen es jetzt hier einen schönen Abend, obwohl ich muss dazu sagen, das mit dem Programm ist ein bisschen blöd geraten. Das Programm heißt ja Nur die Wahrheit. Wussten Sie das? Hat man Ihnen das gesagt? Und haben Sie gedacht, oh, ich bin's nur. Das war das Letzte, da müssen Sie letztes Jahr nochmal wiederkommen. Das jetzt heißt Nur die Wahrheit und das ist ein bisschen blöd, weil es ein blödes Thema ist. Wahrheit ist oft unangenehm einfach und deswegen, das habe ich auch erst beim Schreiben bemerkt, aber man muss den Titel ja festlegen, erstmal fürs Plakat und für die Ankündigung und so. Man weiß ja noch gar nicht, worum es geht. Habe ich echt daneben gegriffen, aber kann man nichts machen. Ne? Müssen wir jetzt durch, weil irgendwie muss es sich ja dann auch nachher ums Thema drehen. Ne? Sonst gehen Leute raus und sagen, nee, das war nichts, ich habe bloß gelacht. Nee, aber die Wahrheit ist natürlich, sie ist oft, ich habe das wirklich festgestellt, so unerfreulich. Trotzdem wollen wir sie wissen. Das ist das Erstaunliche. Man kommt nach Hause, sagt, Schatz, sag mir die Wahrheit, schon ist Ärger. Aber wer ist schon so schlau, dass er sagt, Schatz, ich will einfach einen ruhigen Abend haben, bescheiß mich doch mal eine Runde. Macht man nicht. Warum auch immer, ja. Nein, trotzdem, wir machen uns einen schönen Abend. Denn das ist ja der Sinn der Sache. Bei allen Wahrheiten und so, die uns nicht passen. Also im Grunde bleibt der Sinn des Lebens, man sollte Spaß haben. Man kommt zur Welt, irgendwann lebt man wieder ab und die Zeit dazwischen sollte man möglichst lustig füllen. Und da sind Sie hier heute Abend super aufgehoben. Viel besser als beispielsweise in Bagdad. Ja, ja, weil da die Zeit zwischen Geburt und Tod erheblich schneller rum ist. Ne? Deswegen ist das hier viel schöner. Na komm, hier ist doch super, hier ist warm, hier ist angenehme Luft. Gut, das mit der Luft. Luft ist vielleicht auch übertrieben, aber ich kann Ihnen sagen, regen Sie nicht auf, das wird noch schlimmer. Weil so viele Leute in so einem Raum, die atmen alle. Das Problem ist, die atmen das auch wieder aus. Und das sind ja beim erwachsenen Menschen jeweils 3 bis 5 Liter, mehrfach in der Minute. Ich meine, da können Sie sich ja ausrechnen, wie viel von dem, was Sie jetzt gerade atmen, vorher schon in einem anderen drin war. Ne? Und auch das ist ein Problem an der Wahrheit. Sie ist oft ästhetisch nur ganz schwer zu ertragen. Ne? Trotzdem, schön, dass Sie da sind. Wir machen uns einen schönen Abend. Ich habe mir ein bisschen was zurechtgelegt. Wird ein Abend also ohne Gewalt, ohne Drogen, ohne Rassismus. Das habe ich mir so überlegt, weil ich ja Lehramt studiert habe. Und ich habe gedacht, Gewalt, Drogen, Rassismus, ne? Hätte sie ja gleich an der Schule bleiben können. Aber ich habe mir einfach gedacht, nein, du trittst lieber vor Freiwilligen auf. Das ist schöner einfach, das ist motivierteres Publikum. Wenn wir jetzt gleich über Wahrheit reden, dann geht es mehr so um die Dinge, also so, was so richtig ist und was falsch ist und so. Also diese Sachen, diese Wahrheiten, also alles, was einem hilft, ein bisschen Ordnung in das Chaos des Universums zu bringen. Ich brauche das so ein bisschen, ich muss mir da so ein bisschen so eine Ordnung schaffen, weil ich bin ein bisschen wirr im Kopf. Meine Freundin zum Beispiel ist genau umgekehrt. Die ist klar im Kopf, die braucht keine Ordnung um sich rum. Ist ein anderes Konzept. Ist nicht so, als wenn sie keine Ordnung hätte. Sie schafft auch Ordnung, aber anders. Sie räumt auf durch Gravitation. Sie bildet Haufen. Ist auch eine Form der Ordnung. Ist ja auch das Universum, bildet ja auch Haufen, ne? Wie meine Freundin. Die ist ja sehr universell, was das angeht. Ihr Schreibtisch ist ein einziger Haufen, der sieht aus wie Berlin 1945. Ja. Aber wenn man die fragt, hast du mal Tesafilm oder so, da gräbt die einen Schacht da rein in diesen Haufen und hat den. Das ist ein Wahnsinn. Die findet das alles. Ich finde nichts. Auf meinem Schreibtisch ist auch nichts. Ist einfach. Nur ein Kugelschreiber liegt auf meinem Schreibtisch. Und der auch nur, wenn ich nichts schreiben will. Sobald ich was schreiben will, weg. Wo ist er? Ich glaube, ich weiß nicht, was das ist. Das ist irgendwie, der hat sich dann entmaterialisiert oder so. Ich glaube, das liegt an der Quantenphysik. Im Universum teilt sich ja alles auf in Materie und Antimaterie und das löscht sich ja gegenseitig aus. Und ich bin so ordentlich, ich lege den Kugelschreiber exakt auf den Antikugelschreiber. Geht auch mit Tesafilm. Müssen wir mal ausprobieren. Oder mit dem Tacker. Dann frage ich meine Freundin, hast du mal einen Tacker? Guck die kurz nach in der Schublade mit dem Badelatschen, dem Backpulver und dem Abiturzeugnis. Da ist er. Nee. Super. Die findet alles. Wahnsinn. Das ohne jede Ordnung. Es gibt ja Wissenschaftler, die suchen außerirdisches Leben im Universum. Die sollten meine Freundin fragen, die würde es finden. Die würde nur kurz nachdenken, wo war das noch? Und dann würde ich sagen, guck doch mal zwischen Alpha Centauri und Orion und da ist es dann auch. Das ist das Erstaunliche. Ich würde außerirdisches Leben nicht mal finden, wenn es vor mir steht. Würde ich nur denken, 3 Augen, grün, wahrscheinlich aus Österreich. Ja, ich erkenne auch niemanden wieder. So Namen und Gesichter oder so ist ganz schlimm bei mir. Das ist, liegt an dieser Wirrnis im Kopf. Hunde, die haben ein kleines Gehirn, die erkennen jeden wieder. Das ist Wahnsinn. Die schnüffeln kurz zwischen Beinen, wissen die Bescheid. Aber ich will das nicht. Das ist. Naja, gut. Meine Theorie ist, dass beim Mann die Planungsfähigkeit im Haushalt aussetzt. Da sollte man ihn auch keine Entscheidung treffen lassen. Das hat keinen Sinn. Das ist einfach auch beim Kochen. Männer kochen ja gerne. Ne? Männer kochen auch gut. Sehr gut. Das sagen die auch. Das ist ja gerade der Unterschied. Ne? Wenn Frauen kochen, wird nach dem Kochen gegessen. Beim Mann liegt dazwischen eine 10-minütige Phase, in der er sich selbst feiert. Da ruft er alle zusammen. Komm mal her, komm mal alle her. Komm mal, guckt euch das mal bitte an. Oh, Wahnsinn, guckt doch mal bitte das Fleisch, wie das aussieht. Das ist ja Wahnsinn. Das war 1,5 Stunden im Ofen. Das ist ja genau auf den Punkt, ist das ja. So. Und jetzt schäle ich Kartoffeln. So ist das. Und Frauen sind da irgendwie. Frauen machen das alles auf einmal. So Fleisch, Gemüse, Kartoffeln und so. Das ist gleichzeitig fertig. Das begreifen wir Männer nicht so richtig, weil das ja auch unterschiedlich anfängt. Also wie kann das? Das geht ja. Ich glaube, so ist das auch gekommen, dass man früher Frauen mit Hexerei und mit Dämonen in Verbindung gebracht hat. Ne, da ist einer von der Inquisition in die Küche gekommen, hat gesehen, Fleisch, Gemüse, Kartoffeln, alles fertig. Hat er gedacht, das ist der Teufel. Ne? Und dann haben die sich da richtig was einfallen lassen. Weil die das nicht verstanden haben, wie Frauen das machen. Das kann man an diesen ganzen, die haben ja so Protokolle geschrieben bei diesen Hexenprozessen damals. Und das sind alle, wo man ablesen kann, dass sie die Frauen einfach nicht verstanden haben, wie die das machen, alles, was sie machen. So, das ist ein beliebter Vorwurf zum Beispiel, dass Frauen in Tiermasken rumlaufen und seltsame Rituale ausüben. Ganz beliebter Vorwurf. Das haben die nicht verstanden. Diese seltsamen Rituale, das waren wahrscheinlich Wellnesswochenenden. Und ne, so diese Thalasso-Algenpackung oder so, das haben die nicht begriffen. Frauen benutzen auch komische Sachen, finde ich. Probiersöckchen. Oder hier. Gibt's diese Woche bei Tchibo. Multifunktions-BHs. Kann mir irgendjemand erklären, welche Funktion die noch ausüben? Oder hier, das habe ich bei meiner Freundin entdeckt. Anti-Haarbruch-Shampoo. Ich meine, wir Männer gelten als wehleidig. Aber Haarbruch gilt unter Männern nicht als schwerwiegende Verletzung. Dass man da medikamentös eingreifen müsste. Ich habe noch nie, auch nicht zu Zeiten, wo ich im Sportverein war, einen Mann unter der Dusche sich winden sehen. Oh, ich habe mir ein Haar gebrochen. Bring mich zum Friseur, zum Eingipsen. Ich weiß, auch Männer benutzen komische Sachen. Enthaarungscreme. Gut benutzen Frauen auch, aber nicht in den Ohren. Um es auf den Punkt zu bringen, wahrscheinlich sind Männer und Frauen genauso komisch. Ich glaube, darauf können wir uns einigen, oder? Man merkt es immer nur beim jeweils anderen. Das ist das Problem. Also auch so, wenn man in eine fremde Kultur fährt. Man denkt immer, wenn man so gar nichts mehr versteht, irgendwie, wo man so richtig fremd ist, Japan zum Beispiel, man denkt, die sind alle bekloppt. Und die denken das von uns auch. Und das Lustige ist, beide haben recht. Geht ja schon bei der Begrüßung los im Grunde, wie die aufeinander zugehen, so nicht so wie wir. Ne? Ey, Takeshi, alte Sau, puff, nee, kennen die gar nicht. Die würden selbst im Notfall nie jemanden so anhauen. Ne? Wenn da irgendwas passiert oder so, ein Japaner, weiß ich nicht, steht zu nah am Kamin, ja? Fängt die Hose hinten so an zu brennen. Ne? Und ein anderer Japaner sieht das, der wird jetzt niemals rufen, ey, Takeshi, dein Arsch brennt. Weil der Japaner mit der brennenden Hose dadurch sein Gesicht verlieren würde. Stattdessen verliert er den Hintern. Ne? Das ist eine Güterabwägung, die auch ich in der Reihenfolge für richtig halte. Trotzdem würde ich es vorziehen, wenn nötig auch unter Gesichtsverlust auf meinen brennenden Hintern aufmerksam gemacht zu werden. Anders ausgedrückt, Personen, deren Hintern zu brennen neigt, sollten Japan weiträumig umfahren. Das ist alles komisch da. Ne? Das geht schon so mit der Begrüßung dann weiter, wie die so sich verbeugen und so. Das hat alles eine Bedeutung. Jeder Beugungswinkel hat eine. Nee, man steht in der U-Bahn, als Europäer macht man sich die Schuhe zu. Ich habe möglicherweise aus Versehen alle Mitreisenden zum Geschlechtsverkehr aufgefordert. Ja, und wer ab und zu U-Bahn fährt, weiß, das will man nicht. Ne? alles irgendwie, man versteht es nicht so richtig einfach, wenn man dieses Zeichensystem nicht begriffen hat. Das geht ja beim Essen weiter. Japaner haben ja eine super Küche, das muss man wirklich dazu sagen. Sushi und so kennt man ja jetzt hier auch. Roher Fisch auf so einem Reisküttel, schön, lecker. Mag ich sehr gerne. Aber warum ein Sushi-Koch jetzt 10 Jahre Ausbildung braucht, ist mir persönlich schleierhaft. Weil ich meine, das ist ja auch nur den Fisch so fupp. Aber das ist bei denen irgendwie noch so Kunst, Philosophie steckt da irgendwie mit drin. Nee, das ist bei uns anders. Das kennen wir nicht. Ein Schweinebraten wird auch nach 10 Jahren Ausbildung nicht zur Kunst. Was ich schade finde, denn ein guter Schweinebraten hat durchaus was Transzendentales, wenn er gut gemacht ist. Ne? Denn es ist ja die Bestimmung des Schweins, gut zu schmecken. Die Sau als ein fremdes Individuum, geworfen in eine gottgleichgültige Welt, kann ja als Bestimmung nur das anerkennen, was ihre Existenz verursacht und dadurch sinnhaft prägt. Nämlich das Schweinsein, dem das Bratenhafte ja schon innewohnt. Die Sau muss sich selbst verwirklichen, indem sie sich in ihre dem Seinszweck untergeordnete Rolle als Bratenscheibe fügt. Ja, bitte. Ja. Es sind wirre Zeiten, kann man sagen. Insofern ist es umso wichtiger, dass wir heute Abend eben die Ruhe bewahren. Nur die Ruhe heißt das Programm. Ruhe ist was Wunderbares. Und es gibt auch viel zu wenig Ruhe bei uns, weil kaum ist mal Ruhe, schon plärrt wieder von irgendwo einer rein. Klimaerwärmung, Schweinegrippe, Wirtschaftskrise, schrecklich. Wir haben jetzt hier 60 Jahre Bundesrepublik Deutschland. Das ist eine einzige Geschichte aus Frieden, Wohlstand und schlechter Laune. Selbst jetzt, wo es aufwärts geht, Krise angeblich ja vorbei ist. Und ich höre mal von überall nur, nein, das war's nicht. Jetzt geht's erst richtig abwärts. Jetzt kommt's ganz dicke. Buhu, die soziale Kälte kommt jetzt. Dabei wächst die Wirtschaft wie ein Bambus. Da 0, Dings, Prozent. Das entspricht ja genau dem Wachstum eines Fußnagels, gemessen in Dezibel pro Kilowatt. Wenn ich das richtig verstanden habe. Die Wirtschaft ist ja auch wahnsinnig kompliziert. Aber es ist ja wohl so, das Minuswachstum schwächt sich ab. Also es wird auf Dauer weniger, weniger. Also gefühlt mehr. Also das ist, ja, das ist wohl wie mit der Steuer. Man hat am Monatsende mehr Geld, aber im Grunde ist es doch weniger, aber weniger, weniger als vorher. Also ein gefühltes Plus von 0,2 Ocken. Und das sind ja immerhin 14 Krümel oder 31,6 Brutzen. Das ist ja auch, das ist schon was. Das ist. Diese Wirtschaftskrise war schlimm. Es war ja wohl die schlimmste Wirtschaftskrise seit, weiß ich nicht, da 1900. Dings da oder 1600 oder weiß ich nicht, also seit Menschengedenken oder noch vorher, also seit 470 Millionen Jahren kann man sagen, nicht? Als es die ersten Landpflanzen gab, das war ja auch ein starker Bruch, nicht? Damals. Da vorher gab es ja Leben ausschließlich in den Ozeanen, nicht? Das wird ja heute auch niemand mehr akzeptieren, ohne Mietminderung. Naja, so eine Krise ist im Grunde wie ein Bungee-Sprung, es geht ab. Nach unten, nicht? Man erschreckt sich auch wahnsinnig und dann ist man unglaublich froh, dass da dieses Seil ist, wenn denn eins da ist, weil Bungee ohne Seil ist ja doch nicht, ja. Also es ist ja eigentlich im Grunde, der Sprung ist genauso, aber am Ende kann man es nicht richtig genießen, nicht? Und dieser Aufprall ist uns wohl erspart geblieben, beziehungsweise kommt angeblich noch bei der nächsten Kapitalismuskrise, bei uns ist ja immer gleich der Abgrund vor der Tür, das hat Tradition. Das war ja schon bei den Romantikern so im 19. Jahrhundert, die haben diese Lebenshaltung erfunden. Die haben ja damals im Rheintal gesessen und haben rübergeschaut auf die Burgruinen und haben die geweint, weil das schöne Mittelalter vorbei ist. Und jetzt ist die doofe Neuzeit da mit ihren schrecklichen Erfindungen. Das fanden die ganz furchtbar damals, die Eisenbahnen und so. Da haben ja auch die Wissenschaftler vorgewarnt vor diesen neumodischen Sachen. Weil die Eisenbahn ja damals mit ihrem ungeheuren Tempo von 25 Kilometer in der Stunde, da haben die Wissenschaftler gesagt, dass das unweigerlich den Menschen in den Wahnsinn treiben müsste. Und so ist es dann ja auch gekommen. Wen hätte das Tempo der Bahn nicht schon in den Wahnsinn getrieben? Ja. Jetzt stehen wir hier, ne, und haben Angst vor der Zukunft, vor dem Tod. Der Tod, oft kommt er so plötzlich dann, ne, das macht einem schon Angst. Die Angst wird wahrscheinlich auch erst mit dem Tod enden, beziehungsweise ich glaube selbst dann. Wahrscheinlich geht die noch über den Tod hinaus, diese Angst. Ne. Wahrscheinlich fragt man sich dann auch erstmal, oh, wie geht's jetzt weiter? Und dann kommt man irgendwann ins Paradies. Nicht? Was wird man wohl als Deutscher im Paradies? Was wird man da sagen? Nicht? Oh, ist das schön hier. Wenn das mal so bleibt. Ja gut, viele Leute glauben ja, der Tod, das kennt man ja aus diesen Nahtoderzählungen, dass die Leute so sagen, dann schwebt man über dem eigenen Körper, dann guckt man da drauf und aber irgendwann sieht man dann ein Licht, das ist so unheimlich befreiend, dann sagt man, dieses Licht, ich muss zu diesem Licht. Aber ich glaube, das ist Gottes letzter Spaß, das ist wahrscheinlich einfach ein riesiger Insektenvernichter. Ein Licht, ja, kschsch, nicht dann. Feierabend. Ja, komm mal auf, der Tod ist ernüchtert. Tod ist keine Erlösung. Schlimm oft. Nimmt einem die ganze Würde da. Nicht? Jetzt ist ja auch mein großes Idol, das werden Sie gar nicht mitbekommen haben, aber für mich war das halt so ein großer Kämpfer für das Gute. Dieser große Kung-Fu-Star ist ja gestorben, David Carradine. Den haben sie nackt gefunden im Schlafzimmerschrank mit dem Strick um den Hals. Nicht? Ist auch nicht schön. Übrigens kein Selbstmord, war Unfall. Naja, das passiert. Ne? Wie oft habe ich schon nackt mit dem Strick um den Hals im Schlafzimmerschrank gestanden? Hab gedacht, hoffentlich passiert jetzt nichts. Ne? Naja, es geht so schnell. Wahnsinn. Ne? Das sind ja nicht nur Menschen, die da verschwinden, das sind ja auch ganze Firmen zum Beispiel. So eine Firma wie Escada war für mich immer der Inbegriff von Luxusmode für Superreiche. Pleite sind die. Pleite, Wahnsinn. Wenn jetzt noch MCM kaputt geht, können sie Düsseldorf zumachen. Ne? Und dann trifft es irgendwann noch Taco und Kick. Dann ist auch Köln am Ende. Ja, ja, es ist schlimm. Ja, schlimm. Ja. Bei uns hat man das Gefühl, auch wenn es aufwärts geht, irgendwie geht es immer abwärts. Irgendwo ist immer Schwund, irgendwo geht es runter. Jetzt lese ich in der Zeitung, trotz Elterngeld haben wir immer weniger Kinder. Was sind das für Zeiten, in denen sich Menschen nicht mal mehr für Geld fortpflanzen? Ja. Ich die Zeitung lese, habe ich das Gefühl, ich lebe ausschließlich unter Zeugen Jehovas. Das Ende ist nah, das Ende ist nah. Und am Ende steht man mit dem Strick um den Hals im Schlafzimmerschrank. Ne? Und denkt, hoffentlich passiert nichts. Ne? Früher war es besser. Nein, ich muss Ihnen ganz ehrlich sagen, mir fällt es langsam aber sicher schwer, da mitzujammern, weil ich auch schon so viele schlechte Zeiten erlebt habe. Schlimm, so viele Weltuntergänge überlebt. Ja, ja. Fing ja bei mir schon in den 70ern an, damals Club of Rome, die beginnende Umweltbewegung, war ganz schlimm, Waldsterben, saurer Regen, nicht? Das war, die Welt geht unter, erst stirbt der Wald und dann der Mensch, hieß es immer. Nicht? Da war also Zukunft, kein Denken dran. Ich war ja auch der Borkenkäfer war ja so gefährlich. Der sollte ja über uns kommen wie eine Invasion, wie der Hundensturm. So sollte der Borkenkäfer über uns kommen. 5. Jahrhundert, König Attila, die Älteren erinnern sich vielleicht noch dran. Das war auch ganz schlimm. So sollte der Borkenkäfer kommen. Ganz schlimme Tiere, so hässliche, haarige Käfer. Haben Sie schon mal einem Borkenkäfer in die Augen geguckt, wie der aussieht, wie André Rieu mit Hörnern? Ja, ganz schlimm, ganz schlimm. Ja, und das sollte alles zerfressen und dann plötzlich ging der Borkenkäfer wieder nach Hause, hatte wohl keinen Hunger mehr oder so, keine Ahnung. Mittagspause war zu Ende oder so, auf jeden Fall der Borkenkäfer weg, Waldsterben wurde abgesagt. Da waren wir schon überrascht und also, was ist jetzt doch Zukunft? Nein, das Ozonloch war ja da, Gott sei Dank, nein. Die ganze Welt wird ein Solarium, überall nur rostbraune Blondinen mit so einer Haut wie Ente süß-sauer, nein, ganz schlimm. Plötzlich sehe ich auf der Süddeutschen Zeitung, Seite 9, steht Ozonloch zu. Gibt's nicht mehr. Wir haben viele bis heute gar nicht mitbekommen. Wenn Sie es noch suchen, das Ozonloch, ist es weg. Abgesagt, der Weltuntergang. Aber der nächste war ja da, der dritte Weltkrieg sollte kommen. Auch abgesagt. Dann Atomkraft. Na ja gut, wenigstens da, Tschernobyl. Aber selbst das war ja nicht der erwartete Weltuntergang. Wir haben ja gedacht, wenn sowas passiert, Kernschmelze bis in den Erdkern, dann bricht der ganze Planet. Was war? 3 Monate kein Salat und weitermachen. Was kam dann? Gentechnik, ganz schlimm. Gene, überall Gene. Nicht? Selbst in meinem eigenen Körper. Alles voller Gene, widerlich. Ja? Das ganze Essen, nicht? Das ganze Essen da, Fleisch, Pflanzen, also voller Gene. Damals haben ja viele radikal umgestellt auf Veganer, nur noch Steine und Plastik, das war auch kein Zuckerschlecken. Nicht? Dann kam Rinderwahnsinn. Plötzlich war ganz England wahnsinnig. Große Panik, bis man merkt, das ist normal. Dann dann kam, wenn ich mich recht erinnere, die Klimakatastrophe. Die ist uns eigentlich schon in den 70er Jahren angekündigt worden, damals aber noch als Eiszeit. Aber egal, nicht? So ist das Wetter. Mal zu heiß, mal zu kalt. Nicht? Dann kam Vogelgrippe. Was ist eigentlich aus der Vogelgrippe geworden? Gut, Schweinegrippe. Nicht? Möchte man auch nicht wissen, was da gelaufen ist. Nicht? Dass da und so ein Kranich auf so einer Mastsau, da, das sind kaputte Zeiten. Das ist ja schlimm. Und jetzt ist die Schweinegrippe in Chile wieder vom Menschen auf den Truthahn übergegangen. Was sind das denn? Na komm, ist ja deren Sache, was sie da treiben. Aber ich will ja nur sagen, wenn nächstes Jahr der nächste Weltuntergang angekündigt wird, bitte haben Sie Verständnis. Ich werde nicht mehr in Panik ausbrechen können. Ich schaffe es nicht. Ja. Ich werde auch sagen, oi. Oder so. Aber mehr bringe ich nicht mehr raus. Wenn dann alle wieder schreien, die Pest kommt wieder, dann werde ich sagen, ja, die geht auch wieder. Was von allein kommt, geht auch von alleine wieder. Nur die Ruhe. Ich kann mich nicht immer aufregen. Dafür habe ich auch ein zu positives Grundgefühl. Das ist auch mein Problem, weil ich lebe gerne und ich finde es auch eigentlich ganz schön hier. Ich reise ja auch gerne und oft denke ich, ist mir auch peinlich, ich denke oft, die Welt ist schön. Ne, aber nein, bitte, das würde ich niemals öffentlich sagen. Tun Sie das auch nicht. Selbst wenn Sie das schon gedacht haben, sagen Sie es niemals. Wenn Sie auf dem Marktplatz stehen und sagen, die Welt ist schön, ruckzuck steht eine Traube um Sie rum. Und sagt, ja, ganz ruhig. Ganz schnell liegen Sie in der Landesklinik. Ne? Direkt am Tropf mit Depressiva. Ne? Wir haben die positive Weltsicht den Geisteskranken und Volksmusikanten überlassen. Das ist bitter. Das ist wirklich bitter. Das heißt ja nicht, dass bei uns nicht auch einiges im Argen liegen würde. Natürlich. Ich bin ja nicht naiv. Aber man muss ja nicht gleich in Panik ausbrechen. Ja, natürlich ist vieles nicht gerecht bei uns. Berufswahl zum Beispiel. Nicht? Der eine wird Pilot, sagen wir mal, ja, weil er sich das so wünscht. Nicht? Und der andere darf das nicht, ne? Weil er jetzt, sagen wir mal, blind ist. Ja. Ja. Oder bekloppt. Oder beides. Aber da kann der doch nichts für. Wenn sich jetzt so ein bekloppter Blinder wünscht, Pilot zu werden, muss man den doch fliegen lassen. Nicht? Das ist doch sonst ungerecht. Man muss ja nicht gleich mitfliegen. Die einen dürfen auf die Universität, nicht? Und die anderen gehen noch mit Vollbart in die vierte Klasse, bloß weil sie eins und eins nicht zusammenzählen können. Das ist ja nicht gerecht. Und da muss man sich auch mal fragen, wer bestimmt denn eigentlich, dass eins und eins bei uns immer zwei ist? Das ist ja diese Willkür, das ist ja dieses kapitalistische System, dass es immer nur um Zahlen geht, selbst im Mathematikunterricht. Das ist, was ich meine, nicht? Das, oder in Deutsch auch. Ich kenne eine Grundschullehrerin, die hat immer gesagt, Kinder schreiben nicht falsch, Kinder schreiben anders. Und das stimmt. Das fand ich ganz schön ausgedrückt. Und Kinder rechnen auch anders. Wer glaubt, dass 1 und 1 eine Milliarde ist, der hat nicht falsch gerechnet, nur anders. Der sitzt da in seiner Investmentabteilung

Gerechtigkeit ist, wenn auch ein Analphabet schreiben kann, nur eben anders. Und wenn jeder Weltmeister werden darf. Warum denn nicht? Man muss nur knapp 7 Milliarden Goldmedaillen pressen, dann kann jeder die 100 Meter in 9,58 laufen. Oder in 1 Minute 25 oder in 2 Stunden 65. Ist ja wurscht. Dann, wenn alles gerecht ist, muss man auch nicht immer so hetzen. Weil schnell dann genauso schnell wie langsam ist. Wobei man fragen muss, wer bestimmt eigentlich, dass man für eine 100 Meter Sprintmedaille 100 Meter weit laufen muss. Was ist denn mit denen, die das nicht schaffen? Zu fett, zu alt, zu doof, die sich verlaufen. Was ist mit denen? Sag mal, die diskriminieren oder was? Nein. Aber man hat heute ein bisschen das Gefühl, die Aggression nimmt zu zwischen den Menschen so. Und die Menschen werden auch unzufriedener, überall sind Wutbürger. Die Menschen sind sauer, ist auch klar. Der zufriedene Mensch hat sich genetisch einfach auch nicht durchgesetzt. In der Evolution, der saß vor seiner Höhle, dachte, wie geil ist das denn hier? Lächelte vor sich hin, bis ihm die Unzufriedenen in den Schädel eingeschlagen haben, weil sie das Grinsen nicht mehr tragen konnten. Deshalb bin ich heute auch ein begeisterter Anhänger der Demokratie, weil da eben nicht die Gewalt entscheidet, sondern die Mehrheit. Das ist großartig. Da beneidet uns ja auch die ganze Welt drum. Alle Menschen wollen jetzt Demokratie. Selbst in Arabien wollen die Menschen Demokratie, wo man früher dachte, die wollen nur möglichst schnell, buff, nicht, und dann ab ins Paradies. Nein, die wollen wählen. In Syrien, im Jemen und so, nicht? Wo wir schon einen Schritt weiter sind. Wir gehen schon gar nicht mehr hin, wenn Wahl ist. Ja, das ist dann die nächste Stufe der Demokratie. Nicht? Wahl, sagen die Leute dann, Wahl, als wenn ich eine Wahl hätte. Doof, ne? Ja gut, es ist natürlich ein bisschen beim Wählen, ist es so, wie in der Deutschen Bahn, da kommt ja auch immer, vor jedem Bahnhof kommt ja diese Durchsage, ne? Vielen Dank, dass Sie Deutsche Bahn gewählt haben. Wo ich auch oft denke, ne? Gewählt? Du Arsch. Ja. Welche Bahn fährt denn hier noch? Wäre auch lieber mit Jim Knopf nach München gefahren. Das wäre auch noch mal. Ich habe auch das Gefühl, die wollen mich verarschen. Das habe ich oft, wenn sich Leute bedanken, da kriege ich schon immer solche Ohren. Denke, Moment, will der mich verarschen oder was? Nee, auf der Autobahn auch. 30 Kilometer Baustelle, kommt immer so ein Schild. Danke für Ihr Verständnis. Hatte ich gar nicht. 30 Kilometer Baustelle, nicht ein einziger Arbeiter. Nur diese Baken, überall Baken. Ich glaube, das ist auch der Schlüssel zu der ganzen Sache. Ich glaube, die haben für diese Baken kein Lager. Dass irgendein findiger Mitarbeiter ist auf die Idee gekommen, ich habe eine geile Idee, die stellen wir 30 Jahre lang auf die A3. Ja, und dann stehen die jetzt. Der ist auch noch Mitarbeiter des Monats geworden, nicht der Drecksack da. Ja, da fühle ich mich auch verarscht. Da werde ich selber auch zum Wutbürger. Der Mensch neigt zur Wut. Dann biologisch kann ich es nicht erklären, weil der Mensch besteht ja zu 70% aus Wasser. Der Rest, das ist wohl irgendwie so ein bisschen Krempel noch und Adrenalin. Und das ist eine sehr gefährliche Mischung. Das ist der Punkt. Nicht? Der Wähler ist eben auch nur eine organische Verbindung. Je nach Aggregatzustand wechselt er die Farbe. Ja, und wenn ihm das Gehirn verfault, dann wird er innen braun. Das ist wie beim Apfel. Und dann machst du nichts. Das ist so. Aber es ist im Moment natürlich auch diese Perspektivlosigkeit, das ist auch eine Form der Verzweiflung. Die Menschen sind verzweifelt. Nicht zu Unrecht, das geht ja bis in die Oberschicht teilweise, dass die Menschen verzweifelt sind wegen der wirtschaftlichen Lage, Angst haben. Das ist jetzt das ganze Finanzsystem, dass es alles den Bach runtergeht. Da habe ich auch Angst, weil wenn jetzt wirklich die ganze Industriegesellschaft da implodiert, also Landwirtschaft, nichts für mich. Morgens 5 Uhr raus, direkt die Leiter hoch zum Kartoffeln pflücken und so, das ist nicht meins. Ne? Jetzt wollen wir uns nicht aufregen, es soll ein entspannter Abend werden. Kein normaler Kabarettabend heute Abend, das geht mehr so in Richtung Yoga. Wir wollen unsere Mitte wiederfinden. Viele Menschen haben ihre Mitte verloren. In diesen hektischen Zeiten nicht, wissen gar nicht mehr, wann ihnen das letzte Mal einer so richtig in der Mitte, nicht, da
glaube, das ist auch oft die Ursache der Wut, nicht? Gerade auch bei den Männern. Wenn in der Mitte alles in Ordnung ist, nicht? Dann sind die auch ausgeglichener. Nicht? Ein dicker Hals kommt oft vom dicken Unterarm. Ich sag's Ihnen, das ist so. Ja. Aristoteles hat das gewusst, wie wichtig die Mitte ist. Nicht? Knapp unterhalb der Gürtellinie gelegen, nicht? Ist ja also jetzt bei uns, nicht? Also bei den ganz Coolen ist die Gürtellinie ja knapp über dem Knöchel angekommen. Das ist so. So tief komme ich keine runter. Nein, ich meine so die Mitte, also wirklich die Mitte des Körpers. Das war sehr, sehr wichtig. Deswegen beklage ich mich auch gar nicht, wenn es mal unter die Gürtellinie geht. Ich finde, das ist ein ganz wichtiger Bereich. Das hat damals Aristoteles auch betont. Er hat gesagt, die Mitte, in der Mitte sitzt die Glückseligkeit, hat Aristoteles gesagt. Die Mitte ist wichtig. Der Ausgleich zwischen den Polen, Yin und Yang, Kling und Klang, rein und raus, dick und doof. Das ist ganz wichtig. Immer diesen Ausgleich. Das hat auch der andere große Philosoph so gesehen, der andere große europäische Philosoph neben Aristoteles, wie heißt er noch? Peter Zwegert, genau, der auch gesagt hat. Ganz wichtig, der Ausgleich. Wer ausgibt, muss auch ans Einnehmen denken. Also, das muss man sich mit beschäftigen. Wirtschaft, sehr wichtiges Thema in diesen Tagen. Viele sagen, Wirtschaft interessiert mich nicht, ich brauche Geld. Das ist kurzsichtig. Viele sagen auch, im Sozialismus brauchte man diesen ganzen wirtschaftlichen Krempel nicht. Da hatte die Politik noch Vorrang. Das stimmt. Damals in der DDR zum Beispiel nicht. Da erwirtschaftete man 1 Mark und steckte davon 2 Mark ins Sozialsystem. Das geht im Kapitalismus nicht. Das geht im Kommunismus auch nicht. Deswegen ist er auch zusammengebrochen, unterm Arsch. Nicht? Aber es war schön, nicht? Das sind ja in der Erinnerung die schönsten Zeiten, wenn man Geld raushaut, was man gar nicht hat. Da können Sie die Griechen fragen, die vermissen das jetzt schon. Diese Sendung mit dem Peter Zwegert, übrigens, dieses Raus aus den Schulden, gab es seit 2009 auch in Griechenland. Ne? Aber naja, war wohl schon zu spät. Peter Zwegert wäre eigentlich auch ein super Weltfinanzminister. Ne? Der würde den Leuten mal sagen, wie es Sache ist. Der würde ihnen sagen, Leute, so wie es bei euch aussieht, müsst ihr mit dem Rauchen aufhören. Die Frage ist ja in diesen Tagen, wie kriege ich so viele Schulden zusammen, dass man mich retten muss? Wie schaffe ich es, so viel Geld zu versaufen, dass die EU-Kommission zusammentritt und sagt, der Deckel geht auf uns? Das ist ja. Schulden haben ist doch gar nicht schlimm. Schlimm ist doch nur, wenn einer nachrechnet. Das haben wir diese Schweine da gemacht von den Ratingagenturen. Das war ja die Sauerei. Ratingagenturen, das sind ganz schlimme Organisation. Wenn die einfach sagen, ja, wir geben jetzt nicht mehr hier AAA, wir geben jetzt

eingegeben, was soll ich tun? Haben mich gleich weitergeleitet zu einem Forum mit dem Thema kleiner Penis, was soll ich tun? Das ist ja finanziell jetzt auch keine Lösung. Da, naja, kann man nur hoffen, dass irgendwann ein Retter kommt, der weiß, was zu tun ist. Ne? Ja. Irgendwas, was alles wieder ändert. Ein neues iPhone. iPhone 5, nicht so beschissenes 4S. Ja, was soll das denn? Neues iPhone. iPhone 5, wenn das kommt, vielleicht kann es aus Wasser Wein machen. Dann kommt das iPhone 6, das macht aus Wein Urin. Da müssen Sie nicht mal mehr selber saufen. Das wäre was, das ist. Ne? Irgendwann gucken sich die Leute alle nur noch gegenseitig beim Leben zu. Nicht? Das geht ja bei Facebook weiter. Das ist ja auch nur, dass man das privat nach außen trägt und alle gucken sich gegenseitig zu. Da fragt man sich manchmal, geht überhaupt noch jemand vor die Tür? Ja, ich meine, gut, da sind Sie jetzt nicht die richtigen Ansprechpartner. Ne? Sie sind ja Freaks. Sie gehen doch noch raus. Nicht? Das müssen Sie den Jugendlichen bald erklären, was das ist. Raus. Mami und Papi gehen raus. Nach draußen, in die Realität. Ne? Realität, mein Kind, das ist der Ort, wo der Pizzabote herkommt. Ne? Dann weiß er Bescheid. Ne? Die hängen ja nur vor Facebook. Ohne Facebook geht ja auch gar nicht mehr. Wenn sie ein Klassentreffen haben, sie sind nicht bei Facebook, dann stehen die da alle, sie sind nicht eingeladen, die sagen, nee, der ist tot. Nicht, das ist... Auf der anderen Seite ist Facebook natürlich auch das ewige Leben. Wenn Sie den Account nicht mehr gelöscht kriegen, bevor Sie sterben, dann bleiben Sie da ewig. Ne? Das geht dann einfach weiter. Ne? In der Zeitung kommt dann noch die Todesanzeige oder ist Feierabend. Da steht dann nicht viel zu viel verstarb, unser Geliebter und so weiter. Diese ganze verlogene Krempel auch. Nicht? Da ist Facebook auch ehrlicher. Ne? Da postet dann vielleicht auch einer, viel zu früh verstarb. Aber darunter steht dann 161 Personen gefällt das. Das ist ehrlich. Das ist... Nicht? Das ist... Es ist gut, dass es das alles gibt, die ganzen Medien und so und auch Fernsehen und so, das ist so wichtig. Wenn es das früher schon gegeben hätte, vielleicht wäre uns der Zweite Weltkrieg erspart geblieben, wenn es damals schon Fernsehen gegeben hätte. Dass Josef Goebbels da große Sportpalastrede, wollt ihr den totalen Krieg? Ja. Und alle, oh, verpasse ich nachher Bauersucht Frau. So. Ja, es ist ja gut, dass es das gibt. Die anderen Sendungen auch da. Ne? Auswanderer sucht Frau, Frau sucht ausgewanderten Bauern, Bauer sucht Schaf und was weiß ich. Ich glaube, wenn Bauer sucht Frau mal abgesetzt wird, das wird auch für die Tiere nicht einfach. Nicht? Da, die Schafe wieder im Schlafzimmer übernachten müssen. Nicht? Das ist nicht artgerecht, das ist nicht schön. Nicht? Das ist, bin gespannt, was sie als nächstes bringen. Muss ja auch immer was Neues kommen. Das ist ja auch der Fluch. Dass immer was Neues hinterherkommen muss. Muss ja weitergehen. Früher hatte man ein Handy. Wie geil war das, dass man plötzlich ein Handy hatte, nicht? Bis das iPhone kam. Wenn sie dann ein normales Handy hatten, dann weiß ich, wenn sie heute mit dem Nokia-Handy an der Bushaltestelle stehen, das ist so retro. Da werden sie angesprochen. Hey, bist du Nokia? Bist du voll Opfer? Der Mensch glaubt gerne an so konkrete Sachen, nicht? An Engel, nicht? Oder Horoskope auch. Nicht? Und dann bleiben sie morgens im Bett, weil sich Saturn im Neptun verhakt hat oder was. Menschen glauben an Krempel, nicht? Dass wir von bösen Mächten beherrscht werden, von außerirdischen Juden, Freimaurern, Uli Hoeneß. Nicht? Das ist ja, oh Gott, nicht? Der Mensch glaubt gerne alles, außer es ist offensichtlich. Dann glaubt es keiner. Da muss ein Haken dran sein. Nicht? Dann sagen die Leute, Osama Bin Laden lebt. Nee, natürlich lebt er in einer Wohngemeinschaft in Paraguay mit Adolf Hitler und Uwe Barsche. Nee? Ja, der schläft in der Badewanne, nimmt nicht viel Platz weg, das geht schon. Nee, das glauben Sie nicht. Nee? Ja, natürlich nicht, weil die Wirklichkeit so absurd ist, dass nur ganz große Denker in der Lage sind, sie zu erfassen. Nee? Große Philosophen, die dann ihr Wissen kundtun im Forum der Bild-Zeitung. Nee? Und die sagen, die Amerikaner lügen. Und die Amerikaner sagen, der Osama ist tot, also lebt der Osama. Dabei hat es Al-Qaida selber zugegeben. Aber egal, es wird immer wieder Leute geben, die sagen, das war nicht der Osama, das war Captain Iglu, ne, oder weiß ich nicht, Graf Zahl, der Zonk, ne, ich weiß es nicht.
Ich habe mich oft gefragt, wo ist eigentlich der Zong geblieben? Ist ja klar, der ist nach Pakistan.

mich da. Das wissen die im Internet. Die wissen alles, dass die Amerikaner selber in die Twin Towers geflogen sind, um zu verschleiern, dass sie nicht auf dem Mond waren. Und AIDS, dasselbe, in geheimen Labors gezüchtet. Das merkt man ja auch schon an diesem Buchstaben, AIDS, nicht? Das ist ja ein geheimer Hinweis. Das ist ja immer so, wenn Leute was richtig geheim halten wollen, dass es keiner erfahren darf, niemand, dann geben die immer kleine Hinweise. AIDS ist ja klar, das ist vom CIA, nicht? Das IA wird zur AI, nur das C am Anfang wird durch DS am Ende ersetzt, nicht? Das C ist ja der dritte Buchstabe im Alphabet. Wenn man jetzt annimmt, D und S sind 1 und 2 und 1 und 2 gleich 3, dann sieht man doch CIA gleich AIDS. Das ist doch offensichtlich. Das ist doch ganz klar. Beziehungsweise ist ja Unsinn, nicht? Denn D und S sind ja der vierte und der 19. Buchstabe im Alphabet. Nee, aber wenn man 19 durch 4 teilt, ergibt das ja 4,75. Und wenn man dann die Quersumme addiert, 4,75, ergibt das 16 geteilt durch 4, ist 4. Und 4 ist nicht 3, aber nur einer mehr. Und deshalb ist es ja geheim. So ist es. Und Uwe Barschel hat das rausbekommen. In einem Hotel, aber nicht in Genf, sondern in Ulm. Seitdem muss man da unterschreiben, wenn man das Fenster aufmacht. Es gibt Menschen, die glauben das, nicht? Weil der Mensch verrückt ist. Er ist nicht ganz dicht. Im Allgemeinen, da stimmen sie natürlich zu, weil sie denken, sie sind nicht gemeint, aber ich fürchte, der eine oder andere von ihnen gehört zur Gattung Mensch dazu. Muss ich Ihnen leider sagen. Manchmal fragt man sich, warum ist der Mensch nicht per se in der Anstalt? Nicht? Die Antwort ist einfach, das sind die Ärzte. Nicht? Was soll er da? Die verbringen ja ihr ganzes Leben in der Klinik. Das ist doch kein Zufall. Das ist ja die zweite Potenz der Verrücktheit, wenn man im Irrenhaus glaubt, man sei der Arzt. Trotzdem sollten wir natürlich weiter unsere Therapie machen. Bitte, ich will Sie da nicht abhalten. Eine Therapie ist immer gut, auch wenn man meint, man bräuchte keine. Der Mann, der sich für einen Huhn hält, morgens gackert und dann weint, weil er kein Ei legen kann, der glaubt auch nicht, dass er eine Therapie braucht, einen Psychiater oder so. Der glaubt, er braucht einen Gynäkologen. Ja, der Therapeut sieht das anders, klar. Der lebt ja davon, Menschen von dem Wahn zu befreien, sie wären ein Huhn. Und irgendwann liegt der Patient auf der Couch und er legt ein Ei und dann stellt sich raus, der Therapeut war irre. Das kann alles passieren. Man kann sich nie sicher sein. Verrückt sein ist eben normal. Manchmal fällt es nur besonders auf. Ja, wenn einer so fallende Gewänder trägt, mit fremden Mächten spricht, die nicht zu sehen sind und komische Rituale ausübt, da denkt man natürlich, da hat es nicht mehr alles. Es sei denn, er liest im Dom die Ostermesse. Dann ist es wieder normal. Es ist oft ja auch nur die Tradition, die den Unterschied macht. Das ist alles unerklärlich. Vielleicht sollte man gar nicht so viel darüber nachdenken. Das entzaubert doch alles so, dieses Nachdenken. Vielleicht lohnt es sich auch gar nicht mehr. Nächstes Jahr ist ja 2012, da endet ja der Maya-Kalender. Angeblich soll da ja Feierabend sein. Was ich nicht glaube. Ich glaube, die drucken einfach keinen neuen mehr. Ja, die nehmen jetzt auch den von der Sparkasse wahrscheinlich. Ja. Ich blicke da eigentlich ganz positiv in die Zukunft. Machen Sie das auch. Es gibt immer Grund zum Optimismus. Auch wenn Sie gerade in Scheidung leben und Ihre Frau hat vielleicht das Haus und das Auto und die Kinder und Ihr Hund hat vielleicht beim Unfall noch ein Bein verloren. Da muss man nicht gleich hadern. Da muss man das positiv sehen. Oh, komm, drei Beine sind besser als zwei. Ne? Ja, ein Hund mit zwei Beinen fällt immer um. Das ist scheiße. Ne? Das ist... Optimismus hilft. Ne? Gut, da wächst dem Hund jetzt auch kein neues Bein, aber so ein Hund merkt doch auch, oh, hier ist gute Laune, komm, scheiß Bein, nicht? Da ist ein gut gelaunter Dreibeiner, ist allemal besser als ein depressiver Fünfbeiner, der ständig auf dem Teppich kackt. Verstehen Sie, das ist das, was ich sagen will. Nicht? Lächeln Sie, anstatt rumzujammern. Oh, mein Hund fällt immer um, was soll das? Sind Sie auch selber schuld. Warum kaufen Sie mitten in der Wirtschaftskrise einen Hund? Da kaufe ich mir einen Huhn. Das legt Eier, das gibt Milch. Ja, sag wieder ein Huhn, gibt doch keine Milch. Aber das sind doch immer genau die Leute, die noch nie versucht haben, einen Huhn zu melken. Ein Huhn fällt auch mit zwei Beinen nicht um. Das ist mal ein Vorteil. Man muss das Positive sehen, an die guten Dinge glauben, an die Liebe. Viele Leute sagen, Liebe, geh weg. Habe ich keine Zeit für, bin verheiratet. Das ist nicht gut. Viele erwarten dann auch zu viel von einer Beziehung, weil sie zu viele Hollywood-Schmonzetten gesehen haben. Da endet das Leben mit der Hochzeit, aber wirklich Leben
endet es alles mit dem Tod. Nicht? Also ja gut, sagen viele, war bei mir kein großer Unterschied. Aber umso wichtiger ist, dass man sich nicht hängen lässt. Machen Sie was, seien Sie kreativ. Jeder Mensch ist ein Künstler, hat Joseph Beuys gesagt. Da sollte man sich ein Beispiel dran nehmen. Reiten Sie auf einer Schildkröte im Berufsverkehr auf der A1 von Münster nach Osnabrück. Das ist keine Verkehrsbeeinträchtigung, sondern eine soziale Plastik im Rahmen des erweiterten Kunstbegriffs. Entspannen Sie sich. Steigen Sie einfach mal in einen Hochhausaufzug. Drücken Sie die Knöpfe 1 bis 56, jeden einzelnen. Und dann steigen Sie wieder aus. Und dann gucken Sie sich mal die Fressen an, die noch im Aufzug stehen. Wie kann man so schlecht gelaunt durchs Leben gehen? Dann gehen Sie die Treppen hoch und dann jede Etage warten Sie, bis die Aufzugtür aufgeht, wieder zugeht. Lächeln rein, um die Leute zu erfreuen. Dann gucken Sie mal, wie sich die Gesichter von Etage zu Etage verfärben. Das sind Hektiker. So wollen wir nicht sein. Wir sind entspannt, ne? Aber aktiv. Reden Sie mit. Egal was, sagen Sie einfach, der Mond ist ein Würfel, nur rund. Die Leute werden Sie interessant finden. Geben Sie selber Anweisungen, anstatt auf andere zu hören. Auf diese Bescheidwisser, die immer mit guten Ratschlägen kommen. Ja, Schwimmen ist gut für die Gelenke, sagen die dann. Ja, mag ja sein, aber nur da, wo keine Krokodile sind. Seien Sie vorsichtig. Man muss kritisch bleiben. Sagen Sie den Menschen, was Sie wollen. Und wenn Sie nichts zu sagen haben, sagen Sie einfach, Das macht die Rotbauchhunke auch. 40 Mal in der Minute. Die weiß auch nicht mehr als Sie. Deren Gehirn wiegt unter einem Gramm, aber so eine Fresse, das sollte Ihnen ein Beispiel sein. An der Natur kann man erkennen, wie ungerecht die Welt ist, wie ungerecht alles organisiert ist, wie unsymmetrisch. Ein Komodowaran kann mit seinem Schwanz einen Menschen töten. Das geht umgekehrt überhaupt nicht. Machen Sie sich deshalb keine Gedanken. Vertrauen Sie dem heiligen Buch der Hodokopi-Indianer, denn da steht geschrieben, heile, heile Gänschen, es wird schon wieder gut. Wenn Sie am Ende gar nicht mehr weiter wissen, kommen Sie einfach beim nächsten Mal wieder. Ich bin ja in einem Jahr wieder hier. Bis dahin bedenken Sie eins, immer Kopf hoch, Brust raus, Klodeckel runter, dann kann Ihnen nichts passieren. Dankeschön. Gute Nacht.

0: Dankeschön. Herzlich willkommen. Herzlich willkommen zu meiner kleinen Show, oder? Ja gut, okay, für eine Show fehlt natürlich eigentlich alles hier. Das Bühnenbild zum Beispiel und so ist also überschaubar. Deswegen heißt das Programm übrigens auch nur ein Traum. Sie können sich das selber vorstellen, was Sie da gerne hätten. Das Programm findet ja im Grunde jetzt gerade in diesem Moment in Ihrem Kopf statt. Ne? Und insofern ist das ganz frei, was ich, auch was die Texte angeht und so. Es ist ganz frei, stellen Sie sich vor, was Sie wollen. Es ist alles noch nicht so richtig fertig und so, weil das muss ich auch alles selber schreiben und so. Nicht? Weil man findet ja keinen, nicht? Das ist dieser Fachkräftemangel. Das ist ein Wahnsinn. Nicht? Und das Programm, was ich jetzt hier zusammengestellt habe für heute Abend, das ist sehr franziskanisch. Es orientiert sich ein bisschen so an unserem Papst, weil ich komme ja auch aus dem katholischen Rheinland und da orientiert man sich gerne am Papst, nämlich Franziskus. Unser Papst hat sich ja nach einem Bettelmönch benannt. Wird ja auch nicht müde, den theologischen Narzissmus in der Kirche anzuprangern, denke, was ich persönlich nicht so richtig verstehe, weil Narzissmus ist ja Selbstliebe. Was willst du machen im Zölibat? Ne? Ich meine, bleiben ja wenigstens die Messdiener außen vor. Ne? Also das ist ja eine gute Sache eigentlich. Insofern. Ja, der heilige Franziskus hat ja damals auch gesagt, alle Geschöpfe sind Kinder des einen Gottes, also Brüder. Und so entstand ja dann in der katholischen Kirche auch die Idee der Bruderliebe, also der rein männlichen Fortpflanzung. Wenn ich das richtig verstanden habe, ich bin ja nicht ganz sicher. Also jedenfalls, wir wollen die schlechten Gedanken heute hinter uns lassen, uns erlösen von dem Bösen. Nicht? Das hat also was Liturgisches. Heute Abend, und das erinnert mich so ein bisschen so an meine Messdienerzeiten, so habe ich ja angefangen als Messdiener, das waren meine ersten Auftritte damals, wie bei vielen Kollegen auch, weil das Mut macht für das Berufsleben dann, weil man als Messdiener lernt, dass man auch 2000 Jahre lang das Publikum mit Langeweile quälen kann, es kommen immer noch Leute und das ist einfach, ach, das ist ein Durchatmen. Und deswegen wollte ich das Ganze heute auch anfangen, wie in der Kirche. Deswegen würde ich Sie jetzt bitten, aufzustehen. Lasset uns singen. Wir wollen singen aus dem Buche Ballermann, Nummer 361. Ein Lied des deutschen Lyrikers Mickey Krause. Geh doch zu Hause, du alte Scheiße. So, jetzt sollte eigentlich Musik kommen, aber die ist auch noch nicht fertig. Dann machen wir gleich mit der Predigt weiter. Worum soll es gehen an diesem Abend? Also geplant ist, dass wir uns befreien. Ja, unsere Lebensfreude wiedergewinnen, das ist ein therapeutischer Abend hier, kein Kabarettabend in dem Sinne, wie man das so kennt. Enttäuschung lässt sich nur erfolgreich bekämpfen durch niedrige Erwartungen. Ne, ist ganz wichtig im Leben, nichts erwarten, wird man noch nicht enttäuscht, nicht? Weil sich immer alle beklagen, so, das ist ja keine Demokratie und so. Nicht, ja. Meine Stimme zählt ja nichts, sagen die Leute gerne. Ja gut, da ist natürlich was dran.
1: So, Freunde, dann müssen wir leider rausgehen. Das war Dieter Nuhr mit einem Auszug aus einem älteren Programm, das jetzt wieder veröffentlicht worden ist, in einer kleinen CD-Box von Wortart, 30 Jahre Wortart, Klassiker von Dieter Nuhr. 3 CDs mit alten Aufnahmen von Dieter Nuhr. Das war's mit Kabarett Live 4 im Freien Radio Kassel. Ich wünsche eine schöne Zeit und wir hören uns dann demnächst auf diesem Sendeplatz wieder. Bis dann.

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Willkommen zur langen Nacht, zum Nachtprogramm des FRK und Nachtprogramm in der Nacht von Freitag auf Samstag. Das heißt Live-Musik hier im Freien Radio bis morgen früh dann um 6 Uhr mit unserer indischen Musik. Der Tag beginnt. Heute Nacht hören wir Musik von Grateful Dead. Wir haben eben schon ein Stück von ihnen gehört, Candyman von 1970 aus dem Album American Beauty. Aber das war natürlich eine Studioaufnahme. Wir werden heute Nacht Live-Musik hören von der wahrscheinlich besten, mit Sicherheit aber erfolgreichsten Live-Band aller Zeiten. Die Gruppe hat von 1965 bis 1995 in den USA für volle Konzerthallen und dann später auch für volle Stadien gesorgt. In den letzten Jahren ihrer Karriere sind sie regelmäßig vor 80, 90, 100.000 Leuten aufgetreten und haben in der Regel die Rekorde gebrochen, haben meistens dann, wenn es an die Jahresendabrechnung ging, die meisten Besucher, Konzertbesucher gehabt, mehr als Pink Floyd, die Rolling Stones, Michael Jackson, Madonna, Bon Jovi, Bruce Springsteen und so weiter und so weiter. Die Dead waren dann meistens in den USA vorne, was das betraf. Allerdings auch nur in den USA. Außerhalb Amerikas waren sie nie so erfolgreich. Auch nicht in Europa, obwohl es hier eine ganze Reihe von Dead-Fans gibt. Ich weiß, wovon ich rede. Sie waren im Laufe ihrer Karriere insgesamt nur 4-mal in Europa zu Tourneen und haben sich meistens auf den amerikanischen Markt konzentriert, weil sie da halt ihre größten Zuschauerzahlen hatten und ihre größten Fans hatten, logischerweise. Heute Nacht hören wir Musik aus dem Jahre 1974. Damals war die Gruppe schon eine der großen Konzertattraktionen in den USA. Sie hatten schon ungefähr 10 Jahre lang gespielt, live gespielt und sie waren auch wirklich eine echte Super-Live-Band. Sie haben teilweise 5-6 Stunden lang gespielt an einem Abend, haben also wirklich dem Publikum alles gegeben, was sie zu geben hatten. Und sie haben auch dann teilweise 100 und noch mehr Konzerte pro Jahr gespielt. Und im Jahr 74 waren sie etwas ausgelaugt und haben sich vorgenommen, ein Jahr lang keine Konzerte zu spielen. Das klingt für heute vielleicht nicht sonderlich spektakulär. Heute ist es ja üblich, dass Gruppen, auch bekannte Gruppen, mal eben 2, 3, 4 Jahre lang Pause machen. Das ist nichts Ungewöhnliches. Aber damals war das schon sehr ungewöhnlich. Und insbesondere für eine Band wie die Dead, die eben eine hauptsächliche Liveband waren, war das schon ziemlich seltsam, dass die nun ein Jahr lang keine Konzerte spielen wollten. Sie haben sich damals von ihren Fans verabschiedet mit einer Reihe von Konzerten im Winterland in San Francisco. Das war damals eine sehr berühmte Konzerthalle. Und diese Konzerthalle haben sie 5 Nächte lang, vom 16. bis zum 20. Oktober 1974 bespielt. Diese Konzerte sind aufgenommen worden, sowohl für Platte als auch für Film. Das ist gefilmt worden. Es gab auch einige Jahre später dann einen Film, den Grateful Dead Movie. Und es gab ein Doppelalbum, eine Doppel-LP, die im Jahre 1976 erschienen ist, Steal Your Face. Die gilt allerdings unter Dead-Fans nicht unbedingt als ihr Meisterwerk, vor allem weil die Tonqualität relativ miserabel ist. Und vor einigen Jahren hat sich dann die Plattenfirma nochmal rangemacht an diese alten Aufnahmen, hat das Ganze digital remastert, hat sich das nochmal zur Brust genommen, das Ganze entrauscht, entrümpelt und bei der Gelegenheit festgestellt, dass diese Aufnahmen doch mit zum Besten zählen, was die Gruppe jemals an Live-Aufnahmen hinterlassen hat. Und das ist eine ganze Reihe von Aufnahmen, die von den Dead existieren, von Live-Aufnahmen. Man hat das Ganze nochmal nachbearbeitet und daraus eine 5-fach-CD zusammengestellt, die dann vor einigen Jahren auch erschienen ist. Und aus dieser 5-fach-CD, die wirklich ganz fantastische Musik enthält, das werdet ihr jetzt merken in den nächsten 5 Stunden, aus dieser CD hören wir jetzt heute Nacht Musik. Das heißt, bis morgen früh um 6 Uhr Live-Musik von Grateful Dead. Aus dem Album The Grateful Dead Movie Soundtrack, aufgenommen in San Francisco im Winterland Theater im Jahre 1974. Und dazu wünsche ich heute Nacht hier im Freien Radio Kassel viel Spaß.

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